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1: Ich bin heute mit Bettina und Lida im Studio, die die Sendung Monday Movie Talk machen.
2: Hallo.
3: Hallo, Benni.
1: Die Schlagwörter zu eurer Sendung sind Aktuelles zum Film, Theater, Tanz und Literatur, grob zusammengefasst.

0: Passt. Wie würdet ihr die Sendung in euren eigenen Worten beschreiben?
1: So ein anderes Schlagwort ist natürlich die Kritik zu Spielfilmen und Dokumentationen. Und wir bringen natürlich auch so ein paar O-Töne vom roten Teppich. Und wir haben ausgewählte Studiogäste. Wir besprechen eben aktuelle Theaterproduktionen und Tanzinszenierungen aus Berlin und Co. Das heißt, wir wandern auch mal in andere Städte und gucken, was in anderen Städten so los ist, dass man von Berlin aus dahin fahren kann. Aber primär sind wir queer feministisch, eher in die linke
2: Absolut.
1: Ecke.
2: Immer klassenkritisch, nicht nur film- und theaterkritisch.
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0: Ich bin heute hier mit zwei Hosts von der ukrainischen Radiosendung Trambeats FM. Schön, dass ihr da seid.
1: Ja, danke. Danke für die Einladung.
2: Danke, thanks a lot.
0: Lass uns über den Namen sprechen. Trambeats FM. Was heißt es?
1: Es gibt ein traditionelles ukrainisches Instrument, Musikinstrument, in Gebirgen meistens. Es ist ein großes Rohr, das heißt Trambita.
2: Dieses Name Trambeats FM, das bedeutet Trambita wie Musikinstrument und auch Beat für Musik. Trambita mit Beat.
0: Was sind die Themen, mit denen ihr euch beschäftigt?
1: Alles, was für die Ukrainer in Deutschland interessant ist. Ja, es ist die Sozialfragen, die Nachrichten, die Fragen der Kommunikation, die Fragen, die helfen auch die Gemeinde zusammen sammeln. Alles, was wichtig in der Ukraine ist, auch teilen wir mit. Und was für die Ukrainer in Deutschland wichtig ist, auch.
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0: herzlich willkommen bei den On-Air-Stories. In dieser On-Air-Story möchte ich euch die Sendung Oldie-Treff von Peter Ziermann vorstellen. Hallo Peter, schön, dass du da bist.
1: Ja, freut mich auch.
0: Was ist denn die Sendung Oldie-Treff genau? Also worum geht es?
1: Ja, ein bisschen old-fashioned Radio. Zum einen werde ich ja seit 100 Jahren gefühlt durch, dass wir hier noch Plattenspieler im Studio haben, weil ich tatsächlich immer noch eigentlich 100% Vinyl spiele. Und mein Musikgeschmack, der liegt ja eigentlich eher bei internationalen Titeln, bei Beat und ja, vernünftigen Nummern der 60er, 70er Jahre. Aber ich spiele auch sehr viel deutsche Musik, bin

nach wie vor jedes Wochenende auf dem Flohmarkt, sammle da irgendwelche Schallplatten ein. Und es gibt so einen Spruch, den ich auch seit Jahren mache. Bei mir kann sich jeder jeden Titel wünschen. Wenn jemand von Heino die schwarze Barbara haben will, dann kriegt er die auch. Ja.

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1: Herzlich willkommen zu einer weiteren On-Air-Story. Ich bin heute mit Rolf Gensrich im Studio, der die Sendung OK Beat macht.
2: Hallo, freue mich, dass ich hier sein darf.
1: Wie würdest du ansonsten deine Sendung generell beschreiben?
2: Die Sendung lässt sich eigentlich schlecht beschreiben. Also es gibt mehrere Varianten. Ich versuche, Gäste mir ranzuholen aus allen möglichen Gegenden, so Sachen, die mir über den Weg laufen. Das kann also der Würstchenverkäufer sein bis hin zu irgendwelchen kleinen Aktionen, Grundeinkommen zum Beispiel oder kleine Parteien oder aber Musiker, die mir auf der Straße auffallen, denen ich dann mal meine Visitenkarte gebe und sage, kommt doch mal vorbei, meldet euch doch mal.
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6: Hallo, hallo, hier ist eure Leo von Queens of Berlin. Mit der 9. Folge heute habe ich ein ganz besonderes Thema, das mir am Herzen liegt. Und zwar das Thema Gewalt an Frauen und die Bekämpfung von Gewalt an Frauen. Und ich habe eine Gästin eingeladen von dem Verein BIG. Sie ist heute bei mir und wir werden ein hoffentlich sehr intensives Gespräch führen. Ich heiße ganz herzlich willkommen Noor vom Verein BIG. Schön, hallo, dass du da bist.
7: Hallo, Leo. Hi.
6: Ja, wie du merkst, ich bin ein bisschen nervös. Das Thema macht mich insofern ein bisschen nervös, weil ich auch ein bisschen von meiner persönlichen Geschichte erzählen möchte. Aber nun möchte ich gerne von dir als erstes wissen, euer Verein BIG, wofür steht er? Was ist das für eine Abkürzung? Und kannst du ein bisschen von eurem Verein erzählen?
7: Unbedingt. Also BIG ist kurz für die Berliner Initiative gegen Gewalt an Frauen. Wir spezialisieren uns dabei auf häusliche Gewalt, also nicht jede Art von Gewalt an Frauen, sondern die, die zu Hause oder in der Partnerschaft stattfindet oder, wie wir sagen, im sozialen Nahraum. Vielleicht kommen wir da später nochmal genauer drauf zurück. Genau, und wir machen ganz verschiedene Art von Arbeit. Also wir versuchen, häusliche Gewalt auf allen Ebenen zu bekämpfen. Das bedeutet, wir haben ein Team, das Beratungsarbeit macht, also Betroffene direkt unterstützt oder Angehörige von Betroffenen, die sich Sorgen machen. Wir haben aber auch ein Team, das ganz viel politische Arbeit leistet, das versucht, auf Gesetzgebung einzugehen, guckt, wo gibt es Lücken im Hilfesystem, die wir schließen müssen. Und wir haben ein Team, die machen Präventionsarbeit, also die arbeiten schon mit Grundschulkindern zusammen, um möglichst früh Gewalt entgegenzuwirken.
6: Ja, genau. Und da ist ja jetzt auch ganz aktuell ist das Gewalthilfegesetz verabschiedet worden. Und deswegen freue ich mich auch ganz besonders, heute mit dir darüber zu reden, weil das ja schon auch, wenn es nicht so ganz den Vorstellungen entspricht, die sich Frauen vor allen Dingen, die auch politisch aktiv sind in dem Bereich, gewünscht hätten. Aber es ist auf jeden Fall schon mal wieder so ein kleiner Meilenstein, oder?
7: Genau, es ist wichtig, dass es überhaupt durchgesetzt wurde. Es ist einiges rausgefallen, was in den ersten Entwürfen noch drin stand. Das betrifft vor allem Frauen, die mehrfach marginalisiert werden. Das heißt, die Arbeit ist noch nicht fertig, wir bleiben dran. Aber es ist für die es zutrifft, wichtig, dass es das jetzt gibt. Und es sorgt dafür, dass das Thema im Bewusstsein bleibt. Und das ist für uns auch immer ganz wichtig, dass wir immer drüber reden und es nicht in Vergessenheit gerät.
6: Und wird es auch finanzielle Auswirkungen haben? Wird dieses Gesetz vielleicht auch ein bisschen mehr Geld locker machen können für bestimmte Einrichtungen?
7: Genau. Es geht vor allem um Geld in dem Gesetz tatsächlich. vielleicht dazu wichtig zu wissen ist, also ein Kernpunkt des Gesetzes ist, dass Frauen nicht mehr selbst für ihren Aufenthalt im Frauenhaus aufkommen müssen. Das war bisher in den Bundesländern unterschiedlich geregelt. In Berlin war das schon, ich weiß nicht, ob schon immer, aber schon sehr lange so, dass der Aufenthalt für die Frauen selbst kostenlos war, weil das Land Berlin das bezahlt hat. Und jetzt ist das so geregelt, dass alle Frauen in ganz Deutschland kostenlos im Frauenhaus sein können und das nicht auch noch selber zahlen müssen, dass sie Gewalt erlebt haben und davor fliehen müssen.
6: Als ich das gehört habe, dass das nicht der Fall ist, da war ich regelrecht geschockt, weil ich kann man gar nicht verstehen, warum Frauen dann auch noch bezahlen müssen.
7: Es macht einen total fassungslos. Mhm. Man ist sowieso schon in so einer schwierigen Situation. Es ist so eine existenzielle Bedrohung. Ja. Und dann scheitert es daran, dass man das Geld nicht aufbringen kann. Genau, das ist kein Zustand. Deswegen ist es total wichtig, dass das jetzt geändert wird.
6: Ja, sehr gut. Schon mal einen Meilenstein geschafft. Dann würde ich gerne von dir wissen, wie hat sich BIG gegründet, beziehungsweise wie lange gibt es diesen Verein schon? Und was, du hast schon ein bisschen angerissen, was ihr anbietet. Vielleicht da noch mal ein bisschen tiefergehend auch auf das, was Frauen, die zu euch kommen, was sie dort erwarten können.
7: Genau, unseren Verein gibt es inzwischen seit über 30 Jahren. Wir haben gerade letzten Herbst Jubiläum gefeiert. Mhm. Genau, und gegründet wurde unser Verein vor allem in dem Bereich, der jetzt politische Arbeit macht. Also man muss sich dafür vorstellen, die gesamte Antigewalt- und Frauenhausarbeit in Berlin ist aus der feministischen, autonomen Frauen- und feministischen Szene entstanden. Genau, und die ersten Frauenhäuser wurden von Frauen selbst gegründet, die in der Regel selbst auch Gewalt erlebt hatten und das alles selbst organisiert haben. BIG wurde dann mit der Idee gegründet, okay, aber das reicht ja nicht, wenn nur Feministinnen sich um Feministinnen kümmern, sondern um Gewalt gegen Frauen zu beenden, brauchen wir einen gesamtgesellschaftlichen Wandel. Und dafür müssen wir alle mitnehmen. Das heißt, die Idee von BIG war von Anfang an, wir arbeiten mit der Polizei zusammen, wir arbeiten mit der Justiz zusammen, wir nehmen Einfluss auf die Gesetzgebung, wir arbeiten mit den Vereinen zusammen, die Täterarbeit machen, wir denken Männer mit, genau, wir denken Kinder mit. Das war auch von Anfang an ein Thema, das immer wieder in Vergessenheit gerät sonst. Genau, das heißt, die Grundidee von BIG ist, wir setzen überall an, wo man Einfluss nehmen kann. Genau. Und dann ist daraus aus den ersten Jahren ganz schnell entstanden, es braucht einen zentralen Ort, wo Frauen, die Gewalt erfahren, ankommen können. Daraus ist die BIG Hotline entstanden. Mhm. Also es ist kein Ort, an dem man physisch ankommt, sondern es ist ein Telefon, wo man rund um die Uhr anrufen kann. Mhm. Genau, die gibt es immer noch, die betreiben wir rund um die Uhr. Genau. Und da kann man erstmal anrufen, wenn man glaubt, dass man Gewalt erlebt. Man muss sich da noch nicht mal sicher sein. Man kann sich aber natürlich sicher sein. Und dann bietet die Hotline zentral für Berlin einmal Beratung. Man kann irgendwie gemeinsam die Situation durchsprechen. Was ist da los? Ja, das ist wahrscheinlich tatsächlich Gewalt. Das müssen wir ernst nehmen. Und es gibt bei der Hotline zentral für Berlin eine Vermittlung auf Frauenhausplätze. Also die Hotline hat zentral eine Übersicht darüber, wo gerade ein Platz frei ist und kann dann helfen, schnell einzufinden. Das Problem dabei ist, dass es in Berlin immer, also Berlin wie deutschlandweit, immer zu wenig Plätze gibt. Ja. Das heißt, oft gibt es einfach gar keinen freien Platz. Aber wenn es einen gibt, dann weiß die Hotline das.
6: Ach super.
7: Genau.
6: Wie viele MitarbeiterInnen habt ihr denn?
7: Wir sind ganz schön am Wachsen zurzeit. Ja, es ist in den letzten Monaten viel passiert. Wir sind jetzt bei 55 vielleicht, genau. Wow. Wobei sehr viele, wir haben letztes Jahr eine eigene Schutzunterkunft, Schutzeinrichtung eröffnet, die sogenannte Big Clearing Stelle. Die funktioniert ein bisschen wie ein Frauenhaus, aber ein bisschen auch nicht. Also in einem Frauenhaus ist man in der Regel ein gutes halbes Jahr, oft sehr viel länger, angesichts des Berliner Wohnungsmarktes deutlich länger.
6: Okay.
7: Und die Clearingstelle ist darauf ausgerichtet, dass man da eigentlich nur 2 bis 4 Wochen ist. Und es ist quasi so eine erste Orientierung. Also es ist ein die Situation, in der ich bin, die ist nicht in Ordnung, ich muss hier raus. Mhm. Ich weiß aber noch gar nicht, ob das Frauenhaus für mich ein richtiger Ort ist. Vielleicht möchte ich auch anders weitermachen. Vielleicht gibt es auch Probleme, die ich im Frauenhaus gar nicht gut bearbeiten kann. Zum Beispiel, wenn eine Suchtproblematik im Vordergrund steht, dann würde eher in die Richtung vermittelt werden. Genau, also die Clearingstelle ist ein, man kann da akut hin, schnell hin und sich dann sortieren und dann weiter gucken. Und viele Frauen, die dort ankommen, werden dann an Frauenhäuser vermittelt, aber nicht alle.
6: Mhm. Genau. Hört sich mega spannend an. Also ich habe da auch gleich ganz viele Fragen im Anschluss, auch aus meiner eigenen Perspektive heraus, aus meinen Erfahrungen heraus. Aber zunächst würde ich dich nochmal fragen, ihr habt, ich weiß nicht, ich glaube letztes Jahr angefangen, so eine große Kampagne zu betreiben mit Plakaten in Berlin. Magst du mir darüber erzählen? Weil das habe ich gesehen und fand es wahnsinnig gut.
7: Sehr gerne, die habe ich mir nämlich konzipiert.
6: Ja, Gratulation. Genau. Sie hat es also wirklich sehr, das ist sehr Augen, so ein Eye-Catcher, diese Plakate.
7: Und, ja.
6: Ja, sehr gut.
7: Danke für das Feedback, das freut mich immer zu hören. Genau, das war auch tatsächlich eine von den Ideen dahinter. Also die Kampagne heißt, wir sind für dich da. Der Grundgedanke der Kampagne ist, das Angebot der Hotline bekannter zu machen. Ne? Also auf allen Plakaten steht die Telefonnummer von der Hotline drauf. Oder der QR-Code, weil wir haben jetzt auch eine Chatberatung für alle, die nicht so gerne telefonieren. Genau, und der andere wichtigste Gedanke war, über Formen von Gewalt aufzuklären, die nicht so bekannt sind und sich nicht so offensichtlich anfühlen. Also die meisten Leute können natürlich einschätzen, dass wenn jemand sie schlägt, dass das Gewalt ist und eine Grenzüberschreitung. Aber die meiste Form von Gewalt, also besonders häusliche Gewalt, die beginnt nicht körperlich, sondern die beginnt mit psychischer Gewalt. Mhm. Und das ist viel schwieriger zu erkennen als Gewalt und als Grenzüberschreitung. Und deswegen war die Idee hinter der Kampagne, mit so in ganz simplen Wörtern ganz konkrete Gewaltsituationen zu benennen. Also zum Beispiel, wenn dein Partner darauf Einfluss nehmen will, mit welchen Freunden du dich triffst und mit wem nicht. Oder wenn dein Partner immer wissen will, was du am Handy machst. Mhm. Also all diese Formen von Kontrolle, die vor allem davon dazu dienen, dich von deinem sozialen Umfeld zu isolieren, die sind super schwer zu erkennen. Gerade weil viele davon auch so ein Stück weit romantisiert werden. Also so, wenn es ums Handy kontrollieren geht, dann wird das vielleicht als noch Eifersucht gewertet. Ja. Und Eifersucht ist irgendwie was, was wir als Gesellschaft romantisch finden. Dabei ist es ein Ausdruck oft von einem Besitzanspruch. Genau. Genau, das möchte die Kampagne auf diese Form von Gewalt hinweisen, die nicht so leicht zu erkennen sind, in der Hoffnung, dass Leute das lesen und sich darin wiedererkennen. Genau. Und dann gibt es, also es gibt quasi zwei verschiedene Plakate mit diesen Gewaltsituationen. Und es gibt ein drittes Plakat, das Gründe auflistet, warum Frauen Gewalt aushalten.
6: Ja.
7: Genau. Auch in der Hoffnung einmal, dass Frauen sich darin wiederfinden und wir sozusagen sagen können, ja, wir wissen, es gibt richtig gute Gründe, das auszuhalten und wir kennen die alle. Wir sind bereit, das mit dir durchzustehen und dich daraus, also nicht dich daraus zu holen, das musst du selber machen, aber dich dabei zu unterstützen, daraus zu kommen. Und auch für UnterstützerInnen so ein Verständnis zu schaffen. Ne, ganz oft ist so eine Frage von, warum hat sie sich nicht einfach getrennt?
6: Ja, genau.
7: Weil es total schwer ist, sich zu trennen, weil es so viele Gründe gibt, das nicht zu tun. Genau, und das Plakat listet so vor allem systemische Gründe auf. Also, ich finde keine neue Wohnung. Wo soll ich hin? Gibt keine Frauenhausplätze, ist alles zu. Wohnungen gibt es nicht, sind nicht bezahlbar. Ich habe kein eigenes Geld, ich bin vielleicht finanziell abhängig. Wir haben gemeinsame Kinder. Ich will denen ja den Vater nicht wegnehmen.
6: Richtig.
7: Ne, es gibt so viele Gründe und so viele Überlegungen.
6: Ja.
7: Genau. Und auch auf die versuchen wir aufmerksam zu machen.
6: Ja, sehr, sehr, sehr wichtig. Da kann ich direkt einsteigen, auch mit meiner eigenen Geschichte. Ich habe Gewalt erfahren durch meinen ersten Partner und der Vater meiner Kinder. Da war ich Anfang 20, als ich nach Berlin kam. Und für mich gab es sehr viele Gründe, mich ja, da eher in Schweigen zu hüllen, also nicht darüber zu reden. Und zwar war ich relativ schnell in den feministischen Antifa-Kreisen unterwegs. Damals gab es fast jedes Wochenende eine Demo. Es gab damals auch noch immer diesen berühmt-berüchtigten Frauenblock. Und ich war, ich habe mich für eine sehr emanzipierte und selbstbewusste junge Frau gehalten. Und wir sind auch gemeinsam auf Demos gegangen. Wir sind gemeinsam zu Partys gegangen. Und als ich dann die Gewalt, die ich erlebt habe, die hat ja auch immer eine Vorstufe. Die fängt ja nicht gleich an mit Schlägen, sondern da passieren ja viele Sachen vorher. Und ich habe dann schon im Vorfeld gemerkt, dass er ein Suchtproblem hat, dass er ein cholerischer Mensch ist, dass er jähzornig ist. Über das alles habe ich nicht geredet. Und nach der ersten Gewalterfahrung kam dann auch etwas, was, glaube ich, viele, viele Frauen erleben. Er brachte mir einen großen Strauß rote Rosen. Er weinte, brach in Tränen aus, versprach, dass es nie wieder vorkommen wird. Und bei mir war die Scham so groß. Ich habe mich dafür geschämt, dass ausgerechnet ich als eine emanzipierte Aktivistin geschlagen werde, dass ich mich schlagen lasse. Die Scham war auf meiner Seite und ich habe es als einen Makel empfunden und mich nicht als stark genug empfunden. Und deswegen habe ich es meinen MitstreiterInnen nicht erzählt. Und auch, weil ich Angst hatte, sie könnten sich unsolidarisch mit mir verhalten und mich als klein und schwach abqualifizieren. Kennst du sowas auch? Mhm.
7: Ja. Was du beschreibst, sind ganz klassische Gedanken und Bilder. Mhm. Du bist damit nicht allein, es geht den allermeisten so. Ich habe Gender Studies studiert im Master, also ich habe auch Tag ein, Tag aus mit Feministinnen zu tun. Mhm. Und ich kenne viele Frauen in meinem Umfeld, die selbst Gewalt erlebt haben, die sehr lange gebraucht haben, um darüber zu reden, weil es so sehr gegen das Selbstbild geht. Mhm. Ne? Genau dieses, ich habe doch das Patriarchat durchschaut. Ich weiß doch, dass die mir eigentlich nichts anhaben sollten und trotzdem passiert es. Genau, also es ist so ein ganz großer Konflikt mit der Realität und wie möchte ich gerne sein.
6: Ja.
7: Jetzt habe ich den Faden verloren.
6: Ja, aber ich meine, ich glaube, das ist jetzt schon auch so sehr bildhaft gewesen. Mhm. Ne? Und natürlich gibt es auch Frauen, die eben auch aus nicht-feministischen Hintergründen kommen oder wie auch immer, dieses sich da drin so alleine fühlen.
7: Mhm. Ja.
6: Und das als einen Makel für sich selbst zu erleben und auch diese Scham mit sich rumzutragen. Ich glaube, das geht wirklich sehr vielen Frauen so.
7: Ja. Genau, ich weiß wieder, worauf ich hinaus wollte. Nämlich zweierlei. Zum einen, dass tatsächlich vor allem erfolgreiche, vor allem selbstbewusste Frauen so ein bisschen überproportional häufiger Gewalt in ihrer Beziehung erleben.
6: Spannend.
7: Ne, weil häusliche Gewalt hat immer was mit Macht und Kontrolle zu tun. Es geht immer darum, dass jemand Kontrolle über dich ausüben will. Und gerade bei erfolgreichen, gebildeten, emanzipierten Frauen, ist dieser Anspruch, wird ja noch mehr rausgekitzelt.
6: Mhm.
7: Genau.
6: Mhm.
7: Und gleichzeitig ist das, also wir brauchen ja gar nicht über Gewalt zu sprechen, um zu sehen, wo quasi so ein feministischer Anspruch und die Realität ganz weit auseinandergehen. Zum Beispiel, wenn wir darüber reden, wie Heteropaare sich die Hausarbeit aufteilen.
6: Richtig.
7: Ne? Ja. Alle behaupten, sie machen das 50-50, das ist total fair, sie sind ein emanzipiertes Pärchen. Und bei den allermeisten sieht es zu Hause ganz anders aus.
6: Richtig.
7: Und niemand redet drüber, weil das allen unangenehm ist. Genau. Genau, und es braucht aber gar nicht den feministischen Anspruch, um diese Scham zu empfinden. Diese Scham, dass so in dem vertrautesten Ort, in deinem Zuhause, in deiner Partnerschaft, in engen sozialen Beziehungen, dass in dem allerengsten, privatesten Ort, dass da Gewalt passiert, das ist eine so tiefe Kränkung, da empfinden die allermeisten Scham.
6: Ja.
7: Ja.
6: Ja, und ich habe lange gebraucht, diese Scham zu überwinden. Also ich habe auch irgendwann, ich hatte eine chronische Erkrankung und natürlich ist auch diese Belastung zu Hause, diese Gewalt, die ich erlebt habe, hat sich natürlich auch physisch bei mir niedergeschlagen auf meine Gesundheit. Ich habe eine Schmerztherapie damals gemacht. Ich habe 4 Jahre lang Therapie gemacht, ohne über das Gewaltthema zu sprechen. So tief saß damals meine Scham. Und ein weiterer Grund, warum ich noch viele, viele Jahre das ausgehalten habe, war, dass ich nicht wusste, wie ich ihn loswerde. Mhm. Ich wusste, er wird freiwillig nicht gehen. Mhm. Ich wusste, er wird trotzdem versuchen, mich weiterhin zu terrorisieren. Ich habe mich dann 2004 tatsächlich mit Hilfe auch von FreundInnen, habe ich es wirklich endlich geschafft, mich zu trennen. Und habe leider recht behalten, er hat einen wahnsinnigen Terror angefangen, auch nochmal über mindestens 3 Jahre. Das ging dann eben in Richtung Stalking, bis ich für mich endlich realisiert habe, dass ich habe mich auch immer für eine starke Frau gehalten.
7: Ich glaube, das bist du auch.
6: Ja, ich hab immer gedacht, ja, ich kann das wegstecken. Und ich habe auch immer gedacht, ich kann meine Kinder gut beschützen. Und bis ich dann realisiert habe, nein, ich bin auch ein Fall, ich brauche Hilfe. Und ich bin dann zur Polizei gegangen und habe ihm anzeigen wollen wegen Stalking. Und die haben mir tatsächlich dann den Flyer von euch in die Hand gedrückt.
7: Ah, ja. Ja.
6: Ja, und ja. So habe ich den Weg zu euch gefunden und habe eine sehr exzellente, sehr gute Beratung bekommen, habe eine Anwältin an die Seite gestellt bekommen und habe es geschafft, den Vater meiner Kinder, der hat so eine Bannmeile auferlegt bekommen, er durfte sich nicht mehr mir nähern, keinen Kontakt aufnehmen und wir konnten das Umgangsrecht dann gut klären mit den Kindern. Aber es war ein weiter Weg und als ich dann bei euch war in der Beratungsstelle, sagte mir auch eine Mitarbeiterin, es wäre großartig, wenn du deine Geschichte aufschreibst für die anderen Frauen, dass einfach für mehr Sichtbarkeit gesorgt wird. Und ich war wirklich sehr fest davon überzeugt, dass ich das machen werde. Ich habe es nicht gemacht, weil immer noch zu tief diese Scham saß.
7: Ja.
6: Und ich habe auch noch lange, lange gebraucht, um mit weiteren FreundInnen darüber zu reden, auch in der Therapie darüber zu reden und vor allen Dingen auch mit meinen Kindern.
7: Mhm.
6: Und das würde ich auch noch mal gerne so von dir wissen, wie geht das für Frauen weiter, wenn sie bei euch sind? Wie könnt ihr Frauen auch empowern, auch aus dieser Scham rauszukommen, aus diesem Minderwertigkeitsgefühl?
7: Ich glaube, ich möchte nochmal den Begriff des Psychoterrors aufgreifen, den du vorhin benutzt hast.
6: Mhm.
7: Ich habe da noch nie mit meinen Kolleginnen drüber gesprochen. Ich kann mir vorstellen, dass der umstritten ist, aber ich finde den total, also gut beschreibend, dieses... du kannst der Gewalt nicht entkommen. Ne? Sie ist in deinem engsten sozialen Raum. Du kannst dich davor nicht verstecken. Und das ist, was Terror ist. Ne? Terror macht dir, egal wo du bist, immer und überall Angst.
6: Richtig.
7: Und deswegen ist es auch total normal, dieses Gefühl von, nee, ich möchte eigentlich stärker sein als das, aber ich kann es nicht. Mhm. Auch das ist total weit verbreitet.
6: Mhm.
7: Ich möchte nicht, dass mir das so nahe geht. Ich möchte, dass es mir egal ist.
6: Mhm.
7: Aber das ist es nicht, weil es ist Terror. Und diese Mechanismen und diese Taktiken, die sind so fies und so ausgeklügelt.
6: Ja.
7: Niemand steht da drüber.
6: Mhm.
7: Niemand.
6: Mhm.
7: Genau. Und wie geht es weiter, wenn man in die Beratungsstelle geschafft hat? Das ist super unterschiedlich und super individuell.
6: Mhm.
7: Für uns, also wir haben als Verein eine feministische Grundhaltung. Das bedeutet zum einen, wir sind ohne Wenn und Aber parteilich an der Seite der Betroffenen.
6: Mhm.
7: Also wir glauben ihr ohne Wenn und Aber und wir nehmen ohne Wenn und Aber für sie Partei ein, egal was der Täter sagt.
6: Mhm.
7: Und das heißt, wir machen nur das, was die Person selbst will. Also wir können Dinge vorschlagen, aber wir sagen nicht, das und das und das ist der richtige Weg, sondern wir sagen, das und das und das sind Möglichkeiten. Möchtest du davon eine ausprobieren oder sollen wir überlegen, ob wir noch eine andere Möglichkeit finden? Mhm. Genau. Das kann bedeuten, dass wir dich an einen Schutzplatz vermitteln. Ab dann wäre quasi unsere Beratungsarbeit vorbei und die Sozialarbeiterinnen im Schutzplatz würden übernehmen. Mhm. Das hat in der Regel ganz viel damit zu tun, erstmal eine neue Existenz aufzubauen. Mhm. Also ganz viele Frauen, die bei uns landen klingt so passiv, ganz viele Frauen, die zu uns kommen, waren vorher finanziell abhängig, ist vielleicht der Aufenthaltsstatus abhängig vom Täter. Genau, das heißt, da sind ganz viele super existenzielle Fragen, die erstmal geklärt werden müssen. Kann man in Deutschland bleiben? Wo kommt das Geld her? Mhm. Genau, früher oder später brauchen wir eine neue Wohnung. All solche Fragen. Also es geht erstmal um die ganz harten Fakten schaffen. Ja. Sodass die Aufarbeitung des Ganzen, dafür ist erstmal gar keine Zeit und auch gar kein Kopf. Mhm. Ne? Weil man muss erstmal die Existenz sichern. Genau, das wäre eine Möglichkeit. Mhm. Eine andere Möglichkeit ist, dass man sagt, nee, so ein Schutzplatz, ich glaube, das brauche ich nicht. Das hängt ja auch von der jeweiligen Gefährdungslage ab. Nicht alle Täter werden später zu Stalkern. Mhm. Manche hören tatsächlich auf. Das weiß man vorher nicht immer, aber man kann das so ein bisschen abschätzen. Genau, für manche reicht es, erstmal einen Beratungsprozess zu machen. Das könnten, also ne, dafür gibt es bei uns ein Beratungsteam, die würden einen begleiten. Die haben auch so ein Angebot, dass es eine mobile Begleitung gibt. Also man könnte sich an Orten, die sicher sind, verabreden. Also unsere Beraterinnen würden zum Spielplatz kommen oder in die Schule oder wo immer es für die Person, die Beratung braucht, gut ist. Genau, das wäre eine Möglichkeit. Oder es gibt in Berlin inzwischen 6 Fachberatungsstellen für häusliche Gewalt. Dann könnten wir auch dahin vermitteln, die dann so einen längeren Beratungsprozess mitmachen. Mhm. Genau, die machen ähnliche Beratungsarbeit wie wir. Genau, wir arbeiten eng mit denen zusammen, auch an der Hotline, gehen die manchmal ans Telefon. Mhm. Genau, also das ist das ganze Antigewaltsystem in Berlin ist sehr gut vernetzt.
8: Ja.
7: Man kennt sich.
8: Ja.
7: Genau.
8: Toll.
7: Und versucht auch, genau, die Klientinnen gegenseitig zu vermitteln. Ne? Also wenn ich in der Beratung eine Klientin habe und weiß, dass die einen Frauenhausplatz will, dann kann ich auch mal quasi auf kurzem Dienstweg in dem Frauenhaus anrufen, ob da demnächst was frei wird.
8: Oh, genau. Das hört sich sehr gut an, ja.
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8: Bei mir war es zum Beispiel auch ein sehr merkwürdiges Klischee, was ich so im Kopf hatte. Damals war für mich, dass Gewalt anfängt, wenn du wirklich grün und blau geschlagen bist. Und damals, ich hätte niemals gedacht, dass ich ein Fall fürs Frauenhaus bin. Das war in meinem Kopf etwas für Frauen, die wirklich, denen es sehr schlecht geht. Und wenn ich das so höre mit eurer Clearingstelle, dann glaube ich, das wäre damals für mich eine sehr, sehr gute Einrichtung gewesen. Ich war mit meinen Kindern eigentlich in einer stärkeren Position. Ich war Hauptmieterin in der Wohnung. Wir waren nicht verheiratet. Ich hatte eigentlich, finanziell war ich unabhängig. Da wäre es vielleicht wirklich in so einer Clearingstelle auch möglich gewesen zu gucken, so wie kann ich jetzt schauen, dass er da rausgeht aus der Wohnung und wie kann ich das auch mit anwaltlicher Hilfe schaffen. Ich glaube, das wäre für mich ganz gut gewesen. Der Schritt ins Frauenhaus war für mich ein riesen Step. Also der Gedanke allein,
7: ja.
8: Habe ich gedacht, nein, das, da gehöre ich nicht hin.
7: Ja. Ja, das ist eine große Hürde.
8: Mhm.
7: Genau, auch allein von so Dingen wie, man meldet sich dann da in der Regel. Das ist dann dein Wohnsitz für die nächsten Monate.
8: Mhm.
7: Na klar, das ist keine Kurzzeitlösung. Nichtsdestoweniger kommt es auch vor, dass Frauen nach 2 Wochen wieder ausziehen aus dem Frauenhaus, weil es für sie nicht das Richtige war. Genau, aber der Schritt, sich zu entscheiden, ja, ich brauche ein Frauenhaus, ich brauche dieses, da hängen ja auch eine Menge Sicherheitskonzepte mit drin und die Adressen sind anonym, das heißt, du kannst keine Freundinnen mehr einladen, du darfst niemandem sagen, wo genau du wohnst. Man muss überlegen, ob die Kinder die Schule wechseln müssen, weil die alte Schule zu weit weg ist oder weil die alte Schule nicht mehr sicher ist, weil ja der Täter in der Regel weiß, wo die ist.
8: Genau.
7: Ja, da hängen eine ganze Menge Sachen dran. Ja.
8: Und trotzdem ist es ja so, dass Frauenhäuser eben auch Frauen Schutz bieten, die nicht schwere Verletzungen, körperliche, physische mit sich tragen, sondern da kommen ja eben auch die anderen Formen von Gewalt mit rein, die sehr
7: unbedingt
8: starke Auswirkungen auf die Psyche, auf den Menschen haben.
7: Ne? Genau, nur weil die Gewalt nicht am Körper sichtbar ist, heißt es nicht, dass sie nicht total gravierend und ernstzunehmend ist. Und das Fiese daran ist, dass sich vor allem so psychische Gewalt ganz langsam immer so ein Stück weit eskalieren lässt. Also es fängt ja auch nicht sofort mit Gaslighting an, sondern wahrscheinlich fängt es an mit einem abschätzigen Kommentar.
8: Richtig.
7: Den nimmt man erstmal nicht so ernst. Man denkt sich, das war jetzt nicht so nett. Aber man schüttet es so ein bisschen weg. Genau. Und dann kommt der zweite abschätzige Kommentar. Und dann kriegt man vielleicht für irgendwas die Schuld zugewiesen, woran man gar nicht so richtig schuld ist. Und so steigert sich das nach und nach.
8: Ja.
7: Genau. Und deswegen ist es auch so schwer, das zu erkennen, weil es mit diesen vermeintlichen Kleinigkeiten anfängt.
8: Ja. Da kann ich auch wieder aus meiner Geschichte erzählen, weil ich habe es dann, wie gesagt, geschafft, mich von dem Vater meiner Kinder zu trennen. Wir haben, wir haben eigentlich dann ein ganz ruhiges Leben geführt. Ich habe das sofort meinen Kindern auch angemerkt, dass sie erleichtert waren, es kehrte Ruhe ein, obwohl eben der Vater der Kinder immer noch präsent war und dieses Stalking betrieben hat. Der hat die Kinder vor der Schule abgefangen und Dinge gemacht, die uns natürlich weiterhin gestresst haben.
7: Ja.
8: Und in dieser Phase habe ich dann meinen zweiten Partner kennengelernt und der hat sich erstmal sehr fürsorglich gezeigt. Und er hat mir geholfen, diese Schritte zu gehen, auch vors Gericht zu gehen. Er war für mich da, er war für die Kinder da. Und gleichzeitig fing genau das an, was du gerade geschildert hast. Es gab einfach Situationen, wo er mich als sehr schwach und sehr klein gesehen hat, wo er angefangen hat, mich zu bevormunden, wo er angefangen hat, mich unter Druck zu setzen, wo er auch abwertende Kommentare gemacht hat. Und das steigerte sich immer mehr. Ich habe dieses Verhalten einfach nicht als in dieser Qualität als so toxisch erkannt, weil es einfach viel weniger gewalttätig war als das in meiner ersten Beziehung. Und ich glaube, das passiert vielen Frauen, die Gewalt erlebt haben, passiert es, dass sie erneut Partner finden oder sich zuwenden an einen Partner, die ähnlich strukturiert sind.
7: Ich glaube, da stecken zwei Dinge drin. Zum einen, genau, was du gerade sagst, ne, die erste Beziehung, die war körperlich gewaltvoll. Das ist relativ offensichtlich. Und wenn das quasi der Vergleich ist, ne, den man hat, von das war eine gewaltvolle Beziehung und der neue Partner ist vielleicht nicht immer nett zu mir, aber er schlägt mich nicht.
8: Genau.
7: Genau. Ne, macht es natürlich erstmal, dass es weniger gravierend scheint. Genau. Und die zweite Sache ist so ein Gewaltmuster führen sich irgendwie fort. Genau, das, was ich die ganze Zeit schon denke, ich würde voll gerne über deine Kinder reden irgendwann. Genau,
8: ja,
7: weil die Kinder vergessen wir immer.
8: Ja.
7: Dabei wohnen, ich finde das so eine, so einen augenöffnenden Fakt, dass in den meisten Frauenhäusern mehr Kinder als Frauen wohnen. Und Kinder sind immer mit betroffen von häuslicher Gewalt. Selbst wenn sie selbst nicht geschlagen werden oder auch selbst nicht direkt psychische Gewalt erleben, sie kriegen immer mit, dass zwischen den Eltern Gewalt herrscht. Auch wenn die meisten Eltern glauben, dass das nicht so ist, weil die Kinder waren ja im Nebenzimmer oder
8: richtig.
7: So.
8: Ja.
7: Genau, es gibt Studien, die sagen, 99% der Kinder haben mitbekommen, dass da Gewalt war. Genau. Und es gibt auch Studien, die zeigen, dass Kinder, deren Eltern Gewalt erlebt haben, selbst später in gewaltvollen Beziehungen landen, mit einer höheren Wahrscheinlichkeit. Mhm. Tatsächlich gibt es da so ein Geschlechtertendenzen, also Mädchen tendieren eher dazu, selbst Gewalt in einer Beziehung zu leben als Erwachsene, mhm, und Jungs tendieren eher dazu, zum Täter werden als Erwachsene. Mhm. Das ist nicht 100%, sondern ja, das sind Tendenzen, aber es lässt sich beobachten, weswegen es total wichtig ist, da früh dran zu arbeiten. Mhm. Also ne, das, wenn man feststellt, eine Beziehung ist gewaltvoll, eben in der Trennung nicht nur zu gucken, wie baue ich meine Existenz neu auf, sondern auch zu gucken, okay, was brauchen die Kinder? Ja. Die brauchen in der Regel auch Betreuung und Aufarbeitung, ja, und eine Begleitung, ja, und Therapie und, mhm, ganz viel Zeit, ja, für ganz viele Gefühle. Mhm. Genau, weil sich das sonst im Erwachsenenalter oft wiederholt.
8: Ja.
7: Genau.
8: Ja, da habe ich auch noch eine sehr emotionale Situation erlebt oder etwas, was du vielleicht auch kennst von anderen Frauen. Und zwar war meine Tochter aufgrund der Trennung und aufgrund dieser ganzen Gewalt, die ja auch stattgefunden hat, war sie in der Schule sehr schlecht, also hatte sehr schlechte Noten bekommen, war eigentlich nicht mehr in der Lage, wirklich zu lernen. Das ist ja auch inzwischen in der Neurowissenschaft bewiesen, dass Kinder, die so eine Belastung erleben, dass die im Grunde genommen nicht lernfähig sind.
7: Ja.
8: Und sie bekam dann eine Lerntherapie. Mhm. Und die Therapeutin, ihre Therapeutin hat gemeint, diese Lerntherapie kann nur gelingen, wenn die Eltern mit einbezogen werden, mhm, und es soll Elterngespräche geben. Dann habe ich dieser Frau gesagt, ich werde mich mit dem Vater der Kinder niemals mehr in einen Raum setzen. Ich habe Gewalterfahrungen hinter mir und ich lehne das ab. Dann hat sie das in den, ins Sozialamt herangebracht. Mhm. Es gab dann eine sogenannte Helferkonferenz, mhm, wozu ich eingeladen wurde. Und diese Frauen haben alle gesagt, wenn ich nicht bereit bin, mit dem Vater der Kinder in die Beratung zu kommen, dann müsse die Therapie gestrichen werden. Und meine Tochter könne keine Therapie mehr bekommen. Dann würde die nicht finanziert werden. Und es war für mich, ich war geschockt. Ich war geschockt, dass ich so wenig Solidarität von den Frauen erfahren habe, dass ich so viel Druck bekommen hatte, auch von der Therapeutin. Und ich war kurz davor, wirklich meine Tochter da rauszunehmen aus der Therapie, weil ich da auch dann kaum noch ein Vertrauen hatte.
7: Das berichten heute noch richtig viele Frauen. Da geht es nicht immer um die Therapie des Kindes, mhm, sondern schon allein um das Sorgrecht.
8: Ja.
7: Genau, dass es manchmal so ganz absurde Situationen gibt. Es zum einen, der Strafprozess so, mhm, und der Sorgeprozess quasi gleichzeitig stattfinden, also parallel zueinander. Und in dem einen Gerichtsprozess wird entschieden, ja, das war Gewalt und, mhm, der Täter darf sich der Frau nicht mehr nähern. Und parallel im anderen Familiengericht gesagt wird, nee, aber Kinder brauchen beide Elternteile und brauchen, mhm, den Kontakt zum Vater. Da sind wir dran. Mhm. Mhm. Also wir bilden regelmäßig RichterInnen und auch Mitarbeiter im Jugendamt, ja, fort, dass, ja, das überhaupt nicht hilfreich ist. Also weder für die gewaltbetroffene, mhm, Frau noch für die Kinder, weil die ja immer mitkriegen, dass da Gewalt geschehen ist, mhm, ausgeübt wurde. Genau. Und dass sich dieses Bild davon, dass Kinder beide Elternteile brauchen und dass man den Kindern den Vater nicht wegnehmen darf, dass, mhm, sich das total hält. Das sitzt ganz tief in unserer, ja, gesellschaftlichen Vorstellung. Und es stimmt für solche Fälle einfach nicht. Das, ja, mag in quasi normalen Trennungsfällen mag das wahr sein, dass man, mhm, versuchen sollte, zu beiden Eltern den Kontakt zu halten. Aber in einer Gewaltsituation ist das Schlechteste, was man machen kann.
8: Richtig.
7: Genau. Ja. Sowohl für die Frau, die es gerade geschafft hat, sich daraus zu befreien, mhm, als auch für die Kinder, die ja eigentlich auch versuchen wollen, sich zu entspannen und dann aber ständig, mhm, dieses total ambivalente Verhältnis zum Vater aufrechterhalten müssen. Mhm. Ja, auch oft ausgenutzt werden und das mitkriegen. Also, dass der Vater, richtig, dann versucht, über die Kinder Informationen über die Mutter, mhm, rauszufinden oder die Mutter total schlecht redet. die Kinder das richtig irgendwie aushalten müssen. Genau, ja. Es ist eine total schwierige Situation für alle Beteiligten. Ja. Genau.
8: Ja, ich habe dann noch so eine Situation erlebt, als das war dann so 4 Jahre nach der Trennung, als es um das Umgangsrecht ging. Ich habe dann eben mit Hilfe einer Anwältin von euch das gerichtlich klären wollen. Und die Richterin war total väterfreundlich. Also auch die Anwältin war entsetzt, war nicht vorbereitet auf dieses Verfahren. Das Urteil war gespickt von die Mutter muss lernen. Ich wurde als die absolute Kontrollmutter dargestellt. Letztendlich hat es dazu geführt, dass es kleine Erfolge gab, aber letztendlich waren die Kinder dann teilweise doch wieder dem Vater ausgeliefert, würde ich mal sagen.
7: Ja.
8: Meine Tochter hat zwischendurch dann auch den Kontakt mal ganz abgebrochen zu ihrem Vater. Mein Sohn ist immer loyal geblieben, aber das ist ein lebenslanger Weg, würde ich sagen. Auch für meine Kinder.
7: Ja, das auszutarieren, ein Verhältnis zum eigenen Vater, der aber gewalttätig ist, das stelle ich mir so schwierig vor. Ja. Ich kann mir vorstellen, dass das ein lebenslanger Prozess ist.
8: Ja.
7: Genau, und ich dachte gerade, als du das beschrieben hast, es gibt da dann dieses schreckliche Wort der Bindungsintoleranz.
8: Oh.
7: Also genau, dass die Mutter nicht aushalten könne, dass die Kinder ein Verhältnis zum Vater hätten. Und da zeigen sich total so antifeministische Bilder von der hysterischen Frau, von der,
8: richtig,
7: das Englische, mir fällt immer das deutsche Wort nicht dafür ein, für so nagging, also so die nervende, genau, kontrollierende, kleinkarierte. All diese antifeministischen Bilder finden sich in dieser Urteilssprechung wieder.
8: Exakt.
7: Ja.
8: Ja. Ich musste gerade schwer atmen, als du das gesagt hast. Ja, genau.
7: Ja.
8: Genau so habe ich das auch empfunden. Ja. Und wie gesagt, dann mein nächster Partner, da war eben dann diese Fürsorge, hat mir geholfen, da rauszukommen. Und letztendlich hat sich das dann aber auch so gesteigert, dass ich das Gefühl hatte, da ist so viel emotionale und psychische Gewalt und viel Streit. Und jedes Mal in einem Streit stand er aber vor mir und hat gesagt, ich weiß nicht, was du willst, ich schlage dich nicht und ich bleibe ruhig. Und ja.
7: Muss ich einmal kurz tief durchatmen. Ja.
8: Und das finde ich auch nochmal so ein typisches Beispiel von Männern, die auch dieses Selbstbild haben.
7: Ja. Ja, ich bin noch ein Guter. Und die dafür irgendwie Belohnung haben wollen.
8: Ja,
7: ja,
8: genau.
7: Und Anerkennung, dass sie nicht schlagen.
8: Tatsächlich habe ich mich erst vor einem Jahr von ihm getrennt. Also auch nochmal viel zu lange in dieser Beziehung, sag ich jetzt mal, ausgeharrt, verblieben.
7: Ja.
8: Und auch da noch immer noch diese Scham.
7: Ja.
8: Und immer noch diese Erkenntnis, ich dachte, ich bin eine starke Frau und muss erkennen, dass ich auch die zweite Beziehung war toxisch und hat mir nicht gut getan, hat meinen Kindern zum Teil nicht gut getan. Und da kommt natürlich dann auch ein wahnsinnig schlechtes Gewissen dazu.
7: Ja, das kann ich mir vorstellen.
8: Den Kindern gegenüber.
7: Ja.
8: Und das Einzige, warum ich das hier so relativ gut erzählen kann, ist die Tatsache, oder ich sage mal so, es gibt für mich so zwei Aspekte, die wahnsinnig wichtig sind. Das Erste ist, dass ich das aus meinem persönlichen Privatempfinden heraushebe auf eine andere Ebene, auf eine Metaebene und das als ein politisches eine politische Aktion empfindet es auch, damit an die Öffentlichkeit zu gehen und auch das sichtbar zu machen. Das ist die eine Seite. Und das andere ist, dass ich inzwischen gelernt habe, dass darüber reden wichtig ist. Und auch mit meinen Kindern darüber zu reden, mit meinen Freundinnen darüber zu reden, ohne diese Scham.
7: Ja.
8: Sondern ganz offen zu sein und zu sagen, so habe ich es erlebt und ich bin froh, dass es vorbei ist.
7: Ich glaube, vielleicht ist das Ziel erstmal, muss es nicht sein, ohne die Scham drüber zu reden, sondern trotz der Scham drüber zu reden. Weil diese unangenehm, aber das überleben wir.
8: Ja.
7: Ja. Scham ist nur ein Gefühl, also was heißt es, nur ein Gefühl? Ist ein sehr starkes Gefühl, aber es tut uns nichts. Wir können darüber reden, obwohl wir uns schämen. Genau. Und du sagst immer, also es ist mir jetzt schon mehrfach aufgefallen, während wir uns unterhalten, du dachtest, du wärst eine starke Frau. Mhm. Ich glaube, das bist du.
8: Ja. Ja.
7: Da rauszukommen und sich die Hilfe zu holen, das braucht so viel Mut.
8: Mhm. Ja, das stimmt.
7: Ja, das ist so stark. Und auch das so lange auszuhalten, das braucht ja auch Stärke.
8: Ja.
7: Ne, daran nicht zugrunde zu gehen, sondern heute vor mir zu stehen. So viel Stärke. Jetzt werde ich emotional. Wir dachten, du wirst emotional, aber jetzt werde ich emotional.
8: Ja.
7: Mach den Job noch nicht lang genug, bin noch nicht abgebrüht genug.
8: Nee, aber ja.
7: Und mir ist das total wichtig, auch kommen wir nochmal zu der Kampagne von vorhin zurück, ne, die ja wir bewusst in sehr bunten, sehr knalligen Farben gehalten haben, weil wir sagen, genau, Gewaltbetroffenheit ist nichts, wofür man sich schämen muss. Mhm. Eine in drei Frauen, jede dritte Frau erlebt es.
8: Ja.
7: Das heißt, du kennst mit Sicherheit mehrere Frauen,
8: richtig,
7: die entweder schon Gewalt erlebt haben,
8: ja,
7: oder in ihrem Leben noch Gewalt erleben werden.
8: Ja.
7: Das heißt, die Wahrscheinlichkeit, wenn du anfängst, drüber zu reden, ist total hoch, dass irgendjemand super erleichtert ist, dass endlich jemand den Anfang macht.
8: Richtig, richtig. Mhm. Ja.
7: Genau.
8: Das ist auch
7: oder,
8: so wichtig. Ja.
7: Oder daraus lernen kann, in zukünftigen Situationen, falls die Person irgendwann in einer Gewaltsituation landen sollte, zu merken, boah, Leo hat damals drüber geredet und das war so toll, ich sollte auch darüber reden. Genau, ich glaube, das ist super wichtig. Genau, und ja, ich sagen würde, boah, sich da die Unterstützung zu suchen und diesem Monstrum ins Auge zu sehen von, ich muss mein Leben ganz schön umkrempeln, das ist so stark. Das ist so mutig.
8: Ja, danke, dass du mir das sagst, weil ich glaube, das ist auch etwas, was ich für mich nicht so in der Art wahrnehmen konnte. Aber jetzt merke ich das auch. Ich merke, dass ich diese Stärke hatte, da rauszukommen. Und langsam wird diese Scham, die geht nie weg. Dieses schlechte Gewissen gegenüber meinen Kindern wird nie vergehen. Aber ich bin so stolz. Ich bin so stolz auf mich, dass ich das geschafft habe. Und ich bin auch so stolz auf meine Kinder. Die sind wahnsinnig integer. Die sind wahnsinnig smart. Und wir können darüber reden, ohne dass sie mir Vorwürfe machen. Weil das ist, kommt ja auch noch erschwerend für viele Mütter dazu, dass Kinder lieben ihre Eltern und die lieben auch den gewalttätigen Vater.
7: Ja.
8: Und das wahrzunehmen als Mutter und dieses Gefühl zu haben, ich nehme ihnen den Vater,
7: ja,
8: das ist so hart und das tut so weh. Und ich erinnere mich noch an eine Situation von meiner Tochter. Das war kurz nach der Trennung und ich glaube, das werde ich nie vergessen. Sie hat wahnsinnig viel geweint und getobt. Sie hat wahnsinnig viele Anfälle bekommen. Und mir war immer wichtig, dass meine Kinder eine Sprache für ihre Gefühle haben. Ich muss dazu sagen, dass ich gelernte Erzieherin bin und 30 Jahre als Erzieherin gearbeitet habe. Und da gab es eine Situation, da weinte meine Tochter wieder sehr, sehr schlimm und hat dann zu mir gesagt, das, was der Papa gemacht hat, das sind kleine Wunden in meinem Herz, der kann ein Pflaster drüber gelegt werden. Aber das, was du davon, was du machst, das zerbricht mir mein Herz. Da geht mein Herz kaputt.
7: Ja.
8: Und das von dem eigenen Kind zu hören.
7: Puh, das ist hart zu hören.
8: Das ist hart zu hören.
7: Das ist richtig hart zu hören, ja.
8: Oder sie hat auch gesagt, mein Herz ist, als wenn ein schwerer, dicker Mantel drüber liegt. Sie war 9 Jahre alt. Und ich habe einfach nur zugehört. Ich habe mit ihr zusammen geweint. Ich habe versucht, sie zu trösten. Aber ich habe einfach gemerkt, wie dramatisch das für Kinder einfach ist. So eine Trennung. Ne?
7: Ja.
8: Und wie sehr sie darunter leiden und auch wenn der Vater gewalttätig war. Ne?
7: Ja, und das ist, glaube ich, ganz unterschiedlich.
8: Mhm.
7: Ne? Also es gibt Kinder, die ihren Vater total vermissen.
8: Mhm.
7: Und ich bin total beeindruckt davon, wie gut deine Tochter ihre Gefühle ausdrücken konnte. Und dachte, ja, unser Präventionsteam, die an Grundschulen gehen, das ist so die wichtigste Sache, die mit den Kindern üben. Wie rede ich über meine Gefühle und welche Gefühle gibt es und wie gehe ich mit denen um? Also total wichtig.
8: Ja.
7: Genau. Aber ja, es gibt Kinder, die ihren Vater total vermissen. Mhm. Und es gibt Kinder, die sagen, warum hast du dich nicht früher getrennt?
8: Ja.
7: Endlich sind wir weg von dem. Mhm. Genau, also das kann tatsächlich beides sein. Und es ist auch ganz häufig so die stärkste Antriebskraft für Mütter, sich tatsächlich zu trennen, wenn sie irgendwann feststellen, dass ihre Kinder drunter leiden.
8: Ja.
7: Also, dass sie ganz lange sagen, ich halte es schon irgendwie aus. Es ist zwar Gewalt für mich, aber für meine Kinder ist es wichtig, dass sie ihren Vater haben. Und wenn sie dann merken, nee, meine Kinder leiden auch drunter,
8: ja,
7: dass sie dann aktiv werden und es dann schaffen, da rauszukommen. Genau.
8: Ja, und was mir auch immer wichtig war, also mein Sohn, der hat nicht darüber gesprochen. Der ist in den Rückzug gegangen, was auch viele Kinder machen und was auch sehr schwer auszuhalten ist als Mutter. Und er war seinem Vater immer loyal. Und das, finde ich, ist auch eine wahnsinnig große Herausforderung als Mutter, dann den Vater gegenüber den Kindern nicht irgendwie schlecht zu machen oder also denen auch zuzutrauen, dass sie vielleicht eine eigene Beziehung zu ihrem Vater aufbauen können. Aber da hatte ich so viele Selbstzweifel, so viele Struggle. So oft habe ich gedacht, ich muss mehr machen oder ich, keine Ahnung, also... Ich finde, das ist eben auch so ein Thema, mich begleitet das gefühlt mein Leben lang und merke jetzt so mit meiner, wie soll ich das sagen, ich fühle mich einfach im Moment durch meine ganze Geschichte, die ich so in den letzten 2 Jahren erlebt habe, fühle ich mich noch mal mehr stärker und ich fange an zu begreifen, dass dieser Verarbeitungsprozess dass der einfach über Jahre geht und dass es nicht mit der Trennung und mit diesem jetzt ist alles geregelt, damit aufhört, sondern ja, das ist so ein wahnsinnig langer Prozess.
7: Ja, dann geht es erst richtig los.
8: Mhm.
7: Ja. Ja, und ich glaube, es ist in dem Moment für Kinder total schwer, diese Trennung zu verkraften und ihren Vater zu vermissen und einen Abschiedsschmerz zu spüren und zu verarbeiten. Und was du in dem Moment gemacht hast, ist ja aber, ihnen eine Situation zu bereiten, in der sie gewaltfrei aufwachsen können.
8: Ja.
7: Idealerweise.
8: Mhm.
7: Und wie sie dann später die Beziehung zu ihrem Vater ausgestalten, genau, das ist ja ihre Entscheidung.
8: Mhm.
7: Aber diese Grundvoraussetzung zu schaffen, zu sagen, du hast ein gewaltfreies Elternhaus verdient, ich glaube, das ist die wichtigste Entscheidung, auch wenn sie schwer zu rechtfertigen ist vor so einer Neunjährigen.
8: Ja.
7: Genau. Und um noch ein bisschen Werbung für unsere Angebote zu machen.
8: Mhm.
7: Nee, aber tatsächlich haben wir, weil das so schwierig ist und weil es auch ganz häufig zu Konflikten zwischen Müttern und ihren Kindern führt, aus genau solchen Gründen, haben wir seit inzwischen 3 Jahren haben wir extra Angebote für Kinder, deren Mütter bei uns in Beratung sind.
8: Wunderbar.
7: Genau, also es gibt zum Beispiel eine Mädchengruppe für Mädchen von so 9 bis 12 Jahren, wo also die Voraussetzung dafür ist, dass die nicht mehr mit dem Vater zusammenleben.
8: Mhm.
7: Genau, wo Mädchen, die das Gleiche erlebt haben, zusammenkommen. Und es kann an sich ein total spielerischer Austausch sein. Also es ist jetzt nicht jedes Mal eine harte Therapiesitzung, aber da geht es darum, genau, so ein Selbstwertgefühl wieder aufzubauen. Alle Gefühle rauszulassen, die einem so kommen. Freundschaften zu knüpfen mit Menschen, die was Ähnliches erlebt haben. Weil natürlich ist es eine total prägsame Erfahrung in so einem jungen Kinderleben.
8: Mhm.
7: Genau, und gleichzeitig gibt es eine Beratung für Mütter und ihre Kinder gemeinsam, gerade in so Konfliktsituationen. Wie kann ich meinem Kind gut erklären, was passiert ist, ohne den Vater komplett schlecht zu reden? Und dann auch noch mal so Dinge wie, wie gehe ich mit dem Jugendamt um? Ne, weil es gibt immer noch total viele JugendamtmitarbeiterInnen, die davon ausgehen, dass Kinder mit ihrem Vater Kontakt haben müssen und die auch erwarten, dass man gemeinsam in einem Raum sitzt, obwohl es einen
8: Gewaltbeschluss
7: gibt. Mhm. Genau.
8: Mhm. Ja, und wenn man sich dann jetzt noch mal Rückschau hält und sich die Zahlen anguckt und sich anguckt, wie viel Frauen Gewalt erleben, wie viel Kinder das erleben, dann weiß man eigentlich schon, dass es sehr vielen Menschen nicht geholfen werden kann, obwohl es so gute Angebote gibt. Ne?
7: Ja, aber nicht genügend. Also ne,
8: genau.
7: Ich würde immer sagen, die Angebote, die wir haben, die sind gut, die sind gut durchdacht, die sind seit 30 Jahren erprobt mitunter. Und Im Großen und Ganzen gibt es

0: Ist euch noch ein, was sollte noch viel besser werden? Ja, Geld auf jeden Fall, Beratungsangebote, alles auf jeden Fall. Aber so jetzt persönlich auch oder jetzt für eure Beratungsstelle fürs BIC. Ja.
1: Genau, immer Geld, damit kann man immer helfen, aber ansonsten. Ich wünsche mir eine Gesellschaft, in der nicht nur Frauen sich für dieses Thema interessieren und in dem nicht nur Frauen sich verantwortlich fühlen, was zu machen, sondern die gesamte Gesellschaft.
0: Ja.
1: Das ist die Vision, mit der BIC vor 30 Jahren gegründet wurde und wir arbeiten da immer noch dran. Mhm. Also inzwischen haben wir einige Fachkräfte auf unserer Seite. Ne? Also es gibt immer mehr FamilienrichterInnen, die verstehen, dass bei Gewalt ein Umgang erstmal auszuschließen ist, idealerweise, genau. Und wir haben eine gute Kooperation mit der Polizei. Also in solchen Richtungen hat sich viel getan. Mhm. Und im Alltag und im persönlichen Miteinander, da fehlt es noch. Also ich würde mir wünschen, dass mehr Männer ihre Kumpels in die Schranken weisen, wenn sie mitkriegen, dass die sich gewaltvoll verhalten. Ne? Also ich habe gar nicht so Lust auf so ein Rettertum.
0: Ja.
1: Ne? Also ich brauche keine Männer, die Frauen vor den anderen Männern beschützen. Aber ich hätte gerne mehr Männer, die sagen, ey, das ist absolut inakzeptabel, wie du mit deiner Freundin umgehst. Genau, das ist zumindest was, wo ich mir für mindestens das kommende Jahr vorgenommen habe, daran zu arbeiten, wie man sowas anstoßen kann. Genau. Da mehr zu gucken. Genau, nicht nur, wie können wir Betroffenen helfen, sondern wie können wir Täter in die Verantwortung nehmen, nachhaltig. Ne? Also wie, genau, einmal, wie kriegen wir andere Männer dazu, Täter in Verantwortung zu nehmen, aber auch, wie kriegen wir es hin, dass Täter ihr Verhalten nachhaltig ändern müssen, damit sie dann nicht in der nächsten Beziehung auch wieder weiterhin gewaltvoll sind, was ein sehr häufiges Muster ist.
0: Genau.
1: Ja.
0: Also für mich war auch nochmal so ein ganz toller Augenöffner, warum ich auch, glaube ich, das hat mich unheimlich empowert. Das ist ein Buch von einer Feministin, von Emilia Roque, Das Ende der Ehe.
1: Ja.
0: Und sie beschreibt ja ganz klar, wie die Familie als Konstrukt, als die Kleinfamilie, dass dort der Ort der meisten Gewalt ist.
1: Ja.
0: Und ich fände zum Beispiel auch wahnsinnig wichtig, also auch im Gespräch mit meinen Freundinnen und so, ich bestärke einfach Frauen da drin, den Mut zu haben, sich zu trennen. Weil dieses Trennen heißt auch immer, ich habe es nicht geschafft, mir ist es nicht gelungen, es ist ein Makel. Und das genau nicht so zu sehen, sondern zu sehen, wie empowernd es auch sein kann, sich zu trennen.
1: Ich stehe mich für mich ein, genau. Ich erlange meine Selbstbestimmung wieder.
0: Richtig, ja.
1: Ich habe privat überlege ich gerade nochmal Fahrstunden zu nehmen, weil ich so ein bisschen Angst vorm Autofahren habe. Und es gibt eine Fahrlehrerin, die sich darauf spezialisiert hat, Frauen nach ihrer Trennung Fahrstunden zu geben, weil die letzten 20 Jahre in ihrer Ehe nie Auto gefahren sind.
0: Wirklich?
1: Und für die das so ein totaler Befreiungsmoment ist, diese Mobilität wieder zu erlangen. Ne? Also so das Leben ganz banal wieder selbst zu bestimmen und selbst zu entscheiden, wo möchte ich heute hinfahren?
0: Wow.
1: Und das finde ich total schön.
0: Ja,
1: ja,
0: Wahnsinn.
1: Das sind so total coole Beispiele dafür, was für ein Befreiungsschlag das sein kann.
0: Ja, Wahnsinn.
1: Ja.
0: Wunderbar. Das ist jetzt ein wirklich sehr schönes Beispiel nochmal zum Schluss. Ja. Das war ein wahnsinnig schönes, sehr intensives
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3: Heute geht es um das Campus Radio CouchFM. Das ist ein Projekt in Zusammenarbeit der drei Berliner Hochschulen, der Humboldt-Universität, der Freien Universität und der Technischen Universität Berlin. Und ich möchte euch nun das Campus Radio genauer vorstellen und habe hierzu Laura und Emily von CouchFM eingeladen. Herzlich willkommen.
4: Hi.
5: Hi.
3: Seit wann gibt es denn das Format Campus Radio CouchFM?
4: Also 2011 kam die Idee auf. Und 2012 lief dann die erste Sendung schon. Also es ist jetzt schon ganz schön lange her.
3: Und ihr sendet ja jeden Tag und habt verschiedene Formate. Wie ist die Sendung denn aufgebaut?
4: Genau, also wir haben jeden Tag in der Woche ein unterschiedliches Format. Zweimal die Woche läuft unser Live-Magazin. Das heißt, da stehen wir live im Studio und reden über alles Mögliche. Und dann läuft auch Musik zwischendurch, wie man es aus dem Radio halt so kennt. Und montags ist bei uns immer Platz für eine Gästesendung. Also da können zum Beispiel andere Unis ihre Projekte vorstellen, wenn sie selbst einen Podcast produzieren und so weiter. Dann haben wir am Mittwoch unsere Musiksendung, das Klangkompott. Das wird von der Musik,

0: Redaktion gemacht und es kann auch alles Mögliche sein, Interviews, einfach eine Band vorstellen, ein Genre vorstellen, alles Mögliche. Genau, donnerstags läuft unser Gästezimmer. Das ist ein Interviewformat mit Personen zum Beispiel aus Politik oder der Kultur, Berliner Figuren, alles Mögliche. Ja, samstags ist bei uns Tanzstunde. Da können DJs aus Berlin ihre Sets spielen und sich so ein bisschen vorstellen. Und am Sonntag läuft unsere Wiedergabeliste mit den besten Songs aus der Woche.
1: Wie kommt ihr denn zu den Themen, die ihr in der Sendung besprecht?
2: Also ich finde, das ist auch mal ein sehr spannender Prozess, weil es einfach wirklich das ist, was die Couchies so im Alltag beschäftigt. Und das fand ich am Anfang auch so ganz ungewohnt, dass wirklich der Themenvorschlag einfach so reingeworfen werden kann. Und meistens wird er auch total cool aufgenommen und dann wird gebrainstormt, dann können andere relaten oder eben nicht. Und das ist immer ein total spannender Prozess. Also das meiste findet so in der Wortredaktion dann statt oder halt davor in den allgemeinen Sitzungen.
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1: mit Milena Aguilar. Heute beginnt das 32. jüdische Filmfestival in Berlin und Brandenburg. Im Fokus soll dieses Jahr die Diversität Israels sowie das jüdische Leben in Skandinavien stehen. Unter anderem wird die Filmreise The Other Israel präsentiert. Sie zeigt die vielschichtigen israelischen und palästinensischen Realitäten außerhalb politischen Lagerdenkens. Der Direktor Isaac Sawatzki betont die Bedeutung von Dialog in der aktuell stark polarisierten Zeit. Neben der Reihe The Other Israel beinhaltet das Programm zwei Wettbewerbe sowie weitere Sektionen. Das Festival wird heute Abend um 19 Uhr im Hans-Otto-Theater in Potsdam eröffnet. Weitere Landkreise in Brandenburg verbieten das Ausstellen von Geflügel. Dazu zählen Märkte und jede andere Veranstaltung, bei der Geflügel zusammengebracht wird, etwa zum Verkauf oder zur Präsentation. Das gilt als Schutzmaßnahme gegen das sogenannte Newcastle-Virus. Seit Anfang diesen Jahres wurden in Deutschland 21 Ausbrüche der Krankheit festgestellt. Newcastle ähnelt im Krankheitsbild der Vogelgrippe und trat zuletzt vor 30 Jahren in Deutschland auf. Damals mussten zehntausende Tiere getötet werden. Der Berliner Wissenschaftspreis 2025 geht an Professorin Dr. Anita Traninger von der Freien Universität Berlin. Das teilte das Land in einer Pressemitteilung mit. Anita Traninger ist Romanistin und Rhetorikspezialistin. Sie zeichnete sich durch das breite Feld ihrer Arbeit und hohe Innovationskraft aus. Als feministische Wissenschaftlerin hat sie die Geschlechterforschung in Berlin maßgeblich geprägt, so die Senatorin für Wissenschaft, Gesundheit und Pflege Dr. Ina Ciborra. Der Wissenschaftspreis wird am Dienstag, den 30. Juni, im Festsaal des Roten Rathauses verliehen.
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1: Nach dem Sommer

0: Am Wochenende kühlt es sich wieder ab. Heute ist es teils regnerisch, teils wolkig. Die Temperaturen liegen zwischen 13 und 16 Grad. Nachts sinken sie auf rund 9 Grad.
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0: Einen wunderschönen Morgen, meine Damen und Herren, und weitere Lebensformen. Hier ist El Transistor, wie jeden Montag von 10 bis 12 auf Tide Radio in DAB+.
1: 96 noch plus.
0: Es ist, scheint mir immer noch ein bisschen ungewöhnlich, DAB+. Also, ich höre immer noch leider FM, aber zum Glück haben wir immer noch diese zu empfangen.
1: Genau. Und zum Glück sind wir noch in diesem Monat, wir haben schon auch für eine Woche erwähnt, Geburtstag und so weiter. Und unser Geburtstag machen wir eine besondere Sendung über Musik, das in einigen Südamerika besonders, in vielleicht in einigen Ländern in Südamerika, zwischen Argentinien, Uruguay, Bolivien, Peru und Chile,
0: also das
1: besonders war.
0: Ja. Die Geburtszeit der Popmusik, so wie wir sie in den 70er, 80er Jahren kennengelernt haben. Danach kam, mit MTV hat sich weiterentwickelt wahrscheinlich und heutzutage mit Internet hat sich alles total verändert. Aber ich kann mir vorstellen, dass wir schon eine Linie ziehen können, da wo es anfing, Ende der 60er Jahre in Südamerika.
1: Genau, diesmal werden wir ein bisschen, das ist ein bisschen nicht ganz bizarre Musik, sondern komisch. Es gibt alles möglich. Viele sind von der Anfang der 70er Jahre. Heute werden viele von 60, aber die meisten sind richtig unbekannte Gruppen.
0: Ja, ja. Wenn sie die vielleicht kaum geschafft mehr, haben, irgendwas aufzunehmen.
1: Ich habe nur einmal aufgenommen gab auch einige interessante Beispiele von Bänden, von die Situationen hatten, werden wir danach erzählen.
0: Solche Bände, irgendwas aufnehmen und das wird verboten.
1: Ja, sehr, sehr, sehr interessante Sache. Aber naja, das werden wir heute hören. Ja. Was kommt jetzt
0: da? Emission Beat, Bataillon Mermelada, sowas. Bataillon Mermelada, was für ein furchtbarer Name. Bataillon Mermelada, eine Musikgruppe aus Rosario in Argentinien. Rosario ist die zweite große Stadt des Landes, da wo Messi herkommt.
1: Ne? Ja, nicht nur Messi, es gibt noch auch andere. Bekannte Leute.
0: Nicht die Superliga, nur Messi.
1: Ja, genau. Bekannte Leute kommen aus Rosario. Zum Beispiel in Deutschland wird auch der Ernesto Che Guevara als bekannt. Aber auf jeden Fall, diese Gruppe kommt aus Rosario. Und wir haben so gesehen, dass die spielen auch weiter. Die schon.
0: Ja, die haben sich zusammengetan nochmal.
1: Ja, viele Jahre. Die Aufnahme das Thema, was wir jetzt gerade gehört werden oder werden hören, ist von 1970.
0: Aha.
1: Aber ich glaube, die spielen weiter die alte Opis.
0: Wir haben uns ein paar Fotos im Internet angeguckt, die sind schön. Echt. Die sehen ungefähr so schlimm wie wir aus, nur mit Gitarren.
1: Ja? Okay, jetzt werden wir Bataillon Mermelada mit diesem komischen Namen. Wie war das?
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0: El Transistor Bill monta von 10 bis 12 auf diese Radio. Erstmal haben wir Bataillon Marmelada gespielt. Nicht Kukuruku Paloma, sondern Kukuruku. Meine Güte. Danach war La Casa que un día. Also das Haus, das. Ich kann das nicht übersetzen. Eine Band mit dem Namen Bosques, die haben gar keine Information.
1: Ja, da, ja genau, es gibt wenig Information. Ich habe irgendwo gelesen, das war eine Rockgruppe, die ja. Ende 60er Jahre in Süd von Buenos Aires gespielt hat, zwei oder drei Karnevals gespielt oder zwei Gruppen, mal dann nicht mehr.
0: Aha.
1: Jetzt, ja genau, aber da kommt etwas komisch jetzt.
0: Ja, aber danach kam Pateando Piedras. Mit Los Bribones. Los Bribones war eine Band, die von ein Mogul der Popmusik in den 70er Jahren, 80er wahrscheinlich auch, bis er gestorben ist, ne? Gegründet wurde. Los Bribones im 1971. Pateando Piedra. Francis Smith hieß dieser Mogul. Also es gab zahlreiche, unzählige Pop-Hits von von seinem Schaffen. Er hat das ständig, also er war ständig im Gespräch. Ich kann mir vorstellen, dass es sowas wie hier in Deutschland mit,
1: Naja, gibt verschiedene, weil das ist ein bisschen richtig.
0: Giorgio Moroder.
1: Ja, nee, aber ich glaube, Giorgio Moroder.
0: Er hat produziert und selbst komponiert.
1: Ja, aber Qualität sollen wir ja nicht vergleichen. Weil
0: naja, Giorgio Moroder war katastrophal auch. Ja, ich erinnere mich, in Argentinien gab es ein Song von ihm. Ich wusste nicht, also, da stand Giorgio als Band. Und 30 Jahre später erfahren, dass es Giorgio Moroder war.
1: Ja, und dann können wir auch sagen, dieser Francis Smith hat auch schreckliche Dinge gemacht in Argentinien. So schreckliche Dinge. Er hat in die gleiche Richtung. Und werden wir jetzt hören, die Gruppe Los Bribones, das richtig Schreckliche auch klingt. Zum Beispiel erinnerst du los Zapatos Rotos und solche Sachen waren auch sehr populär. Ja. Und die waren alle von den Händen von Francis Smith.
0: Ja,
1: okay, hören wir jetzt, kommen wir das, wenn das möglich ist, Los Bribones.

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0: El Transistor, wie in Montag von 10 bis 12 auf Dieter Radio.
1: Ja, wir haben dann verschiedene Gruppen gehört.
0: Ja, fangen wir mal an. Also erstmal mit der Beschreibung. Was war das?
1: Was jetzt gerade
0: wir was gehört, wir gerade haben,
1: gespielt haben. Ich glaube, das waren Los Fantasmas, ne?
0: Los Fantasmas.
1: Aber das
0: Hombre Solitario. Und davor, genau. Super interessant, das klingt schon ganz schön ordentlich. Corre Hombre, also Renn, Hombre, Mann. Jarabe de Menta hieß diese Band. Die ist eine Beat Group aus Buenos Aires.
1: Ja,
0: genau. Am Anfang hießen die British, also B-R-E-E, Tisch, wie Tisch, ohne C. Das British, damit haben die ein Single, also weißt du, was noch ein Single hieß?
1: Ja, das weiß genau.
0: Eine kleine runde die Scheibe.
1: Kommen jetzt wieder hin.
0: Und danach vier dazu, also im Laufe des wahrscheinlich den 70er Jahren. Und dann gab es sie nicht mehr. Aber interessanterweise waren die bei dem ersten Festival BA Rock.
1: Buenos Aires Rock.
0: Kannst du ein bisschen davon erzählen? Was ist Buenos Aires Rock gewesen?
1: Ja, das war eine, sagen wir so, eine Art Südamerikan, dritte Welt, Gustok. Da war die Idee, eigentlich in Buenos Aires gab ein Festival in 69. Das war, dieses Festival in Buenos Aires wurde genau einen Monat nach Gustok gemacht. Das war ein Festival Pinup. Doch viele Leute waren auch das war in einem Amphitheater, das es nicht mehr gibt in Buenos Aires, neben der Recht der Universität in Retiro. Gibt nicht mehr
0: Platz. Einer der zwei großen genau. Hauptbahnhöfe.
1: Genau, Retiro ist Hauptbahnhof. Und dann gab es in September 79. Das war ein Monat da. Und dann haben wir gesagt, oh, das ist interessant. Viele Leute, und dann haben diese Barrock kreiert durch den Einfluss von einigen Rockmusik-Magazins. Das gab nicht so viele, gab zwei oder drei, Pinup, Chronopios und Pelo.
0: Pelo, auf jeden Fall
1: und
0: Pelo.
1: Das war der Magazin, das sind nur über Rocks, genau wie Bravo oder Melody Maker in England, und das waren sehr bekannte.
0: Ja.
1: Und haben dieses Festival gemacht, Barrock, und dann waren eingeladen Gruppen, das besondere Musik gespielt haben, nicht alle Gruppen.
0: In der Zeit war irgendwas besonders so klingen, wie die geklungen haben. Ne? Also ein Hauch von Rockmusik schon hat sich zeigen lassen in der südamerikanischen Landschaft in dieser Zeit, wo es nicht so viel davon gab.
1: Ja, müssen wir auch sagen, dass diese waren die schlimmste Gruppe. Man das, der Hauptattraktion für dieses Festival waren andere Gruppen, das richtig gut waren in dieser Zeit.
0: Manal, die Mini Superstars.
1: Genau, das war oder Manal oder Almendra und so weiter und so fort.
0: Also 1970. Jetzt kommen wir zum Provos. Provos,
1: die haben auch
0: wie ein Käse.
1: Ja, genau.
0: Die haben
1: die
0: auch
1: gespielt. Die haben auch gespielt. Ich erinnere mich genau, in diesem Magazin steht, Provos hat im Barock 1 gespielt, weil waren zwei, drei Barock oder vier. Und die Frage von Revista Pedro ist, wer hat diese Gruppe eingeladen? Jemand, weil war schrecklich, da waren die überhaupt nicht gut. Die haben gespielt und haben gefragt, was das machen die hier überhaupt?
0: Ja. Es ist so, als ob wir eingeladen würden, so irgendwo bei einem Fußballspiel mit Messi. Und
1: wir
0: sind diese Dinge. Ja.
1: Da ein bisschen weiter.
0: Ja. Trotzdem, also gehört zur Geschichte, also es ist Proto-Pop-Rock aus Südamerika und es geht weiter mit dem Transistor, wie jeden Montag von 10 bis 12 auf diese Radio.

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0: El Transistor, Transistor, jeden Montag von 10 bis 12 auf Tide Radio. Was haben wir für Beatmusik aus Südamerika? Argentinien in diesem Fall, La Sociedad de Ricardo. Wir können uns nur auf den Klang
1: orientieren.
0: Es gibt überhaupt keine Information über diese Band, die, wenn es überhaupt gab, dann haben die es geschafft, nur diese Aufnahme zu machen.
1: Ne? Ja, oder zwei, weil
0: aber war
1: ein Single.
0: Genau,
1: muss die andere Seite muss etwas
0: gehen. Nee, ich erinnere mich, einmal habe ich ein Single gekauft, eine, ich weiß es ja, ein Popsong aus England oder USA. Und ich erinnere mich ganz genau, dass er auf der B-Seite gab es denselben Song, aber andersrum, rückwärts.
1: Das glaube
0: ich. Ich schwöre es dir.
1: Naja,
0: und ich bin mir fast sicher, dass da der Song von, vom Festival Isla de Isle White.
1: Isle White, ja.
0: White is white. Da, da, da, da, da, da, da. Das war super bekannt in der Zeit. Und ich war total enttäuscht, weil ich dachte, was ist das für ein Song? Es war derselbe Song, rückwärts gespielt.
1: Da habe ich noch nicht erlebt, aber diese Gruppe La Sociedad de Ricardo haben wir tatsächlich nicht so viel Informationen, haben wir nicht so viel gefunden. Aber auf jeden Fall, die Gruppe hatte Einflüsse von vielen Gruppen.
0: Oh ja.
1: Oder besser gesagt, merken wir aus in Argentinien selbst, wie Almendra und weiß nicht, Box Day. Aber die haben auch kombinierte Stimme. Ja. Das war nicht normal, ne?
0: Nee, das ist sehr schön. Was jetzt kommt, ist sehr, sehr interessant und aussagekräftig für ein Weltbild, das die Militärdiktatur versucht haben zu etablieren in der Zeit. Also denkt an die Ursprünge der Pop, der Rockmusik in Südamerika wie eine Art positiver Faktor, dass die versucht haben, auf Spanisch zu singen. Es gehörte sich damals. Es war ganz neu und sehr geprägt von so ein Gefühl von, nicht Nationalismus, aber eine Art, es gehört mir auch, ne? Das ist ein Motto. Rock ist nicht nur ein importiertes Produkt. Komischerweise gab es auch Bands, die tatsächlich das Gegenteil erleben mussten. Die wollten unbedingt auf Englisch weiter singen, wie die meisten, und es wurde nicht erlaubt.
1: Genau, das ist ein Mythos. Mythos gibt auch viel über die Musik und die Rockmusik in Lateinamerika. Es gab diese Netflix, oder gibt noch, kann man das sehen, diese Netflix-Dokumental über die Rockmusik aus Lateinamerika, wo man glaubt, dass unbedingt, dass die Gruppen wollten Spanisch singen und die Regierungen haben, oder die Leute haben das nicht gut gesehen. Das war nicht der Fall. Mhm. Der Fall war, dass die logischerweise die Firmen, die ganzen Konzerne, dass die Geschäft in die Hände hatten, die fanden nicht interessant, auf Spanisch zu singen.
0: Geschäft und deswegen es ist komisch, dass in der Zeit so eine Diktatur wie die von Juan Carlos Onganía, eine Militärdiktatur, verbieten wollte, dass Bands aus dem Lande in englischer Sprache singen.
1: Das ist eine sehr interessante, bizarre Situation, wo in die Regierung, das ist eine Regierung von 1966 bis ungefähr 71. Dann haben wir diese Gruppe, was wir jetzt hören, die Knackt, haben auf Englisch gesungen und wurden verboten von der Militär, weil Englisch gesungen, genau wie andere Sachen auch wurden verschmorten. Ne? Das haben wir auch gesehen. Ja. Mehrere Beispiele wie Theaterstück von ganz bekannte
0: Avantgardisten
1: sowieso
0: wichtige Persönlichkeiten der klassischen Musik auch weltweit,
1: der Film
0: die nicht erlaubt wurde.
1: Genau, der bekannte Film von Antonioni, Blow Up, kann man das Sharpies zu hören und die ganze schöne, da wurde auch verboten. Egal, was jetzt kommen, ist dieser Song von die Gruppe The Knacks. Me siento mal y deprimido. Das war vor oder nach dem Verbot.
2: Ich bin deprimiert, sozusagen.

0: Das gehört leider dazu.
1: Ja,
0: das zum Teil der Geschichte gehören auch die Guten und die Bösen. Nein, die waren nicht böse, die waren dumm, die waren doof.
1: Ich würde nie im Leben sagen, die waren gute Zeiten, weil es gibt Leute, nein. Immer, ich habe schon, manchmal kann man auch im Internet, nicht nur in Argentinien, sondern in Deutschland auch, in die ganze Welt, in Musik, die kommen auch manchmal schreckliche Lieder und kommen in Kommentaren, dass die Leute sagen, ja, das war Musik, das waren gute Zeiten, das waren, und die vergleichen nämlich dann vielleicht mit, das jetzt läuft und so. Ich glaube, wenn die Qualität nicht stimmt, stimmt nicht immer, stimmt nicht.
0: Klar.
1: Das ist egal, es war früher für mich schrecklich.
0: Es bleibt schrecklich. Vielleicht gute Zeiten in dem Sinne, dass man irgendwelche Verbindungen, also Erinnerungen verbindet, aber musikalisch war immer. Genau. Was schlecht war, bleibt schlecht. Trotzdem muss man sagen, die guten Sachen aus der Zeit finde ich besser als die guten Sachen, die ich heute höre. Ich weiß es nicht, warum.
1: Okay, das ist andere Meinung. Gut, okay, das bleibt nicht so viel darüber zu sagen.
0: Es war Aufbruchstimmung und jeder hat gesungen, was er konnte und wollte. Die konnten nicht viel mehr als das. En el sábado y domingo hießen Los Bribones mit Francis Smith, wie wir es schon erwähnt haben. Naja, was soll's. Was jetzt kommt, ist Batallón Mermelada, wie wir schon erwähnt haben, die wir angefangen haben, diese Sendung von heute. Jamaika, die finden ganz ein Gefallen an solche Wiederholungen, ne? Ja, Jamaika, am Anfang hieß es Kuchu. Ja, was
1: die,
0: soll's.
1: Ja, die haben vielleicht hier, ein Produzent hat eben gesagt, das ist ein guter Angel,
0: genau,
1: für das Publikum.
0: Ja. Die nächste Band hieß Kurze Welle, Onda Corta. Onda Corta, Vas de Noche a Caminar, also du gehst laufen in der Nacht oder sowas. Und am Ende, wir schließen die erste Stunde mit Guitarra, no llores más. Also, Gitarre, hör auf zu weinen. Ein bisschen George Harrison war irgendwie wahrscheinlich Inspiration beteiligt.
1: 3-4 Jahre später mit der Gruppe Bosques. Und jetzt mit, ja, wie war das jetzt? Batallón Mermelada.
0: Genau, Batallón Mermelada.

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2: Mit Milena Aguilar. Heute beginnt das 32. jüdische Filmfestival in Berlin und Brandenburg. Im Fokus soll dieses Jahr die Diversität Israels sowie das jüdische Leben in Skandinavien stehen. Unter anderem wird die Filmreise The Other Israel präsentiert. Sie zeigt die vielschichtigen israelischen und palästinensischen Realitäten außerhalb politischen Lagerdenkens. Der Direktor Isaac Sawatzki betont die Bedeutung von Dialog in der aktuell stark polarisierten Zeit. Neben der Reihe The Other Israel beinhaltet das Programm zwei Wettbewerbe sowie weitere Sektionen. Das Festival wird heute Abend um 19 Uhr im Hans-Otto-Theater in Potsdam eröffnet. Weitere Landkreise in Brandenburg verbieten das Ausstellen von Geflügel. Dazu zählen Märkte und jede andere Veranstaltung, bei der Geflügel zusammengebracht wird, etwa zum Verkauf oder zur Präsentation. Das gilt als Schutzmaßnahme gegen das sogenannte Newcastle-Virus. Seit Anfang dieses Jahres wurden in Deutschland 21 Ausbrüche der Krankheit festgestellt. Newcastle ähnelt im Krankheitsbild der Vogelgrippe und trat zuletzt vor 30 Jahren in Deutschland auf. Damals mussten zehntausende Tiere getötet werden. Der Berliner Wissenschaftspreis 2025 geht an Professorin Dr. Anita Traninger von der Freien Universität Berlin. Das teilte das Land in einer Pressemitteilung mit. Anita Traninger ist Romanistin und Rhetorikspezialistin. Sie zeichnete sich durch das breite Feld ihrer Arbeit und hohe Innovationskraft aus. Als feministische Wissenschaftlerin hat sie die Geschlechterforschung in Berlin maßgeblich geprägt, so die Senatorin für Wissenschaft, Gesundheit und Pflege Dr. Ina Ciborra. Der Wissenschaftspreis wird am Dienstag, den 30. Juni, im Festsaal des Roten Rathauses verliehen.
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2: Nach dem sommerlichen Wochenende kühlt es sich wieder ab. Heute ist es teils regnerisch, teils wolkig. Die Temperaturen liegen zwischen 13 und 16 Grad. Nachts sinken sie auf rund 9 Grad.
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4: Hallo und herzlich willkommen hier im Alex Spotlight. Wir haben gerade ein paar technische Probleme, aber stresst euch nicht, wir regeln das alles. Mein Name ist Link und heute zu Besuch bei uns im Spotlight ist Daniel, aka Bulgarian Car Trader. Hallo, wie geht's dir?
5: Sehr gut, sehr gut. Freue mich hier zu sein.
4: Ja, freue mich auch. Danke, dass du es geschafft hast.
5: Ja, sehr schön hier.
4: Ja, oder? Du warst voll überzeugt von dem ganzen Büro.
5: So viel Platz, man kann Fußball spielen hier.
4: Könnte man, ja. Könnte man. Und zwar hast du im Oktober ein Album released, Greetings from Solgaria.
5: Lass mich überlegen, war es Oktober oder November?
4: Ich glaube Oktober.
5: Ja, ja,
4: stimmt. 10.10., oder?
5: Ja, ja, ja.
4: Und im Mai.
5: Ja, genau, korrekt.
4: Im Mai machst du so ein Extended Release, habe ich gesehen.
5: Ja, ja. Steht jetzt an als nächstes, genau.
4: Was ist
5: genau.
4: Da Extended?
5: Es gibt eine Nummer, die es beinahe aufs Album geschafft hat und ich habe mich im Nachhinein geärgert, dass es nicht passiert ist.
4: Ja.
5: Und die veröffentlichen wir so als Single und die setzen wir an das Album dran und dann noch ein paar Demos, die so
4: auch cool.
5: Rumschwirren, und die, wo ich es einfach schade finde, dass die auch nicht irgendwie mit dabei sind. Also ja, ein schönes kleines Package, haben eine Kassettenauflage, das ist eigentlich noch, habe ich noch nicht erwähnt, aber wir machen so eine kleine Kassettenauflage davon. Also richtig alte Kassetten.
4: Cool.
5: Hatte ich auch noch nicht bis jetzt.
4: Für die Nerds.
5: Für die Nerds, ja. Ja, ich weiß nicht, wie viele Leute da draußen Kassettenrekorder haben. Aber
4: ich denke schon, es gibt so eine Audienz dafür.
5: Ich denke, es ist einfacher als einen CD-Player zu kriegen, habe ich das Gefühl, man kann so kleine. Ist irgendwie habe ich das Gefühl, es ist ein bisschen.
4: Ja.
5: Obwohl es weiter weg ist zeitlich, aber.
4: Macht ja auch den Charme, oder?
5: Ja, total. Na, ich finde das Kassette irgendwie ein geiles Format.
4: Ja, total.
5: Ist irgendwie geiler als CD.
4: Und der Titel Greetings from Solgaria gibt auch schon so einen kleinen Einblick in die Musikrichtung. Wie hast du dich für den Titel entschieden?
5: Ja, der Titel ist mir noch so, ich habe lange in so Soul-Bands gespielt, ein bisschen Musical Education gehabt dadurch.
4: Cool.
5: Nach meinem Abi habe ich das gemacht, als ich in Mannheim gewohnt habe. Da musste ich Geld verdienen und dann bin ich so in so Funk- und Soul-Bands reingerutscht. Und in dem Raum dort sind ja ganz viele GIs oder so Aussteiger aus den von Army-Soldaten Aussteiger so, und es gibt so einen europäischen Chor, also jedenfalls sehr viele Leute, die so aus
4: ja.
5: Also Soul-Sänger, die gleichzeitig auch Soldaten waren.
4: Super interesting.
5: Und einer von ihnen hat immer gesagt, die sind halt so mit Spitznamen immer sehr gut. Und dann meinten sie, hier kommt the blue-eyed Soul Brother from Solgaria. Und hat so ein Wortspiel gemacht mit Bulgaria und das ist irgendwie schön. Und jetzt im Nachhinein, weil mich doch die Musik auch so viel geprägt hat, dachte ich, komm, weil ich ja so eine Art Amalgam mache von sehr westlich geprägter Musik, aber ich bin trotzdem, irgendwie fühle ich mich sehr osteuropäisch und daher suche ich so meine goldene Mitte darin, also so eine Art Postkarte aus meinem Fantasieland, Solgaria.
4: Das hast du sehr schön gesagt.
5: Ja.
4: Cool. Ist Solgaria für dich so ein echter Ort oder ist es pur fiktiv?
5: Nee, es ist ein fiktiver Ort für mich. Ja, ja. Es ist, ich bin zum größten Teil hier in der Ferne aufgewachsen, eben immer mit dem Blick zurück nach Bulgarien, aber ich bin hier in Deutschland aufgewachsen und habe mich immer sehr aus irgendeinem Grund sehr nach Bulgarien gesehnt. Also so richtig als erwachsener Mensch dort gelebt habe ich nicht, oder als Jugendlicher. Aber lange in den Ferien, die Sprache ist mir sehr geblieben, viel. Ich habe auch Freunde dort, aber so richtig ein komplettes Jahr dort zu verbringen, habe ich nie gemacht. Außer die ersten 4 Lebensjahre. Und aber daher ist irgendwie meine Bindung sehr stark zu Bulgarien. Ich muss aber sagen, dass ich ein Jahr zu meinem dritten und vierten Lebensjahr habe ich war ich bei meinen Großeltern, weil meine Eltern früher nach Deutschland sind.
4: Oh, wow.
5: Und dann war ich ein Jahr bei meinen Großeltern und deswegen hat wahrscheinlich Bulgarien für mich so eine Bedeutung, weil man da, das waren die Ersatzeltern, die Großeltern,
4: ja, ja.
5: Und das Land an sich mit all seinen Düften und Eindrücken und ja.
4: Ach schön, ja, darüber deswegen. Sprechen wir auch später noch genauer.
5: Ja, ja.
4: Aber jetzt hören wir uns doch erstmal einen kleinen Vorgeschmack dessen an, was du da so verarbeitet hast.
5: Sehr gut.
4: Und zwar der erste Song ist Palace Gates von deinem Album Greetings from Zulgaria. Viel Spaß.

0: Willkommen zurück im Spotlight mit Bulgarian Car Trader. Und ich finde den Namen sehr interessant. Und wenn man so die Musik hört, also wir haben ja gerade einen Song gehört, ist das vielleicht auch gar nicht so die Erwartung, dass das der Artist ist, den man dann gerade hört.
1: Ja, schön, dass du den interessant findest. Manche, also ich habe auch jetzt zum ersten Mal, das ist ja mein zweites Album, zum ersten Mal habe ich auch mal eine Erfahrung gemacht, dass Leute den Namen blöd fanden. Und es war so, weiß ich, ich weiß auch nicht warum, aber am Anfang hatte ich nur positive Rückmeldungen auf den Namen, weil er so heraussticht.
0: Ja, voll.
1: Aber ich kann daran ja nichts ändern. Ich fühle mich so, es ist ein Teil meiner
0: ja, klar.
1: Geschichte. Und ja, ich habe mir sehr bewusst überlegt, dass ich mich so heiße. Aber hier irgendwie, ich glaube, in Deutschland achtet man auch sehr auf Namen und der Name muss irgendwie einen Sinn ergeben und alles. Und
0: Branding.
1: Ja, und wie will er mit diesem Namen jetzt da irgendwie international? Ist doch voll so ein blöder Spaßname. Ist es aber, ja.
0: Ja, ist es nicht unbedingt.
1: Ja. Aber muss ich jetzt auch nicht für alles erklären, ne?
0: Klar.
1: Ja.
0: Ich finde es halt cool, dass es so wohl deine Herkunft, deine Wurzeln als auch so deine Interessen in einem vereinbart. So.
1: Ja.
0: Wie hast du dich dafür entschieden, den Namen zu wählen?
1: Ja, eben weil es so eine Affinität schon immer zu Autos hatte. Mhm. Also in den ersten Jahren in Deutschland erinnere ich mich, dass mein Vater oft so alte Autos repariert hat, sie wieder verkauft hat und so. Also sprich, es war so ein stetiger Wechsel von so alten Autos. Und die Autos hatten alle ihren eigenen Duft und ihre eigenen Kanten. Und in den 90ern war das noch sehr, sahen die halt auch wirklich noch echt interessant aus, im Gegensatz zu heute.
0: Ja.
1: Und da war ich schon ein bisschen leicht deformiert, was Autos anging. Und also, und dann später hat ein sehr guter Kumpel von mir, dessen Vater auch schon mit meinem Vater Sandkastenfreundschaft hatte, der hat sich dann entschlossen, mal so ein bisschen sich als Autohändler so zu versuchen, was viele in Bulgarien machen. Also es ist so ein typisches so ein Import-Export-Land.
0: Das wusste ich gar nicht.
1: Also in dem Fall Import. Man importiert aus Deutschland, aus Italien die Gebrauchtwagen. Dann gibt es verschiedene Kanäle und ja, und das da habe ich ein bisschen geholfen. Und da war ich wirklich so ein, zwei Wochen mal komplett mit so einer Truppe unterwegs.
0: Also cool.
1: Völlig anderes Klientel, weil ich so eher so in so einem Musikerumfeld auch. Und ich bin auch, ich kann auch keinen Tag als Autohändler überleben in dem Sinn. Aber ich habe eine Faszination und ich mag auch ich mochte die alle sehr.
0: Ja.
1: Und war mit denen ja so unterwegs, habe die ganzen kleinen Tricks und Kniffs so ein bisschen mitbekommen, beziehungsweise so eine Art von Kommunikation, wie es die ganz oft gibt in allen Bereichen, auch bei allen möglichen Händlern und Handwerkern, dass man so eine Art, ja, wie so zwischen den Zeilen sparsam mit den Worten umgehen, vorsichtig mit den Emotionen. Also es war alles komplett eine ganz andere Welt und eine ganz andere Kodierung von so, wie man kommuniziert.
0: Mhm.
1: Ja, und ja, ich dachte mir, okay, wenn ich irgendwann mal ein eigenes Projekt produziere, was jetzt der Fall ist bei Bulgarian Car Trader, und komplett einfach nur meine Musik, meine Wunschmusik mache, dann gebe ich mir so einen Namen, in dem Bulgarien drin ist, weil ich wollte das unbedingt. Und ja, und dann halt sowas wie Car Trader, was so ein bisschen kantig und
0: ja, voll.
1: So ein bisschen zum Kontrast zu mir.
0: Interessant ist immer, wenn Kontrast da ist.
1: Der weiche Typ.
0: Ja, total. Ja, eben das ist, wie gesagt, was es so interessant macht, finde ich.
1: Ja.
0: Ja gut, dann würde ich jetzt sagen, hören wir mal in die Songs, die du uns mitgebracht hast.
1: Ja.
0: Also deine... Hast du eher so Songs mitgemacht, die du gerne hörst oder die dich auch inspirieren? Oder die du vielleicht als Inspiration herangezogen hast?
1: Zu sagen, also inspirieren tut mich alles.
0: Mhm.
1: Ich habe eine sehr, sehr, sind alles Listen, die ich in meinen Favorites gefunden habe, also Songs, die ich in meinen Favorites gefunden habe. Sind einfach gute Songs von Künstlern, die vom Balkan und Osteuropa sind und wo ich mir gedacht habe, es wäre doch jetzt schön, dass die Leute das mal hören, einfach was für eine Vielfalt es da gibt, weil man, ich glaube, mit dem Balkan assoziiert man einen bestimmten, vielleicht etwas trashigen Sound,
0: ja, total.
1: Der auch dort eine wichtige Rolle spielt, so oder so. Wir haben, glaube ich, auch ein Beispiel dafür, aber es gibt noch ganz viel, es gibt einen wundervollen Indie.
0: Ja, total. Ich habe in der Vorarbeit für jetzt, kurz für alle ZuhörerInnen. Wir spielen nach diesem Interview eine einstündige Playlist, komplett mit osteuropäischen Acts. Darunter sind auch viele Newcomer. Und da habe ich sehr viel, sehr krasses, so vielfältiges Zeug gehört. Also ja, so Indie-Rock, Indie-Pop, aber auch so voll so artsy, so Balladen und sowas. Ich war auch echt überrascht. Also eigentlich schade, weil so halt wie so ein Stigma eigentlich herrscht, dass halt Osteuropa, so kennt man ja, dass die Osteuropäer aggressiv sind, dumm sind oder so. Ich kenne das auch, weil meine Eltern Russlanddeutsche sind. Aber das ist ja völlig, ja, weit hergeholt. Also
1: und ja, wir brauchen anscheinend irgendwie solche Andockstellen. Es ist ja nicht nur das, was du jetzt nennst, sind wirklich Vorurteile, die es gibt da draußen. Es gibt aber auch noch die Art, diese soften Vorurteile, auch von zum Teil von Leuten, die im Kulturbereich arbeiten und so, die, wenn du diesem Klischee entgegenkommst, dann verstehen sie das und dann klickt es und dann wirst du gebucht.
0: Ja, so. Genau.
1: Und das ist fast schädlich, ja, weil man, auch wir dann als, sag ich mal, Leute mit osteuropäischem Hintergrund, die Kunst machen, wollen ja gehört werden und wollen andocken und dann machen wir das irgendwie und entfernen uns eigentlich von einem viel interessanteren Weg, nämlich den zu verstehen, dass es das gibt, dieses Klischee, aber es gibt auch aber es gibt halt auch die große weite Welt der Musik, die auch und westlich geprägter Musik, was für eine Art von Amalgam kann man daraus machen und wie, und da wir alle verschieden sind, gibt es Millionen, Milliarden Möglichkeiten, Musik zu machen, interessante, und wer da am dickköpfigsten, individuellsten ist, der gewinnt, ja. Aber dieses Gefühl des wirklich Gewinns ist noch so, da gibt es viel strukturelle Probleme. Wenn mit Gewinnen, das bedeutet auch, also es hilft sehr, wenn man auch das Gefühl hat, man wird da draußen gehört, weltweit. Wenn man jetzt von Osteuropa startet und man veröffentlicht von dort, gibt es da schon, ist ganz schön schwer, irgendwie Gehör zu finden oder Hörer zu finden in Westeuropa.
0: Ja, total.
1: Aus vielerlei Gründen, aber da können wir ja gerne nachher nochmal reden.
0: Ja, wir reden auch später noch ein bisschen über Klischees und über deine Erfahrungen aus Bulgarien und mit Bulgarien.
1: Und das ist jetzt Freekind, ne?
0: Freekind, der Song Visualize.
1: Okay.
0: Also willst du noch ankündigen?
1: Ja, ja, die habe ich kennengelernt bei dem MME Award in Gröningen, also in den es gibt so einen Preis dort, einen europäischen Preis.
0: Music
1: auf,
0: Moves
1: auf
0: Europe.
1: Dem Eurosonic Festival, Music Moves Europe. Da waren sie auch nominiert und auch gewonnen. Da gibt es immer 5 Gewinner. Einer war ich.
0: Einer warst du, ja, ja.
1: Und die habe ich dort auch gehört, die sind großartig. Also,
0: toll.
1: Ja.
0: Cool, dann hast du sogar persönlichen Bezug. Dann hören wir doch jetzt mal in Visualize von Freekind.

0: Willkommen zurück beim Spotlight mit Bulgarian Car Trader. Du bist ja schon lange im Musikbereich tätig.
1: Mhm.
0: Wie viele Jahre sind das?
1: Oh mein Gott.
0: 30? Nee.
1: So 25 sind da schon. Ich verstehe das gar nicht, wie sich diese Jahre so
0: angesammelt haben. Krass, wow.
1: Ja, ich fühle mich immer noch so, als hätte ich gestern begonnen.
0: Ja.
1: Ja. Auch von der Neugier her und so.
0: Mhm. Und du meintest, du hast in Mannheim studiert und da
1: genau,
0: warst du in so Soulbands.
1: Genau, nach dem Abi, ich hatte mich an der Popakademie beworben, hat es nicht geklappt.
0: Ja.
1: Krass durch die Aufnahmeprüfung gesammelt. Und dann war ich dort, hab da auch irgendwie so ganz komischen deutschsprachigen Pop gemacht. Und um Geld zu verdienen, war ich dann in Coverbands unterwegs.
0: Mhm,
1: also,
0: genau.
1: Also sehr, manche Freundschaften von damals sind noch bestehen.
0: Ach, das war schön. Und du warst auch bei heutzutage bekannteren Musikern, zum Beispiel bei Seed, bei Peter Fox.
1: Genau, bei denen. Also ich habe irgendwie, als ich nach Berlin gezogen bin, relativ schnell die Krauts kennengelernt. Aha. So eher als Background-Sänger im Studio.
0: Ja.
1: Da habe ich mich verdingt dafür und dann, die sind aber voll nett und da war ich immer wieder und irgendwie haben die mich dann, bin ich so reingerutscht mit Co-Writing-Credits bei C, Materia und so. Krass. Ja, weil die,
0: Materia
1: man da oft, ja.
0: Wow.
1: Jetzt auch auf der neuen Platte sind auch irgendwie drei, vier Sachen, wo ich dabei bin.
0: Wow, cool.
1: Die sind alles nette Leute und Pierre, also Peter Fox und C. Es war dann bei der Platte, da hatten sie ihren Sänger verloren leider und dann hatten wir schon ein bisschen zusammen geschrieben und dann war es irgendwie die Frage, was machen wir denn jetzt irgendwie und dann habe ich und ein anderer Sänger, Eric Wilson, aka Noslith, haben dann eine Backing-Section gebildet so hinten, auch mit noch einem anderen, der eher so ein bisschen am Tanzen war und dann, wir waren alle am Tanzen und Schwitzen. Und dann habe ich so eine Tour auch, habe ich, glaube ich, zwei Touren mitgemacht. So
0: sehr cool.
1: Auf der Bühne. Komplett das Spektrum ist relativ weit, wo ich mich so herumtreibe.
0: Ja.
1: Also das und dann natürlich meine Konzerte, die dann klein begonnen haben, jetzt langsam größer werden.
0: Cool.
1: Ja, so sammeln sich die Jahre.
0: Total. Hast du eine Story oder Anekdote über irgendwen von diesen Menschen, mit denen du zusammengearbeitet hast, die man noch nicht kennt?
1: Ich überlege gerade. Fällt mir vielleicht während dem nächsten Song ein.
0: Ja, lass
1: dir
0: Zeit.
1: Die sind alle. Ja, die haben es alle irgendwie auch geschafft, ne?
0: Deswegen, und sind auch voll einflussreich für die deutsche Szene.
1: Ja, das sowieso. Und ich glaube, das färbt schon irgendwie auch ab und man ist interessant, andere Prozesse zu sehen und irgendwie zu sehen, wie die das machen. Und ist gut. Also sind immer, also ich, die sind, die haben mich alle immer fair behandelt, das finde ich immer auch wichtig.
0: Total.
1: Und das sind alles irgendwie vernünftige, gute, faire Leute. Ja, deswegen bin ich da immer noch mit denen in Kontakt.
0: Mhm, sehr cool, das ist wichtig. Und jetzt bei deinem eigenen Projekt hast du gerade zu mir gemeint, produzierst du alles selber?
1: Ja. Da mag ich das irgendwie, dass ich das irgendwie mit allen Schwierigkeiten und so mal selber durchziehe.
0: Ja.
1: Ja. Und das ist gut. Das hat mich wirklich sehr, tatsächlich sehr glücklich gemacht die letzten fünf Jahre. Ich glaube, davor hat mir das immer sehr gefehlt, dass ich das nicht auch produziere. Und weil ich immer so natürlich auf dem Laptop so gearbeitet habe. Also was anderes, wirklich Demos zu fertigen Songs und zu einem Mischer zu bringen.
0: Und dann so zu delegieren, du hast nicht mehr so viel Entscheidungskraft.
1: Und dann drüber hinaus eben das Projekt dann auch irgendwie zu visualisieren und so. Da bin ich, wie gesagt, mit einem Manager, den ich jetzt 5-6 Jahre kenne und mit dem ich wirklich auch eine Freundschaft jetzt habe, da arbeiten wir irgendwie, ich habe noch nie an etwas so solide und bewusst gearbeitet. Also auch so, dass man auch akzeptiert, dass Dinge ein bisschen langsamer wachsen, dass man nicht irgendwie, man hat ja immer diese Hoffnung, dass man am nächsten Tag berühmt wird.
0: Ja, total.
1: Die sollte man auch nicht aufgeben. Man darf nie aufhören zu glauben, dass es irgendwie, dass es richtig durch die Decke geht.
0: Aber man muss auch geduldig sein.
1: Auch geduldig sein, ja.
0: Und dann würde ich mal sagen, danke für diesen Einblick. Wir hören jetzt in Adagio von Stella, die ist Griechin.
1: Genau, genau. Ja, die hat einen riesen Hit, Charmed, aber das ist jetzt eher einer ihrer neueren Songs, Adagio. Das ist wirklich guter, cool, lässiger Indie.
0: Und dann im Anschluss gleich noch einer von dir, nämlich Telecaster Warrior.
1: Sehr gut, auch lässiger Indie.
0: Ja, ne? Dann wünsche ich viel Spaß.

0: Wir sind zurück bei Alex Berlin im Spotlight auf DAB Plus oder auch im Online-Stream auf alex-berlin.de. Hier mit Bulgarian Car Trader und wir reden über sein neues Album Greetings from Solgaria. Gerade eben haben wir Telecaster Warrior gehört, das von dieser Platte. Und ich finde, das Album ist sehr high concept. Es ist ja so sehr so roter Faden, so du hast was zu sagen. Es gibt quasi eine Story, wie du Sachen verarbeitest und so. Und zumindest von dem, was ich gelesen habe, weil ich habe jetzt, ich muss zugeben, ältere Sachen nicht angehört, aber im Vergleich zu früheren Werken ist es vor allem...
1: Die Platte jetzt das erste...
0: Ja, der erste Eindruck.
1: Na, interessant.
0: Und im Vergleich zu früheren Sachen halt irgendwie anspruchsvoller.
1: Ja, vielleicht ein bisschen erwachsener und...
0: Ja. Wie würdest du es einem 5-jährigen Kind erklären, worum es in diesem Album geht?
1: Du meinst jetzt wirklich meinem Sohn.
0: Du hast einen Sohn? Süß. Ja, erklär's ihm mal.
1: Ja, er ist ein Riesenfan von Soul is the Price. Das ist aber auf einer EP, die davor rauskam. Das singt er immer.
0: Das klingt auch wie etwas, was ein Kind...
1: Das singt er mit so einer Wonne. Das ist, ist auch ein bisschen der Erwachsene. Also, ich weiß nicht, ob er versteht, was er da singt, aber...
0: Ist auch in der Playlist hier drin.
1: Ja, super. Das mit dem Erklären ist so eine Sache. Ich versuche es auch erst... Ich verstehe mich auch erst, wenn so ein Album... Ich verstehe erst so vielleicht 1-2 Jahre nach dem Erscheinen des Albums, was ich da wollte.
0: Das verstehe ich so sehr.
1: Und bis dato ist es einfach mein Versuch, einfach meinem Lebensgefühl am nächsten zu kommen und einfach auch die Musik zu machen, die ich... Und wenn nicht jede Idee, die ich beginne, schafft es über die Ziel... Also ganz, es bleiben 90% bleiben irgendwie liegen.
0: Klar.
1: Was ich echt schade finde, aber manchmal ist es auch das, manchmal finde ich die Idee dann wieder in 2 Jahren und mache sie dann fertig, oder? Aber das, was die Ideen, die irgendwie dranbleiben, haben halt, da bin ich überzeugt davon, dass es einfach etwas gibt in einem, was dann so ein Bedürfnis hat, da sich zu kommunizieren und rauszukommen. Und dann kämpft man um diese Nummer. Und das ganze Album ist. Das Album war schon so auch ein bisschen ein Kampf für mich. Ich denke immer, dieses zweite Album-Syndrom oder wie man das nennt. Ich dachte nie, dass das gibt oder so. Und ich glaube auch, das war es nicht, sondern es ist einfach so eher, man muss sich bewusst werden, wenn man so ein selbstproduzierender, wenn man so eine kleine Insel ist, Indie-Musik macht und nicht irgendwie Verantwortung hat für 3 Produktmanager und da und das, wenn das alles so klein ist, dann muss man sich bewusst sein, dass man einen sehr großen Bogen macht, einen sehr großen kreativen Bogen in seinem Leben, also dass man daran arbeitet, im Prinzip an seinem Werk. Und man streckt sich heraus und versucht etwas zu greifen und hier und da klappt es, hier und da nicht, aber ich bin in der Hinsicht gnädig zu mir, also ich bin natürlich, ich habe so meine Wünsche und will irgendwie was erreichen. Erreicht für mich bedeutet schon auch, dass eine Nummer, zum Beispiel auf der ersten Platte waren 2 Nummern, die sehr gut funktioniert haben, viele Hörer gefunden haben, mir viele Leute so erschlossen haben, also Golden Rope und LAB. Das ist dann schon so, dass ich dann denke, okay, die Nummern funktionieren, weil sie haben natürlich offensichtlich auf meiner Seite funktioniert, weil ich sie zu Ende gemacht habe und sie immer noch gern höre. Und sie haben aber angedockt an den Leuten. Und es ist immer so schwierig zu erklären, ist das jetzt bei jeder Nummer, die es nicht schafft, über 1 Million Streams zu haben, oder das sind ja alles dumme Richtlinien, aber es zeigt ja trotzdem, wenn jetzt eine Nummer irgendwie 11 Millionen, in meiner kleinen Welt 11 Millionen Streams hat, dann hören sie viele Leute auch immer wieder gern und sie bedeutet ihnen irgendwie etwas. Und das finde ich dann schon, dann habe ich schon so ein Gefühl, so ein Full-Circle-Moment bei den Sachen. Und mir ist bewusst, dass das nur bei einem ganz kleinen Ausschnitt der Songs passieren kann. Und wie sehr dann mal vielleicht irgendwelche Marketing-Elemente da hineinspielen, weiß ich nicht. Ich bin jetzt sehr abgedriftet. Was war die Frage nochmal? Aber ja, es ist ein Album. Es ist einfach nur ein weiteres Album. Es ist Musik.
0: Und sehr persönlich.
1: Hinter der ich stehe, wo ich auch denke, so, da habe ich ein bisschen persönliche Sachen, ein bisschen Ballast abgelassen und kann ein bisschen leichter in die Zukunft gehen. Und das ist der Grund, warum ich Musik mache.
0: Wow, ja, ich fand das eine super Antwort, sehr aufschlussreich. Ja. Jetzt als nächstes hören wir Danica Haus von Dugos Robi.
1: Okay, ich habe ganz wenig. Leider sehr wenig Kontext dazu.
0: Ja.
1: Es wird die meisten Zuhörer jetzt schockieren, was sie hören. Das ist eher in einem Segment, Und es ist, ich hoffe, es ist nicht abwertend, aber es ist so trashig.
0: Ja, es muss nicht abwertend
1: sein. Was auch ein Teil des Balkans ist, ich mag das irgendwie sehr. Ich mag es, wenn so Leute leidenschaftlich das Mikrofon übersteuern.
0: Ja.
1: Und ich habe das nur so gefunden als, wie ich ganz oft Musik finde, als Hintergrund von irgendwelchen Reels. Mhm. Und zwar offensichtlich, dass es irgendwo in einem osteuropäischen Dorf irgendwelche Leute rennen herum mit einer Box und dann kommt dröhnt das, ja, so auf so einem Techno-Beat. Und ich dachte nur, was ist das für eine Stimme und was ist das, das ist krass. Und dann habe ich das gesucht und kürzlich habe ich wieder so ein Video gefunden, wo in einem Club, so ein bisschen Boiler Room, aber nur osteuropäisch, so, habe ich den Typen gesehen mit so einem bisschen dickerer Bauch. sein Typ neben ihm dran, sein Kumpel auf dem Keyboard und dann halt so ein
0: cool.
1: Und es ist völlig, es ist schockiert einen erstmal, aber es ist so viel, der Typ hat irgendwie was von Louis Primo, diesen, also hat so eine kratzige Stimme. Es ist einfach komplett. Ich weiß nicht, ich glaube, es ist Ungarn. Ich habe sehr wenig Kontext über den Typen.
0: Ich finde, das ist gut verkauft.
1: Dögesh Robi heißt er, glaube ich. Ja. Ich hoffe, ihr habt es richtig ausgesprochen. Und das ist Danica House.
0: Hören wir mal rein.
1: Nicht erschrecken.
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0: Willkommen zurück im Spotlight.
1: Schönes Gezappel, wa?
0: Mit Bulgarian Car Trader. Wir haben gerade Danica Hasson Dögeshobi angehört. Wie ihr gehört habt, was ganz anderes, sehr energetisch, aber deswegen auch vielleicht ganz individuell. Aber zurück zu dir. Du bist in Sofia in Bulgarien geboren und ziemlich früh nach Deutschland gezogen. Bist du dann direkt nach Berlin gezogen?
1: Nee. Ich bin... Meine Eltern sind ein Jahr früher und waren zuerst im Frankfurter Raum und dann wurde man so zugewiesen auf eine Region und das war bei uns Rottweil, Villingen, Schwenningen, Baden-Württemberg, wenn man noch südlich von Stuttgart, also sehr, also wirklich
0: Schwaben.
1: Bei den Schwaben, mitten da in den Käfern und
0: ich habe irgendwie so viele
1: Katz für meine Eltern auf jeden Fall.
0: Ich habe irgendwie so viele Schwaben kennengelernt, seit ich in Berlin bin.
1: Bist du in Berlin, ne?
0: Ja. Und ich sage immer, das ist das richtige Schwaben und nicht das in Bayern.
1: Ja.
0: Und du bist aber oft in Bulgarien, hast du vorhin gemeint.
1: Ja, ich bin oft. Meine Eltern sind also jeweils für sich. Meine Mom ist zurück, ich glaube letztes Jahr, auch jetzt in Rente. Und Und ich bin ja immer regelmäßig für, wir machen auch, ich drehe da auch manchmal meine Reels dort und bin da immer wieder regelmäßig.
0: Cool.
1: Und so ein, zwei Mal im Jahr.
0: Schön. Mhm. Und wie würdest du sagen, nimmt dieser Teil deiner Identität Einfluss auf deine Musik? So, ich würde sagen, inhaltlich, aber auch.
1: Naja, was ich jetzt gerade mache, was ich jetzt bei der Platte, obwohl der Name ist, also es ist noch nicht so. Da ist jetzt nicht so viel Folklore in meiner Musik. Ab und zu schwappt es rein und so kurz mal, aber es ist auch sprachlich, es ist alles auf Englisch. Ich glaube, dass sich das vielleicht auch leicht ändern wird in nächster Zeit. Ich versuche die Folklore nochmal neu kennenzulernen. Ich kenne sie aus Bulgarien, aber ich versuche sie jetzt nochmal neu kennenzulernen in allen Aspekten, in Tanz und Instrumentierung und Folklore-Repertoire und zu schauen, was das dann mit mir macht. Weil bisher wollte ich das irgendwie so, weil ich ein bisschen eine andere Seite, ich wollte nicht irgendwelche, wie wir schon gesagt haben, irgendwelche Klischees bedienen. Mhm. Und war immer sehr vorsichtig mit so balkanesken Melodien und alles. Es gibt auch, also für Bulgarien am meisten bekannt sind diese Frauenchöre, die sind auch magisch, so, aber es ist ganz oft eben so, es gibt so eine sehr simple Art, sie zu verarbeiten, die ich nicht mag, also so einfach auf einem modernen Beat dann diese Frauenchöre singen lassen, das ist dann so, es hat dann schnell einen Vibe, aber es klingt dann auch sehr schnell so nach 300 Soundtrack oder so, wenn es dramatisch wird und alles, dann kommen diese Frauenchöre. Bei den Frauenchören gibt es noch viel, viel Interessantes zu entdecken. Ganz interessante Arrangements von den ganz frühen Chören von Philipp Kutev aus den 50ern. Das wird zum Glück nicht gesampelt und ist noch komplett unterm Radar. Aber die Sachen, da bin ich gerade eher so ein bisschen am Suchen. Wie ist damals dieser Schritt passiert von dieser Folklore, die auf den Dörfern war und vornehmlich von weiblichen Sängerinnen und männlichen Musikern, so war meistens die Aufteilung. Ich kam dann in die Stadt und kam in Kontakt mit Leuten, mit staatlich ausgebildeten Orchestermusikern. Ja. Und das, was dann die Folklore, wie sie sich dann geändert hat, ist super faszinierend und da investiere ich gerade viel Zeit.
0: Das ist sehr cool. Ja. Also quasi für die Zukunft.
1: Für die Zukunft, genau. Ansonsten ist es immer, wabert es immer in mir. Und ich denke vielleicht auch im Gesang, in einer bestimmten Art, wenn ich laut singe oder so, habe ich schon so das Gefühl, irgendwie vielleicht schon eine entfernte Erinnerung von den Ahnen, wo es eben so war, dass man halt laut gesungen hat, weil das auf Feldern die Musik gesungen hat, man hat sich manchmal über Täler transportieren müssen. Das ist so für mich immer so ein bisschen, wenn ich die Stimme so aufstelle und auf so einen Ton mich stelle, dann denke ich eher oft daran. So.
0: Schön.
1: Ja, es gibt viel zu lernen, also in diesem Bereich.
0: Ja, und so, also wie du schon sagst, so Sachen, die man nicht verlieren will oder die man vielleicht neu kennenlernen will.
1: Ja, aber auch so, dass das Feeling in einer Stadt wie Sofia, wenn du dort bist, wir waren jetzt im April letzten Jahres, haben wir viel so gedreht und wir haben auch einen Trip gemacht zu der Stadt, aus der meine Großmutter mütterlicherseits kommt Pleven in Nordbulgarien. Der dauert eigentlich 1,5 Stunden der Trip. Wir haben 7 Stunden gebraucht, weil wir in jedem Dorf irgendwie angehalten haben. Und es gibt, du kannst da einen Film drehen in der Woche, was da so passiert. Und ja, ist natürlich alles ein bisschen ärmer und wir verklären es. Also wenn man das dann so ein bisschen mit den Augen sieht, denkt man, macht man so eine. Aber nicht nur diese Romantik in der Hinsicht von Sachen, die ja improvisiert sind und alles, sondern auch die, wie sich Menschen es dann doch irgendwie lebenswert machen.
0: Mhm.
1: Das
0: Ignorance is bliss.
1: Ja, das finde ich, fasziniert mich immer wieder.
0: Total.
1: Es vibet einfach sehr.
0: Ja, schön. Und heute bist du als Bulgarian Car Trader hier.
1: Mhm.
0: Auf dem Album, also was du Greetings from Solgaria genannt hast, wegen diesem, was du vorhin erzählt hast, du wurdest der Blue-Eyed Soul Brother from Solgaria genannt. Und damit hast du diese Figur, diesen Soul Brother, so ein bisschen verkörpert vielleicht in dem Album.
1: Ja, ich habe halt auch so immer auf Bühnen, ich habe von so Sängern gelernt, die so ein bisschen einfach auftreten und dann einfach diese aufs Publikum zugehen.
0: Ja.
1: So. Ich bewundere auch viele Acts, die sehr Nick Drake-mäßig sehr schüchtern irgendwie ihre Musik machen. So, ich bin mit einem anderen Typus Performer so aufgewachsen und das hat einen großen Einfluss auf mich gehabt. Deswegen, das steckt auch im Character, im Bulgarian Car Trader Character. Also ich bei einem Konzert jetzt auch irgendwie, ich spreche mit dem Publikum und ich bin irgendwie mit denen
0: klar.
1: So, wir sind da eins.
0: Ja, das macht auch viel aus auf einem Konzert.
1: Und tanze und umarme die und es ist
0: schön.
1: Daher, ja, es spielt das alles irgendwie so eine Rolle und auch dieser, ja, der Blue-Eyed Soul Brother from Solgaria ist da.
0: Und das sind wie so Rollen, wie so Personas, würde ich sagen.
1: Ja, es sind einfach Verstärkungen des eigentlich der normalen Persona.
0: Ja.
1: Also ich muss das jetzt im normalen Leben nicht so nach außen kehren. Ich fahre meinen alten Benz natürlich und so und der hat auch ein BCT-Kennzeichen. Also so ein bestimmtes, also
0: ein, zwei
1: kleine Sachen sind in meiner kleinen privaten Welt drin, aber ich bin jetzt nicht so, aber in der Persona Bulgarian Car Trader kann ich das nochmal so ein bisschen verstärken, damit kokettieren, auch mit einem bestimmten so Machoismus, der so auch in Osteuropa viel vorherrscht, da kann ich damit auch kokettieren irgendwie, weil ich kann das natürlich irgendwie auch abstrahieren und ich bin ja, kann damit ein bisschen spielen mit dem Aspekt.
0: Ja, ich glaube, das gibt auch einem auch so ein bisschen kreative Freiheit.
1: Ja, wenn man es richtig anstellt, ist es eine Gratwanderung, wenn man es richtig macht, ist man, glaube ich, auf so einer Sympathiewelle und man trifft sich irgendwie gut in der Mitte und alle Menschen aus allen Bereichen irgendwie kann man mit kommunizieren. Ich habe schon mit allen möglichen Menschen, von denen ich es nicht erwartet habe, über Autos geredet oder über so Themen, weil manchmal hat man sich so ein Gerüst gebaut, was man ist und was einen interessiert und man, aber innerlich sehnt man sich eigentlich da über ein ganz anderes Thema zu reden. So wie ich zum Beispiel viel so im Musikerbereich war, weil ich mich eigentlich sehr gesehnt habe, mit Leuten eher über Autos zu reden und so. Und die Erfahrung mache ich irgendwie, dass ich so beim Merch dann zum Beispiel manchmal über alte Autos rede mit Leuten und da komplett alle möglichen verschiedensten Leute so einsteigen in so eine Diskussion und sich freuen.
0: Irgendwie. Ja, schön.
1: Und das finde ich, ja.
0: Das ist wie so eine Plattform für so Verbindungen einfach.
1: Ja. Ich glaube einfach, dass wir manchmal auch so eine Überraschung wollen in unserem Leben und auch so gewisse Logiksprünge, die so, oder manchmal raus wollen und so eine Art Korsett, was wir uns selber gebaut haben und so.
0: Komfortzone. Ja, wenn man die verlässt, das ist ja oft so der Punkt, wo man dann am meisten lernt und wächst.
1: Genau, das stimmt so. Ich habe dann meinem Label den Namen Uncomfortable Chair gegeben, weil es einfach so ist, wenn ich das Projekt mache, dann sitze ich immer auf so einem unbequemen Stuhl und dann ist es, wenn alles zu bequem ist und irgendwie zu sehr so Spaß macht und zu sehr irgendwie locker, flockig, das kriegen wir hin und dann ist es einfach, und es muss mich einfach manchmal so wie auf heißen Kohlen sitzen, das muss mich einfach, muss mir manchmal den Schlaf rauben leider und das ist nicht, dass ich es mag, aber es ist so, dann bin ich an der richtigen Frontlinie so kreativ gesehen.
0: Völlig verständlich. Wir sind jetzt auch schon fast am Ende.
1: Ich bin wieder mal zu viel gelabert.
0: Nee, aber voll gut. Ich würde jetzt noch kurz abmoderieren und dann hören wir die letzten paar Songs.
1: Super.
0: Jetzt für die Zukunft, du bist nochmal im November live. Du warst ja schon im Oktober vergangenes Jahr live und jetzt gehst du nochmal.
1: Ja.
0: Wo und wann? Weißt du das auswendig?
1: Ich glaube am 20. November, doch, das müsste stimmen, am 20. im Columbia Theater.
0: Hier?
1: Hier in Berlin.
0: Schön. Genau.
1: Und sonst, ihr seid ja auf Berlin.
0: Genau. Aber also auch, du bist ja auch in Hamburg und Köln, glaube ich.
1: Auf die Instagram-Seite gehen. Ja, es gibt vorbei. Noch, genau, es fängt am 17. glaube ich an in Hamburg, dann Köln. Nee, warte mal, 18. Genau, es ist Hamburg, Köln, Berlin, München. Dann kann man schon Tickets kaufen. Die werden auch, verkaufen sich auch relativ gut. Deswegen, glücklicherweise.
0: Ja, schön.
1: Deswegen schnappt sie euch jetzt. Ich klinge wie so ein Verkäufer.
0: Na, also ja, richtig, man muss sich ja ein bisschen...
1: Ich bin ja auch ein Verkäufer.
0: Ja, Advertising. Schaut mal auf seinem Instagram vorbei. Das heißt auch einfach Bulgarian Car Trader.
1: Genau, und die Extended Album... Version kommt jetzt auch mit neuer Single.
0: Am 29.05.
1: Genau.
0: Und hast du, abgesehen davon, schon neue Sachen in Planung?
1: Ja, ich arbeite schon an einem komplett neuen Album.
0: Stetig?
1: Ja.
0: Cool.
1: Und
0: willst du uns schon was preisgeben davon?
1: Nee, eben, wir haben ja vorhin darüber geredet, das ist auch viel mit einer gewissen Recherche eher auch im folkloristischen Bereich zu tun.
0: Ja.
1: Und dass mich das immer mehr so... Ich habe immer noch natürlich so einen Trilogie-Gedanken im Kopf.
0: Ja.
1: Jetzt Motorsongs, Greetings from Bulgaria und so, wie ich so eine Trilogie zu Ende mache. Aber vielleicht beginnt schon ein bisschen so ein neues Kapitel jetzt mit dem Ende der Trilogie.
0: Ja, vielleicht auch gleichzeitig oder vielleicht muss es auch gar nicht sein.
1: Ja. Es gibt so verschiedene. Es gibt so Vorstellungen von mir, wie ich in den nächsten 10 Jahren Musik machen will. Die mich so beschäftigen und wo ich jetzt versuche, dem näher zu kommen, so mein Wunschgedanken. Und was auch immer mich die Realität machen lässt, das nehme ich gern an und mach's.
0: Ja, und ich wünsche viel Erfolg dabei.
1: Dankeschön, danke fürs Gespräch.
0: Ja, danke, dass du hier warst. Ich habe mich sehr gefreut, ich fand es super bereichernd.
1: Gleich.
0: Danke an alle ZuhörerInnen fürs Zuhören. Und das war's heute noch nicht mit Osteuropa, hier bei Alex Berlin. Wie schon gesagt, ist jetzt gleich im Anschluss eine einstündige Playlist zu hören, hier im Radio, mit kuratierten osteuropäischen KünstlerInnen, darunter auch ganz viele Newcomer. Also hört da unbedingt mal rein, ich fand das super spannend. Ich habe die kuratiert.
1: Hör ich mir auch an, wirklich.
0: Ja, total. Und heute um 19.30 Uhr ist bei uns im Fernsehen zu sehen 3 Ausgaben von Panda Plattforma, und zwar alle mit osteuropäischen Acts aus Estland und Klezmer, das ist osteuropäisch-jiddische Musik. 3 in Folge, also... die auch unbedingt anschauen. Ich freue mich auch da schon drauf. Ich freue mich darüber, als selbst Person mit osteuropäischem Hintergrund da jetzt so viel mitmachen zu können.
1: Ja, cool. Und ist gut. Es ist sehr, sehr, sehr gut, dass sie diese Aktion macht.
0: Ja, ich finde das auch schön.
1: Es braucht ein Spotlight auf jeden Fall.
0: Ja, und das war's jetzt mit dem Spotlight. Wer zu spät eingeschaltet hat, kann das im Alex Kosmos nachhören. Unter alex-berlin.de, dort findet ihr auch alle anderen Spotlight-Folgen. Und wir verabschieden uns mit den letzten paar Songs. Danke fürs Zuhören.
1: Dankeschön.
0: Tschüss.

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1: Mit Milena Aguilar. Heute beginnt das 32. jüdische Filmfestival in Berlin und Brandenburg. Im Fokus soll dieses Jahr die Diversität Israels sowie das jüdische Leben in Skandinavien stehen. Unter anderem wird die Filmreise The Other Israel präsentiert. Sie zeigt die vielschichtigen israelischen und palästinensischen Realitäten außerhalb politischen Lagerdenkens. Der Direktor Isaac Sawatzki betont die Bedeutung von Dialog in der aktuell stark polarisierten Zeit. Neben der Reihe The Other Israel beinhaltet das Programm zwei Wettbewerbe sowie weitere Sektionen. Das Festival wird heute Abend um 19 Uhr im Hans-Otto-Theater in Potsdam eröffnet. Weitere Landkreise in Brandenburg verbieten das Ausstellen von Geflügel. Dazu zählen Märkte und jede andere Veranstaltung, bei der Geflügel zusammengebracht wird, etwa zum Verkauf oder zur Präsentation. Das gilt als Schutzmaßnahme gegen das sogenannte Newcastle-Virus. Seit Anfang dieses Jahres wurden in Deutschland 21 Ausbrüche der Krankheit festgestellt. Newcastle ähnelt im Krankheitsbild der Vogelgrippe und trat zuletzt vor 30 Jahren in Deutschland auf. Damals mussten zehntausende Tiere getötet werden. Der Berliner Wissenschaftspreis 2025 geht an Professorin Dr. Anita Tranninger von der Freien Universität Berlin. Das teilte das Land in einer Pressemitteilung mit. Anita Tranninger ist Romanistin und Rhetorikspezialistin. Sie zeichnete sich durch das breite Feld ihrer Arbeit und hohe Innovationskraft aus. Als feministische Wissenschaftlerin hat sie die Geschlechterforschung in Berlin maßgeblich geprägt, so die Senatorin für Wissenschaft, Gesundheit und Pflege Dr. Ina Ciborra. Der Wissenschaftspreis wird am Dienstag, den 30. Juni, im Festsaal des Roten Rathauses verliehen.
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1: Nach dem sommerlichen Wochenende kühlt es sich wieder ab. Heute ist es teils regnerisch, teils wolkig. Die Temperaturen liegen zwischen 13 und 16 Grad. Nachts sinken sie auf rund 9 Grad.
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1: Mit Milena Aguilar. Heute beginnt das 32. jüdische Filmfestival in Berlin und Brandenburg. Im Fokus soll dieses Jahr die Diversität Israels sowie das jüdische Leben in Skandinavien stehen. Unter anderem wird die Filmreise The Other Israel präsentiert. Sie zeigt die vielschichtigen israelischen und palästinensischen Realitäten außerhalb politischen Lagerdenkens. Der Direktor Isaac Sawatzki betont die Bedeutung von Dialog in der aktuell stark polarisierten Zeit. Neben der Reihe The Other Israel beinhaltet das Programm zwei Wettbewerbe sowie weitere Sektionen. Das Festival wird heute Abend um 19 Uhr im Hans-Otto-Theater in Potsdam eröffnet. Weitere Landkreise in Brandenburg verbieten das Ausstellen von Geflügel. Dazu zählen Märkte und jede andere Veranstaltung, bei der Geflügel zusammengebracht wird, etwa zum Verkauf oder zur Präsentation. Das gilt als Schutzmaßnahme gegen das sogenannte Newcastle-Virus. Seit Anfang dieses Jahres wurden in Deutschland 21 Ausbrüche der Krankheit festgestellt. Newcastle ähnelt im Krankheitsbild der Vogelgrippe und trat zuletzt vor 30 Jahren in Deutschland auf. Damals mussten zehntausende Tiere getötet werden. Der Berliner Wissenschaftspreis 2025 geht an Professorin Dr. Anita Tranninger von der Freien Universität Berlin. Das teilte das Land in einer Pressemitteilung mit. Anita Tranninger ist Romanistin und Rhetorikspezialistin. Sie zeichnete sich durch das breite Feld ihrer Arbeit und hohe Innovationskraft aus. Als feministische Wissenschaftlerin hat sie die Geschlechterforschung in Berlin maßgeblich geprägt, so die Senatorin für Wissenschaft, Gesundheit und Pflege Dr. Ina Ciborra. Der Wissenschaftspreis wird am Dienstag, den 30. Juni, im Festsaal des Roten Rathauses verliehen.
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1: Nach dem sommerlichen Wochenende kühlt es sich wieder ab. Heute ist es teils regnerisch, teils wolkig. Die Temperaturen liegen zwischen 13 und 16 Grad. Nachts sinken sie auf rund 9 Grad.
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Herzlich willkommen, hier ist Alex Berlin und hier ist die 1300 weg von 50. Aufgabe vom Olli-Treff. Ja, Alex Berlin, Alex Kosmos und wir können uns auch zuschauen hier, ein bisschen über die Schulter schauen. Angeschlossen nämlich der Livestream von rockradio.de. Wir haben hier zwei kleine Kameras im Studio und da können wir mal gucken, was ich hier so mache. Tja, ansonsten alles beim Alten, Alex Berlin, der Olli-Treff und ja, ich verknacke wie mal hier zur Höchststrafe, nämlich 60 Minuten Olli-Treff und da gibt es Laurent und Fing Fing Barbara.

Ein Hit im Jahre 1971, im Herbst 1971, Lang auf Italien oder Laurent, haben damals für viele DJs gesagt. Der Titel Fing Fing Barbara, und da war nicht gemeint, dass die gute Barbara ein Liedchen trällern soll, sondern nein, ab nach Fing Fing, da in den großen Knast. Ja, und diesen Titel, den gab es auch auf Englisch von Lang, aber in den Hitparaden damals war tatsächlich die italienische Version auf Joker Italy erschienen. Weiter geht für heute Treff mit einem deutschen Titel. Heute haben wir mal ganz wenig deutsche Titel bei, denn ja, in den letzten Wochen waren wir doch schwer deutschlastig. Und zwar ein Herr namens Bernhard Lindt. Und Bernhard Lindt, ja, der gehörte mehr so in die Liedermacher-Szene. Und der hatte im Jahre 76 eine Nummer. Und der Text, den könnte man sich heute noch auf die Brust schreiben, wenn man vielleicht 1,5 Kilo zu viel auf den Rippen hat. Bernhard Lindt kommt hier mit Schlemm dich schlank.

Was für Schlurf hier? Ja, diese Frage wurde von Addison Lighthouse 1971 gestellt. What's Happening? Eine Nummer, die ich unwahrscheinlich gut finde und die ich immer mal wieder gerne hier im Oldie-Treff spiele. Und natürlich sofort ist das Mikro offen, klingelt auch das Telefon. So, machen wir erstmal auf. Tja, Alex Berlin mit dem Oldie-Treff, die 1356. Ausgabe. Die Ausgabe vom 5. Mai oder eine Wiederholung Sonntagabend am 10. Mai. Und wie gesagt, wenn alles gut geht, können wir uns auch mal über die Schulter schauen. video.rockradio.de und da sollten unsere beiden kleinen, hübschen Live-Kameras hier im Studio auch aktiv sein. So, Wunscherfüllung, ein Wunsch von vielen, Freda Payne, im Oktober 1970 in Deutschland herausgekommen und der Titel heißt Band of Gold.

Tja, und Superheld, wie ich finde, 1970. Und das war Freda Payne, also nicht Frieda, sondern Freda, mit E geschrieben. Freda Payne und Band of Gold. So, weiter geht's mit einer Nummer auf Italien. Eine italienische Pressung, und wenn ich die mal auf dem Flohmarkt finde, nehme ich mal gerne mit. Manchmal verstecken sich da irgendwelche Titel, die hier in Deutschland gecovert wurden, und da weiß man gar nicht, was das Original ist. Und so ist hier das folgende. Ich komme jetzt nicht drauf, die deutsche Version, wie die heißt, aber vielleicht erkennt ihr die Nummer. Und zwar vom Sanremo Festival 1966, eine italienische Pressung. Katrina Caffelli, die hat auch irgendwann mal deutsche Platten aufgenommen. Und der Titel von ihr, ja, Sanremo 1966, der heißt Nessuno mi più giudicare. Also Nessuno mi più giudicare. Oh.

Ja, das sind die gefährlichen Jahre, ne? Ich glaube, Raffi Deutscher war das. Das war das Original vom San Remo Festival 1965. Katrina Caffelli, ne Phönomi Pio Gio di Care. So, jetzt kommen wir zu einer Nummer. Dafür wiederum eine deutsche Coverversion. 1968 gab es einen großen Hit. Den Text damals hatte Albert Hammond geschrieben. Und zwar der Titel Little Arrows von Libby Lee. Tja, und mein Telefon klingelt schon wieder. Ach, Freunde der Nacht. Da gab es logischerweise sofort eine deutsche Version. Und zwar nicht nur eine, sondern mehrere deutsche Versionen. 1000 roverrote Pfeile. Ein kleiner Hit war das damals für Katharina Valente. Aber die erste deutsche Version, die kam von einem Herrn. Und ich glaube, der kam nun wiederum auf Italien, möchte jetzt nicht lügen, und zwar Vic Dana. Und hier seine relativ unbekannte deutsche Version Little Arrows, 1000 roverrote Pfeile.

Das waren die 1000 rohverroten Pfeile von Vic Dana und ja, wir sind gerade aufeinander klamüfert, da wir Herr Müfter auf England gekommen. Fein hat auch viele englischsprachige Platten herausgebracht, damals auf Liberty Records. Und vorher die Katrina Caffelli, ja, jetzt haben wir, also nicht Raffi Deutscher, sondern Ted Herold hat von den gefährlichen Jahren gesungen und dann gab es in den 70ern auch mal eine Version von Richard Anthony, verliebt in die eigene Frau. Ja, und das vorhin war also das Original. So, das haben wir, was habe ich denn jetzt aufgelegt? Ach ja, ein Wunsch, das Ding geht 2 Minuten 16 Sekunden. Und ja, eine Originalscheibe auf Vogue Records 1963 erschienen. Darum ist das Ding auch ein klein wenig knackend. Und zwar The Lef Reed Piano, also Lef Reed am Piano. Und er nahm sich eine Melodie, ja, frei nach Wolfgang Amadeus Mozart und machte daraus den Minuet-Mesh.

Tja, kurz und knackig, The Left Reed Piano 1963 und der Minuet Mesh. So, und jetzt kommen wir wieder zu einer schrägen Nummer. Und zwar, ja, es gab einmal eine Dame, die nannte sich Hempfhof Friedel. Im wahren Leben hieß sie Elfriede Kafschinski, wurde 1914 geboren in Braunschweig und starb am Würf, und zwar am 17. Oktober 1979 in Ludwigshafen am Rhein. Und dort war sie eine kleine lokale Persönlichkeit, denn sie ja, trat immer mit einer nicht ganz so gut gestimmten Gitarre irgendwo auf und hat es geschafft, sogar auf größere Bühnen zu kommen, und sie war ein echtes Original. Wie gesagt, 1979 hat sie den Allerholkampf verloren, und ja, sie hat in ihrem Leben eigentlich in jedem Job gearbeitet. Gelegentlich war sie, ich sage mal, nicht nur im Winter Prostituierte. Und ja, eine Platte hat sie uns hinterlassen. Also ich glaube, es ist nur eine. Die Jahreszahl kriege ich nicht so ganz rauf. Dafür erschienen unter Harco Music Bestellnummer 2908-7402 in Ludwigshafen am Rhein. So. Und ich habe hier eine Platte von ihr sogar eigenhändig unterschrieben. Die Hempfhof Friedel. Und sie wurde bekannt auch über die Grenzen von Ludwigshafen hinaus mit dem Hempfhof Boogie. Das ist hier die B-Seite. Ich spiele die A-Seite, und eventuelle Ähnlichkeiten mit mir, ja, die möchte ich mir doch mal verbitten. Denn der Titel heißt Der lachende Sack.

Tja, immerhin, mit diesem Können hatte Friedel oder die Hempfhoff Friedel sogar eine Einladung nach Berlin und trat hier beim RIEF Berlin auf der Bühne auf. Ja, na bitte, das war also die Hempfhoff Friedel und die Kolibrief mit dem Titel Der lachende Sack. Ja, haben wir gelacht. So, jetzt habe ich eine Platte, die ist ganz schön, na sagen wir mal, abgearbeitet, aber ich möchte sie unbedingt mal spielen. Gucken wir mal, ob wir die durchkriegen. Und zwar ein gewisser Derek. Und der hat einen Titel geschrieben von Johnny Chimble, der ja in den 60ern oder späten 50ern auch kein Unbekannter war. Und der Titel heißt Cinnamon von Derek. Wie gesagt, die Platte knackt ein bisschen, aber ja, ich möchte viel spielen. Erschien Ende 1968 und wurde Anfang 69 auch hier in Berlin in den Hitparaden vorgestellt. Hier ist Derek.

Ja, bitte. Das sind Platten, die in ihrem Leben schon oft abgespielt wurden, aber ich wollte doch mal spielen. Das war Derek. Ja, wie gesagt, Anfang 69 in die deutschen Hitparaden gekommen und der Titel Phenomen. Ja. Jetzt müssen wir uns von jemandem verabschieden, und zwar Dave Maven. Dave Maven, ja, der Weiner, der hat auch etliche Titel selber herausgebracht, war in unendlich vielen Gruppen unterwegs und hat aber auch ganz viel komponiert. Und ich wusste jetzt nicht, was spiele ich von ihm, und dachte dann, okay, er hat einen großen, ja, Klassiker der Flower Power Zeit geschrieben, und den spielen wir jetzt, denn er war unter anderem auch Mitglied der Gruppe Traffic, mit vielen großen Kollegen damals bei Traffic. Und der Titel auf dem Jahre 1967, das ist Bubblegum, das ist Flower Power, und ich liebe ihn. Also im Gedenken an Dave Maven kommen hier Traffic und ja, ein Loch in den Schuhen. Das ist unangenehm, denn heute noch am Nachmittag soll es regnen. Hole in my shoe.

Traffic 1967, Hole in My Shoe. Wie gesagt, geschrieben von Dave Maven, David Thomas Maven, am 10. Mai 1946 in England geboren. Und am 19. April 26, also mit 79, knapp vor seinem 80. Geburtstag, in Nevada in den USA verstorben. Britischer Musiker, bei der Spencer Davis Group war er, bei Traffic war er in den 90ern noch kurzfristig bei Fleetwood Mac. Tja, Dave Maven. Und der hat diesen wunderschönen Titel neben ganz vielen anderen geschrieben. Hole in My Shoe. So, jetzt zu einer Platte, die von der letzten Woche noch übrig geblieben. Aus dem Jahre 1961, eine amerikanische Pressung auf Le Grand Records. Und zwar Daddy G and the Church Street 5. Daddy G, das war ein gewisser Gene Bartsch. Und der brachte einen Titel heraus, ein Instrumental im Jahre 1961. I'm gonna sue. Ja, muss ich irgendwie ein bisschen an a boy named Sue denken, an Johnny Cash. Gut, hier ist Daddy G and the Church Street 5 aus dem Jahre 61 auf Le Grand Record auf den USA. Und der Titel I'm gonna sue.

Let's Drift It Again von Chubby Checker, mal ein bisschen anders. Das war Daddy G and the Church Street 5 im Jahre 61. I'm Gonna Sue. Ja, I'm Gonna Peter oder My Name is Peter oder nicht Peter Pym und Billy Ball. Wir kommen zu einem Instrumental, zu einem zweiten Instrumental. Passt ja gerade. Und zwar ebenfalls aus dem Jahre 1961. The John Barry Seven und Orchester. Und der Titel heißt Starfire.

Das war für Starfire 1961 für John Barry Fervin und Orr Kefter. Und John Barry hat uns ja viele wunderschöne Melodien geschenkt. So, apropos schöne Melodie, jetzt kommt eine schöne Melodie im Originalen 1965 geschrieben von Phil Spector, Jeff Barry und Ellie Greenwich. Und zwar für Ike und Tina Turner der Titel River Deep, Mountain High. Tja, und dann gab es im Jahre 1970 zwei Produzenten und deren Namen, die hat man in den 80ern auch nochmal kennengelernt, nämlich Nick Ashford und Valerie Fimpfen. Wir erinnern sich, Ashford und Fimpfen mit Charlotte, genau die beiden. Und die coverten und schrieben um und machten eine super Nummer im Jahre 1970, veröffentlicht am 5. November 1970. Und zwar, ja, für die Supremes und die Four Tops, zwei Supergruppen auf einer Tamla Motown Single. Und der Titel von ihnen 1970, River Deep, Mountain High.

Wuppertitel, Wupperaufnahme, 9400, Wiebtfisch, die Verbrief und die Vortopf, River Deep, Mountain High, 14.48 Uhr oder eine Wiederholung, Sonntagabend, 22.48 Uhr, Alex Berlin mit dem Olli-Treff, die 1300 weg, 55. Ausgabe und wie gesagt, ja, im Livestream über rockradio.de, da können Sie schon seit 48 Minuten zugucken, wie hier von der Sendung läuft, wahrscheinlich langweiliger als man denkt. So, und wir waren gerade beim Tamla Motown Sound und bleiben dabei. Und zwar eine Gruppe, die hat schon einen kleinen Leadsänger gehabt. Ich weiß gar nicht, was später auf dem geworden ist. Also die Gruppe hieß The Jackson 5. Und dieser kleine Junge, der da an der vordersten Stelle stand und gesungen hat, hieß wohl Michael Jackson. Ja, ich glaube, auf dem ist nichts geworden. Hören wir den Titel von den Jackson 5, The Love You Faith.

Also von mir wurde mitgeteilt, dass der Leadfänger Michael Jackson hief und auf der er doch eine kleine Karriere gemacht hat. Na gut, habe ich nicht mitbekommen. Das waren für Jackson 5, 1970, The Love You Save, komponiert von The Corporation. So steht auf der Platte drauf. Okay, ja, dauert ja gar nicht mehr lange, ein paar Tage noch, dann geht's ja wieder los mit dem EFC, mit dem Eurovision Song Contest. 2026 und deswegen können wir schon mal die eine oder andere Platte, die irgendwie damit zu tun hat, spielen. Und hier habe ich eine niederländische Pressung, ja, war letzten Sonntag in Kaltforst an der Trabrennbahn auf dem Riesenflohmarkt und da ist mir diese Platte untergekommen und habe gedacht, die können wir doch heute noch spielen. Und zwar auf dem niederländischen Vorentscheid Tria Dopf. Und Tria Dopf beim niederländischen Vorentscheid am 13. Februar 65 kam in den Niederlanden auf Platz 3. Conny van der Bof, die hat dann ja ihre Reife zum Grand Prix gemacht. Und zwar Tria Dopf hier mit einem Titel, der dementsprechend bei uns nie bekannt wurde. Hab hier auch eine originale Decker-Fingel auf den Niederlanden. Der Titel heißt Plöm Plöm Jenker.

Okay, nicht Plam Plam, sondern Plum Plum Jenka auf dem Jahre 55 vom Grand Prix Vorentscheid in den Niederlanden. Das war Tria Dopf und das war die heutige Aufgabe vom Olli-Treff. Wir hören uns wieder nächsten Dienstag oder ja in unserer Mediathek, ich hätte fast ARD-Mediathek gesagt, nee, in unserer OKB-Mediathek Alex Berlin, können wir die Sendung eine Woche lang nachhören und alle B-Seiten der Platten, die wir heute hier gespielt haben. Und ich verabschiede mich für heute mit noch einer italienischen Pressung und zwar ein Titel, den kennt man von Herb Alpert und der Tijuana Breath, The Work Song, 1965, wenn ich mich nicht ganz irre.

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1: Mit Milena Aguilar. Heute beginnt das 32. jüdische Filmfestival in Berlin und Brandenburg. Im Fokus soll dieses Jahr die Diversität Israels sowie das jüdische Leben in Skandinavien stehen. Unter anderem wird die Filmreise The Other Israel präsentiert. Sie zeigt die vielschichtigen israelischen und palästinensischen Realitäten außerhalb politischen Lagerdenkens. Der Direktor Isaac Sawatzki betont die Bedeutung von Dialog in der aktuell stark polarisierten Zeit. Neben der Reihe The Other Israel beinhaltet das Programm zwei Wettbewerbe sowie weitere Sektionen. Das Festival wird heute Abend um 19 Uhr im Hans-Otto-Theater in Potsdam eröffnet. Weitere Landkreise in Brandenburg verbieten das Ausstellen von Geflügel. Dazu zählen Märkte und jede andere Veranstaltung, bei der Geflügel zusammengebracht wird, etwa zum Verkauf oder zur Präsentation. Das gilt als Schutzmaßnahme gegen das sogenannte Newcastle-Virus. Seit Anfang dieses Jahres wurden in Deutschland 21 Ausbrüche der Krankheit festgestellt. Newcastle ähnelt im Krankheitsbild der Vogelgrippe und trat zuletzt vor 30 Jahren in Deutschland auf. Damals mussten zehntausende Tiere getötet werden. Der Berliner Wissenschaftspreis 2025 geht an Professorin Dr. Anita Tranninger von der Freien Universität Berlin. Das teilte das Land in einer Pressemitteilung mit. Anita Tranninger ist Romanistin und Rhetorikspezialistin. Sie zeichnete sich durch das breite Feld ihrer Arbeit und hohe Innovationskraft aus. Als feministische Wissenschaftlerin hat sie die Geschlechterforschung in Berlin maßgeblich geprägt, so die Senatorin für Wissenschaft, Gesundheit und Pflege Dr. Ina Ciborra. Der Wissenschaftspreis wird am Dienstag, den 30. Juni, im Festsaal des Roten Rathauses verliehen.
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1: Nach dem sommerlichen Wochenende kühlt es sich wieder ab. Heute ist es teils regnerisch, teils wolkig. Die Temperaturen liegen zwischen 13 und 16 Grad. Nachts sinken sie auf rund 9 Grad.
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0: der Milliardär besitzt 1000-mal eine Million.
1: Also nicht 10-mal, nicht 100-mal, sondern 1000-mal eine Million.
0: Das müssen wir mal überlegen. 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

0: Milena Aguilar. Heute beginnt das 32. jüdische Filmfestival in Berlin und Brandenburg. Im Fokus soll dieses Jahr die Diversität Israels sowie das jüdische Leben in Skandinavien stehen. Unter anderem wird die Filmreise The Other Israel präsentiert. Sie zeigt die vielschichtigen israelischen und palästinensischen Realitäten außerhalb politischen Lagerdenkens. Der Direktor Isaac Sawatzki betont die Bedeutung von Dialog in der aktuell stark polarisierten Zeit. Neben der Reihe The Other Israel beinhaltet das Programm zwei Wettbewerbe sowie weitere Sektionen. Das Festival wird heute Abend um 19 Uhr im Hans-Otto-Theater in Potsdam eröffnet. Weitere Landkreise in Brandenburg verbieten das Ausstellen von Geflügel. Dazu zählen Märkte und jede andere Veranstaltung, bei der Geflügel zusammengebracht wird, etwa zum Verkauf oder zur Präsentation. Das gilt als Schutzmaßnahme gegen das sogenannte Newcastle-Virus. Seit Anfang dieses Jahres wurden in Deutschland 21 Ausbrüche der Krankheit festgestellt. Newcastle ähnelt im Krankheitsbild der Vogelgrippe und trat zuletzt vor 30 Jahren in Deutschland auf. Damals mussten zehntausende Tiere getötet werden. Der Berliner Wissenschaftspreis 2025 geht an Professorin Dr. Anita Tranninger von der Freien Universität Berlin. Das teilte das Land in einer Pressemitteilung mit. Anita Tranninger ist Romanistin und Rhetorikspezialistin. Sie zeichnete sich durch das breite Feld ihrer Arbeit und hohe Innovationskraft aus. Als feministische Wissenschaftlerin hat sie die Geschlechterforschung in Berlin maßgeblich geprägt, so die Senatorin für Wissenschaft, Gesundheit und Pflege Dr. Ina Ciborra. Der Wissenschaftspreis wird am Dienstag, den 30. Juni, im Festsaal des Roten Rathauses verliehen.
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0: Nach dem sommerlichen Wochenende kühlt es sich wieder ab. Heute ist es teils regnerisch, teils wolkig. Die Temperaturen liegen zwischen 13 und 16 Grad, nachts sinken sie auf rund 9 Grad.
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1: Hallo an alle Hörerinnen und Hörer von Mädchenradio. Auch heute am 5. Mai wollen wir euch wieder mit viel richtig gutem Rock verwöhnen. Am Mike bin ich, die Silvi, und los geht's. Matze rockt die Technik und wir starten mit den Ohrboten. Die Berliner Band war von 2003 bis 2017 aktiv und mischte in ihren Songs Reggae, Raga, Alternative und Hip-Hop. Von ihrer Debütplatte aus dem Jahr 2005 jetzt an alle Ladies.

Jones aus dem schwedischen Helsingborg mit Hit Me von ihrem ersten Album Living in America. 1998 gegründet, stehen die Sounds für astreinen Indie-Rock, aber zumindest im Debütalbum auch für New Wave und Synthie-Pop. Eins der Vorbilder der schwedischen Rockband ist Blondie. Passt. Zu den Fans der Sounds gehören übrigens sowohl Quentin Tarantino als auch die Foo Fighters. Weiter geht's mit den Screaming Females aus New Jersey. Das Indie-Rock-Trio mit Marissa Paternoster als Frontsängerin, Jared Doherty an den Drums und King Mike am Bass bestand von 2005 bis 2023. Die Screaming Females sind für gitarrenlastigen Punk und Indie-Rock bekannt, genau wie für fetzige, energiegeladene Live-Auftritte. Von ihrem letzten Studioalbum Desire Pathway aus dem Jahr 2023, das der Kritiker Mark Deming dafür lobte, mutig, klug, ehrlich und ausdrucksstark und damit Punkrock zu sein, jetzt der Song Titan.

Yeah, die Screaming Females aus New Brunswick. Heute haben wir eine besonders tolle Geburtstagslady und sie heißt Audrey Hepburn. Zwar wurde sie am 4. Mai geboren, aber da wir nur alle zwei Wochen live senden und sie für Mädchenradio eine sehr relevante Persönlichkeit ist, nehmen wir es mit dem Datum diesmal nicht ganz so genau. Die britisch-niederländische Schauspielerin wurde mit ihrem Oscar-prämierten Auftritt in Ein Herz und eine Krone aus dem Jahr 1953 bekannt und gewann mit dem Oscar, dem Emmy, dem Tony sowie dem Grammy alle vier großen US-Preise. Im Spielfilm Frühstück bei Tiffany von 1961 hatte Hepburn als Holly Golightly die Rolle, mit der sie am meisten Ruhm erlangte. Die Schauspielerin erlebte im Zweiten Weltkrieg ab 1940 beim Großvater in den Niederlanden mit ihrer Familie die deutsche Besetzung mit. 1944 und 1945 kam der Hungerwinter und Audrey beurteilte sich selbst folgendermaßen. Es besteht natürlich ein großer Unterschied zwischen Hungertod und Unterernährung, aber ich war sehr, sehr unterernährt. Während der Nazi-Besetzung überbrachte der spätere Filmstar Nachrichten für den niederländischen Widerstand. 1948, nach dem Krieg, stand Hepburn für einen Werbefilm zum ersten Mal vor der Kamera. Danach wollte sie Ballerina werden, konnte jedoch wegen der Mangelernährung während des Krieges nicht mit den anderen Tänzerinnen mithalten. Audrey begann zu modeln, um Geld zu verdienen und spielte bei einigen Musicals im Londoner West End mit. Es folgten kleinere Rollen in britischen Filmen wie One Wild Oat und Das Glück kam über Nacht, beide von 1951. Von November 1951 bis Mai 1952 tanzte Audrey am Falcon Theatre die Gigi und erhielt dafür den Theatre World Award. So wurde Hollywood auf den Star aufmerksam. Im Hollywood der 1950er Jahre galt die grazile Elfe Hepburn als Kontrapunkt zum üppigen Schönheitsideal, das Darstellerinnen wie Marilyn Monroe oder Sophia Loren verkörperten. Außerdem gilt Audrey Hepburn als zeitlose modische Stilikone mit weiten wippenden Röcken, dem kleinen schwarzen, etwas zu großen Sonnenbrillen, Tüchern, knöchellangen 7/8-Hosen und flachen Ballerinas, die als ihr Markenzeichen bekannt sind. Ihr Stil wurde bald weltweit kopiert. Als Filmschauspielerin arbeitete Hepburn mit den führenden männlichen Stars ihrer Zeit zusammen, darunter Fred Astaire, Humphrey Bogart, Sean Connery, Gary Cooper, Henry Fonda und Cary Grant. Als Regisseur zum Beispiel mit Billy Wilder. Zur UNICEF-Sonderbotschafterin wurde Hepburn im Jahr 1988 ernannt. Happy Birthday ins Jenseits. Gestern wäre Audrey 97 Jahre alt geworden. Le Tigre war ursprünglich als Live-Begleitband für Kathleen Hannas Solo-Projekt Julie Ruin gedacht, gründete sich dann aber 1988 eben mit der Ex-Bikini-Kill-Frauenfrau Kathleen Hanna, Videofilmer Sadie Benning und Fanzine-Schreiberin Johanna Fateman als eigenständige Band. Die Musik von Le Tigre ist eine Mischung aus Punkrock und elektronischer Musik, wobei die Texte meist feministische Ansichten transportieren. Vom Debütalbum aus dem Jahr 1999 jetzt Hot Topic.

0: Maurice Williams and the Zodiacs mit Stay. Die Combo aus South Carolina entstand aus der Band The Gladiolas und spielte von 1959 bis 1969. Sicher haben einige von euch das eben gespielte Stück erkannt, denn es gehört zum Dirty Dancing Soundtrack vom gleichnamigen Film aus dem Jahr 1987. Der Soundtrack dazu belegte in den USA 18 Wochen lang, also mehr als 4 Monate, Platz 1 der Billboard-Charts und wurde mit einer diamantenen Schallplatte ausgezeichnet. Mit 32 Millionen Exemplaren zählt das Soundtrack-Album zu den meistverkauften Alben der Musikgeschichte. Von der sogenannten Godmother of Punk, Patti Smith, gibt's jetzt Rock'n'Roll Nigger auf die Ohren. Der Song erschien erstmals auf Pattys zweiter Scheibe Easter von 1978. Und die Lyrikerin, die unter anderem ein Faible für Arthur Rimbaud hat und Punk sowie Rockmusikerin, gibt immer noch gelegentlich Auftritte.
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Detroit geborene britische Sängerin Lena Lovitch zog mit 13 Jahren nach England, 1968 mit 19 dann nach London. Bevor sie ihre Karriere als Sängerin einschlug, arbeitete Lovitch als Straßenmusikerin, Go-Go-Tänzerin und Schauspielerin. Im November 1977 traf die britische Sängerin den einflussreichen BBC-DJ Charlie Gillett, der ihre erste Schallplattenaufnahme sponserte. 1979 spielte Lena Lovitch an der Seite von Hermann Broth und Nina Hagen im Film Cha-Cha mit. Kommen wir zu der australischen Rockband INXS aus Sydney. Sie wurde auch 1977 von den Brüdern Tim, Andrew und Jan Ferris gegründet und war bis 2012 aktiv. In den 1980er Jahren und zu Beginn der 1990er Jahre war INXS eine der prägenden Kräfte der australischen Rockszene und war auch international erfolgreich. Mit dem sechsten Studioalbum Kick von 1987 gelang der Band dann endgültig der internationale Durchbruch. Wir hören jetzt aber passenderweise vom 1990er Album X den Song Suicide Blonde.

1973 Rockröhre Susi Quattro mit Can the Can. In den 1970er Jahren gehörte Quattro zu den erfolgreichsten Rockmusikerinnen, vor allem in Europa. Sie spielt auch Bass und hat italienisch-ungarische Wurzeln. Eine Einladung ihres Idols Elvis Presley nach Graceland hat sie versemmelt, was sie bis heute bedauert. Jetzt ist er ein Cowboy, eine Folkrock-Ikone oder ein Hippie? Neil Young war Teil der Folkrock-Supergruppe Crosby, Stills, Nash & Young, die zuerst 1968 in Erscheinung trat. Der Vollblutmusiker aus Toronto startete seine musikalische Karriere 1965 mit der Band Buffalo Springfield aus Los Angeles, die zwischen 1966 und 1968 drei Alben aufnahm. Young ist eine der interessantesten Figuren des Folkrock der Post-Flower-Power-Jahre nach 1968. In seinen Songs besticht die Schönheit der Bildersprache. Der kanadisch-amerikanische Musiker singt nicht nur und spielt Gitarre, er spielt auch Keyboard und Mundharmonika. Außerdem ist er nicht nur im Folk, sondern auch im Country und Hardrock zu Hause. Young ist sowohl berühmt für seine Solo-Veröffentlichungen als auch für die mit seinen Bands. Rockin' in the Free World und Heart of Gold sind seine kommerziell erfolgreichsten Titel. In seinem Studioalbum Harvest von 1972 gefiel sich Young als Outcast, also als Ausgestoßener. 1995 nahm er zusammen mit Pearl Jam das Album Mirrorball auf. Wir hören jetzt von Neil Young die wunderschöne Rock'n'Roll-Hymne Hey, Hey, My, My von 1979.

0: Eben hier gehört bei Mädchenradio die geniale 1985 gegründete US-Punk-Band L7 aus Los Angeles. Ihre größten Erfolge hatte die Ladies Combo in den frühen 1990er Jahren. Von ihrer EP Smell the Magic aus dem Jahr 1990 war das der Song Till the Wheels Fall Off. Ja, und jetzt haben wir unsere Mädchenradio-Geschichte, unsere heutige, gelesen von Matze, und ich übergebe.
1: Hi. Also ich lese aus Please Kill Me, die unzensierte Geschichte des Punk von Leck McNeil und Gillan McCain. Zu Wort kommen Musiker und Zeitzeugen aus der Zeit, wie DJ und Joey Ramone, Lou Reed, Patti Smith, Debbie Harry und viele, viele andere. Das Stones-Konzert, das ich mir im Madison Square Garden angehört habe, hat mir neue Hoffnung für die Zukunft der Poesie gegeben. Jagger wirkte sehr müde und genervt. Es war ein Dienstag und er hatte bereits vorher 2 Konzerte gegeben und befand sich am Rand des Nervenzusammenbruchs. Allerdings am Rand eines solchen Zusammenbruchs, der sich in etwas Magisches verwandelte. Jagger war dermaßen müde, dass er auf die Energie des Publikums angewiesen war. An diesem Dienstagabend wirkte er als Rock'n'Roller nicht sehr überzeugend. Er gab sich viel eher als Poet und brachte wegen seiner Müdigkeit kaum einen Ton heraus. Ich liebe die Musik der Stones, sagt Patti Smith, aber mehr noch als die Musik liebe ich die Performance, die nackte Performance. Es war seine nackte Performance, sein Rhythmus, seine Bewegung und seine Wortbeiträge. Er war dermaßen müde und sagte Dinge wie: sehr warm hier, warm, warm, warm. Es ist sehr heiß hier, heiß, heiß, heiß. New York, New York, New York. Bang, bang, bang. Ich meine, nichts von dem, was er da von sich gab, war genial. Es waren seine Präsenz und seine Kraft, mit denen er das Publikum in seinen Bann zog. Es lag eine unglaubliche Spannung in der Luft. Wären die Stones an diesem Abend von der Bühne verschwunden und hätten nur Mick Jagger dagelassen, hätte er an diesem Abend allen Ernstens zunehmenden Poeten Konkurrenz machen können. Er hätte bestimmt einige seiner besten Texte vorgetragen und damit das Publikum ebenso magnetisiert. Das hat mich so angeregt, dass es mich beinahe zerrissen hätte, weil ich in dem Augenblick die gesamte Zukunft der Poesie vor Augen hatte. Ich konnte sie wirklich sehen und fühlen. Ich war dermaßen aufgeregt, dass ich in meiner eigenen Haut kaum mehr aushalten konnte. Und das gab mir das Vertrauen, meinen Weg weiter zu verfolgen. Von Patti Smith.
0: Ja, danke, Matze. Wow. Interessant auch, dass Patti Smith irgendwo Mick Jagger als Poet sieht, ne?
1: Mhm.
0: Okay, wir sind fast am Ende, aber noch nicht ganz. Die frühe britische Punkband X-Ray Specs um die Sängerin Polly Styrene gründete sich 1976 in London, nachdem Styrene die Sex Pistols live gesehen hatte. Im folgenden Song geht es um Indien, daher ist er etwas gemütlicher als die meisten Nummern von X-Ray Specs. India von der 1995er Scheibe Conscious Consumer.

War mal wieder schön mit euch. In zwei Wochen am 19. Mai 2026 haben wir wieder einen fantastischen Live-Gast. Seid gespannt auf diese Lady und wildes Herz Musik und schaltet gerne auch am 12. Mai um 16 Uhr bei Rockradio ein, wenn es eine ältere Mädchenradio-Live-Sendung auf die Ohren gibt. Ja, und jetzt hören wir noch einen Song und das sind die New York Dolls um Johnny Thunders, die kennt ihr ja nun schon. Stranded in the Jungle, was wir gleich hören, findet man auf ihrem zweiten Album In Too Much Too Soon von 1974. Rock on und bis bald.

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2: Mit Milena Aguilar. Heute beginnt das 32. jüdische Filmfestival in Berlin und Brandenburg. Im Fokus soll dieses Jahr die Diversität Israels sowie das jüdische Leben in Skandinavien stehen. Unter anderem wird die Filmreise The Other Israel präsentiert. Sie zeigt die vielschichtigen israelischen und palästinensischen Realitäten außerhalb politischen Lagerdenkens. Der Direktor Isaac Sawatzki betont die Bedeutung von Dialog in der aktuell stark polarisierten Zeit. Neben der Reihe The Other Israel beinhaltet das Programm zwei Wettbewerbe sowie weitere Sektionen. Das Festival wird heute Abend um 19 Uhr im Hans-Otto-Theater in Potsdam eröffnet. Weitere Landkreise in Brandenburg verbieten das Ausstellen von Geflügel. Dazu zählen Märkte und jede andere Veranstaltung, bei der Geflügel zusammengebracht wird, etwa zum Verkauf oder zur Präsentation. Das gilt als Schutzmaßnahme gegen das sogenannte Newcastle-Virus. Seit Anfang diesen Jahres wurden in Deutschland 21 Ausbrüche der Krankheit festgestellt. Newcastle ähnelt im Krankheitsbild der Vogelgrippe und trat zuletzt vor 30 Jahren in Deutschland auf. Damals mussten zehntausende Tiere getötet werden. Der Berliner Wissenschaftspreis 2025 geht an Professorin Dr. Anita Tranninger von der Freien Universität Berlin. Das teilte das Land in einer Pressemitteilung mit. Anita Tranninger ist Romanistin und Rhetorikspezialistin. Sie zeichnete sich durch das breite Feld ihrer Arbeit und hohe Innovationskraft aus. Als feministische Wissenschaftlerin hat sie die Geschlechterforschung in Berlin maßgeblich geprägt, so die Senatorin für Wissenschaft, Gesundheit und Pflege Dr. Ina Ciborra. Der Wissenschaftspreis wird am Dienstag, den 30. Juni, im Festsaal des Roten Rathauses verliehen.
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2: Nach dem sommerlichen Wochenende kühlt es sich wieder ab. Heute ist es teils regnerisch, teils wolkig. Die Temperaturen liegen zwischen 13 und 16 Grad. Nachts sinken sie auf rund 9 Grad.
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6: Hi und herzlich willkommen zu unserer heutigen Sendung Couch FM bei Alex Berlin an diesem wirklich fabelhaft sonnigen Dienstagnachmittag. Egal, ob ihr gerade das schöne Wetter genießt oder woanders seid, wir freuen uns, dass ihr eingeschaltet habt. Ich bin Delia und heute für euch im Studio, gemeinsam mit
7: mir, Alina. Ich bin super gespannt, was heute auf uns zukommt und würde sagen, jetzt können wir starten, oder Delia?
6: Auf jeden Fall. Ich will natürlich nicht zu viel verraten, aber die Themen heute haben es wirklich in sich, denn sie alle sind vor allem eins, kritisch. Von düsteren Hexenverfolgungen über die Auseinandersetzung mit Sprachtest bis zu einer spannenden Filmkritik könnt ihr euch auf eine interessante Bandbreite an Input freuen. Ein Dank geht hierbei an Anna aus unserer CouchFM-Redaktion, die uns die Themen für heute zusammengestellt hat.
7: Und für unsere abwechslungsreiche Playlist danken wir Ronja. Ihr könnt euch jetzt erstmal zurücklehnen und zu lockeren Beats und Reimen nicken, die stark an den Hip-Hop-Sound der 90er Jahre erinnern. Der Song wurde vor 15 Jahren aufgenommen, wurde vor kurzem aber erst veröffentlicht. Hier ist Nonstop von Rashad & Confidence.

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1: Kommen wir jetzt zu einem ziemlich düsteren und aus heutiger Sicht sehr unvorstellbaren Thema, nämlich Hexenverfolgung und dunkle Magie. Wahrscheinlich haben so gut wie alle schon einmal davon gehört. Ich zumindest habe damals in der Schule im Geschichtsunterricht ziemlich viel darüber gelernt. Du auch, Alina?
2: Ja, auf jeden Fall. Ich muss aber zugeben, dass Hexen für mich als Kind einfach nur Halloween, Kostüme und Filme waren. Als ich in der Schule dann erfahren habe, was für eine wirklich gruselige Vergangenheit dahinter steckt, war ich ziemlich erschrocken.
1: Ja, und was oft bleibt, sind eben düstere Bilder aus längst vergangener Zeit. Aber für viele Menschen war das auch damals bittere Realität. Und auch im Norden Norwegens, in der Region Finnmark, wurden im 17. Jahrhundert Menschen als Hexen beschuldigt, gefoltert und hingerichtet. Diese brutalen Prozesse entstanden vor allem aus Angst und Aberglauben, um jemanden Schuldigen zu finden. Warum nun gerade diese abgelegene Region in Norwegen so stark von der Hexenverfolgung betroffen war und wie Norwegen heute an die Opfer erinnert, das erfahrt ihr jetzt von Delilah.
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0: Januar 1621. Norwegische Finnmark. Von den eigenen Nachbarn ans Messer geliefert, wird Else B. Knutsdatter mit gefesselten Händen und Füßen ins Eiswasser geworfen und wieder herausgezogen. Vor Erschöpfung gesteht sie ihre Taten. Ja, zu den heraufbeschworenen Unwettern. Ja, zu verzauberten Toten. Ja, zu allem. Nichts davon ist wahr. Trotzdem findet Else B.'s Leben in Vardø ein Ende auf dem Scheiterhaufen. So berichtet es ein Gerichtsvorliegend aus dem norwegischen Staatsarchiv in Tromsø. Es ist nur eines von vielen Beispielen, das ein dunkles Kapitel der frühen Neuzeit in Europa festhält. Die Hexenverfolgung. Hungersnöte, politische Unruhen und Seuchen. Man ist in dieser Zeit einfach, einen Schuldigen zu suchen. Und der ist auch schnell gefunden. Frauen, aber auch Männer, arbeiten Hand in Hand mit dem Teufel zusammen. Der Dominikaner Heinrich Kramer macht sich die Volkshistorie zunutze und veröffentlicht kurzerhand 1486 das Valeus Maleficarum, den Hexenhammer. Vernichtet die Hexen, heißt es darin. Ein paradoxes und auch verheerendes Frauenbild. Wie es dazu kommt, erklärt die Historikerin Dr. Sabine Weigand.
1: Die Frau ist schwach im Glauben und deshalb angreifbar für den Teufel. Der Urheber des Hexenhammers, der Dominikaner Heinrich Incitoris oder Kramer, hat den lateinischen Begriff Femina für Frau umgedeutet in die Komponenten Fides, der Glaube, und Minus, weniger. Die Frau hat weniger Glauben, die Frau ist angreifbar, die Frau ist sowieso die Wurzel des Bösen, die ist die Trägerin der Erbsünde.
0: Das klingt doch total einleuchtend, oder? Und im hohen Norden soll sich die Brutstätte des Teufels befinden. Wahrscheinlich wurde es ihm in der Hölle zu warm. Definitiv keine rosigen Aussichten für die 3200 Menschen, die im 17. Jahrhundert in der Finnmark leben. Eine Region, die mit dem Rückgang der Fischerei und Männerüberschuss zu kämpfen hat. Gemessen an der niedrigen Einwohnerzahl finden hier die schlimmsten Prozesse in Norwegen und einige der intensivsten in Europa statt. Allein 140 Personen werden der Hexerei angeklagt. Besonders brutal wird es in einigen Küstendörfern in der Nähe des Varangerfjords, die kaum mehr als 200 Einwohner haben. Ab 1621 finden hier regelrechte Kettenprozesse statt. Fast jede Frau muss, wohl oder übel, damit rechnen, dass sie unter Generalverdacht steht. Eine Besonderheit der norwegischen Hexen soll außerdem die nautische Magie sein. Wind gegen Geld soll es hier zu kaufen geben. So. Da ist es nicht wunderlich, dass aus dieser Region ausgerechnet Teufelspaktgeständnisse bekannt sind. Hexensabbat und Diabolismus sind typisch für die Prozesse der Finnmark. Und wie sollte es auch anders sein? Auch die Sam, das zaubernde Urvolk Nordeuropas, findet sich unter den Angeklagten. Vor allem die Männer werden für ihre schamanischen Tätigkeiten verurteilt. Am Ende dieser Prozesse werden von den 140 angeklagten Menschen 91 zum Tode verurteilt. Heute erinnert das Steinnesetmama in Vardø an dieses befleckte Kapitel norwegischer Geschichte. Die langgestreckte Gedenkhalle ist dann doch eher ein Ort des Unbehagens, wenn 91 kleine Fenster im Dunkeln aufleuchten.

Ich weiß nicht, wie es dir geht, aber ich habe ein bisschen Gänsehaut und würde deshalb sagen, wir lockern die Stimmung mit guter Musik. Als nächstes kommt ein Song von Kummer und Max Raabe, in dem es ums Älter und Spießigwerden geht. Felix Kummer hat 2022 zwar seine Solokarriere beendet, ist als Felix Brummer mit seiner Band Kraftklub aber noch aktiv. Im August treten sie in der Parkbühne Wuhlheide auf und jetzt kommt Rest meines Lebens.

0: Das war Liv Solvay mit Volcano und ich finde, die deutsch-norwegische Künstlerin hat diese schönen Klavier- und Violinklänge total gut mit ihrer Stimme begleitet. Wer also Lust auf mehr Indie-Pop von Liv hat, kann sie live am 21.05. im LAAG Berlin sehen. Aber kommen wir zum anderen Thema, Delia. Über die Schule haben wir vorhin schon geredet, als es um dunkle Magie und Hexenverbrennung ging. Das ist auf jeden Fall hängen geblieben, aber ich muss zugeben, in so manchen Fächern leider nicht ganz so viel bei mir. Außer zum Beispiel Fremdsprachen. Diese Kenntnisse sind ja wirklich immer wertvoll. Was sind deine Erfahrungen damit?
1: Auf jeden Fall, Alina. Klar ist das bei jedem anders, aber ich hatte Englisch- und Französischunterricht und habe diese Kenntnisse auch über die Schulzeit hinaus weiter vertieft. Und zwar während ich meines Auslandssemesters in Frankreich und Australien war und musste hierfür im Vorhinein jeweils auch Sprachtests absolvieren, um mein Niveau zu beweisen. Dass hierfür der Schulunterricht nicht ausreichte, war aber klar. Da musste ich mich schon noch einmal intensiv drauf vorbereiten.
0: Oh ja, das glaube ich. Ich habe letztes Jahr für meine Erasmus-Bewerbung zum Beispiel einen Englischsprachtest machen müssen und war echt ziemlich nervös, obwohl ich sogar wusste, dass ich die Sprache verstehen und sprechen kann. Ich kann mir gar nicht vorstellen, wie das ist, wenn Menschen Sprachtests machen müssen und dann noch davon abhängt, ob sie in einem Land wie Deutschland leben, arbeiten oder generell bleiben dürfen. Kauchi Assia wirft für euch einen kritischen Blick auf Deutschtests und erzählt mehr darüber, warum solche Tests besonders für ZuwanderInnen die versprochene Chancengleichheit oft gar nicht garantieren und dabei sogar diskriminieren können. Unter anderem geht es um die sogenannten Integrationskurse, dem vorausgesetzten Standarddeutsch und dem Linguizismus. Also bleibt dran.
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3: Deutschtests braucht man als Nichtmuttersprachler in Deutschland, um einen Studienplatz zu bekommen, eingebürgert zu werden, arbeiten zu können, aber auch um eine Aufenthaltsverfestigung zu erhalten. Aber ist es wirklich notwendig? Können Deutschtests überhaupt valid die Sprachkenntnisse wiedergeben? Oder sind Deutschtests sogar diskriminierend? Das ist das Thema vom heutigen Beitrag. Wie kann also Diskriminierung im Zusammenhang mit Deutschtests stehen? Verstärken sie den Kulturrassismus? Was sind genau Deutschtests und wie funktionieren sie wirklich? Deutschtests sind staatlich anerkannte Prüfungen, die die Sprachkompetenzen einer Person, die kein Deutsch als Erstsprache hat, nachweisen müssten. Der verbreiteste und somit wichtigste anerkannte Sprachzertifikat ist wahrscheinlich der des Goethe-Instituts. Und sie bewerten auf Basis der Einteilung sprachlicher Niveau von A1, was für Anfänger steht, bis C2, was für Experten steht. Und das nach dem gemeinsamen europäischen Referenzrahmen für Sprachen, kurz GER, was nach Aufregung des Europarats im Jahr 2001 entwickelt worden ist, um die bei den Sprachprüfungen erzielten Ergebnisse untereinander vergleichen zu können. Kritisch ist in erster Linie die Betrachtung von Sprachen als qualitativ beschreibbar und vergleichbare Einheit. Ein solcher Anspruch geht von einem einheitlichen nationalistischen Interpretation der Sprache und der Sprachen aus, in der die standardisierte Form, und zwar die mit dem meisten Prestige, die einzige richtige Form ist. Als Vergleichsobjekt für die Bewertung wird nämlich die Standardsprache genommen und weitere Varianten oder Register der deutschen Sprache, wie zum Beispiel Dialekte oder Umgangssprache, werden kategorisch ausgeschlossen. Dieses Verfahren wird von der GER durch den Willen der Schaffung von gemeinschaftlichen, transparenten Grundlage begründet. Allerdings stigmatisiert man dadurch die Variation mit weniger Prestige einer Sprache weiter, während die Standardsprachen immer mehr Macht gewinnen. Andererseits ist eine Verständigung über die gemeinsame Form einer Schaffung von klaren Rahmen, in denen Leute gleich überprüft werden, natürlich notwendig, ist ja klar. Gleich heißt allerdings nicht direkt gerecht in diesem Fall. Sprachtests können nämlich auch das Phänomen des Linguizismus verstärken, was als eine Form des Kulturrassismus verstanden wird. Und die Problematik dieser Ideologie spiegelt sich in unangemessenen Strukturen und Aufforderungen der Deutschtests wider. Die Frage hier ist also, was für ein Deutsch wird hier als Ziel des Lernprozesses gestellt? Und wessen Deutsch ist das überhaupt? Das Deutsch, wonach gestrebt ist, ist ein standardisiertes Deutsch, das Deutsch der bildungsnahen Menschen. Und das hat Auswirkungen auf die Chancengleichheit eines solchen Tests. Die ideale Vorstellung der Homogenität der Sprache findet also Widerspruch in der Heterogenität der Sprechenden. Und die fehlende Berücksichtigung von verschiedenen Hintergründen und Biografien spielen schon eine Rolle bei den niedrigsten Sprachniveaus. Es wird dabei nicht berücksichtigt, wie gut sich MigrantInnen mit lateinischen Schrift auskennen, ob sie überhaupt das Lesen und das Schreiben beherrschen, ob sie schon Erfahrungen mit Fremdsprachenlernen gehabt haben. Und von allen wird das Gleiche verlangt. Dabei erklärt der GER seinen Fokus auf die Kommunikation als einen Vorteil dieser Etablierung. Aber viele TeilnehmerInnen beschweren sich, dass das Deutsch, was sie für die Prüfung lernen mussten, sehr weit entfernt von dem Deutsch war, was sie im Alltag mit ihren FreundInnen gesprochen haben. Außerdem ist in den Tests verwendete Methode von Multiple Choice sehr umstritten, da viele Studien gezeigt haben, dass sie zu negativeren Auswertungen führen als anderen Testsmethoden. Und dass sie die guten Kompetenzen nicht zum Vorschein bringen könne. Somit kann die Objektivität des Sprachtests also nicht komplett bestätigt werden. Und problematische Aspekte sind aber auch schon in der Vorbereitung auf den Test zu finden. Besonders deutlich ist diese Tatsache bei Integrationskurse, wozu ZuwanderInnen zum Teil verpflichtet werden, um das Recht zu erhalten, in Deutschland bleiben zu dürfen. Integrationskurse bestanden früher unter anderem aus 600 Stunden Sprachkurs, obwohl die wenigsten direkt nach diesen 600 Stunden den Test bestehen konnte, weil man danach ja auch eine Erholungszeit braucht und vor allem am Anfang. Und Studien haben bewiesen, dass selbst schnelleren Lernenden maximal 10 Wörter am Tag assimilieren können. Druck spielt also bei Integrationskursen eine große Rolle, sowohl bei den Lernenden, aber auch bei den LehrerInnen, die pro Teilnehmende bezahlt werden. Und wenn eine Person wegfällt, werden sie dann auch weniger bezahlt. Außerdem schon im Rahmencurriculum für die Integrationskurse sind verschiedene Punkte ziemlich kritisch zu hinterfragen. Sie wurden 2006 unter dem Auftrag von Bundesministerium des Inneren von Goethe-Institut entworfen. Bei der Beschreibung von Geflüchteten heißt es, Zitat, Flüchtlinge machen in Deutschland immer wieder die Erfahrung, dass sie ihr Leben nicht aus eigener Kraft beeinflussen können. In der Aufnahmegesellschaft gelten weitgehend andere fremde Wertvorstellungen und Glaubensinhalte, an deren Konstruktion die Migranten nicht teilgenommen haben. Ende des Zitats. Ja. Das Wort Mangelnde kommt 6-mal in einem 10 Zeilen langen Absatz vor. Und das heißt, dass in einem Schreiben, das als Leitlinie für die Vorbereitung an Deutschkursen gilt, schon ein Bild von der Lernzielgruppe gebaut wird, das aus einer bevormundenden Perspektive Fokus auf ihre Mängel setzt und ja, ziemlich abwertend wirkt. Auch auf der kulturellen Ebene wird im gleichen Absatz des Curriculums ein Bild von einer Person gemalt, die mit den demokratischen Prinzipien nicht klarkommen kann. Trotz allem ist es für viele Geflüchtete eine große Herausforderung, überhaupt einen Platz in einem Integrationskurs zu bekommen. Also selbst einen gerechten Zugang zu diesen Vorbereitungskursen scheint hiermit diskriminierend zu sein. Und dies ist besonders wichtig für unsere Gesellschaft, denn die Wichtigkeit, dass wir Sprachzertifikaten im Rahmen von Verlängerung des Bleiberechts im Asylverfahren oder von Einbürgerung deutlich gemacht wird. Das Sprachzertifikat B1 spielt besonders eine wichtige Rolle, zum Beispiel bei der Verlängerung von Aufenthaltsverfestigung für Geflüchtete. Und somit kann die Sprache ja zu Repressionsinstrument werden, was eben wieder zu Diskriminierung im Sinne von Ungleichheit von Bildungs- und Berufschancen führen kann. Die Parameter und die Anwendung solcher Sprachzertifikate muss deswegen hinterfragt werden, da ihre Objektivität, ihre Validität und ihre Reliabilität nicht immer gesichert werden können und da ihre Förderung offen benachteiligend eingesetzt wird.
1: Hi zurück bei CouchFM live im Alex Berlin Studio. Jetzt geht's wieder weiter mit etwas Musik. Und zwar The Sum von I.M. Lambert und Decca. Die beiden Musiker haben eine ganz besondere Geschichte, denn sie lernten sich bei einem Konzert in Utrecht kennen. Fast wäre der Song verloren gegangen, bis Stücke davon auf einer Festplatte doch noch wiederentdeckt wurde. Da beide sich nicht mehr an den Inhalt erinnern konnten, hatten sie Glück, dass ein Fan damals das Stück aufgezeichnet hatte und es auf YouTube stellte. Jetzt ist daraus ein gemeinsames Stück geworden. Hört selbst!

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1: Nun widmen wir uns einer Filmkritik, die unsere Couchies Nadja und Ellie in, wie ich finde, sehr romantischer Atmosphäre erzählen. Sie holen uns zurück in eine Zeit, in der Elvis Presley und seine Muse Priscilla als das Traumpaar schlechthin galten. So wundervoll das alles klingt, gab es zwischen den beiden jedoch einen gewaltigen Altersunterschied, den man nicht außer Acht lassen sollte. Sofia Coppolas Film Priscilla wirft genau auf diese Beziehung einen neuen, sehr viel kritischeren Blick und erzählt die Geschichte einmal nicht aus der Perspektive von Presley, sondern aus der von Priscilla selbst. Dabei geht es um weit mehr als Glamour und große Gefühle. Es geht auch um Einsamkeit, Abhängigkeit und darum, wie es ist, in sehr jungen Jahren in eine Welt hineingezogen zu werden, die man kaum überblicken kann. Was Nadja und Ellie über den Film zu sagen haben, hört ihr jetzt.

0: Moment mal.
1: Ich bin Terry West. Wie heißt du?
0: Priscilla Beaulieu.
1: Du kommst öfter. Ist deine Familie hier stationiert?
0: Ja.
1: Magst du Elvis Presley? Ich bin mit ihm befreundet. Wir sind manchmal bei ihm eingeladen. Er freut sich immer sehr über Leute, die aus der Heimat kommen. Begleite uns doch am Wochenende.
0: In den 60er Jahren war Priscilla Presley wohl eines der meistbeneideten Mädchen Amerikas. Nachdem sie Elvis 1959 bei einer Feier im Westen Deutschlands kennenlernte, verliebten sich die beiden. Als er nach Beendigung seines Militärdienstes in die USA zurückkehrte, um seine Karriere fortzusetzen, wurde die nun 17-jährige Priscilla regelmäßig ausgeflogen. Wenige Monate später verließ sie Deutschland dauerhaft und zog in sein Anwesen Graceland in Tennessee ein. Dass Priscilla noch mehr Kind als junge Erwachsene war, als Elvis sich ihr vorstellte, und auch dass Beziehung und Ehe für sie mit Einsamkeit und Unterdrückung in Verbindung standen, wird er gerne mal vergessen und auch ungern gehört.
2: Und was hört sich die Jugend mittlerweile zu Hause so an?
3: Bobby Darin.
2: Oh.
3: Und Fabian. Und dich.
2: Das ist gut. Ich dachte, sie hätten mich bereits vergessen.
0: An dieser durchaus positiven Verankerung der beiden im kulturellen Gedächtnis unserer Gesellschaft konnte auch ihr bereits 1985 erschienenes Bestseller-Memoir Elvis and Me nicht viel ändern. Doch Sofia Coppola sah in diesem Buch die perfekte Vorlage für ihren achten Spielfilm. Nach Marie Antoinette und The Virgin Suicides reiht sich Priscilla nahezu perfekt in die bisherige Filmografie der Regisseurin ein, in der Thematiken wie Weiblichkeit, Isolation und Erwachsenwerden eine Konstante darstellen. Im Gegensatz zum nur einem Jahr zuvor erschienenen Elvis-Biopic von Baz Luhrmann, welches vor Glitzer und Show und Glamour nur so strotzte, ist Coppolas Film ruhig, intim. Wir sehen die Welt ganz aus Priscillas Augen, was durch die ausschließlich auf ihr Gesicht fokussierten Nahaufnahmen sowie an ihre in Emotionen angepassten Kontraste und Farben nur verstärkt wird. Dabei ist Elvis trotz der eindeutigen Zentrierung von Priscilla von Anfang bis Ende des Filmes eine konstante Präsenz. Wie auch nicht. Die Priscilla, die die Öffentlichkeit kennt, wird im Film wie bereits wie im Memoir als eine Kreation Elvis selbst enttarnt. Von der Kleidung über die Haarfarbe bis zum Make-up, kein Aspekt ihres Aussehens wird der 17-jährigen Priscilla selbst überlassen.
2: Schwarze Haare und deine Augen mehr geschminkt würden deine Augen stärker betonen. Komm.
0: Immer wieder scheint das Mädchen an ihrer Einsamkeit beinahe zu ersticken. Auch das Verlassen des Anwesens, um nebenbei in einer Boutique zu arbeiten, oder das Einladen von Freunden wird ihr nicht gestattet. Kontakt zu Gleichaltrigen hat sie so kaum. Die Szenen, in denen ein gut 20 cm über Priscilla ragender Elvis ihr dies zu verstehen gibt, während seine um ihn herumstehenden Freunde von der Situation eindeutig amüsiert sind, sorgen für weiteres Unwohlsein bei wohl jedem im Kinosaal. Kaylee Spaney und Jacob Elordi haben die unausgewogene Dynamik und daraus resultierende Spannung perfekt eingefangen. Und so ist es von der ersten Szene an klar, dass es sich hier um keine Liebesgeschichte handelt. Der Film hat zu Kontroversen innerhalb der Presley-Familie geführt. Priscillas Tochter Lisa Marie Presley warf Coppola und ihrer Mutter vor, das Erbe ihres Vaters bewusst zu verunglimpfen. In der Tat scheut sich der Film nicht davor, Elvis als Antagonisten in Priscillas Leben darzustellen. Von der vermeintlichen Rekrutierung eines Teenagers bis hin zur Untreue und Priscillas Abschottung vom Rest der Welt. Aber Coppola erreicht auch etwas, was anderen Biopics so oft misslingt. Der Film stellt seine Ikonen als Menschen dar, nicht als Legenden. Dennoch ergibt sich im Hinblick auf das abrupte Ende erneut die Frage, warum die Biografien von Frauen so sehr an das Schaffen der Männer in ihrem Leben gebunden sind. Obwohl Priscillas frühe Jahre zweifellos maßgeblich von Elvis geprägt waren und die Priscilla, die der Öffentlichkeit präsentiert wurde, ein Produkt dessen ist, bleiben ihre Person und ihr Leben außerhalb von Elvis zu Ende des Filmes wenig beleuchtet. So scheint der Film einer Aufklärungsfunktion nachzugehen, vielleicht um dem Publikum durch eine Art Cautionary Tale eine Lektion zu erteilen, oder vielleicht auch um junge Frauen dazu zu ermutigen, sich ebenso wie Priscilla aus den Fesseln ihrer Beziehungen zu lösen und nach vorne zu blicken.
4: Ja, nach vorne blicken klingt auf jeden Fall gut. Hast du den Film denn schon geguckt, Delia?
5: Nein, noch nicht. Aber nach der Filmkritik habe ich wirklich Lust darauf bekommen. Die hat mein Interesse wirklich geweckt. Wie sieht es denn bei dir aus?
4: Ich habe ihn gesehen, als er in den Kinos war. Das war ja, glaube ich, schon ein paar Jahre her. Aber der hat mir echt gut gefallen. Und ich stimme dir da auf jeden Fall auch zu. Nach dieser Filmkritik möchte ich ihn gleich nochmal gucken. Vor uns liegt aber leider nicht mehr ganz so viel, weil wir jetzt schon fast am Ende unserer Magazinsendung sind. Keine Sorge, ganz vorbei ist es noch nicht. Jetzt kommt erstmal die Schweizer Sängerin Folia mit ihrer Single Verrutscht.

0: Das war No Man's Land von der kanadischen Sängerin Nicki McKenzie. Coole Musik mit Pop- und Soul-Einflüssen. Delia, kannst du glauben, dass es schon wieder kurz vor sechs ist?
1: Wow, die Sendung hat so viel Spaß gemacht, dass die Zeit wirklich verflogen ist. Wir hoffen jedenfalls, euch haben die abwechslungsreichen Themen der heutigen Sendung gefallen und bedanken uns, dass ihr eingeschaltet habt. Trotz etwas kritischer und teilweise auch düsterer Themen wünschen wir euch eine sonnige Restwoche und vor allem natürlich einen guten Tanz in den Mai.
0: Wir schicken euch jetzt mit einer Prise Indie-Pop, Rock und Punk in den Rest der Woche mit dem Song Hi Spencer an dem Tag, der niemals kam. Ciao!

0: Virus. Seit Anfang diesen Jahres wurden in Deutschland 21 Ausbrüche der Krankheit festgestellt. Newcastle ähnelt im Krankheitsbild der Vogelgrippe und trat zuletzt vor 30 Jahren in Deutschland auf. Damals mussten zehntausende Tiere getötet werden. Der Berliner Wissenschaftspreis 2025 geht an Professorin Dr. Anita Traninger von der Freien Universität Berlin. Das teilte das Land in einer Pressemitteilung mit. Anita Traninger ist Romanistin und Rhetorikspezialistin. Sie zeichnete sich durch das breite Feld ihrer Arbeit und hohe Innovationskraft aus. Als feministische Wissenschaftlerin hat sie die Geschlechterforschung in Berlin maßgeblich geprägt, so die Senatorin für Wissenschaft, Gesundheit und Pflege Dr. Ina Ciborra. Der Wissenschaftspreis wird am Dienstag, den 30. Juni, im Festsaal des Roten Rathauses verliehen.
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0: Nach dem sommerlichen Wochenende kühlt es sich wieder ab. Heute ist es teils regnerisch, teils wolkig. Die Temperaturen liegen zwischen 13 und 16 Grad. Nachts sinken sie auf rund 9 Grad.
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7: Sie hören die Radioreise mit Alexander Tauscher. Ich grüße Sie. Diesmal heißt es Welcome to the Crooked Roads of Southwest Virginia. Uns erwartet eine Tour entlang geschwungener Straßen auf den Spuren von Country Music und auch Geschichten rund um den Blue Ridge Parkway. Gedanklich packen wir heute Schallplatten von Legenden ein und begeben uns in eine Zeit um rund 1900. Da liegt viel Rhythmus drin. Wir starten mit Tanzmusik aus den Bergen und steigen später ab in die Tiefen zu einer Orgel in einer Tropfsteinhöhle. Großartige Menschen mit tollen Geschichten und es sind ein paar unserer Gäste.
8: Hi, this is Heather Krantz with the Floyd Country Store and you're listening to Radio Riza.
9: My name is Aubrey Arrington, and if you were to hear some information about mountain music, just tune in to Radio Risin.
10: Hello, my name is Dr. Renee Rogers from the Birthplace of Country Music Museum, and welcome to Radio Risa.
11: Hi, this is Rita Forrester, and I want to welcome all you listeners to Radio Risa.
9: My name is Aubrey Arrington, and you're listening to Radio Risin.
10: Hello, my name is Dr. Renee Rogers from the Birthplace of Country Music Museum and welcome to Radio Risa.
7: Also, wir legen die Radioreise auf den Plattenspieler und drücken Play. Gleich geht's los. Viel Spaß.

Das ist die Radioreise, die Sie zu neuen Horizonten bringt und damit Reiselust wecken soll. Im Studio Alexander Tauscher. Herzlich willkommen hier bei uns in dieser Show. Wir verbringen unseren Urlaub diesmal im Südwesten von Virginia. Also eine Reise in die USA steht an, abseits der bekannten Städte und Regionen, einfach mal das tiefe Amerika. Virginia liegt im Osten der USA. Der Bundesstaat erstreckt sich von der Chesapeake Bay bis zu den Appalachen und hat auch eine lange Atlantikküste. Die lassen wir heute außen vor, denn wir sind im Landesinneren von Virginia im Südwesten. Unsere Tour führt entlang der Crooked Route, also der geschwungenen Straße, eine Art Straße der Musik. Die Region lebte früher vom Kohleabbau und ist nun im Wandel begriffen. Es gibt hier sehr viel zu entdecken und das ist nicht nur Musik, aber die vor allem, und die entdecken wir auch. Denn die mehr als 500 Kilometer lange Crooked Route, die schaffen wir natürlich nicht in Gänze. Deswegen suchen wir uns die schönsten Orte heraus und schauen auch etwas über die Region hinaus. Im Kulturzentrum von Southwest Virginia in Arlington treffen wir zunächst Tyler Hughes. Er ist leitender Kopf der Crooked Route und selbst ein bekannter Musiker. Und wir starten nun mit der Hymne von Virginia. Care.

0: fields in Big Stone Gap. As a teenager, started playing traditional old-time and bluegrass music in the region. My family were coal miners, and so I was...
1: Ich wuchs im Kohlerevier von Big Stone Gap auf und begann als Teenager traditionelle Oldtime- und Bluegrass-Musik zu spielen. In meiner Familie waren alle Bergarbeiter und so war ich mit den guten und schlechten Auswirkungen des Lebens in einer Bergbaugemeinde vertraut. Ich interessierte mich sehr für die Appalachen und war immer an der lokalen Kultur und Geschichte interessiert. Meine Mutter und meine Familie waren stets große Verfechter der Region. Vor allem meine Mutter nahm meinen Bruder und mich immer wieder mit den Museen und zu lokalen Festen. Später im Leben wurde mir klar, dass es etwas Besonderes ist, hier in den Appalachen zu leben. Als ich 12 Jahre alt war, fing ich an, Gitarre und Banjo zu lernen. Dann besuchte ich ein großartiges Camp namens Mountain Music School, das am Mountain Empire Community College stattfand. Dort tauchte ich zum ersten Mal in die Oldtime- und Bluegrass-Musik ein und wurde wirklich süchtig. Ich liebte es. Damals konnte man noch Musik auf iTunes kaufen und gleich nach dem ersten Tag im Camp kam ich nach Hause und kaufte mir ein ganzes Album der Carter-Familie. Ich hatte vorher noch nie was von der Carter-Familie gehört, also kaufte ich das Album und der Rest ist Geschichte. Die Musik-Community hat mich mit einigen der wunderbarsten Menschen zusammengebracht. Und ich konnte wirklich sehen und lernen, wie Musik und Kunst funktionieren. Es hört sich kitschig an, aber sie überbrücken alle Gräben und Mauern, die wir heute in der heutigen Gesellschaft haben. Musik und Kunst sind ein Instrument, um Gemeinschaften voranzubringen und die Herausforderungen anzugehen, mit denen sie konfrontiert sind. Und hier in Südwest-Virginia haben wir wirklich viele Herausforderungen, vor allem in wirtschaftlicher Hinsicht. Aber ich glaube, Kunst, Musik und Tanz haben wir die besten Mittel, um diese Herausforderungen zu überwinden.
0: Hier in Southwest Virginia we have a lot of challenges, particularly economically, but I think the arts and music and dance, I think it's one of the best aspects we have to overcome those.
2: 'Cause I'm sitting on top of the world.
0: The Crooked Road is just over 330 some miles long. We connect 10 major venues, including the Cultural Center here, Birthplace of Country Music, the Floyd Country Store, the Carter Family Fold.
1: The Crooked Road, die geschwungene Straße, ist etwas mehr als 530 Kilometer lang. Sie verbindet 10 große Veranstaltungsorte, darunter ein Kulturzentrum am Interstate 81, das Museum zum Geburtsort der Country Music in Bristol, den Floyd Country Store, das Carter Family Fold und über 50 weitere. Als die Crooked Road 2003 ins Leben gerufen wurde, war die Idee, Kunst mit wirtschaftlicher und kommunaler Entwicklung zu verbinden. 2004 wurde sie dann Virginias Straße des Musikerbes. Die Route ist eine zweispurige Straße durch die kurvigen Berge, aber selbst mit einem Reisebus kann man die Crooked Road von einem Ende zum anderen befahren. Sie erzählt keine lineare Geschichte. Viele Reisende auf der Interstate 81 fahren von der Hauptstraße ab und folgen der Crooked Road zu Orten wie Floyd oder dem Geburtsort der Country Music. Wir sind stolz darauf, dass in Südwest Virginia fast jeden Abend der Woche irgendwo in den Bergen ein Musikevent stattfindet.

0: always said the music of Southwest Virginia and really of Central Appalachia.
1: Ich habe immer gesagt, dass die Musik in Südwest Virginia und in den zentralen Appalachen wirklich ein Mikrokosmos der amerikanischen Musik und unserer Kultur ist. Die Appalachen und Südwest Virginia werden oft als homogen dargestellt, aber tatsächlich ist es ein sehr vielfältiger Ort und die Musik ist eins der besten Beispiele dafür. Schauen Sie sich die Instrumentierung in der Oldtime- und Bluegrass-Musik an. Das Banjo kommt aus Afrika, die Mandolin, die Geige, die Gitarre und die Harfenzither aus Europa. All diese Instrumente kamen späten 19. Jahrhundert hier zusammen und vermischten sich zu dem, was wir heute als Country-Musik kennen. Ein Synonym für die amerikanische Kultur.
0: Mixing together to create what we now know as country music, which is synonymous with American culture.

0: West Virginia über die Country Roads. All die Instrumente, die Tyler uns vorgestellt hat, die werden wir in der Sendung auch nochmal hören. Und wir werden noch viel über die Geschichte und auch den Geburtsort der Country Music erfahren. Unser Leben heute ist nicht mehr so beschwerlich wie bei den ersten europäischen Siedlern, die sich in den Bergen von Virginia niederließen. Deswegen können wir heute Landschaft und Natur in vollen Zügen genießen. Um die Kultur und Musik und auch die Entwicklung der Country Music aus dem 18. und 19. Jahrhundert zu verstehen, schauen wir hinter die Kulissen und erleben das Leben der Menschen, damals und heute. Ein großartiger Ort, um dies im wahrsten Sinne des Wortes zu erleben, ist das Frontier Country Museum in Staunton. Hier treffen wir zunächst Rachel Seitz auf einem Golfkart, man hört es im Hintergrund, fährt sie mit uns über die weite Anlage des Museums.
1: Come on. There we go. So we are the largest open-air living history museum in Virginia, and we have about 200 acres and about 2 hours to see everything. We talk about the people who are coming over.
2: Wir sind das größte Freilichtmuseum für gelebte Geschichte in Virginia. Mit etwa 200 Hektar Land benötigen Besucher etwa 2 Stunden, um alles zu sehen. Wir erzählen von den Menschen, die aus verschiedenen Regionen hierher kamen, wie Westafrika, England, Irland und Deutschland, sowie den Menschen, die bereits hier waren, den östlichen Woodland-Indianern. Wir sprechen über ihre Lebensweisen und wie sie miteinander in Kontakt kamen, als sie in das Shenandoah-Tal zogen. Durch den Kontakt und das Lernen voneinander fand eine starke Vermischung dieser Kulturen statt. Man passte sich an seine Nachbarn an und so entwickelte sich eine einzigartige Frontierkultur. Diese Vielfalt zeigt sich im Essen, in der Architektur, in der Kleidung und manchmal sogar in der Art, wie Pflanzen wachsen und Tiere gezüchtet werden. Hier kann man den Übergang von verschiedenen Kulturen zu einer amerikanischen Kultur hautnah miterleben. Jeder ist hier herzlich eingeladen, alles auszuprobieren. Sie können Getreide säen, Wolle kämmen, beim Spinnen helfen und vielleicht sogar beim Dreschen unseres frisch geernten Weizens mithelfen. Wir spannen hier den Bogen vom 17. Jahrhundert mit den ersten englischen Einwanderern bis hin zu den 1850er Jahren im hiesigen Tal. Das sind 300 Jahre Geschichte auf 3,2 Kilometern. Die Darsteller auf den Bauernhöfen tragen zeitgemäße Kleidung, manchmal bei sehr heißem oder auch sehr kaltem Wetter. Sie tragen angemessene Schichten, angefangen von den Unterröcken, Jacken und Kragen der Engländer, bis hin zu den stark indianisch geprägten Mode der Grenzbewohner mit Beinkleidern, Leggings und Moccasins und dann auch noch bis hin zu der frühen viktorianischen Periode.
1: To the frontier fashions that are very heavily Indian influenced with breech-clouted leggings and moccasins all the way to the very early Victorian period.
0: Über die vielen Stationen könnte man sicher eine eigene Sendung machen, aber ihr Lieblingshaus, das können wir nicht außen vor lassen. Hier treffen wir auch auf Alex, auf den anderen Alex, nicht auf mich, auf einen Darsteller. Er ist, wie viele andere, ein lebendiger Teil der Geschichte. Alex erzählt nicht nur über das Leben in seinem Haus, sondern zeigt Besuchern auch das traditionelle Leben.
3: This old house once knew his children, this old house once knew his wife, this old house was home and comfort as they fought the storms of life.
1: This is our 1820s house, also a house that we moved here. And this comes from Timberville, which is about 40 miles north of here. So it's very local, very traditional to the valley.
2: Das ist unser Haus aus den 1820er Jahren. Es wurde, wie auch andere Häuser hier, hierher verlegt und stammt aus Timberville, etwa 64 Kilometer nördlich von hier. Es ist sehr typisch und traditionell für das Tal und war genau in dieser Ost-West-Windrichtung ausgerichtet. Es wurde bewusst so gebaut. Wir wissen sehr viel über die Familie, die es gebaut hat. Wir wissen, dass Georg Baumann aus Deutschland kam, Schneider war und etwa ein Jahrzehnt als Bauer in Pennsylvania lebte, bevor er 1773 ins Tal kam. Zuerst baute er eine Hälfte des Hauses und dann zog er ein.
1: And as you can see from Alex's clothing, we've moved up into the 19th century. No more breeches, no more breech clouts. Again, it's very similar to that German house where it's got that hallway kitchen style.
2: Wie Sie an Alex' Kleidung sehen können, sind wir im 19. Jahrhundert angekommen. Das Haus selbst ähnelt dem deutschen Haus von vorhin auf dem Gelände sehr. Es hat eine Küche offen zum Flur mit einem erhöhten Herd. Viele Elemente aus der alten Heimat hat Georg Baumann hier nachgebaut und eingebaut. Er war sehr erfolgreich. Er erwarb mehr Land, begann mit 100 Hektar und erweiterte auf 200, später 300 Hektar. Viel Land für Milch, Vieh und Weizen. Seine Familie ist eine Erfolgsgeschichte in diesem Tal. Timberville ist eine sehr deutsche Enklave. Georg war Mitglied des Redaktionsausschusses der deutschsprachigen Zeitung und saß im Stadtrat. Sie lebten sehr deutsch und blieben unter sich. Obwohl sie in der englischen Kolonie lebten, bewahrten sie ihre deutsche Identität. Die deutschsprachige Zeitung in Timberville bestand bis in die 1840er Jahre. Sie bewahrten ihre kulturelle Identität auch im neuen Land der Vereinigten Staaten. Zum Beispiel ist die Geburtsurkunde des Erbauers des Hauses in den 1820er Jahren immer noch auf Deutsch, aber die seiner Kinder ist auf Englisch. Es handelt sich um eine kulturelle Verschiebung der Identität zwischen dem deutschen Erbe und dem tatsächlichen Deutschsein.
1: So again, it's kind of that cultural identity shift between being of German heritage versus actually being German.
4: Well, I ain't gonna need this house no longer, ain't gonna need this house no more.
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0: Das sind die Stether Brothers und davor hörten wir Rosemary Clooney, die große Rosemary. Das deutsche Haus ist nur ein Beispiel für die Vielfältigkeit der Menschen, die hier schon waren, die hier zwangsweise hergebracht wurden. Und der Menschen, die auf ein neues, erfolgreiches Leben hofften. Ein Erlebnis, das man nicht verpassen sollte, wenn man etwas über die Geschichte Virginias und auch die Geschichte der USA lernen will. Übrigens, Rachel, die wir davor hörten, die ist eine Hörerin der Radioreise, war ich sehr überrascht gewesen. Wann immer sie deutsche Sprache hören will, schaltet sie uns im fernen Amerika ein. Das macht mich besonders glücklich. Also, Rachel, you are great. Wir erreichen nun Bristol, eine Stadt an der Grenze zwischen den Bundesstaaten Virginia und Tennessee. Hier entstanden im Jahr 1927 in den sogenannten Bristol Sessions die Aufnahmen, die zum Durchbruch der Country Music führten. Diese Aufnahmen brachten Bristol den Titel Geburtsstadt der Country Music ein. Das Sessions Hotel hat heute sogar noch einen Schallplattenspieler im Zimmer, also ein Muss für jeden Musikfan. Ich kenne da einige, die da unbedingt mal hin müssten. Schon im Jahr 1922 begannen die kommerziellen Aufnahmen von Country Music. Dafür mussten die Musiker aber in große Städte wie New York fahren und das konnte sich eben nicht jeder leisten. Drei Jahre später kamen elektrische Aufnahmegeräte auf. Die Geräte waren nicht nur besser, sondern auch leichter und so kam eben der Produzent Ralph Peer nach Bristol. Im Birthplace of Country Music Museum in Bristol erzählt Renee Rogers über die Ausstellung und hier ist kurz angespielt Jimmy Rogers.

0: This museum is highly experiential, interactive, music in every room, three other film experiences, so I don't want to talk at you for very long. This interactive here gives you a chance to listen to every song that was released.
1: Das Museum ist sehr erlebnisorientiert. Es bietet interaktive Musik in jedem Raum und vier Filmerlebnisse. Im ersten interaktiven Raum können Sie sich jeden Song anhören, der veröffentlicht wurde. Insgesamt wurden 76 Songs aufgenommen, aber nur 69 davon wurden tatsächlich veröffentlicht. Einige Aufnahmen gingen verloren oder wurden beschädigt und zumindest eine der Aufnahmen war eine Aufnahme, die nie für kommerzielle Veröffentlichungen gedacht war. Sie können etwa 45 Sekunden lange Clips von jedem dieser Songs anhören. Es gibt Lieder zum Trinken und Tanzen, sowie solche über Liebe, Sehnsucht, Tod und Verrat. Also alle großen Themen der Heavy-Billy-Musik. Auf den Schautafeln erklären wir die Geschichte der Race Records. Diese Musik für Afroamerikaner entstand mit den kommerziellen Aufnahmen in den späten 1800er und frühen 1900er Jahren. Vorher hörten die Menschen allgemein unterschiedliche Musik, ähnlich wie wir heute verschiedene Musikrichtungen hören. Die meisten Menschen hörten nicht nur eine Art von Musik und Künstler wurden von den verschiedenen Genres beeinflusst. Doch das Marketing und die Musikindustrie wurden kommerzialisiert und rückten das Genre der Race Records in den Vordergrund. Die Idee war, bestimmte Arten von Musik an ein bestimmtes Publikum zu vermarkten. Eine der größten Trennungen in der Musik, über die wir hier im Museum sprechen, sind die Rassenplatten und die Hillbilly-Musik. Das liegt daran, dass es in den Appalachen viel Interaktion zwischen Schwarzen und Weißen Musik Es gab zahlreiche Einflüsse über die Farbgrenze hinweg, was sich nicht immer in der Art und Weise widerspiegelte, wie das Genre segregiert wurde. Ein Beispiel dafür ist eine der frühesten gemeinsamen Aufnahmen aus dem Jahr 1927 hier in Bristol. Damals spielte Al Watson, der einzige afroamerikanische Künstler, auf Knochen und der Mundharmonika mit den Johnson Brothers, einem weißen Duo. Obwohl es viele stilistische Überschneidungen gab, wurden viele schwarze Musiker, die Stringband-Musik spielten, oft nicht als solche kategorisiert. Ihre Aufnahmen wurden als Race Records eingestuft, weil sie auf eine ganz andere, bestimmte Art und Weise vermarktet wurden, um Geld zu verdienen. Auch darüber sprechen wir hier.
0: Times out of 10, if they were recorded, it was not classified as that. It was classified as Race Records because there was this idea that you had to market it in order to make money in a very specific way. So we do talk about that here.

Crooked Little House, nochmal Jimmy Rogers. Zu den Künstlern, die während der Bristol Sessions ihr Debüt hatten und unheimlich bekannt wurden, zählten damals eben Jimmy Rogers oder auch die Carter Family. Ihre Musik hatte einen prägenden Einfluss auf Richtungen wie Bluegrass, Country, Southern Gospel, Pop- und Rockmusik. Und hier ist sie, die Carter Family, im Jahr 1928, also eine historische Aufnahme.

0: Behind you is the Jimmy Rogers guitar that we have on loan from the family. This is his blue Yodel guitar. We do not have any of the 1927 Bristol Sessions instruments here for various reasons.
1: Hinter Ihnen steht die Gitarre von Jimmy Rogers, die wir von seiner Familie ausgeliehen haben. Dies ist seine blaue Jodel-Gitarre. Leider haben wir aus verschiedenen Gründen keine der Instrumente aus den Bristol Sessions von 1927. Die Instrumente, die Mabel Carter und Jimmy Rogers gehörten, befinden sich in der Country Music Hall of Fame. Und einige andere Instrumente, die überlebt haben, sind noch im Besitz der Familien. Wir denken, dass sie so lange in den Familien bleiben sollten, wie die Familien sie haben möchten. Sie werden immer noch gespielt und sind ein wichtiger Teil der Familiengeschichte. Natürlich wären wir interessiert, wenn jemand ein Instrument spenden möchte, aber momentan zeigen wir hier repräsentative Instrumente der Bristol Sessions von 1927.
2: Die Radioreise mal bei den Anfängen der Radiogeschichte. Wir nutzen heute auch viel kleinere und auch leichtere Ausrüstung auf unseren Touren, auch durch Virginia. Ja, mit vielen musikhistorischen Eindrücken im Gepäck, da fahren wir nun zum nächsten Konzert und lernen dann gleich großartige Künstler kennen und treffen einige Hüter der Musikkultur. In dieser Etappe sind wir zu Gast bei Rita Forrester. Sie ist eine direkte Nachfahrin der Carter Family, die gemeinsam mit anderen mit ihrem Erfolg eben die Geburtsstunde der Country Music einleiteten. Kurz vor dem Konzert zum 50. Geburtstag der Carter Family Fault treffen wir sie zusammen mit ihrem Bühnengast Del McCurry hinter der Bühne. Und während draußen die Gäste auf das Konzert warten, man hört es im Hintergrund schon den Applaus, nahm sie sich ein wenig Zeit für uns, die Rita.
3: My name is Rita Forrester, and as Jeanette's daughter, after she passed, a family member had to sort of assume the reins of this place.
1: Mein Name ist Rita Forrester. Als Tochter von Jeanette Carter musste nach ihrem Tod ein Familienmitglied die Leitung dieses Hauses übernehmen. Das war nicht unbedingt mein Plan, aber es hat sich so ergeben. Ich musste die Zügel in die Hand nehmen. Seit 1974 helfe ich hier mit und seit dem Tod meiner Mutter im Jahr 2006 bin ich verantwortlich. Meine Mutter gab ihrem Vater auf dem Sterbebett das Versprechen, dass sie dafür sorgen würde, dass seine Musik weiterlebt. Als er 1960 starb, war Rockmusik dabei, die Country-Musik fast aus den Charts zu verdrängen. Er hatte also Angst, dass seine Musik in Vergessenheit geraten würde und bat sie, alles zu tun, um das zu verhindern. Er hatte sein ganzes Leben lang hart gearbeitet und erhielt vor seinem Tod nicht die Anerkennung, die ihm durch die Aufnahme in die Hall of Fame und den Abdruck seines Gesichtes auf einer späteren Briefmarke zuteil wurde. Ich wünschte, er hätte das noch miterlebt. Zumindest Tante Mabel und meine Großmutter durften diese Momente erleben. Sie waren die ersten beiden Damen, die in die Hall of Fame aufgenommen wurden. Und das war eine große Ehre. Was sie getan haben, war etwas Besonderes. Für Leute in diesem Teil des Landes war es außergewöhnlich, mit der Familie auf Tour zu gehen und Musik zu machen, so wie es die Stonemans in Galax getan haben. Solche Dinge waren unerhört. Auf dem Land blieben Frauen normalerweise zu Hause, kümmerten sich um den Haushalt und die Kinder. Sie machten keine Musikkarriere oder reisten, wie es meine Großmutter oder Tante Mabel taten.
2: Auf dem Gelände der Carter Family Fault befindet sich eine große Konzerthalle, in der rund 900 Gäste Platz haben, und zwar auch zum Tanzen. Außerdem befindet sich hier das Holzhaus des Gemischtwarenladens von A.P. Carter, einem der Gründer der Carter Family, sowie auch dessen kleines Geburtshaus. Dieses wurde extra hierher umgezogen.
4: She's long, she's tall, she's 6 feet from the ground.
3: Well, you're going to come to a place where you can bring Grandma, Grandpa, Mom, Dad down to babies.
1: Du kommst an einen Ort, an dem du Oma, Opa, Mama und Papa bis hin zu Babys bringen kannst. Es gibt keine Drogen, kein Alkohol. Es ist ein sicherer Ort. Ein warmer und einladender Ort. Es ist nicht wie jeder andere Ort, an dem man geht. Wenn man hier hereinkommt, umarmt einen die Geschichte. Ich werde oft gefragt, ob ich eine Präsenz spüre, wenn ich in dieses alte Gebäude, ins Museum oder in die Hütte meines Großvaters nebenan komme. Und die Antwort lautet, ja, ich spüre sie jeden Tag. Wir sind nicht in Nashville und das wollen wir auch gar nicht. Wir möchten einzigartig sein. Wir wollen den Menschen zeigen, wie es früher war, als man auf den Veranden Musik spielte, die Wohnzimmerteppiche zurückrollte und am Samstagabend tanzte. Das Gefühl möchten wir vermitteln, wenn die Leute hierher kommen. Früher waren auch 200 oder 300 Hunde auf der Bühne. Und meine Hunde kamen bei jedem Konzert herunter. Das tun sie jetzt nicht mehr. Aber wir sind tier- und babyfreundlich. In den 80er Jahren hatten wir sogar mal ein Baby, das hier nach einer Vorstellung vergessen wurde. Sie haben wirklich alles zurückgelassen. Sogar falsche Zähne und Instrumente. Melvin Gordon hat einmal seine Schuhe vergessen. Aber die Leute kommen immer wieder zurück und holen ihre Sachen ab. Und ich glaube, was man bei den Leuten auf der Crooked Road findet, ist, dass wir eine kleine Familie sind. Wir kümmern uns umeinander. Wenn wir etwas brauchen, rufen wir uns gegenseitig an und sind füreinander da. Das ist wirklich ein gutes Gefühl.
2: Die Bühne ist ein besonderer Ort. Sie ist geschmückt mit Familienbildern und den Erinnerungen vergangener Auftritte. Rita sagt, es sind alles Dinge, die ihr und der Gemeinschaft wichtig sind.
3: I guess the ones that were special to my family are precious to me. John's last performance was here. My grandmother and Aunt May's last performances were here.
1: Ich schätze, die Menschen, die meiner Familie besonders wichtig waren, sind auch für mich wert. Johnny Cashs letzter Auftritt fand hier statt. Der letzte Auftritt meiner Großmutter und Tante Mabel war ebenfalls. Natürlich auch Auftritte meiner Mutter und meines Onkel Rose. Meine ganze Familie hat hier gespielt. Aber es waren auch viele wunderbare Menschen hier, die für mich wie eine erweiterte Familie sind. Marty Stewart ist zum Beispiel ein Teil unserer Familie. Tom T. Hall und Grandpa Jones haben die Konzerte gegeben. Wir hatten sehr viele bekannte Musiker auf der Bühne, darunter auch Ricky Skaggs. Viele Leute haben diese Bühne betreten.
3: Very well known. You know, Skaggs has been here. A lot of folks have crossed that stage.
2: I feel the blues moving in. Wir genießen das Konzert von Del McCurry und bereiten uns nun auf die nächsten Etappen der Radioreise vor. Auf uns warten spannende Landschaften über und auch unter der Erde und auch ein Besuch im Zoo. Geschichten aus Amerika, aus dem tiefen Virginia, hier bei uns in dieser Show. Wie immer an dieser Stelle, auf Weiterhören.
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0: Richtet auf eure Lauscher, denn hier spricht der Tauscher. Der Alexander grüßt sie alle miteinander und wünscht auf diese Weise eine schöne Radioreise. Heute sind wir im Osten der Vereinigten Staaten von Amerika unterwegs. Eine Sendung aus dem US-Bundesstaat Virginia. Dort sagt man ja, Virginia is for lovers. Music lovers hatten wir schon kennengelernt. Es gibt auch die Tierliebhaber und Menschen, die für ihre Nationalparks brennen. Virginia bietet eben alles, von den Bergen bis zum Strand. In den Wäldern leben viele spannende Tiere und der Blue Ridge Parkway führt direkt durch diese Landschaften. Diese Panoramastraße führt auch vorbei am Hausberg von Ranelke. Hier liegt der kleine Mill Mountain Zoo. Kiana führt uns durch ihre Wir und zuvor fragt Barbara Streisand, wer hat Angst vor dem großen, bösen Wolf?
1: Who's afraid of the big bad wolf? The big bad wolf, the big bad wolf. Who's afraid of the big bad wolf? Tra-la-la-la-la.
2: My name is Kiana. I'm from Virginia natively. I was born in a small little town called Reiner, Virginia. It's actually called a village. It's so small. But from there,
3: mein Name ist Kiana und ich bin gebürtig aus Virginia. Ich wurde in einer kleinen Stadt namens Reiner geboren, eher ein Dorf, so klein ist es. Von dort aus ging ich an die Virginia Tech, um Wildtierschutz zu studieren. Schon damals wollte ich mit vielen unserer einheimischen Tiere arbeiten. Ich habe unsere einheimischen Tiere immer geliebt und war mein ganzes Leben lang gerne draußen.
2: Small little zoo up here on the mountain. And we've been around since 1952, I believe. And our zoo too started in 1953.
3: Unser Zoo besteht seit 1953. Wir entwickeln uns weiter und konzentrieren uns zunehmend auf unsere einheimischen Tiere. Viele der Tiere, die wir hier haben, sind einheimisch. Sie wurden entweder verletzt und rehabilitiert oder sind in Gefangenschaft geboren und können nicht mehr freigelassen werden. Zu den wirklich tollen einheimischen Tieren gehört zum Beispiel unsere Waschbären. Wir haben auch einen amerikanischen Schwarzbären, aber das coolste Tier, das wir hier haben, sind die Rotwölfe. Der Rotwolf ist einer der wichtigsten Raubtiere an der Ostküste Amerikas. Früher gab es Hunderttausende von ihnen in freier Wildbahn. Noch bevor Amerika wirklich Amerika wurde, gab es große Wolfstötungen und die Regierung befahl sogar den Menschen, Wölfe zu töten. Dadurch ging die Population der Rotwölfe stark zurück. Wir sind einer der wenigen Zoos in den USA, die Rotwölfe halten. In freier Wildbahn gibt es nur noch etwa 15 Stück, in Gefangenschaft etwas weniger als 250. Sie sind also vom Aussterben bedroht.
2: So we are one of the few zoos in the entire US who has red wolves. There's only about 15 left in the wild and a little under 250 left in captivity. So they're what we call critically endangered, meaning there's very, very few of them.
4: I'm a big bad wolf, I'm always on the prowl. Look out, little chick.
2: The really cool part about red wolves is they look a lot like one of our other predators, the coyote. So coyotes, you can kill them freely because they are kind of a pest species.
3: Rotwölfe ähneln unserem anderen Raubtier, dem Kojoten, sehr. Kojoten können frei getötet werden, da sie als Schädlinge gelten, aber sie sehen den Rotwölfen sehr ähnlich. Daher kam es oft vor, dass Menschen Rotwölfe für Kojoten hielten und sie töteten. Die Rotwölfe hier, die wir hier haben, sind Teil eines Programms zur Rettung ihrer Art und wir versuchen, ihre Population zu vergrößern und wir haben Erfolg. Wir haben zwei Rotwölfe im öffentlichen Gehege, Carrie und ihren Sohn Rocket. Zwei weitere, Sprout und Bronto, sind nicht ausgestellt. Damit bleiben sie etwas wilder. Carrie und Rocket machen sich in der Ausstellung prächtig, wenn die anderen beiden hier bleiben, um gegebenenfalls für Zuchtzwecke verwendet zu werden. Ihre Welpen werden dann in die freie Wildbahn gesetzt.
2: They need any red wolves to breed or anything like that, so that we can put more pups out into the wild. But the zoo loves to do anything like that. We are very conservation based.
5: Clap for the Wolfman, he gon' reach your record high.
2: So both of our raccoons have been rehabilitated. One was hit by a car, one was found very, very young. We have a red fox that are also native to this area.
3: Wir legen großen Wert auf die Erhaltung der Tiere. Unsere beiden Waschbären wurden rehabilitiert. Einer wurde von einem Auto angefahren, der andere wurde sehr jung gefunden. Wir haben auch einen Rotfuchs, der in der Gegend heimisch ist. Unsere Schwarzbärin wurde in Gefangenschaft aufgezogen und hat in ihrer Vergangenheit einige Probleme mit Streicheln. Jetzt hat sie jedoch ein tolles Gehege. Es ist ziemlich groß und bietet ihr so viel Wasser, wie sie sich wünscht. Sie liebt die warmen Tage und bekommt Eis am Stiel mit kleinen Beeren, Früchten und Leckereien. Und das bereitet ihr unheimlich viel Freude. Wir konzentrieren uns auch auf unsere einheimischen Vogelarten. In unserer Voliere haben wir einige Singvögel und eine Spottdrossel, die sich hier alle sehr wohl fühlen.
2: Even the birds, we have some a songfinch and a mockingbird, both of them in our aviary, and they're doing really well in there. Yeah.
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7: There's a bird on a branch.
8: There's a branch on a tree.
0: Direkt neben dem Zoo befindet sich das Wahrzeichen von Vernalke, ihr Mill Mountain Stern. Das ist der größte freistehende und beleuchtete Stern der Welt. Was Kiana ganz vergaß zu erzählen, im Zoo lebt ein Weißkopfseeadler, ja, das Wappentier der USA. Und jeder seiner Federn muss dem Staat übergeben werden, also keine Chance für einen Souvenirjäger. Virginia ist eine der 13 ursprünglichen Kolonien mit historischen Wahrzeichen wie zum Beispiel Monticello, der bekannten Plantage von Gründungsvater Thomas Jefferson in Charlottesville. Die Jamestown Settlement und Colonial Williamsburg sind lebende Geschichtsmuseen, in denen das Leben in der Kolonialzeit und auch während der Revolution dargestellt wird. Unsere Reise durch Virginia hat heute viel Musik im Gepäck. Wir waren ja bereits in der Carter Family Fold und hatten da die Musik der Locals gehört. Wir waren am Geburtsort der Country Music und reisen nun weiter durch die Appalachen. Denn unser nächstes Ziel ist der Shenandoah Nationalpark. Er ist Teil der Blue Ridge Mountains und wurde Mitte der 30er Jahre des vorigen Jahrhunderts gegründet. Nur eine Straße führt durch den gesamten Park. Es ist der Skyline Drive. Die Straße wurde gebaut, um Besuchern die prächtige Natur zu zeigen. Hunderte von Kilometern an Wanderwegen führen durch den Park, darunter auch 160 Kilometer des insgesamt 3500 Kilometer langen Appalachian Trail. Im Skyland Resort treffen wir nun Park Rangerin Claire Cormer. Mit ihr schauen wir über die grünen Wälder bis hinunter ins Shenandoah Tal. Und wir hören ja schon die Vögel und die Bienen, und die werden nun auch von Dean Martin hier besungen.
9: Let me tell you about the birds and the bees and the flowers and the trees, the moon up above and a thing called love.
3: Einer der Gründe, warum ich Parkranger im Shenandoah Nationalpark geworden bin, ist die Geschichte des Parks. Shenandoah entstand aus 1088 Landstücken im Privatbesitz. Die Vereinigten Staaten enteigneten die Menschen, die auf diesem Land lebten, und zwangen die Besitzer, ihr Land zum Marktpreis zu verkaufen. Mein Urgroßvater gehörte zu den Menschen, die hier in den Bergen Land besaßen. Er musste sein Land für die Gründung des Shenandoah Nationalparks verkaufen. Einer der Dinge, die ich während meiner ganzen Zeit hier am meisten geschätzt habe, war es, die Geschichten dieser Menschen zu erzählen. In einigen Fällen opferten sie ihre Häuser und ihren Lebensunterhalt. Die Schönheit dieser Berge blieb erhalten, und nun kann die ganze Welt den Shenandoah Nationalpark erleben.
10: The world could have Shenandoah National Park, and the beauty of these mountains could be preserved.

0: Mind Drive, you'll see interpretive panels, and some of them talk about that story and that sacrifice.
1: Entlang der Skyline Drive finden Sie Schautafeln, die von dieser Geschichte und den Opfern erzählen. Wir haben ein wunderschönes Besucherzentrum in der Mitte des Parks bei Meile 51. Dort wird nicht nur diese Geschichte erzählt, sondern auch andere Geschichten über die Entstehung des Parks. Ein weiterer Aspekt für mich, hier zu sein, ist natürlich die Möglichkeit, an einem so schönen Ort zu arbeiten. Ich helfe dabei, den Besuchern Informationen bereitzustellen, die es ihnen ermöglichen, sichere und wunderbare Abenteuer hier zu erleben.
0: The mountain range of the Blue Ridge Mountains is a beautiful, ancient mountain range. Sometimes people
1: die Gebirgskette der Blue Ridge Mountains ist eine wunderschöne, uralte Gebirgskette. Manchmal machen sich die Leute über ihre Höhe lustig, aber das liegt nur daran, dass sie sehr alt und stark verwittert sind. Hier gibt es üppige Laubwälder. Im Herbst färbt sich das Laub in allen möglichen Farben. Einfach wunderschön. Die Aussichten sind fantastisch. Einige der Ausblicke gehen nach Westen in das wunderschöne Shenandoah-Tal. Man sieht dort die landwirtschaftlichen Gebiete und die kleinen Städte. Man sieht auch die Massanutten, einen noch älteren Gebirgszug, der sich quer durch das Shenandoah-Tal zieht. Im Osten sieht man die sanften Hügel des Piedmont, die sich dann in den Küstenebenen von Virginia auflösen.
0: East, you're looking at the rolling hills of the Piedmont, that then sort of dissolve into the coastal plains of Virginia. On the bank of the river stood running bare, young Indian brave. Our most iconic wildlife is the American black bear. We have the highest concentration of the population of black bear in North America. I love them.
1: Unser bekanntestes Wildtier ist der amerikanische Schwarzbär. Wir haben die höchste Konzentration von Schwarzbären in Nordamerika. Ich liebe sie. Man muss sie natürlich respektieren und Abstand halten. Aber wenn man einen Platz findet, an dem man sie beobachten kann, ist es einfach magisch. Weißwedelhirsche sind allgegenwärtig. Sie sind überall zu sehen und man muss auf der Straße sehr vorsichtig sein. Mein persönlicher Favorit ist aber das Streifenhörnchen. Diese winzig kleinen, braun gestreiften Kreaturen flitzen durch die Gegend und es macht einfach nur Spaß, sie zu beobachten. Es gibt 200 Arten von Singvögeln, Falken und Raubvögeln. Außerdem gibt es viele Reptilien, darunter zahlreiche Schlangen und Kröten. Und unbedingt erwähnt werden müssen die wunderschönen Wildblumen. Ich bin sicher, Sie haben sie schon auf der Fahrt hierher gesehen. Vom Frühlingsanfang bis zum Herbst gibt es ein wahres Farbenmeer von verschiedenen Arten, die zu unterschiedlichen Zeiten blühen. Das ist der Teil des Charmes und der Schönheit des Skyline Drive.
0: Others will start to bloom and it's part of the charm and beauty of Skyline Drive.
2: Diese Panoramastraße der Skyline Drive ist besonders im Herbst während der Laubfärbung sehr stark befahren. Rund 2 Millionen Menschen besuchen diese Region jedes Jahr. Unterwegs gibt es Kreuzungen mit dem US Highway 211, dem Thornton Gap sowie auch dem US Highway 33 am Swift Run Gap. Und auch wir stoppen immer wieder, um diese Landschaft aufzusaugen in uns. Unsere Reise führt weiter über den Skyline Drive. Er entstand ja aus einem sozialen Arbeitsprojekt während der Weltwirtschaftskrise in den 1920er Jahren. Der Bau der Straße war schwieriger und für die Arbeiter gefährlich, denn es mussten zunächst Einschnitte in den Bergen vorgenommen werden, um eine für den Verkehr genügend breite Straße bauen zu können. Bereits in den frühen 30ern überlegte man, die Straße nach Süden bis zum rund 700 Kilometer entfernten Great Smoky Mountain Nationalpark zu verlängern. Kurz vor der Jahrtausendwende wurde der Skyline Drive als Historic District in das National Register of Historic Places in den USA eingetragen. Inzwischen hat die Straße den Status eines National Historic Landmarks. Aus dem Skyline Drive im Shenandoah Nationalpark wird weiter südlich der Blue Ridge Parkway und schlängelt sich weiter durch die Berge. Kurz bevor man den Bundesstaat verlässt, liegt das Blue Ridge Music Center. Da sind wir jetzt zu Gast und nicht selten hört man, wie hier im Hintergrund auch zu hören ist, da tolle Konzerte auch mit lokaler Musik.
0: It's been years now since I left there.
3: My name is Aubrey Arrington. I'm a volunteer on the Blue Ridge Parkway. I'm retired, so I have plenty of time. I live 5 miles.
1: Mein Name ist Aubrey Arrington. Ich bin ein freiwilliger Helfer auf dem Blue Ridge Parkway und im Ruhestand. So habe ich viel Zeit an einem so wunderbaren Ort ehrenamtlich zu arbeiten. Es macht mir wirklich Spaß. Und die Leute, die hierher kommen als Gäste, sind wirklich immer gut gelaunt. Es ist also ein Ort der Freude bereitet.
3: Just a great place to volunteer. And I enjoy it. People that come here are in a good mood. And so it's a fun place to be.
4: So on the Blue Ridge Parkway, we're part of the National Park Service, and usually we have three purposes. One is to protect.
1: Auf dem Blue Ridge Parkway sind wir Teil des National Park Service und verfolgen drei Hauptziele: den Schutz und die Bewahrung unserer Kultur, Geschichte und der natürlichen Ressourcen. Im Blue Ridge Parkway decken wir alle drei ab, aber im Blue Ridge Music Center, wo wir uns heute befinden, liegt unser Schwerpunkt auf dem Schutz und der Bewahrung der Musikkultur. Ein wichtiger Teil unserer Arbeit ist es, die Musikkultur aus der Zeit zu bewahren, als die ersten Europäer in die Berge kamen und ihre Lebensvorstellung mitbrachten. Ich gebe also eine Demonstration über das Seiteninstrumente. Hier in den Bergen sind die meisten unserer Instrumente Seiteninstrumente. In der Bergmusik hört man selten Schlagzeug oder Blasinstrumente. Viele Instrumente sind so vielseitig, dass man mit ihnen eine ganze Melodie spielen kann. Die meisten unserer Berginstrumente haben jedoch nur 3 bis 6 Saiten. Unser Vorführinstrument mit 3 Saiten ist die lokale Version der Zither. Das bedeutet, dass sie mit ihren 3 Saiten auch nur 3 Noten spielen kann. Mir fällt kein einziges Lied ein, das man vollständig mit nur 3 Noten spielen könnte. Deshalb müssen wir das Instrument ein bisschen austricksen. Eine Möglichkeit ist es, die Länge der Saiten zu verändern. Bei Instrumenten wie der Gitarre, Banjo oder Geige scheinen immer alle Saiten gleich lang zu sein. Doch wir können die Saiten so manipulieren, dass sie unterschiedliche Längen haben. Wenn man seinen Finger auf den Hals eines dieser Instrumente drückt, hört die Schwingung entweder dort auf, wo der Finger ist, oder dort, wo der nächste Bund ist. Das lässt die Saite denken, dass sie kürzer ist. Dadurch schwingt sie in einer Sekunde öfter hin und her, was zu einer höheren Frequenz und damit zu einer höheren Note führt.
4: Well, the earlier times, the earlier kind of music that you would have found here, even before the Crooked Road came, and then we've continued.
1: Die ursprüngliche Musik, die man hier in der Region vorfand, war die Oldtime. Sie bestand hauptsächlich aus der Geige und dem Banjo, den beiden Hauptinstrumenten. Ihr Nachteil, sie waren sehr laut. Wenn man also etwas wie eine Mandolin, eine Bassgeige oder eine Gitarre hatte, konnte man ohne Soundsystem diese nicht hören. Also blieben die Leute bei diesen beiden Grundinstrumenten und die meisten Sänger sangen einfach die Hauptmelodie. Die Bassstimmen waren auch nicht hörbar. Aber später in den 1940er Jahren oder so, als Tonanlagen, Verstärker, Lautsprecher und Mikrofone aufkamen, konnten sie das, was sie spielten, erweitern. Nun konnten sie an ein Mikrofon herantreten und es nahm die Töne auf, die man sonst nicht hören konnte. Es wurden dann weitere Instrumente hinzugefügt, wie die Gitarre, Mandolin, den Bass oder vielleicht sogar ein Dulcimer, die lokale Art der Zither.
4: You couldn't have otherwise heard. So then we added more instruments like the guitar, like the mandolin, like the bass, and maybe even a dulcimer. Now even before people come to the mountains, you could already hear what we now say is old-time music.
1: Bevor die Menschen hoch in die Berge kamen, konnte man schon das hören, was wir heute als Oldtime-Musik bezeichnen. Als die ersten Europäer nach Amerika kamen, brachten sie die Geige mit. Dieses kleine Instrument war leicht zu transportieren, im Gegensatz zu den großen Instrumenten wie einem Klavier oder einem Cembalo. Und dann haben wir natürlich die Kehrseite unserer Geschichte, nämlich die Sklaverei. Die Afrikaner, die gezwungen wurden, nach Amerika zu kommen, brachten die Idee des Banjos mit. Selbst Thomas Jefferson, einer unserer früheren Präsidenten, besaß eine Plantage und leider auch Sklaven. Er schrieb in seinen Tagebüchern über das Banjo und erwähnte, dass er die Geige und das Banjo der Afrikaner gehört hatte. Diese Instrumente wurden zusammengespielt und erzeugten einen einzigartigen Klang. Als die Musik dann in die Berge kam, blieb sie irgendwie hängen und wurde ein fester Bestandteil unserer lokalen Kultur. Und so wollen wir sie jetzt auch am Leben erhalten.
4: So that music really started, but it stayed here. You know, when they got to the mountains, it kind of hung on. And so now we want to keep it alive.
2: Mit dieser Gitarrenmusik verabschieden wir uns aus dem Blue Ridge Music Center. Wir reisen weiter durch Virginia, getreu der Erkenntnis, eine Reise wird besser in Freunden als in Meilen gemessen. Nach den Bergen und der Geschichte der Country Music sind wir im beschaulichen Floyd angekommen. Mit nur knapp 450 Einwohnern ist Floyd, Virginia, dennoch der Hauptsitz des gleichnamigen Countys. Der kulturelle Schatz dieses Ortes liegt im Floyd Country Store, einem kleinen Gemischtwarenladen. Hier, wo sich die Main Street und die Locker Street treffen, befindet sich einer der musikalischen Treffpunkte entlang der Crockett Road, also der Musikstraße durch den Südwesten von Virginia. Bevor man diesen Ort betritt, weiß man zunächst nicht, was einen erwartet, denn von außen sieht der Laden aus wie in Westernfilmen, im Inneren eröffnet sich einem ein liebevoll dekorierter Laden und auch eine Eisdiele im Nebenraum. Am Ende eines langen Raumes liegen die Herzstücke, die Tanzfläche und die Bühne. Heather Kranz und ihr Mann Dylan sind die Hüter dieses Floyd Country Store. Bei ihnen haben schon viele Bands auf der Bühne gespielt und Menschen zur Musik getanzt. Und hier ist nun zunächst eine weitere Hommage an Virginia.

0: My name's Heather Krantz. I'm one of the co-owners at the Floyd Country Store. We are in our 10th year of owning the store, my husband Dylan and I.
1: Mein Name ist Heather Krantz. Ich bin eine der Miteigentümerinnen des Floyd Country Store. Mein Mann Dylan und ich haben den Laden 2014 übernommen, aber ich arbeite schon seit 2006 hier. Es ist überraschend, wie lange ich schon hier dabei bin. Ursprünglich komme ich aus Maryland, wo ich aufgewachsen bin, und hier habe ich an der Radford Universität studiert. Ist nicht allzu weit von hier. Nach meinem College-Abschluss landete ich zufällig in Floyd. Ich hatte diese Möglichkeit, ein Haus zu hüten, und da ich kein Geld hatte, nahm ich diese kostenlose Wohngelegenheit gerne an. Ich verliebte mich danach in die Stadt und begann 2006 im Laden der vorherigen Besitzer zu arbeiten. Ich habe mich wirklich in die Kultur und in die Musik hier verliebt. Ich hatte noch nie Musik erlebt, zu der auch Tänzer gehörten. In dieser Gemeinschaft hier sind die Tänzer genauso wichtig wie die Musiker. Es ist einfach ein Lebensstil. Es ist nicht so, dass die Leute danach streben, unbedingt Musikprofis zu sein. Es geht einfach den Leuten darum, in der Gemeinschaft zusammen zu sein. Und das hat mir sehr gut gefallen, und so habe ich für den früheren Besitzer gearbeitet. Ich lernte die Musik kennen, ich fing an, die Musik zu spielen, und 2014 bekamen mein Mann und ich die Gelegenheit, die nächsten Verwalter dieses Ortes zu sein. Wir legen wirklich Wert drauf, nur die Verwalter dieses Denn unsere Aufgabe ist es, die Bedingungen für das Leben und die Gemeinschaft zu schaffen. Die Gemeinschaft hat es hier schon immer gegeben. Sie ist bereits hier lebendig und macht ihr eigenes Ding. Wir versuchen lediglich, die Lichter am Leuchten zu halten und das Essen auf den Tisch zu bringen. Wir hören auf die Bedürfnisse der Gemeinschaft, unterstützen sie, während sie wächst und sich an die Veränderungen in dieser Welt anpasst. Unser Ziel ist es, diese Gemeinschaft für eine wirklich lange Zeit zu bewahren und zu fördern.
0: Pay attention and listen to what the community needs as it grows and the world changes and evolves and help make sure that it's here for a really long time. Mostly we do bluegrass and old time music. They are different. Bluegrass music came out of old time. So the old times is much older.
1: Hier im Floyd Country Store machen wir vor allem Bluegrass und old time. Es gibt einige Unterschiede. Bluegrass ist aus der old time Musik entstanden, die viel ältere Tradition hat, und das ist, was wir hauptsächlich hier spielen. Wir machen auch ein bisschen Amerikaner, ein bisschen Honky Tonk und noch ein paar andere Country-Arten. Aber die meisten Leute kennen uns für das Friday Night Jamboree. Es findet jeden Freitagabend statt, und das schon seit den 80ern. Es beginnt mit einem einstündigen Gospel-Set und geht dann über in ein zweistündiges Tanzen. Es ist ein Oldtime-Tanzabend. Normalerweise wissen die Tänzer, was sie zu tun haben. Wir haben Stammgäste. Es gibt einige, die schon seit 40 Jahren hierher kommen und immer noch kommen. Wir bieten ihnen dafür dann den Raum, halten Plätze für sie frei und sorgen dafür, dass sie wissen, dass dies ihr Zuhause ist. Wir versuchen, uns um sie zu kümmern und die Veranstaltung zu organisieren. Dafür freuen sie sich dann auch, wenn neue Leute kommen, und sie lieben es, diesen Menschen, die noch nie hier waren, das Tanzen beizubringen. Es ist einfach eine wunderbare Möglichkeit für Menschen, trotz ihrer Unterschiede zusammenzukommen. Ihre Unterschiede legen sie dann an der Türschwelle ab, und das gefällt mir besonders gut. Und die Entstehung der Türschwelle und des Gemischtwarenladens ist nicht wirklich dokumentiert. In den am weitesten zurückreichenden Aufzeichnungen steht, dass 1909 in diesem Gebäude ein Bauernladen eröffnet wurde. Im Laufe der Jahre hatte er verschiedene Funktionen. Die meiste Zeit war es ein Gemischtwarenladen. Damals gab es mehrere Gemischtwarenläden in der Stadt. Sie waren ein Ort, an dem die Leute zusammenkamen, Dinge besorgten und sich austauschten.
0: That was the place that people came to be together and get the things that they needed.

0: David Lee Roth und John Jorgensen mit dem Jump mal als Bluegrass-Version. In den sanften Landschaften des Shenandoah Tals, eingeschlossen zwischen den Bergketten der Appalachen, liegen nämlich die Höhlen von Luray, die Luray Caves. Bill Hoffmann zeigt uns neben der Höhle auch eine Ausstellung der Pferdewagen und auch Autogeschichte sowie ein historisches Erlebnisdorf.
1: So you can see the caverns is highly decorated.
2: Die Höhlen sind äußerst dekorativ. Laut der Smithsonian Institution gibt es keine andere Höhle, die so stark verziert ist wie die Luray Caverns. Die Farben, die Sie hier sehen, sind alle natürlich. Eine Ausnahme bildet das Grün. Das stammt von der Höhlenalge und die wird durch das Beleuchtungssystem aktiviert. Die vorherrschende Farbe in den Höhlen ist ein bräunlicher, rostiger Ton, der durch Eisenoxid oder Rost aus dem darüberliegenden Boden entsteht. Zudem finden Sie Grau, das von Manganoxid stammt, sowie Weiß, das aus reinem Kalzit besteht. Wären keine Verunreinigungen im oberen Erdreich vorhanden, wäre die gesamte Höhle weiß. Die Entdecker rutschten diese Wand hier herunter und dies ist die erste Formation, die sie sahen. Sie benannten sie nach unserem ersten Präsidenten George Washington.
1: They named it the Washington Column after our first president, George Washington.
2: Hier kommen wir am Dream Lake an, dem See der Träume. Auf dem Boden des Sees befinden sich keine Stalagmiten, sondern nur die perfekte Reflexion der Decke. An der tiefsten Stelle ist der See nur 18 cm tief, aber bildet so eine makellose Spiegelung.
0: Am Ende dieser Höhlentour, also nicht der Höllentour, der Höhlentour, gelangen wir zum Highlight der Höhle. Bill übergibt das Wort an den Hüter der Orgel, Jim Davis.
2: Wir stehen hier im Kathedralenraum. Hier befindet sich die große Stalagpipe-Orgel. Diese Orgel ist das größte Musikinstrument der Welt und erstreckt sich über eine Fläche von 14.000 Quadratmetern. Dies ist das einzige Musikinstrument der Welt, an dem Sie jemals Musik hören werden, die aus einer Gruppe von Stalaktiten kommt. Die Orgel wurde von Leland W. Sprinkle Sr. erfunden. Er begann 1954 mit der Arbeit an dieser Orgel. Mit 13 englischen Stimmgabeln testete er etwa 3000 Stalaktiten.
0: Zurück an der Oberfläche überlegen wir uns, was wir noch alles hätten erleben können in Virginia. Vielleicht ein besonderes Abendessen in einem alten Banksafe im Hotel Liberty Trust oder ein Besuch im Verkehrsmuseum mit beeindruckender Bahngeschichte in Roanoke. 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Und damit hebt sich der Tonabnehmer unserer Schallplatten-Edition dieser Radioreise aus Virginia. Ich nehme mal die Nadel aus der Rille heraus und grüße den Radioreise-Kosmos. Ciao, au revoir, adios, bis wir dahin ja, hey, farewell, anchio, wislat, ilakwa und shalom und in Virginia einfach nur goodbye. Und jetzt nochmal unterwegs auf den so oft besungenen Country Roads.
3: Kiana. I work at Mill Mountain Zoo as a zoo educator, and we hope that you come and visit us.
1: Hey, I'm Bill Huffman with Luray Caverns, and I invite everyone to visit us in the United States.
4: Hi, this is Heather Krantz. Thanks for listening to Radio Ryza. Come on down and visit us at the Floyd Country Store in Floyd, Virginia.
5: I hope your listeners will come to Shenandoah National Park in beautiful Virginia and experience all there is to experience.
6: Hey everybody, this is Tyler. You've been listening to Radio Ryza. We look forward to seeing you in Southwest Virginia soon.
0: Na dann, have a safe journey. Bleiben Sie schön eingefroren.
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8: Mit Milena Aguilar. Heute beginnt das 32. jüdische Filmfestival in Berlin und Brandenburg. Im Fokus soll dieses Jahr die Diversität Israels sowie das jüdische Leben in Skandinavien stehen. Unter anderem wird die Filmreihe The Other Israel präsentiert. Sie zeigt die vielschichtigen israelischen und palästinensischen Realitäten außerhalb politischen Lagerdenkens. Der Direktor Isaac Sawatzki betont die Bedeutung von Dialog in der aktuell stark polarisierten Zeit. Neben der Reihe The Other Israel beinhaltet das Programm zwei Wettbewerbe sowie weitere Sektionen. Das Festival wird heute Abend um 19 Uhr im Hans-Otto-Theater in Potsdam eröffnet. Weitere Landkreise in Brandenburg verbieten das Ausstellen von Geflügel. Dazu zählen Märkte und jede andere Veranstaltung, bei der Geflügel zusammengebracht wird, etwa zum Verkauf oder zur Präsentation. Das gilt als Schutzmaßnahme gegen

0: Wissenschaftlerin hat sie die Geschlechterforschung in Berlin maßgeblich geprägt, so die Senatorin für Wissenschaft, Gesundheit und Pflege Dr. Ina Ciborra. Der Wissenschaftspreis wird am Dienstag, den 30. Juni, im Festsaal des Roten Rathauses verliehen.
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0: Nach dem sommerlichen Wochenende kühlt es sich wieder ab. Heute ist es teils regnerisch, teils wolkig. Die Temperaturen liegen zwischen 13 und 16 Grad. Nachts sinken sie auf rund 9 Grad.
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1: mit Milena Aguilar. Heute beginnt das 32. jüdische Filmfestival in Berlin und Brandenburg. Im Fokus soll dieses Jahr die Diversität Israels sowie das jüdische Leben in Skandinavien stehen. Unter anderem wird die Filmreise The Other Israel präsentiert. Sie zeigt die vielschichtigen israelischen und palästinensischen Realitäten außerhalb politischen Lagerdenkens. Der Direktor Isaac Sawatzki betont die Bedeutung von Dialog in der aktuell stark polarisierten Zeit. Neben der Reihe The Other Israel beinhaltet das Programm zwei Wettbewerbe sowie weitere Sektionen. Das Festival wird heute Abend um 19 Uhr im Hans-Otto-Theater in Potsdam eröffnet. Weitere Landkreise in Brandenburg verbieten das Ausstellen von Geflügel. Dazu zählen Märkte und jede andere Veranstaltung, bei der Geflügel zusammengebracht wird, etwa zum Verkauf oder zur Präsentation. Das gilt als Schutzmaßnahme gegen das sogenannte Newcastle-Virus. Seit Anfang dieses Jahres wurden in Deutschland 21 Ausbrüche der Krankheit festgestellt. Newcastle ähnelt im Krankheitsbild der Vogelgrippe und trat zuletzt vor 30 Jahren in Deutschland auf. Damals mussten zehntausende Tiere getötet werden. Der Berliner Wissenschaftspreis 2025 geht an Professorin Dr. Anita Tranninger von der Freien Universität Berlin. Das teilte das Land in einer Pressemitteilung mit. Anita Tranninger ist Romanistin und Rhetorikspezialistin. Sie zeichnete sich durch das breite Feld ihrer Arbeit und hohe Innovationskraft aus. Als feministische Wissenschaftlerin hat sie die Geschlechter

0: Die studentische Redaktion Unicorn hat einen neuen Beitrag zum Thema Rudersport veröffentlicht. Darin spricht die Olympiagewinnerin Maren Völz über ihre Erfahrungen bei den Olympischen Spielen 2024 und ihren Alltag als Spitzensportlerin. Der Beitrag ist ab sofort in der Alex Mediathek und auf dem YouTube-Channel von Unicorn zu sehen.
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1: Es geht los, Leute!
2: Herzlich willkommen zu dieser Radioveranstaltung mit Christian Schimanski.
3: Und das um kurz nach 20 Uhr am Dienstagabend. Was haben wir? Den 5.5.2026. Alex Berlin mit Schimanski Live. Wir senden auf DRB Plus und im Netz unter alex-berlin.de. Ich freue mich, dass ihr eingeschaltet habt zu diesem wunderschönen, schwülen Dienstagabend. Ordentliches Schwitzen ist angesagt in Berlin und sicherlich auch in Brandenburg. Rein heute in die Sendung geht's mit Musik von Adel Tawil. Ab ins Labyrinth. Schön, dass ihr da seid. Hi!
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Und das um 20 Uhr und 9 Minuten. Somewhere in my heart von Aesthetic Chimera. Die gute Laune am Dienstagabend im Radio mit Szymanski live im Homeoffice und das auf Alex Berlin. Meine Lieben, wir werden ja alle älter. Das muss man leider sicher irgendwie auch eingestehen. Und dieser Song hier, Macarena, Los del Rio, ist in diesem Jahr 30 Jahre alt. Man kann das gar nicht sich irgendwie so richtig vorstellen, aber er ist wirklich 30 Jahre alt. 96 rausgekommen, Macarena, Los del Rio. Jetzt hier auf Alex Berlin mit Szymanski live.

Terra Titanic im Remix hier auf Alex Berlin. Dienstagabend mit Schimanski Live. Jetzt geht's weiter mit Musik von Neil Diamond. Sweet Caroline.

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1: Lea gerade gehört mit Leise auf Alex Berlin. Jetzt geht's weiter ins Jahr 1984. The Boys of Summer von Don Henley. Ja, heute war es sehr, sehr schwül in Berlin. Wir hatten so um die 14, 15 Grad. Der Regen kam irgendwie nicht. Es waren immer so ein Tröpfelchen und so weiter und so fort. Mal gucken, ob es heute Nacht dann losplättert. Das Wetter gucken wir uns in 20 Minuten an. Hier ist Alex Berlin und du hörst Schimanski Live am Dienstagabend. Schön, dass du mit dabei bist.

0: Es ist Halbzeit. Und damit haben wir es 20:30 gleich, 8:30. Hier ist Alex Berlin mit Schimanski Live und der besten Laune zu dieser Zeit in dieser Stadt. Hi, hi.
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0: Und jetzt gehen wir nochmal zurück ins Jahr 1996. Auch dieser Hit wird jetzt 30 Jahre alt. Hier ist Masterboy und The Land of Dreaming. Das Land der Träume, auch 30 Jahre später noch top aktuell.

0: 30 Jahre alt, Masterboy und The Land of Dreamin'.
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Ace of Base mit The Beautiful Life am Dienstagabend um gleich 20:44 und in knapp 2,5 Minuten schauen wir uns auch mal das Wetter da draußen an. Und dann gucken wir uns an, wie das Wetter heute war, wie es morgen wird und übermorgen. Und zur Einstimmung auf den Wetterbericht kommt jetzt Mark Forster mit Übermorgen. Bitteschön.

0: heute, morgen und übermorgen. Ja, das ist ganz schön schwül da draußen. So, jetzt haben wir es 20:47 gleich, das ist Zeit.
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0: Genau so sieht es aus. So, dann gucken wir mal, was haben wir denn da draußen aktuell? 14 Grad, gefühlt wie 13. Heute Nacht runter gehen die Temperaturen auch nur noch auf 9 Grad. Der morgige Mittwoch, hier steht eine Regenwahrscheinlichkeit von 98%. Die hatten wir heute allerdings auch und es hat hier in Berlin zumindest nur ein bisschen genieselt. Aber es war schwül ohne Ende. Also morgen sicherheitshalber, meine Lieben, und Donnerstag dann auch Regen schon mitnehmen. Morgen und Donnerstag die Höchsttemperatur von 12 Grad. Runter in der Nacht geht es auf 7 Grad. Und dann zum Freitag, Samstag, Sonntag soll sich das Wetter wieder verbessern. Es geht hoch auf 24 Grad und dann auch wieder viel mehr Sonne. Wir gucken noch auf meinen Service. Sonnenaufgang momentan auch schon wieder um 5.28 Uhr. Das heißt, wenn man draußen ein Vögelchen hört, merkt man, es wird hell. Und das heißt natürlich dann auch, dass die Sonne aufgeht. 5.28 Uhr und runter geht die gute Sonne um 20.39 Uhr. Also vor ganz genau 8 Minuten ist die Sonne runtergegangen. Das heißt, draußen wird es duster. Der Wetterbericht wurde wie immer präsentiert, höchstpersönlich von mir, Christian Schimanski, im Homeoffice. Jetzt geht's weiter mit Musik von Dan Harrow. Don't break my heart. Brich doch bitte nicht mein Herz.

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1: Ramdam. So, 6 Minuten haben wir es damit gleich vor 21 Uhr. Hier ist Alex Berlin mit Schimanski Live. Muss ich das Licht anmachen? Es ist dunkel da hinten. Ich sehe gar nichts mehr. Die nächste Show kommt wieder in 2 Wochen, 19. Mai. Natürlich wieder 20 bis 21 Uhr. Gleiche Stelle, gleiche Welle. 20 bis 21 Uhr. Alex Berlin, DRB Plus und im Netz alex-berlin.de mit Schimanski Live. Jetzt gleich hier kommen die Nachrichten und dann das Wetter. Und danach gehen Emmy und Frankie wieder on air mit dem Comedy-Podcast, mit dem Serious Stuff. Dabei wünsche ich natürlich ganz viel Spaß, da höre ich ja auch immer gerne rein. Die sind wirklich lustig, die beiden Mädels. Also gerne gleich ab 21 Uhr auf Alex Berlin dranbleiben. Meine Lieben, bis in 2 Wochen. Hat wieder großen Spaß gemacht. Bleibt gesund, werdet gesund, ganz wichtig. Und der Rausschmeißer des heutigen Abends sind The Hooters, All Your Zombies. Bye bye, ciao ciao. Winke, winke, bis in 2 Wochen. Macht's gut, meine Lieben.
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1: Mit Milena Aguilar. Heute beginnt das 32. jüdische Filmfestival in Berlin und Brandenburg. Im Fokus soll dieses Jahr die Diversität Israels sowie das jüdische Leben in Skandinavien stehen. Unter anderem wird die Filmreise The Other Israel präsentiert. Sie zeigt die vielschichtigen israelischen und palästinensischen Realitäten außerhalb politischen Lagerdenkens. Der Direktor Isaac Sawatzki betont die Bedeutung von Dialog in der aktuell stark polarisierten Zeit. Neben der Reihe The Other Israel beinhaltet das Programm zwei Wettbewerbe sowie weitere Sektionen. Das Festival wird heute Abend um 19 Uhr im Hans-Otto-Theater in Potsdam eröffnet. Weitere Landkreise in Brandenburg verbieten das Ausstellen von Geflügel. Dazu zählen Märkte und jede andere Veranstaltung, bei der Geflügel zusammengebracht wird, etwa zum Verkauf oder zur Präsentation. Das gilt als Schutzmaßnahme gegen das sogenannte Newcastle-Virus. Seit Anfang diesen Jahres wurden in Deutschland 21 Ausbrüche der Krankheit festgestellt. Newcastle ähnelt im Krankheitsbild der Vogelgrippe und trat zuletzt vor 30 Jahren in Deutschland auf. Damals mussten zehntausende Tiere getötet werden. Der Berliner Wissenschaftspreis 2025 geht an Professorin Dr. Anita Tranninger von der Freien Universität Berlin. Das teilte das Land in einer Pressemitteilung mit. Anita Tranninger ist Romanistin und Rhetorikspezialistin. Sie zeichnete sich durch das breite Feld ihrer Arbeit und hohe Innovationskraft aus. Als feministische Wissenschaftlerin hat sie die Geschlechterforschung in Berlin maßgeblich geprägt, so die Senatorin für Wissenschaft, Gesundheit und Pflege Dr. Ina Ciborra. Der Wissenschaftspreis wird am Dienstag, den 30. Juni, im Festsaal des Roten Rathauses verliehen.
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1: Nach dem sommerlichen Wochenende kühlt es sich wieder ab. Heute ist es teils regnerisch, teils wolkig. Die Temperaturen liegen zwischen 13 und 16 Grad. Nachts sinken sie auf rund 9 Grad.
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3: Hallihallo, Hallöchen und herzlich willkommen zu einer neuen Sitzung von
4: Therapy Bitches.
3: Das ist Sitzung
4: 15.
3: Richtig.
4: Yay. Das wird jetzt immer, ist immer mein Therapy-Goal, die Sitzungen zu wissen.
3: Ja, voll. Ich frag dich das auch jedes Mal.
4: Ja.
3: Ich weiß auch nicht, wann sich diese Dynamik eingeschlichen hat mit diesem Willkommen bei. Weißt du, dass man sich ja. abwechselnd beim Reden.
4: Ja, so ist das, wenn man dann irgendwann so drin ist in seinen Routinen.
3: Yeah. Genau.
4: Ja, Emmy. Ich würde sagen, wir starten direkt rein in unsere neue Folge.
3: Oh, crazy, ich bin immer so hart am Rumlabern und du bist so, jetzt geht's los, Leute.
4: Na, ich hatte jetzt gerade das Gefühl, da war jetzt gerade eine unangenehme Lücke.
3: Ach so.
4: Die würde ich jetzt direkt füllen.
3: Okay. Na gut, dann erzähl
4: Hast
3: doch
4: du noch,
3: mal.
4: Willst du noch was erzählen sonst?
3: Du? Nee, also wenn es dich nicht interessiert, wie es mir so geht.
4: Ja, genau. Wir waren ja nicht schon 3 Stunden hier. Und
3: ja, okay, dann leg halt los.
4: Okay. Naja, wir haben es ja auch schon im Titel gesehen. Also das ist ja, glaube ich, eine Folge, die sehr eindeutig ist, worum es heute geht.
3: Wir machen Schluss.
4: Genau. Wir dachten, das wäre perfekt für die Folge. Nein, wir wollen heute mal über was reden, was wir, glaube ich, so in der Form vielleicht in unseren Laberfolgen mal so erwähnt haben, aber ja, irgendwie noch gar nicht so richtig drüber gesprochen haben, über Freundschaften. Also wir sprechen ja viel über Liebe und Lust und Sex und ja, weibliche Körper und Zyklen.
3: Aber und die Freundschaften, die sind, Freundinnenschaften sind zu kurz gekommen.
4: Und das ist ganz witzig, perfekte Überleitung. Also im Grunde genommen ist das so ein Phänomen auch bei Freundschaften, dass das, also es ist so paradox, weil einerseits ist es so ein elementäres Element, es ist eigentlich so ein wichtiger Bestandteil unseres Lebens und viele Freundschaften halten ja vielleicht auch teilweise lebenslang, manchmal länger als Partnerschaften und trotzdem sind Partnerschaften in der Gesellschaft irgendwie immer als wichtiger angesehen als Freundschaften und Freundschaften sind irgendwie wie so weirde Sidequests, obwohl es eigentlich komplettes Gegenteil ist.
3: Ey, voll, da habe ich auch mal mit jemandem drüber gesprochen, dass man so die PartnerInnen stellt man sofort so den Eltern vor und das ist so, erzählt man es auch so, ich habe einen neuen Partner oder Partnerin und bei Freundinnen, ich erzähle meiner Mutter schon von Freundinnen, aber es ist jetzt nicht so, dass ich sage, oh mein Gott, ich habe eine neue Freundin. Ich muss
4: ja,
3: sie dir vorstellen.
4: Oder man wird ja auch nicht oder gefragt, so. Hast du schon eine neue Freundin? Also eine neue
3: Hast du eigentlich
4: Freundin?
3: Freundinnen?
4: Ja. Also
3: ja, voll.
4: Genau, und oft sind ja die Freundschaften aber genauso wichtig, wenn nicht sogar noch wichtiger. Und deswegen tun ja Freundschafts-Breakups, also Freundschaftsherzschmerz, tut genauso weh. Wenn nicht sogar noch ein bisschen mehr auch manchmal, beziehungsweise zieht das, glaube ich, länger so nach sich. Und da sprechen wir halt drüber, woher das kommt. Nee, du nimmst das jetzt nicht direkt vorweg, Emmy, sonst haben wir hier keine Folge, wenn du das jetzt sagst.
3: Dass Freundschaften länger sind als Beziehungen?
4: Ja, okay, dann sag, was du sagst.
3: Was dachtest du, was ich sage?
4: Ich dachte, du sagst jetzt, warum Freundschaftsbreakups vielleicht
3: nein,
4: sogar mehr wehtun.
3: Oh mein Gott, nein.
4: Oh mein Gott, nein.
3: Oh mein Gott,
4: würde
3: ich niemals tun. Ja, vor allem finde ich das auch crazy, weil die meisten Freundinnenschaften einfach auch viel länger in einem eigenen Leben sind, als jetzt Beziehungen.
4: Ja, in den
3: also
4: meisten Fällen.
3: Also bis man mal, genau, also außer jetzt irgendwie meine Großeltern, ja okay, sind seit 30.000 Jahren zusammen und nur mit zu zweit und so, okay, fair. Aber ich hatte noch nie, also meine Beziehungen, die ich bis jetzt hatte, waren immer kürzer als meine Freundschaft, als die meisten Freundschaften.
4: Ja. Und auch, ich finde, das hast du auch schon so ein bisschen angesprochen, gerade auch wenn man schon 30, 40 Jahre lang zusammen ist oder was ist denn, wenn man dann nicht mehr zusammen ist? Was ist denn, wenn man ganz schlimm, ja, also ich habe jetzt auch überlegt, ob ich das sage, aber wenn der Partner stirbt oder so, also was bleibt denn, wenn der Partner, Partnerin irgendwann nicht mehr ist, aus welchen Gründen auch immer und man dann 30 Jahre lang sein Leben nur auf diese Person

0: Boden aufgebaut hat und sein soziales Netzwerk und seine Freunde, wie du gerade gesagt hast, immer zu kurz gekommen sind oder man hinten nicht genug gepflegt hat oder so. Und dann steht man auf einmal da und ist so, ja, wo ist denn jetzt mein Netz? Wer fängt mich denn jetzt eigentlich auf?
1: Das ist ein bisschen wie die Oma, die sagt, wenn du keine Kinder bekommst, bist du als alter Mensch alleine. Was ja so
0: eigentlich nicht so stimmen muss, weil...
1: Genau, eigentlich stimmen muss, beziehungsweise was heißt als alter Mensch generell, wenn quasi die Partnerperson nicht mehr da ist. Ja. Aber eigentlich gibt es ja auch noch Friendships.
0: Ja, und da wollen wir heute mal so ein bisschen reingehen, was so Freundschaften eigentlich auch so besonders machen, was vielleicht auch Unterschiede jetzt auch, sage ich mal, gerade bei uns so im Übergang auch zum Erwachsenenleben sind, auch Unterschiede zwischen Männer- und Frauenfreundschaften irgendwie, finde ich auch ein bisschen interessant. Vielleicht kriegen wir das auch noch mit rein. Und natürlich halt auch so ein bisschen dahinter gehen, währenddessen, warum dann so Friendship-Breakups eigentlich ja auch so wehtun und ja, was da alles so mit reinspielt. Ich möchte reingehen mit einem Zitat. 4 Dinge braucht der Mensch. Nahrung, Kleidung, Wohnung und Freunde. Oh. Das ist ein Zitat von einem griechischen Philosophen Epikur, wie man ausspricht, also 341 bis 270 vor Christus zurückgeführt, bis dahin. Also ein sehr altes Zitat, aber irgendwie trifft es ja irgendwie auch zu. Und das Zitat umfasst halt eben Freundschaft als wesentlichen Bestandteil eines glücklichen Lebens und eines der Grundbedürfnisse, die wir Menschen haben. Und das ist auch wissenschaftlich bewiesen, also ob du es jetzt psychologisch, du kannst es psychologisch beweisen, du kannst es biologisch beweisen durch Hormone, die genauso bei Freundschaftsbindung, also ne, die Hormone, die wir bei einer Nähe und Vertrauen bei einer Partnerbeziehung empfinden, Oxytocin und so weiter, das empfinden wir ja genauso auch bei Freundschaften mit Nähe und Vertrauen. Wir können das sozial, psychologisch und auch generell in der Soziologie belegen, dass eben ja, Freundschaft ein sehr, sehr wichtiger Bestandteil eines glücklichen Lebens ist. Und genau da würde ich jetzt auch so ein bisschen auf die Sachen, die ich gerade schon ein bisschen angedeutet habe, genauer eingehen. Beziehungsweise habe ich noch überlegt, ob ich auch mit so einer eigenen Erfahrung reinstarte. Aber ich glaube, ja.
1: Wenn du möchtest, mach.
0: Oh, ich weiß nicht, da gibt es ja so viele Sachen.
1: Ich habe ständig Freundschaft-Breakups.
0: Nee, ich glaube, ich hatte nicht ständig, aber ja klar, ich glaube, so ein paar hat man irgendwie immer. Und ich glaube, das, was da so am meisten, was die alle so gemeinsam haben, ist, glaube ich, der Fakt, der dann vielleicht auch schon ein bisschen verrät, warum Freundschaft-Breakups auch so wehtun, dass es einfach ein Auseinanderleben war. Also, dass es einfach der Kontakt war, der irgendwie weniger wurde, weil sich vielleicht auch Lebensumstände ändern, weil man nicht mehr in derselben Klasse ist oder ja im gleichen Umfeld irgendwie ist. Ja, und sich das dann irgendwie auseinanderlebt und man gar nicht so ein wirkliches Gespräch hat. Also man hat sich nicht hingesetzt und gesagt, so ja, die Freundschaft ist jetzt beendet. Aus den und den Gründen, sondern es hat sich irgendwie von beiden Seiten so eingeschlichen. Keiner hat das dann auch angesprochen und dann war es irgendwie so, aber irgendwie ploppt es immer wieder auf, weil das eben so ungeklärt ist. Und es ist tatsächlich auch so, also so bewiesen, dass halt ungeklärte Ereignisse und Konflikte sozusagen uns länger und öfter halt beschäftigen, einfach weil sie so ungeklärt sind und immer wieder offene Fragen kommen. Und ich glaube, so eine Erfahrung haben wir bestimmt alle schon mal gemacht.
1: Voll, aber ich finde es voll spannend, dass das für dich ein Freundschaftsbreakup ist. Ich weiß ja nicht, wie nahe du mit den Personen warst, ne, mit denen das so war.
0: Ja, schon sehr eng.
1: Voll, weil...
0: Best Friends.
1: Ja, okay. Ich habe halt das Gefühl, dass ich hatte einen richtigen Freundschaftsbreakup, den ich als Freundschaftsbreakup zähle. Mhm. Und da gab es schon diesen Cut und dieses Aussprechen von, ich kann und ich möchte nicht mit dir befreundet sein. Obwohl, nee, zwei. Aber bei beiden war es quasi so ein einmal von der anderen Seite, einmal von meiner Seite aus, so ein richtiger Cut. Und das sind halt für mich so Freundschaftsbreakups gewesen. Ich hatte das aber natürlich, ich bin ja nicht mehr mit allen befreundet, mit denen ich mal befreundet war, ne? Also so auch irgendwie Kindergartenfreundinnen, wo man halt irgendwann einfach den Kontakt langsam verloren hat und dann war man in verschiedenen Phasen und keine Ahnung, es hat sich so auseinandergelebt. Aber das sind für mich irgendwie keine Freundschaftsbreakups, weil ich darunter auch nicht so gelitten habe. Weißt du? Und ich glaube, deshalb habe ich gefragt, wie eng du mit der Person bist, weil wenn man sich mit einer sehr engen Person auseinanderlebt, tut es natürlich mehr weh, als wenn man jetzt, wenn die Person irgendwie schon wichtig war und so, aber ich finde, wenn sich das einschleicht, tut es halt.
0: Gewöhnt man sich ja schon
1: gewöhnt so man, dran. Genau, man gewöhnt sich dran, während es passiert und deshalb tut es halt nicht so weh. Ja, aber ist vielleicht bei der besten Freundin dann auch nochmal was anderes.
0: Also bei mir war es wirklich, ich glaube, das war bei mir jetzt so zweimal, wo ich es als eine Art Breakup bezeichnen würde, weil es wirklich meine besten Freundinnen waren.
1: Ach, krass.
0: Und mit der einen habe ich auch noch so hier und da mal Kontakt, aber eben überhaupt nicht mehr so wie eine Zeit lang. Und mit der anderen, die war wirklich in der Schule eigentlich wirklich meine, also wirklich beste Freundin, auch die Familie, gefühlt eine zweite Familie und so.
1: Ja.
0: Und dann war es dann irgendwie im Abi, man war nicht mehr in einer Klasse, sondern dann im Tutorium und man war halt nicht im gleichen Tutorium. Und ich glaube, so ein bisschen haben sich da, also nicht vielleicht komplette Werte verschoben, aber also ich führe sehr viel darauf zurück in der Zeit vom Abi, dass ich da ja aufgehört habe, Alkohol zu trinken, so komplett, weil es mir psychisch einfach mega schlecht ging.
1: Ja, ja.
0: Und ich ab dem Zeitpunkt einfach nicht mehr gefühlt zu der Freundesgruppe dazugehört habe. Also ich wurde einfach nicht mehr eingeladen, auch zu Partys und so.
1: Weil mit dir kann man keinen Spaß haben, weil du trinkst keinen Alkohol.
0: Und ich muss auch sagen, natürlich war ich auch damals, weil das halt auch alles sehr neu für mich war. Und ich war dann natürlich auch auf Partys, habe ich mich natürlich auch nicht mehr so mega wohl gefühlt. Aber einfach, weil sich irgendwie alles so verändert hat und es mir auch in der Zeit einfach mental sehr, sehr schlecht ging. Aber ja, irgendwie habe ich genau in der Phase, haben sich dann so Freundschaften so ein bisschen, ja, in dem Sinne auseinandergelebt. Aber es waren halt wirklich sehr, sehr enge Freundschaften. Also eigentlich sehr, sehr sad. Und dann hatte ich eine Freundschaft, die wirklich aktiv abgebrochen wurde von der anderen Seite, wo ich bis heute basically nicht genau verstehe, warum. Und das war.
1: Ja, das hatte ich auch einmal.
0: Ja, und das war auch wieder so ein Ding. Es war irgendwie ungeklärt und ich, wie gesagt, weiß es bis heute eigentlich nicht so richtig.
1: Also ein Typ?
0: Nee.
1: Oh, schade. Ich hab die Typen.
0: Nee, das war auch einfach wirklich komplett aus dem Nichts. Also vor einer Woche war man noch verabredet und dann auf einmal.
1: Ey, sowas. Oh.
0: Ja.
1: Das macht mich auch direkt aggro, weil ich hatte auch so eine Situation und da war es aber halt mit einem Typ.
0: Mhm.
1: Da war es aber eher so, dass quasi dann was passiert ist, also was lief und dann wurde die halt abgebrochen, aber es wurde auch nicht kommuniziert, sondern es war einfach so ein, ja, jetzt ist halt vorbei. Ich kann nicht mehr mit dir befreundet sein, aber halt noch nicht mal von wegen, ja, weil ich habe Gefühle für dich oder weil ich habe keine Gefühle für dich oder keine Ahnung, ne?
0: Mhm.
1: Und ich war einfach so, weißt du, er hat es auch initiiert und ich war einfach so, ah, okay, wir küssen uns jetzt, wie und wie, okay, jetzt sind wir keine Freunde mehr. Also, weißt du, ich auch so, es hat mich kirre gemacht, macht mich immer noch kirre, weil ich denke mir so, dann sag mir doch wenigstens warum, weil dann kann mein Kopf das so sortiert sehen und dann weiß ich zumindest, okay, gut, ich will das ja natürlich akzeptieren, dass diese Freundschaft jetzt nicht mehr ist, wenn du das nicht mehr möchtest. Aber bitte sag mir doch, warum?
0: Ja.
1: Hä?
0: Ich hatte ja auch schon so eine Situation, wo es dann so einen Kontaktabbruch während der Freundschaft gab, weil halt so viele Sachen irgendwie zusammenkamen, wo, glaube ich, beide sich irgendwie mega sortieren mussten, was, ne, was da ist und so. Und da war es dann aber auch so, dass wir danach auch wieder so ein bisschen, also wieder zusammengefunden haben, auch als Freunde. Also sowas gibt es natürlich auch. Aber das war auch schmerzhaft, muss ich sagen. Das war dann wie so eine Pause gefühlt in der Beziehung, wo man dann entweder checkt, okay, was habe ich an der Person eigentlich brauche ich die ja gar nicht. Und in dem Fall war es so, dass beide Parteien eigentlich schon auch so ein bisschen drunter gelitten haben und dann eigentlich froh waren, dass es dann wieder, also sowas geht auch. Und das finde ich auch voll okay und auch voll wichtig. Also genauso Freundschaften sind ja genauso Beziehungen, wo man Kommunikation und so weiter pflegen muss. Und ja, genau.
1: Voll. Und ich glaube, da ist vielleicht auch, ich will dir nichts vorwegnehmen, aber das ist vielleicht auch ein Thema, dass einfach die, also Freundschaften pflegen ist halt genauso wie Beziehungen pflegen. Oder es ist eine Art von Beziehung, es ist halt eine platonische Liebe auch irgendwie, die da besteht. Und ich glaube, es wird auch manchmal unterschätzt, weil Freundschaften halt irgendwie auch mehr aushalten als Beziehungen.
0: Genau, das kommt noch, dass Freundschaften, oder das dazu habe ich auch viel gelesen, dass Freundschaften so ein bisschen selbstverständlicher angesehen werden.
1: Ja,
0: oder
1: genau.
0: Sozusagen an Partner hat man bestimmte Erwartungen, wie sollte mein Partner sein und so.
1: Mhm.
0: Und bei Freunden ist es alles so ein bisschen schwammiger und irgendwie selbstverständlicher und man hat weniger genau dieses so, das, das und das muss mein Freund irgendwie haben, so weißt du? So mein
1: das Kumpel, hatten wir doch also auch schon mal in der Beziehungsfolge mit Charlotte, als Charlotte unsere Gästin war. Und da hatte ich doch auch von dem Modell erzählt, was sie mir damals mal gezeigt hatte. Eine Beziehungsperson muss halt alles irgendwie umfassen und alles mit dir machen können und ja, für alles offen sein und so. Und bei Freundschaften hat man ja eigentlich einfach verschiedene Personen für verschiedene Dinge. So wie ja, ich mit dir einen Podcast aufnehme, das mache ich jetzt mit einer anderen Person halt nicht. Oder mit der einen gehe ich halt immer tanzen, mit der anderen gehe ich voll gerne spazieren oder joggen oder sowas. Und bei einer Partnerperson...
0: die muss bestenfalls alles irgendwie haben.
1: Genau, was halt irgendwie Quatsch ist. Aber ja, mach weiter.
0: Ja, aber wenn wir jetzt mal in die Definition in der, von Freundschaft in der Soziologie sozusagen gehen, dann gilt Freundschaft halt als freiwillige Beziehungsform, die außerhalb institutionalisierter Rollenerwartungen entsteht. Also ne, das, was ich ja gerade gesagt habe. Und da geht es eben nicht um irgendwie eine romantische Bindung oder irgendeine ökonomische Abhängigkeit oder irgendwie eine biologische Verwandtschaft. Also so eine andere Beziehungsform, die man halt hat, die in irgendeiner Weise gezwungen sind oder gesellschaftlich irgendwie so ein aufgedrängt werden, sondern es ist wirklich eine Wahl. Also ich sage ja auch oft, es ist meine selbstgewählte Familie, Freunde. Ne?
1: Ja,
0: also
1: Chosen Family, genau, das ist in der Queeren-Szene halt auch voll das Ding.
0: Ja, dass man wirklich auf Wahl, auf Vertrauen, auf Werte, auf gegenseitige irgendwie gegenseitiges, wie sagt man? Gegenseitigen Affekt, also wie man auch gegenseitig aufeinander reagiert und sich miteinander fühlt, dass man allein dadurch und dass man an nichts gebunden ist sozusagen, sich dann trotzdem immer wieder für diese Menschen entscheidet und sich sozusagen die halt freiwillig aussucht und
1: oder freiwillig weiter mit ihnen Zeit verbringt.
0: Genau, freiwillig ja, weiter mit ihnen Zeit verbringt. Also man spricht halt sozial-psychologisch auch von einer gewählten Zugehörigkeit. Also das, und das fand ich schön gesagt oder geschrieben, Freundschaft steht niemandem zu und muss immer wieder aktiv bestätigt werden und aktiv auch gelebt werden, sage ich mal. Genau, das finde ich halt irgendwie einen ganz krassen Gedanken. Trotzdem haben wir natürlich auch gewisse Erwartungen, die wir an eine gute Freundschaft stellen. Was würdest du sagen, sind so deine Erwartungen an eine gute Freundschaft? Was macht eine gute Freundschaft für dich aus?
1: Oh mein Gott, das ist ja so schwierig. Ich habe mir diese Frage noch nie gestellt.
0: Wie oft stellt man sich die Frage, was muss meine Partnerin, Partner irgendwie haben?
1: Eben,
0: ne?
1: Das kann ich dir sofort sagen.
0: Ja.
1: Alter.
0: Eigentlich sind es doch genau die gleichen Werte irgendwie auch, oder? Also es geht um Vertrauen, Loyalität, irgendwie gleicher Humor vielleicht, die gleichen Werte, Ansichten.
1: Es ist ja basically das Gleiche, nur ohne Sex.
0: Ja.
1: Oder ohne diese sexuelle Anziehung, sagen wir ja, mal so. Oder romantische Anziehung. Ja, voll. Also genau, Vertrauen, also die Punkte, die du gesagt hast, safe. Und ich glaube auch noch so gegenseitigen Support.
0: Mhm.
1: Füreinander da sein.
0: Genau, emotionale Sicherheit irgendwie.
1: Genau.
0: Ja.
1: Dann auch irgendwie in guten und in schlechten Zeiten auch irgendwie miteinander sein wollen.
0: Ja.
1: Und für mich, was ich krass finde und was ich auch nicht mit allen Personen habe, aber mit immer mehr Personen, je älter ich werde, und ich habe das Gefühl, die Freundschaften werden auch immer enger, je älter ich werde, auch wenn es neue sind. Also ich habe so viele neue Freundinnenschaften im letzten Jahr gebildet, wo ich das Gefühl habe, wow, die sind so stark, diese Freundschaften, als wären die schon immer da, aber eigentlich kennt man sich erst seit einem halben Jahr, ja.
0: Das ist halt auch das Ding bei einer Freundschaft, macht auch am Ende nicht den Wert aus irgendwie die Dauer oder so, sondern wirklich eher die Dichte an geteilten Erlebnissen oder so wirklich ja, diese Bindung, die man hat oder diese krassen Werte oder so, die man miteinander teilt. Also ja, deswegen ist das halt oft so, dass man dann sagt so, boah, eigentlich wir sind jetzt, also ich habe das auch mit einer Freundin, wir sind so ein bisschen Dreiergespann, aber natürlich auch individuell miteinander befreundet und ja, die eine kenne ich schon super lang vom Handball und die andere, da denke ich immer wieder so, ja klar, das ist von Anfang an so. Es war schon immer so. Ich kenne die Person schon immer, aber das sind
1: so
0: eigentlich
1: krass, nur
0: 2 Jahre oder ein Jahr oder so dann gewesen und ich bin immer so, hä?
1: Ja, ich habe auch eine neue Freundin, deswegen ist sie süß.
0: Freundin.
1: Und die kenne ich jetzt seit einem halben Jahr, also seit August oder so. Bisschen über ein halbes Jahr. Naja, und dann haben wir halt das auch festgestellt, dass wir uns so kurz kennen und ich habe das Gefühl, ich kann der alles sagen, ich kann ihr alles anvertrauen. Ich kann mir eine mega schöne Zeit mit ihr haben und so. Und ich war wirklich so, hä? Krass, fühlt sich so viel länger an. Was ich da, worauf ich eigentlich hinaus wollte, ist, dass dadurch, dass ich auch einfach so eine busy Person bin, ist es mir tatsächlich, also ich würde sagen, ich kümmere mich eigentlich gut um meine Freundschaften und ich kann gut Freundschaften halten. Aber trotzdem gibt es einfach auch mal Wochen, wo ich es nicht gecheckt bekomme oder nicht gepeilt bekomme, dass man sich sieht. Und man sieht sich dann halt mal auch vielleicht eine Zeit lang nicht. Und was mir aber wichtig ist in Freundschaften, weil ich einfach so einen Lifestyle auch habe, und was ich besonders schön finde auch, ist es, wenn man sich wieder sieht und es ist aber nicht so, ja, man muss sich erst aneinander neu gewöhnen, sondern es ist einfach so, wie es immer ist und man braucht nicht so eine Auftauzeit.
0: Ja, voll.
1: Oh, come tell me. Oh. Entschuldigung.
0: Ja, nee, auf jeden Fall. Ich habe auch eine, ich würde sie jetzt auch als Freundin bezeichnen, obwohl wir uns auch wirklich noch, also einen Monat kennen, anderthalb, nämlich eine in Halle, die ich ein bisschen durch einen Zufall dann kennengelernt habe und wir haben, glaube ich, uns eigentlich direkt gut verstanden und wir hatten aber auch direkt, das ist nämlich auch, wird nämlich auch erwähnt meistens, dass man durch irgendein Erlebnis, was man hat, dann so merkt, so, oh, hä, irgendwie verstehen wir uns so voll gut und das war bei uns auch so, nämlich in Halle war ich ja für einen Monat zur Hospitanz und da habe ich dann an einem Politik-Talk irgendwie bin ich eingesprungen. Also es war so ein, oder ist so ein Format, wo eben so Generationen aufeinandertreffen und so ihre Meinung zu einem Thema diskutieren sozusagen. Und ich bin da zum Thema Feminismus tatsächlich relativ kurzfristig eingesprungen. Und sie war Teil, also das sind die Volos, also VolontärInnen, die haben das Projekt gemacht und sie ist eine davon und hat dann darüber gesprochen. Und dann war ich so, ja, ne, mache ich mit und dadurch war sie dann irgendwie auch so meine Nummer 1 Ansprechperson, was das angeht, aber wir haben dann auch einfach voll gut connected und an meinem letzten Abend in der Halle haben wir uns auch getroffen und auch einfach gequatscht über alles
1: Mögliche.
0: Und jetzt letztens ging es mir halt mega schlecht die Woche, auch in Hamburg, weil ich auch gerade einfach merke, dass mir sehr viel über den Kopf wächst und meine To-Do-Liste immer länger wird. Mhm. Deshalb ich jetzt halt auch so Geburtstage leider so ein bisschen absagen muss, Wochenende, weil ich komme unter der Woche, wenn ich arbeite, einfach zu nichts und ich brauche einfach mal Wochenenden in Hamburg. Ich komme einfach nicht drum herum. Und jetzt gerade bin ich ja jedes Wochenende hier, weil immer irgendwas ist und ich habe jetzt einfach mal gesagt, das geht einfach nicht mehr. Ich kann nicht wegen Geburtstagen finanziell und auch von der Kapazität her immer kommen.
1: Auf jeden Fall.
0: Deswegen, und da, das war aber so ein Moment, ich war so überfordert, weil ich diese Entscheidung eigentlich nicht treffen wollte und generell ist auf Arbeit auch was super krasses passiert. Muss ich dir gleich mal, kann ich dir nachher mal so erzählen. Also es war irgendwie ein anstrengender Tag und irgendwie hatten wir halt auf Teams geschrieben, weil wir ja so mäßig Arbeitskollegen sind. Und sie hat dann einfach geschrieben, so ja, du kannst mich FaceTime von dann bis dann, ne, ich bin dann da und so. Und dann habe ich wirklich abends um 21 Uhr nochmal gefragt, ey, kann ich dich FaceTime, an FaceTime?
1: Sie.
0: Und sie hat mich Punkt 21 Uhr angerufen, ist gerade in ihr Auto gestiegen und ist dann anderthalb Stunden nicht losgefahren,
1: was?
0: Weil sie wirklich einfach für mich da war und sich das angehört hat, was da bei mir abging und mir so guten Ratschläge auch gegeben hat und ich einfach so war so, ey, krass.
1: Das ist ja so crazy.
0: Ja, richtig gut. Voll deswegen, süß. Also manchmal macht es nicht die Dauer, sondern das, was man vielleicht auch zusammen erlebt oder durchsteht oder
1: ja, und
0: einfach die Connection, die man dann
1: genau,
0: hat.
1: Genau, die
0: irgendwie.
1: Connection, finde ich, macht viel aus. Manchmal hat man wirklich das Gefühl, wir sind jetzt so zwei Seelen, die haben sich einfach gefunden. Das
0: ja.
1: passt einfach so Yin und Yang mäßig. Ja.
0: Ja.
1: Ja, und bei uns war es auch so.
0: Ja.
1: Nach einem kleinen holprigen Start.
0: Ja.
1: Aber da war es ja auch, auf einmal hat so Klick gemacht.
0: Und auf einmal so bam.
1: Bam, bam, bam, biu. Love is in the air.
0: Ja.
1: Love is in
0: genau,
1: the
0: und das ist halt auch so ein Ding. Also die eine Sache ist, dass eben meistens Freundschaften aus so bestimmten Ereignissen, die man zusammen erlebt, entstehen, aber halt auch vor allem aus Alltagskontexten heraus. Ne? Also haben wir jetzt auch schon angeschnitten, dass man eben meistens irgendwie gerade in der gleichen Era, nee, also irgendwie in der Schule ist oder in Arbeit oder Kindheit, Jugend, im Kindergarten, whatever. Also dass man so in den gleichen Umfeld irgendwie aufwächst und dadurch natürlich einfach Dinge, die super wichtig sind in der Freundschaft, nämlich räumliche Nähe und dass man gemeinsame Zeit hat und sich regelmäßig sieht und so, dass die dann natürlich gegeben sind und deswegen so Grundbedingungen halt einfach schon so erfüllt sind für eine Freundschaft. Aber meistens dann solche Freundschaften sich eben auseinanderleben oder irgendwie, ja, halt wegbrechen, wenn dieser Kontext, in den man sich einfach gesehen hat, wegbricht, weil man das halt selbst, also so Schulfreundschaften, bestes Beispiel, also ich habe legit aus meiner weiter, also Grundschule sogar noch eher, aber auch da wird es immer schwieriger. Das finde ich aber krass.
1: Ja. Ist eigentlich eher umgekehrt.
0: Ja, aber da ist so, habe ich auf jeden Fall noch eine Freundin, mit der ich richtig gut bin, aber dann auch weiterführende Schule. Ich habe wirklich eigentlich zu niemandem mehr regelmäßigen Kontakt. Also so, als wirklich, dass ich das als Freundschaft betiteln würde, eigentlich mit niemandem. Weil, krass, und das fing ja dann auch schon im Tutorium an, was ich meinte, allein, dass wir nicht mehr in einer Klasse waren, sondern also in einem Jahrgang waren nur noch und man sich schon nicht mehr jeden Tag in den gleichen Schulunterricht gesehen hat, da fing das schon an, dass dann die so Freundschaften so weggebrochen sind. Und wenn dann noch dazu kommt, dass sich vielleicht so eine Art Wert ändert, also zum Beispiel bei mir, dass ich einfach so war, so, boah, ich trinke keinen Alkohol mehr und kann irgendwie damit gerade mit diesem ganzen Lifestyle irgendwie nichts mehr anfangen. Und dann hast du halt alle anderen, die halt jedes Wochenende sich treffen und saufen. Naja, dann stimmt das halt einfach schon nicht mehr überein. Weil halt so regelmäßig, also wie du gesagt hast, und ich glaube, das kommt dann mit dem Alter, dass man dann auch, dass Freundschaften auch bestehen können, auch wenn man sich nicht jeden Tag sieht. Dass man sich auch mal, wie jetzt, wenn ich in Hamburg bin, wochenlang nicht sieht. Und wenn man dann wiederkommt, dann ist halt aber alles wie vorher. Und ich glaube, das kommt aber mit einer gewissen emotionalen Reife, die auf wir jeden jetzt dann Fall. Im Alter haben.
1: Ich meine, ich finde es auch schon crazy, wie wir uns immer begrüßen. Also manchmal sind wir so ein bisschen more excited, weil man sich lange nicht gesehen hat. Aber eigentlich, wir begrüßen uns schon so, als hätten wir uns gestern erst gesehen.
0: Ja.
1: Aber ich finde es auch voll angenehm. Also ich finde es ist halt, es gibt keinen Moment von weirder Stille oder wir haben uns lange nicht gesehen, sondern es ist einfach direkt so ein Jo und man redet so ganz
0: vertrautes
1: normal.
0: Gefühl einfach. Ja, genau. So.
1: Ja. Ja. Aber ich finde das mit Schulfreundinnen irgendwie spannend, weil ich würde auch sagen, in der Grundschule wirst du halt so in so einen Raum gesteckt und es ist okay, ihr verbringt jetzt die nächsten 6 Jahre zusammen oder halt 4, je nachdem. Und da würde ich sagen, ist es fast schon eher normal, dass man den Kontakt verliert, weil man halt einfach mit übelst random Kindern in einem Raum ist und dann befreundet man sich halt irgendwie und Kinder, da hat man ja auch noch nicht so ein nicht so gefestigte Interessen oder so. Und ich finde halt auf der weiterführenden Schule, je älter man wird, desto mehr kann man ja wirklich sagen, okay, ich suche mir jetzt eine Person aus, weil wir so gut funktionieren zusammen oder weil wir die gleichen Interessen haben oder so. Deshalb hätte ich jetzt eher gedacht, dass so Freundschaften aus der weiterführenden Schule eher halten. Andererseits habe ich das schon auch, also ich habe, glaube ich, mit drei Menschen wirklich regelmäßig Kontakt und, sage ich mal, mit dann noch ein, zwei Personen so unregelmäßigen Kontakt. Aber es kam dann auch erst wieder durchs Abi-Treffen nach 5 Jahren und so. Weil, man hatte da auch erstmal, also die 3 engen, die waren einfach immer eng und die sind auch immer noch eng so, aber die anderen habe ich dann halt wieder gesehen, dann war ich so, ach cool, ich mag euch ja immer noch so mäßig. Aber ich habe mit denen ich im Abi richtig eng war, da habe ich komplett den Kontakt verloren. Man folgt sich halt auf Instagram und das finde ich so schade, weil die dann halt auch nicht beim Abi-Treffen waren und ich war wirklich so, aber wir haben uns so gut verstanden, es ist so unnötig, dass wir den Kontakt verloren haben, weil da ist ja nichts vorgefallen oder so.
0: Ja.
1: Irgendwie richtig krass.
0: Ja, voll.
1: Wann hast du eigentlich Abi gemacht?
0: 2020.
1: Ah ja.
0: Du?
1: 19. Aber ich wusste gerade nicht, ob wir irgendwie im gleichen Jahr oder ein Jahr später, 2 Jahre später, keine Ahnung.
0: Ja. Ja. Nee, das ist schon, Freundschaften sind schon sehr komplex irgendwie. Oder auch schwierig zu greifen, weil wenn man jetzt auch komplett konkret davon ausgeht und nur sagt, gleichen Kontext oder Umfeld und danach brechen sie halt weg. Ist jetzt natürlich sehr pauschal gesagt, kann natürlich auch anders sein, weil ich habe nämlich auch eine meiner engsten und mittlerweile ja auch längsten Freundinnen, die ich beim Handball kennengelernt habe und ich spiele offensichtlich keinen Handball mehr und sie auch schon nicht mehr. Und wir hatten dann auch eine Pause, wo so der Kontakt irgendwie weniger war aufgrund dessen, weil wir halt aufgehört haben, aber haben uns dann nie komplett aus den Augen verloren und uns dann sozusagen wieder gefunden und seitdem sind wir halt unzertrennlich sozusagen. Und ich finde halt so bei Freundschaften, was ich so gelesen habe, das fand ich halt so krass, wenn man das mal wirklich so ausformuliert, wenn man so sich so, dass Freundschaft zugleich die am stärksten individualisierteste, also die am stärksten ist, die man sich wirklich einfach selber aussucht, aber gleichzeitig ist die am wenigsten geschützt sozusagen in unserer Gesellschaft. Mhm. Also die existiert halt eigentlich nur, indem wir sie leben, einfach, weil wir sie leben. aber es gibt eigentlich keine Struktur, die sie in irgendeiner Weise schützt. Also so Recht oder irgendwelche
1: Gesetze. Es ist jetzt nicht sowas wie heiraten oder dass man so eine feste Planung hat, genau. Ja. Also genau, in Beziehungen meine ich, dass da eine andere Struktur gegeben wird, wie das zu sein hat.
0: Ja.
1: Was ja eigentlich auch schön ist, dass Freundschaften so frei...
0: Das macht diese Losgelöstheit macht es halt einerseits so stark und gleichzeitig aber auch so verletzlich irgendwie, weil es eigentlich, weil es nichts gibt, weil es, was ist das irgendwie so richtig definiert und irgendwie...
1: Aber auf der anderen Seite sind Freundschaften ja schon eine Sache, auf die vor allem bei Kindern voll viel geguckt wird, von wegen hat man viele Freunde oder Freundinnen, ist man beliebt oder dass man das anhand dessen so festmacht, wie, was für einen Wert habe ich anhand von wie viele Freundinnen habe ich oder sowas. Also in der Schule, finde ich.
0: Ja.
1: Oder auch, dass Menschen, auch erwachsene Menschen, die keine Freunde haben oder Freundinnen haben, dass die so ein bisschen komisch betrachtet werden. Also irgendwie ist es auf der einen Seite, es ist dieses freie Ding, was so für sich jeder für sich machen kann und da gibt es nicht so ein Regelwerk zu, aber auf der anderen Seite ist es ja schon so ein Statuszeichen, habe ich das Gefühl.
0: Ja.
1: Zumindest, ob man Freundinnen hat oder nicht.
0: Ja, wobei ich da halt auch wieder schwierig finde, dass das irgendwie eine Art von Status natürlich
1: ist. Ja, total. Ne? Das war jetzt eine Kritik.
0: Genau. Ne? Ja, genau. Aber, es ist halt so ein, eigentlich dafür, dass es gesellschaftlich so wenig irgendwie, ich sag mal, betitelt wird oder so, ist es dann doch auch wieder, geht es dann doch wieder mit irgendwelchen Strukturen und so einher, dass man halt sagt, so ja, man hat einen gewissen Status, wenn man irgendwie so und so viele Freunde hat. Und ich glaube, deswegen habe ich mich auch damals sehr da unter Druck gesetzt, wollte auch irgendwie immer dazugehören und beliebt sein. Und ich glaube, an dem Punkt, wo ich angefangen habe, so ein bisschen drauf zu geben, also so ein bisschen... Also natürlich hatte ich auch Angst mit diesem Alkohol und dies und das, aber ich dachte halt so, die wahren Freunde, die werden bleiben und die Leute, die sich nicht dafür interessieren, ob ich Alkohol trinke oder nicht, die werden halt bleiben. Und, das
1: sind doch die besseren Leute.
0: Genau. Und so geht das halt, ist das dann eben auch im Alter. Also die wahren werden bleiben und das ist ja schon so eher die Tendenz, du hast es jetzt andersrum ja so ein bisschen gesagt, aber schon natürlich eher die Tendenz, dass man mit dem Alter weniger Freunde hat, aber dafür halt wirklich echtere.
1: Das ist echte, auch so, das würde ich auch so sagen, ne? Ja. Also, ja.
0: Ja.
1: Dass die halt tiefer sind, die Freundschaften.
0: Genau. Und dass man früher vielleicht beliebt war, weil man 20 Freunde hatte.
1: Ja.
0: Aber, und auch wenn ich meinen Geburtstag feiere, natürlich, ne, sie kommen dann da auch so 20, 30 Leute, weil man irgendwie alle einlädt. Mhm. Aber dann wirklich zu sagen, okay, wer davon sind wirklich meine engen Freunde, die gefühlt alles über mich wissen, die mein Netz sind, das mich auffängt, so, ne? Da, das ist ja dann, sind ja dann nicht die 30 Leute sozusagen, die dann da einmal im Jahr zu dem Geburtstag kommen, sondern es bezieht sich ja dann schon eher wahrscheinlich auf eine Handvoll Leute oder so.
1: Das finde ich irgendwie so crazy, weil das merke ich immer wieder, wenn ich halt Partys mache oder so, weil ich so oft darauf angesprochen werde, wie ich denn so viele Menschen kenne und so, ne?
0: Ja, krass.
1: Und das finde ich irgendwie auch crazy, weil jetzt zum Beispiel eine Freundin von mir hat gestern Geburtstag gefeiert. Und die hat halt mit 15 Leuten gefeiert.
0: Wie viel sind bei dir in der Gruppe? 100?
1: 120. Aber das sind ja auch wirklich, no shame.
0: Bekannte.
1: Bekannte würde ich jetzt nicht sagen. Ich habe jetzt nicht so flüchtige Bekannte eingeladen. Aber es sind
0: jetzt
1: nicht...
0: Ich habe auch nicht flüchtige Bekannte gesagt.
1: Ja, aber ich würde es auch nicht als Bekannte, das sind schon Friends. Aber es sind halt trotzdem nicht dieses innerste Netz.
0: Ja.
1: So.
0: Ja, Freundschaften finde ich so, es gibt so verschiedene Kreise.
1: Das genau, man ja, ja, voll.
0: So, ne? Also ja. Es gibt eben irgendwie flüchtige Bekannte, Freunde, enge Freunde und dann so the inner circle, wo man wirklich sagt, das sind so.
1: Genau, und ich würde halt sagen, bei mir ist es halt schon einfach viel, weil ich auch viel umgezogen bin und viel so, keine Ahnung, weißt du, dann wechsle ich die Schule. Also ich komme jetzt an meine 7. Schule.
0: Mhm.
1: An jeder Schule mache ich 1, 2 Kolleginnen Freundschaften, die halt voll eng werden.
0: Ja.
1: Weißt du, und dann sind das schon 8 oder so. Also das ist ein bisschen, aber so am Beispiel. Und dann hat man irgendwie Musical, man hat die Gruppe, also dann über meinen Freund irgendwie noch. Also ich habe das Gefühl, das ist schon immer so bei mir gewesen, auch dass ich halt so in so vielen Aktivitäten drin bin, dass da halt überall Leute zusammenkommen und es fühlt sich für mich halt gar nicht unnatürlich an, sondern es war einfach schon immer bei mir so, weil ich habe auch 1000 Mal die Schule gewechselt. So ganz viele, die in der Gruppe sind, wohnen auch nicht in Berlin und sind dann Freundinnen von der Burg zum Beispiel. Das ist ja auch, allein da sind wahrscheinlich 20, 30 Leute her, so, weißt du, die ich halt kenne, seit ich ein Baby bin, aber die sehe ich halt nicht so oft, weil die nicht in Berlin wohnen. So.
0: Ja, voll.
1: Ja, und keine Ahnung, deshalb ist es für mich immer so, ich fühle mich dann immer so komisch, wenn mich Leute darauf ansprechen und sind immer so, also wirklich, ich habe viele Kommentare bekommen von wegen, hä, Emmy, was geht bei dir ab? Wie kann man so viele Leute kennen? Und hä, wieso hast du so viel? Und ich bin immer so, da bin ich immer so, fühle ich mich so, schäme ich mich quasi schon, weil ich irgendwie denke, ich will gar nicht so ein falsches Bild vermitteln, aber es ist halt sich einfach in meinem Leben so ergeben, dass ich viele Menschen kenne und mir viele Menschen auch wichtig sind. Und ich meine, diese Inner Circle-Sache, da habe ich ja quasi noch eine andere Gruppe da für an meinen Geburtstag gestellt. Und das sind ja aber auch halt 20, 30 Leute, die da drin sind. Und das ist halt alles irgendwie, manchmal frage ich mich so, ist irgendwas falsch? Also weißt du, was ich meine? Weil ich irgendwie denke so, hä, bin ich dann doch zu oberflächlich? Oder weißt du, was ich meine? Mhm. Aber so, dann denke ich mir auch wieder so, ja, dieses, also ich finde es voll gut, wie du das mit diesen Circle beschrieben hast, weil der kleinste Kreis, das ist dann auch 5 Leute.
0: Ja.
1: Oder so, weißt du?
0: Ja.
1: Und es, ich glaube, ich habe einfach viele verschiedene Stufen von diesen Kreisen. Und in diesem Outer Circle, am outesten Circle,
0: ja,
1: da sind halt einfach sehr viele Menschen drin und die ich aber einfach trotzdem alle sehr, sehr lieb habe. Und dann, natürlich könnte ich auch mit 20 Leuten feiern. So, ja. Könnte auch nur meine Ängsten einladen. Aber ich liebe halt, glaube ich, auch einfach Geburtstag feiern.
0: So Partys.
1: Und
0: ja.
1: Partys, wo ich alle mal wiedersehe, weil ich die auch teilweise nicht so oft sehe und so. Und ich glaube, deshalb mache ich das auch. Aber ich bin dann halt immer so ein bisschen ashamed, wenn halt Leute kommen und sagen so, hä, was geht bei dir? Wieso kennst du so viele Leute? Und ich so, ja, das sind halt, ist jetzt halt nicht nur mein innerster Circle.
0: Ja.
1: So, weil ich das auch schön finde, die zusammenzubringen. Und dann hat man einen lustigen Abend. So.
0: Ja. Ich finde, also dafür sollte man sich eigentlich gar nicht schämen. Ich glaube, wenn ich das auch sage, ist es krass, weil ich es halt einfach wirklich krass finde, aber gar nicht judgy gemeint, dass ich jetzt irgendwie eine Erklärung von dir verlange, warum. Ich habe das auch in Hamburg tatsächlich gehört von ein, zwei, die dann, wo ich so mein Geburtstag ja gefeiert hatte jetzt letztens. Und dann so die Fotos oder war auch der Kommentar so, oha, wieso kennst du so viele Leute? Und ich war nur so, also erstens, bei mir sind es ja wirklich gar nicht so viele. Und dann dachte ich auch so, naja, allein, wie du jetzt gesagt hast mit den Gruppen, allein beim Musical habe ich doch meine 8, 9 Leute, wovon 5 auch wieder enger sind und 3 dann aber trotzdem einfach, weil man halt so eine lange Zeit miteinander hatte und sich gut verstanden hat.
1: Voll.
0: Und dann hat man halt wirklich so die engen Freundschaften. Dann hat man vielleicht auch noch, wie gesagt, so von der Uni 1, 2 oder keine
1: Ahnung.
0: Und
1: dann kommen noch PartnerInnen dazu.
0: Ja.
1: Die zählen ja auch irgendwie, wenn man die ein bisschen besser kennt, zählen die. Also weißt du, so deinen Freund kannst du ja auch zu meinem Geburtstag mitbringen. So das. Weißt du, bei denen hab ich ja auch lieb gewonnen, so, wo ich den jetzt nicht so gut kenne. Und dann, ich glaube, dann summiert sich das einfach. Oder allein durch unser Silvesterprojekt, wo wir uns kennengelernt haben.
0: Ja.
1: Das war ja auch eine Gruppe von, keine Ahnung, 20, 30 Leuten, wo man sich dann auch wieder mit 10 mega gut verstanden hat oder so, weißt du? Und dann daraus ist auch unsere Freundschaft entstanden.
0: Ja.
1: Also Freundschaften können halt so random entstehen.
0: Voll.
1: Und ja, und ich finde auch dieser innerste Circle, der ändert sich auch, also der wechselt immer wieder. Ich finde, ich habe schon so, glaube ich, so ein paar Leute. Oder zum Beispiel auch so meine Schwester oder meine beste Freundin, die da einfach so drin bleiben. So,
0: ja.
1: Die einfach schon immer drin sind, die bleiben da auch drin.
0: Ja.
1: Aber so, trotz. genau, aber Freundschaften, Kreise können sich ja auch voll ändern und wandeln. Das ist halt dauerhaft so, je älter man wird, was man macht, was man gerade gern hat und so.
0: Genau, da würde ich jetzt nochmal so ein bisschen drauf eingehen. Also, ich würde jetzt kurz versuchen, die 3 nächsten Sachen so ein bisschen, also nicht durchzurattern, aber. Ne, würde ich einfach noch so ein bisschen mit einbringen und dann gehe ich am Ende nochmal auf sozusagen die Punkte ein, so zum Thema Freundschafts-Breakups und vielleicht am Ende auch nochmal einen kleinen Output, wie wir Freundschaften retten, wenn sie vielleicht auch zu brechen drohen. Genau, aber.
1: Stimmt, jetzt haben wir voll viel drüber geredet, was für schöne Freundschaften wir haben.
0: Ja, aber ich finde, das ist ja auch erstmal irgendwie wichtig. Also, Freundschafts-Breakups kommen ja aus Gründen, warum, also, ja. Ist ja so eine Kausalkette, weißt du. Nee, weil was ich nämlich vielleicht was schon so ein bisschen hindeutet, so Freundschaften brechen, bla. Ich fand ganz spannend, Freundschaft in Zeiten von Social Media. Das ist ja echt, also ein Like ist keine Freundschaft, Fürsorge oder ersetzt irgendwie Zeit- oder Emoji-Reaktion, ist keine Face-to-Face-Reaktion, wenn man gerade über irgendein sensibles Thema spricht oder was auch immer. Also das ist ja was man heutzutage echt irgendwie auch nochmal beachten muss, so wenn man jetzt, also so Kontakt zu, und das merke ich jetzt zum Beispiel mit Hamburg natürlich auch mega krass, Kontakt über WhatsApp oder über FaceTime ersetzt keinen richtigen Kontakt. Das bildet man sich vielleicht so ein bisschen ein, dass man das Gefühl hat so, oh ja, ich habe ja jetzt schon heute mit der Person geschrieben oder also so, weißt du, was ich meine? Aber es vom Gefühl her, dass man der Person gegenüber hat, also du schüttest ja dann weniger diese Hormone aus, die das, ne, die dieses Vertrauen und Nähe irgendwie zu dem machen, was sie sind, hast du ja nicht, wenn du halt einfach nur schreibst, ja, wahrscheinlich. Ja, ja. Also deswegen, das finde ich halt auch ganz spannend, so, dass das eher so eine, also es wird eher als Art Beziehungssimulation betitelt, weil du das Gefühl hast, du hältst Verbindung aufrecht, indem du da mal likest, da mal irgendwie eine Nachricht schreibst und so, aber eigentlich die echte Verbindung halt von anderen Dingen kommt sozusagen. Und ja, dass man halt wirklich da Freundschaft sich dadurch auszeichnet, dass man wirklich so einen Raum hat, einen ungeschützten Raum, in dem man einfach sein kann, wie man ist. Und das ist dann auch nicht immer, es kann auch nicht immer geplant werden, sondern das ist ja irgendwie so ein, das ist einfach da, wenn man im gleichen Raum ist irgendwie.
1: Spark.
0: Ne? Und ähnlich geht es dann halt auch weiter im Erwachsenenleben, wenn man da dann sozusagen das hat, was wir jetzt gerade meinen, dass man eigentlich eher über WhatsApp oder Digitalkontakt hält, weil man vielleicht in unterschiedlichen Städten wohnt oder so und in unterschiedlichen Lebensphasen sich befindet. Und das ist natürlich auch okay. Also das heißt natürlich jetzt nicht, dass nur weil ihr jetzt nur Digitalkontakt habt, dass ihr jetzt die Freundschaft abbrechen müsst. So, ne? Das meine ich ja gar nicht, weil manchmal ist es ja auch temporär, ne? Wie jetzt ich mit Hamburg. So, ich werde jetzt halt wahrscheinlich anderthalb Jahre erstmal hauptsächlich mit meinen Leuten digital Kontakt haben, aber deswegen breche ich ja jetzt nicht alle Freundschaften ab. Aber da.
1: Sorry, Leute.
0: Aber da kristallisiert sich natürlich raus, was sind echte Freundschaften, die bleiben, auch wenn man sich dann sieht und weniger Kontakt hat. Oder ist es wirklich so dieses aus den Augen, aus dem Sinn sozusagen? Und ein anderes Ding, was ich sehr spannend fand zu lesen, worüber ich noch gar nicht so richtig nachgedacht habe, aber dann in dem Moment an eine Situation denken musste, die ich jetzt wirklich erst vor einer Woche hatte. Und zwar, wenn wir erwachsen werden, verschwindet das Spielen aus unseren Beziehungen.
1: Oh ja, das ist so schade.
0: Und das ist eigentlich was in Freundschaften super wichtig ist, weil das eigentlich nicht so geil ist, obviously, wenn man Freundschaften irgendwie planen muss und das nur ein Termin im Terminkalender ist, was es halt leider im Erwachsenenleben ist halt oft so. Ist, aber was eigentlich eine Freundschaft doch so schön macht, ist, wenn man auch mal sinnlos einfach existieren kann und Unsinn macht und irgendwie einfach rumlungern kann und irgendwie ja nicht irgendwas Geplantes machen muss. Und das finde ich halt irgendwie sehr spannend, weil psychobiologisch das Spiel tatsächlich auch so eine richtige, also das kann man richtig messen, so eine Wirkung entfaltet, weil da nämlich auch das Hormon Oxytocin freigesetzt wird, was wir, ne, was ich jetzt ja schon meinte, mit Nähe, Bindung, Vertrauen und so weiter. Das steigt, wenn Menschen gemeinsam lachen und toben und spielen und auch körperlich aktiv sind oder sich annähern oder was auch immer. Also wenn man so auch ungeplante Sachen macht. Und was sinkt, ist der Feind unser aller Cortisol, das Stresshormon.
1: Stress.
0: Also dadurch, dass das eine steigt und das andere sinkt, das fördert halt so eine emotionale Verbindung und Offenheit, die man dann zueinander hat. Und
1: voll süß eigentlich,
0: ja,
1: oder?
0: Und das finde ich halt voll, also denkt man, glaube ich, irgendwie gerade so nicht so direkt dran, aber eigentlich ist ja so ein Leichtsinn irgendwie auch das, was oft Freundschaften, finde ich, auch so schön macht. Und das zeigen halt, wie gesagt, auch sehr viele Studien, dass das dass gemeinsame Zusammenspielen halt so eine, wie so eine eigene geteilte Gegenwart oder Welt irgendwie erzeugt, mit eigenen Regeln und eine bestimmte Zugehörigkeit hat, die man, sag ich mal, nur hat, wenn man dieses Spiel zusammen spielt. Und dass das halt was ist, was halt einfach sehr besonders ist und kein Gesetz hat und keine Regeln hat, was im Erwachsenenleben halt aber leider dann immer wegfällt, weil da schon alles immer sehr strikt und geplant und dies und das ist. Und das eigentlich aber voll. Und wenn das, also wenn das wegfällt, dann fällt eigentlich so ein sehr essentieller Teil so von so Freundschaften eigentlich weg, wenn das passiert. Ja. Und da möchte ich halt aber ein Beispiel anbringen, und zwar.
1: Darf ich ganz kurz das einwerfen? Sollen wir mal wieder Fangen spielen?
0: Ja, super gerne.
1: Verstecken spielen, wie geil! Ich wollte gerne eigentlich mal so einen Erwachsenentag organisieren. Mhm. Erwachsenentag. Mhm. Also, wo man so Kinderspiele spielt, aber halt so aus dem Sportunterricht, sowas wie zwei Felderball oder Feuerwassersturm, auf sowas hätte ich so Bock mal in einem Park einfach.
0: Ja.
1: Weil
0: ja, oder
1: das
0: auch,
1: macht
0: wenn man
1: so Spaß, auch ich habe das mit Erwachsenen letztes Jahr gespielt, in einem Camp, also mit den Coaches, da waren wir dabei, die Kinder natürlich auch, aber wir hatten so viel Spaß daran und wir waren so richtig so, warum macht man das nie?
0: Ja, voll. Also, und ich glaube, würde ich jetzt auch behaupten, also das auch hundertprozentig, aber ich würde Spiel gar nicht mal so als Spiel an sich titeln, sondern einfach so dieses kindlich sein auch. Also dieses
1: Verhalten, nicht alles so ernst nehmen
0: und ungeplant und ungefiltert zu sein, würde ich damit so ein bisschen verbinden. Und ich hatte jetzt vor kurzem eine Situation, durch verschiedene Ereignisse und dann auch mein Wegzug aus Hamburg und so, hat sich eine Freundschaft, die wirklich super wichtig ist, also eigentlich eine meiner wichtigsten Freundschaften, so ein bisschen, da hat sich so sowas Unausgesprochenes irgendwie entwickelt. Wie gesagt, ich will das jetzt hier nicht so offenlegen, weil ich bin ja noch mit der Person befreundet. Ne? Ich fände es jetzt was anderes, wenn wir jetzt nicht mehr befreundet wären, dann würde ich das jetzt ja ausplaudern, aber so.
1: Ja, ja.
0: Ne?
1: Ja.
0: Und das war auch klar, wenn wir reden, dass das jetzt hier kein Freundschafts-Breakup ist oder so. Ne? Also es musste nur wirklich einfach mal alles so ein bisschen ausgesprochen werden. Und was ich halt so schön fand, war, dass die Freundin am Ende gesagt hat, weil es ging auch so ein bisschen darum, so Kontakt halten, das war jetzt irgendwie so schwierig und dass ich das Gefühl hatte, dadurch, dass ich in Hamburg bin, dass ich irgendwie so ein bisschen hinten runterfalle und irgendwie nicht mehr so eine Priorität irgendwie habe. Und sie hat halt aber gesagt, du wächst das innere Kind in mir wie niemand sonst, weil wir uns eben schon so lange kennen und wirklich als Kinder früher in der Ostsee, immer wenn wir in der Ostsee zusammen sind und wir sind fast jedes Jahr, wenigstens einmal versuchen wir zusammen ans Meer zu fahren, spielen wir immer Meerjungfrau und springen da rum wie so kleine Kinder.
1: Ich liebe alles daran, oh mein Gott.
0: Und ich fand das halt so süß, dass sie das gesagt hat, weil das einfach auch nochmal so bestätigt hat, warum wir auch so sind, was unsere Freundschaft so ausmacht, dass wir einfach, wenn wir auch zusammen sind, komplett rumblödeln und es wirklich keinen Sinn haben muss oder irgendwas und wir einfach nur lachen. Also das meinte sie dann auch so mit selten, ne, mit wenigen Leuten habe ich das, dass mir wirklich mein alles wehtut vor Lachen und so. Und das finde ich halt so schön und ich glaube, es ist so wichtig, dass wir auch in dem Alter, wo wir uns jetzt befinden und auch wo wir dann weitergehen, uns dieses innere Kind irgendwie
1: nicht nehmen lassen.
0: Ja. Ob das mit Freundschaften ist oder einfach auch generell mit einem selbst. Ich glaube, das ist so wichtig. Oder gerade deswegen sind vielleicht Freundschaften auch wichtig, vor allem die man vielleicht auch schon seit ein Kind als Alter hat, dass man mal einfach wirklich sagt, so, ey, wir spielen jetzt einfach mal wieder mit Meerjungfrau mit 40 Jahren oder so. Einfach, um das wieder so ein bisschen, ja, irgendwie rauszukitzeln, was leider, wie gesagt, im Erwachsenenalter immer so ein bisschen wegbricht. Aber ja, das ist halt, das ist doch schön. Ja. Dann, was ich noch ganz kurz sagen wollte, Unterschiede Männer- und Frauenfreundschaften. Ist ja auch vielleicht so ein bisschen obvious irgendwie, aber da finde ich es halt auch ganz interessant, dass man da auch sagen kann, das ist nicht nur rein biologisch und auch nicht nur sozial konstruiert, die Unterschiede, die so gibt, weil das tatsächlich schon ein Zusammenspiel ist, auch wie Hormone funktionieren, wie man geprägt ist und natürlich kulturelle Normerwartungen. Also es ist echt so ein Zusammenspiel aus allem irgendwie. Also wir haben, also zum Beispiel ist das Bindungshormon Oxytocin, was wir jetzt schon ein paar Mal genannt haben. Das ist bei Männern, wird das vor allem durch gemeinsame Aktivitäten ausgelöst und verstärkt. Mhm. Bei Frauen ist das aber eher durch Gespräche und emotionale Bindungen und Austausch und so weiter wird das freigesetzt.
1: Was übrigens voll gesund ist.
0: Genau. Aber da sieht man ja schon so ein bisschen so ein Unterschied. Genau. Und vielleicht, warum es tatsächlich auch hier unter schwierig sein kann, wenn Männer und Frauen wenn Männer und Frauen befreundet sind. Einfach weil auch da, wie in einer Beziehung, in einer Partnerin, halt unterschiedliche Bedürfnisse vielleicht, also anders irgendwie gebraucht werden, sage ich mal. Genau, das heißt, Männer entwickeln halt eher eine Nähe, wenn sie über gemeinsames tun, also wenn sie halt wirklich Sport zusammen machen, irgendwelche Projekte zusammen machen, Routine haben, was auch immer. Und bei uns Frauen ist es halt eher über so sprachliche Zuwendung, geteilte emotionale Offenheit und so weiter.
1: Aber, also ich weiß nicht, du hast ja dazu recherchiert, aber vielleicht kannst du es auch schon beantworten, aber meinst du nicht, dass da auch in der Art und Weise, wie wir quasi, wann wir dann dieses Hormon ausstoßen, dass das auch also oder erlernt ist?
0: Ja, es ist ja zum Teil so und zum Teil so. Also,
1: Aber ich meine so quasi, dass es nicht ist, also wenn sich der Embryo entwickelt, dass quasi dann das schon festgelegt ist, sondern dass das aufgesetzt, also erlernt ist.
0: Na, weder, das habe ich ja am Anfang gesagt, Emmy, hast nicht richtig zugehört. Es ist weder das eine noch das andere komplett. Es ist schon so, dass biologisch mit dem, was gerade gesagt hat, mit dem Hormon, dass das bei Männern eher so und bei Frauen eher so freigesetzt wird. Natürlich hat das dementsprechend eine starke Auswirkung, wo stärker dieses Hormon ausgeschüttet wird und wonach wir uns dann sozusagen eher sehnen, weil wir da eher dieses Glücksgefühl und weniger Stress empfinden. Aber natürlich ist es auch zu einer gewissen Weise erlernt, auch zum Thema Patriarchat, weil da wir sehen ja genau diesen Widerspruch, dass Männer ja auch irgendwie auch lernen, also verbinden ja damit dann vielleicht automatisch eine Abneigung, so emotional zu sein oder emotionale Gespräche zu führen, weil das, wie gesagt, ja etwas ist, was ja Männer eigentlich nicht zeigen sollen. So, ne? Also natürlich ist das ein Zusammenspiel, aber ich kenne ja auch viele, mit denen ich befreundet bin, weil ich das zum Beispiel auch nicht könnte, wenn ich mit einem Typ einfach überhaupt nicht mich unterhalten könnte, dann wäre ich auch nicht mit dem befreundet. Dementsprechend sieht man ja schon so, dass es für viele Männer auch ein Bedürfnis ist. Ja, es ist auch möglich, so safe. Also genau, das ist jetzt hier auch eine Meinung, sage ich mal, von so einem Psychobiologen zum Beispiel. Psychologie. Nee, das war jetzt ein Psychologie-Professor, der das jetzt zum Beispiel...
1: Ein Psychobiologe.
0: Genau, aber das finde ich ja trotzdem interessant, dass es
1: auf jeden
0: das
1: Fall
0: auch gibt. Hier habe ich am Ende auch nochmal Unterschiede, sind aber auch kulturell geprägt. Genau das, was ich gerade gesagt habe. Männer lernen eher, Gefühle indirekt zu zeigen und Frauen eher aktiv und darüber zu reden und so weiter. Und so langsam entwickelt sich das ja aber auch in der... Also, das ist ja auch zum Thema Feminismus, entwickelt es sich ja auch in eine andere Richtung und viel mehr Männer sprechen ja auch mehr über ihre Emotionen und so weiter. Aber das fand ich sehr interessant. Kommen wir zu, warum Freundschaftsherzschmerz so wehtut. Und da gibt es so ein paar Punkte, die da sozusagen reinspielen. Wir haben einmal tatsächlich auch hier die Bindungstheorie. Also, ne, weil es ja eben auch genauso eine Bindungsbeziehung ist, zwar platonisch, aber trotzdem nicht weniger intensiv.
1: Und trotzdem nah und eng, ne?
0: Genau, ist halt Verlust natürlich auch hier eine Angst, die wir haben und dementsprechend auch ähnlich wie Liebeskummer. Und das kann natürlich genauso wie, wenn wir dann eine Bindungsangst gegenüber so Partnerbeziehungen entwickeln, kann es natürlich auch bei Freunden so eine Verlustangst oder Bindungsangst irgendwie entwickeln. Und weil das immer eine emotionale Unsicherheit ist oder irgendwie die Angst vor Verlust und so weiter, sich da ja trotzdem bildet. Es gibt so einen Psychoanalytiker, John Bowlby, der sagt, dass die Ursache für die Art und Weise, wie wir unsere sozialen Beziehungen, also auch Freundschaften, führen, in unserer Kindheit liegt. Also wenn wir jetzt zum Beispiel nicht gelernt haben zu vertrauen oder dieses Vertrauen oft irgendwie missbraucht wurde oder diese Fähigkeit nicht so da ist oder abhängig davon ist, wie verlässlich unsere Bezugspersonen halt damals waren, dann spiegelt sich das natürlich halt auch in unseren Beziehungen heutzutage wieder. Und dazu gehören auch Freundschaften. Deswegen ist das natürlich einmal so ein Ding, warum es tut es so weh? Naja, weil es ähnlich ist wie eine Beziehung,
1: halt eine
0: die
1: Beziehung
0: getrennt wird. Also da können genau die gleichen Ängste sich draus resultieren. Es ist genauso ein Verlust. Deswegen... Das. Dann
1: eigentlich auch komisch, dass man darüber verwundert ist überhaupt,
0: ja,
1: oder?
0: Ja, deswegen. Also eigentlich macht das total Sinn. Dann, was ich auch krass fand, auch nochmal wirklich so bestätigend, sag ich mal, zu lesen. Freundschaften sind wirklich erwiesenermaßen wichtig fürs Wohlbefinden und für die Lebenszufriedenheit. Also,
1: glaube ich sofort.
0: Ja, wir haben alle das Bedürfnis nach sozialen Beziehungen und Bindungen, weil wir dadurch ein Gefühl von Zugehörigkeit und Verbundenheit haben. Wir brauchen, also biologisch spricht man von einem biologischen Erbe, also dass man irgendwie auch checkt, wir brauchen auch andere Menschen irgendwie, um zu existieren. Und
1: sind ja auch keine Einzelgänger.
0: Genau, und das auch wieder was mit Sicherheit zu tun hat. Und dann zeigt tatsächlich auch die sogenannte Erholungsforschung, irgendwie auch witzig, dass wir mit Freundschaften gedanklich abschalten können und dass das wichtig für unsere Regeneration ist. Und wir mit Freunden halt super schnell auf andere Gedanken kommen und deswegen Freundschaften wirklich bewiesenermaßen stressreduzierend wirken, auch einen Teil zur Identität beitragen und sogar gegen Depressionen schützen können oder nicht gegen, aber da auch
1: präventiv
0: auch wirken können. Also man spricht auch von so einer heilenden Kraft der Freundschaft, die sich wirklich auf jegliche Form von körperlicher und geistiger Gesundheit auswirkt und wie gesagt Depressionen vorbeugen kann. Und das liegt an den beiden Hormonen, wie ich schon gesagt habe. Also dadurch, dass wir Cortisol, das Stresshormon, abbauen, weil gleichzeitig das Bindungshormon Oxytocin steigt. Finde ich sehr interessant.
1: Ja, ergibt ja auch voll Sinn. Ich glaube, ich wäre ohne meine Freundinnen am Arsch.
0: Ja.
1: Also auch allein dieser Austausch, das hast du jetzt gesagt, dass Frauen dazu eher neigen. Aber ohne das würde ich durchdrehen. Deshalb verstehe ich es ja auch immer nicht oder finde es immer so schade, wenn Personen nicht so über ihre Emotionen sprechen können oder wollen mit ihren Freundinnen. Weil ich immer denke, es hilft so, Alter. Ja. Wie oft bin ich schon durchgedreht? Und dann spreche ich mit jemandem drüber und dann ist man danach so viel entspannter und so viel sortierter.
0: Ja, also Studien zeigen halt wirklich, dass Menschen mit aktiven Freundschaftsbeziehungen wirklich niedrigere Cortisolwerte haben und auch besseren Schlaf haben und sich einfach generell wirklich besser regenerieren können. Und das tatsächlich, das wäre in unserer Depressionsfolge irgendwie ganz spannend gewesen, wenn wir eine Depression haben oder Angststörungen, dann neigt man ja dann doch auch eher dazu, sogar sich ja abzukapseln und irgendwie so, genau, dass wir uns ja eher zurückziehen, was so ein bisschen paradox ist, weil eigentlich ja Freundschaften eine gewisse emotionale Stabilisierung auch bewirken können. Aber natürlich ist das halt geschieht das halt aus so einer Überforderung heraus, dass man sich ja dann auch irgendwie abkapselt, auch gewisse wahrscheinlich Schambehaftung irgendwie dahinter ist. Genau, und das so eine Art Schutzmechanismus ist, obwohl es eigentlich gut wäre, wenn man da Leute
2: weiter an sich ranlässt.
0: Genau, dann, das hatten wir jetzt schon, deswegen fühle ich es jetzt gar nicht nochmal so weit aus, ne, dass Freundschaften einfach meistens nicht so mega spektakulär irgendwie enden, wie jetzt irgendwie so wirklich so Beziehungsbreakups, sondern ja, sich so ausschleichen und genau, einfach so die Dinge, die wir jetzt genannt haben, was eine gute Freundschaft irgendwie ausmacht, auch gemeinsame Zeit und so weiter halt irgendwie nachlässt oder irgendein Teil der Säule irgendwie wegbricht.
1: Ja, voll. Und sich verändert. Und
0: genau, sich das halt dann manchmal so ein bisschen einfach ausschleicht, aber gerade Freundschaften, die an so eine Lebensphase gebunden sind. Also, wenn man jetzt wirklich in einer WG gewohnt hat und dann wohnt man nicht mehr in der WG und dadurch kann sich es dann vielleicht, oder eben Schule oder was wir halt schon alles hatten, ne? Also es gibt halt irgendwie kein Skript so richtig, kein offizieller Schluss und so ungeklärte Konflikte, wie gesagt.
1: Ja, und es kann ja schon auch sein, dass Menschen verschiedene Dinge in Freundschaften wollen und erwarten.
0: Ja.
1: Oder weil sich genau ihr Lifestyle
0: ändert,
1: dass man dann anders mit in Freundschaften ist und das vielleicht der anderen Person nicht so passt oder nicht so zu
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3: Ich bin heute mit Bettina und Lida im Studio, die die Sendung Monday Movie Talk machen.
4: Hallo.
5: Hallo Benny.
3: Die Schlagwörter zu eurer Sendung sind Aktuelles zum Film, Theater, Tanz und Literatur, grob zusammengefasst. Wie würdet ihr die Sendung in euren eigenen Worten beschreiben?
4: 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Das heißt, wir wandern auch mal in andere Städte und gucken, was in anderen Städten so los ist, dass man von Berlin aus dahin fahren kann. Aber primär sind wir queer-feministisch, eher in die linke Ecke.
5: Immer klassenkritisch, nicht nur film- und theaterkritisch.
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0: Ich bin heute hier mit zwei Hosts von der ukrainischen Radiosendung Trambeats FM. Schön, dass ihr da seid.
1: Ja, danke. Danke für die Einladung.
2: Danke, Sam Xelot.
0: Lass uns über den Namen sprechen. Trambeats FM. Was heißt es?
1: Es gibt ein traditionelles ukrainisches Instrument, Musikinstrument, in Gebirgen meistens. Es ist ein großes Rohr, das heißt Trambita.
2: Dieses Name Trambeats FM, das bedeutet Trambita wie Musikinstrument und auch Beat für Musik. Trambita mit Beat.
0: Was sind die Themen, mit denen ihr euch beschäftigt?
1: Alles, was für die Ukrainer in Deutschland interessant ist. Ja, es ist die sozialen Fragen, die Nachrichten, die Fragen der Kommunikation, die Fragen, die helfen auch die Gemeinde zusammen sammeln. Alles, was wichtig in der Ukraine ist, auch teilen wir mit. Und was für die Ukrainer in Deutschland wichtig ist, auch.
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1: Herzlich willkommen bei den On Air Stories. In dieser On Air Story möchte ich euch die Sendung Oldie Treff von Peter Ziermann vorstellen. Hallo Peter, schön, dass du da bist.
2: Ja, freut mich auch.
1: Was ist denn die Sendung Oldie Treff genau? 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
2: 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Zum einen wird für ich ja seit 100 Jahren gefühlt durch, dass wir hier noch Plattenspieler im Studio haben, weil ich tatsächlich immer noch eigentlich 100% Vinyl spiele. Und mein Musikgeschmack, der liegt ja eigentlich eher bei internationalen Titeln, bei Beat und ja, vernünftigen Nummern der 60er, 70er Jahre. 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Ja.

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1: Herzlich willkommen zu einer weiteren On-Air-Story. Ich bin heute mit Rolf Gensrich im Studio, der die Sendung OK Beat macht.
2: Hallo, freue mich, dass ich hier sein darf.
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2: 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Das kann also der Würstchenverkäufer sein bis hin zu irgendwelchen kleinen Aktionen, Grundeinkommen zum Beispiel oder kleine Parteien oder aber Musiker, die mir auf der Straße auffallen, denen ich dann mal meine Visitenkarte gebe und sage, kommt doch mal vorbei, meldet euch doch mal.
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Hallo liebe Hörerinnen und Hörer, ich begrüße Sie ganz herzlich zu Poptime 402, heute mit Late Night Pop, Hits, Evergreens und Trends aus den 60ern am späten Abend.

0: um die Themen. Heute in unserer Rubrik Music Style beschäftigen wir uns mit dem vor allem in den 60er Jahren in den USA entwickelten Motown-Sound, der vornehmlich die Musik der schwarzen Bevölkerung sein sollte.
1: Dann die Nummer 1-Hits aus aller Welt im Mai 1966. Gegen 11:30 dann der Pop-Nachrichtenticker, die Welt des Pop in den 60ern mit den Meldungen vom Mai 1966.
0: Danach Euro-Hits, Hits der Zeit der 60er Jahre aus anderen europäischen Ländern, heute Norwegen und Schweden 1967. Und schließlich Evergreens, Melodien der damaligen Zeit, die damals die Melodien überhaupt waren, zeitlos wurden und heute noch bekannt sind und in unseren Ohren nachklingen. Heute Petula Clark und François Hardy.
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0: Der Opening Hit. Zunächst The Hessles, eine Rockband, die Ende der 60er Jahre gegründet wurde und der auch Billy Joel angehörte. Hier in 1968 veröffentlicht der Song 4 O'Clock in the Morning. Morgens um 4 Uhr kann ich in Ruhe in der Stadt herumgehen. Morgens um 4 Uhr ist Stille und ich kann ganz bei mir und meinen Gedanken sein. So der Songtext. The Hessles, 4 O'Clock

nun die Rubrik Music Style, Musikstile, die in den 60er Jahren prägend für die damalige Popgeschichte waren. Der Motown-Sound war einer der bekannten Musikrichtungen der Pop- und Soul-Musik der 60er Jahre. Der Begriff Motown-Sound wurde nach der gleichnamigen Plattenfirma benannt. Motown ist ein zusammengesetztes Wort aus Motor und Town. Hier wurde eine Verbindung zur Autostadt Detroit hergestellt. Der Motown-Sound ist eine Musikrichtung der Soul-Musik, die sich mit Elementen der Popmusik verknüpft. Im Background wird ein Tambourin verwandt, die elektrische Bassgitarre hat einen sehr melodischen Verlauf und der Gesang verläuft oftmals im Frage-Antwort-Stil und hat seinen Ursprung im Gospel. Bekannte Vertreter des Motown-Sounds waren unter anderem Marvin Gaye, The Four Tops, The Temptations, Martha Reeves and the Vandellas, Stevie Wonder, The Isley Brothers und The Jackson 5. Zunächst The Four Tops. Sie stammten aus Detroit und wurden 1953 von den Afroamerikanern Reinaldo Benson, Abdul Fakir, Lawrence Payton und Levi Stubbs begründet. Sie hießen zunächst Four Ames, benannten sich aber 1956 in The Four Tops um. Der 1966 veröffentlichte Song Standing in the Shadows of Love erreichte in der englischen und amerikanischen Hitparade jeweils Platz 8 und in der amerikanischen Rhythm and Blues Hitparade Platz 2. Der Tenor des Liedes bezieht sich auf den Kummer im Schatten der Liebe und die Herzschmerzen aus dem Gefühl, ohne den Partner leben zu müssen. Trotzdem, ich bin immer für dich bereit, so der Songtext. Danach The Supremes. Sie gingen aus einem Talentwettbewerb in Detroit aus dem Jahre 1959 hervor, den Flores Ballard und Mary Wilson gewann. Später kam noch Diana Ross hinzu. Sie lebten in einer Siedlung für arme soziale Schichten afroamerikanischer Herkunft. Als sich 1959 die männliche Gruppe The Primes, Vorläufer der späteren Band The Temptations, gründeten, bauten sie sozusagen als weibliches Pendant die Primettes auf. Als sie 1961 einen Plattenvertrag unterschrieben, nannten sie sich in The Supremes um. Den Durchbruch schafften sie 1964 mit dem Song Where Did Our Love Go? Der Titel erreichte in den USA Platz 2 der dortigen Hitparade. Der Text behandelt Gefühle der verbrennenden Liebe und Sehnsucht nach dem Partner. Er betont die positiven Aspekte des Gebens in der Liebe und den Appell Baby, verlass mich nicht. Und schließlich Stevie Wonder wurde am 13. Mai 1950 im US-Staat Michigan geboren. Er ist blinder Soul- und Popsänger, der auch selbst Songs komponierte und produzierte. Seit 1961 produzierte er Songs im Motown-Sound. For Once in My Life erschien 1968 und erreichte in den USA Platz 2 und in England Platz 3 der dortigen Hitparade. Im Text des Liedes geht es um das Gefühl, zum ersten Mal jemanden im Leben zu haben, der einen braucht, angstfrei macht und einen Raum bietet, in dem man das Herz zum Träumen benutzen kann, so der Songtext. Zunächst aber The Four Tops, Standing in the Shadows of Love.

Stevie Wonder mit For Once in My Life. Jetzt die Isley Brothers, eine amerikanische Soul- und Funkband, die in den 50er Jahren von den Brüdern O'Kelly, Rudolf und Roland Isley als Gospelchor in Cincinnati im Bundesstaat Ohio gegründet wurde. Im Jahre 1956 zogen sie nach New York und veröffentlichten dort im Jahr 1957 ihre erste Rhythm and Blues-Platte. Nach einigen Wechseln der Plattenfirma konnten sie in den 60er Jahren zunächst einige, allerdings nur wenige Hits in den Hitparaden landen. So veröffentlichten sie im Jahr 1962 ihre eigene Version des Beatles-Hits Twist and Shout. Erst 1966 gelang ihnen durch das Komponistenteam Holland Dozier Holland, das auch für die Supremes arbeitete, der Durchbruch, und zwar mit dem Titel This Old Heart of Mine, der in den USA Platz 12 und in Großbritannien Platz 3 der Hitparade erreichte. Im Text geht es um das Breaking Heart, das gebrochene Herz, das in der Vergangenheit viele Male einsame Nächte, schmerzhafte Gefühle und Tränen erlebt hat. Vielleicht hat man ja seine Gefühle der Liebe zu offen gezeigt. Danach The Temptations. Sie waren eine Soulgruppe, die im Jahr 1960 unter anderem von den Brüdern Paul und Otis Williams in Detroit im US-Staat Michigan gegründet wurden. Sie konnten in der Folgezeit 14 Hits in der amerikanischen Hitparade landen, unter anderem My Girl, Cloud 9 und Papa Was a Rolling Stone. Ihr Song Get Ready erschien 1966 und erreichte in der englischen Hitparade Platz 10 und in der Rhythm Blues Hitparade in Amerika Platz 1 der Notierung. Get Ready ist ein Liebeslied, das ausdrückt, das, was von mir kommt, ist die einzig wahre Liebe. Verstecke dich nicht und sei bereit, so der Songtext. Zunächst aber die Isley Brothers, This Old Heart of Mine.

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1: Nun die Nummer 1 Hits aus aller Welt im Mai 1966. The Mamas and the Papas wurden im Jahre 1964 von John und Michael Phillips sowie Danny Doherty und Cass Elliot in New York City gegründet. Sie entstanden unter anderem aus den Bands The McFarms, The Smoothies und The New Journeyman. The Mamas and Papas verkörperten wie keine andere Band in Text und Musik ihrer Songs die Ideale der Flower Power Bewegung. Auf deren Höhepunkt im Jahre 1967 initiierte John Phillips das bekannte Monterey Pop Festival, das einen Meilenstein für Großveranstaltungen des Pop für die nächsten Jahrzehnte setzte. Die Band hatte mittlerweile ihre Wirkungsstätte nach Kalifornien verlegt. Ihre Musikrichtung ging vor allem in Richtung Folk-Pop und Psychedelic-Sound. Ihr Titel Monday Monday erschien im Jahr 1966 und erreichte im Mai 1966 Platz 1 der amerikanischen, kanadischen, kalifornischen und New Yorker Hitparade. Ferner Platz 3 in Chicago, Platz 5 in England und Platz 12 in den Niederlanden. Der Song behandelt den plötzlichen Abschied einer Geliebten, die am Montagabend ohne Vorwarnung nicht mehr erschienen und gegangen war. Danach The Young Rascals. Sie waren eine amerikanische Pop- und Soulband, die zunächst als Felix NCS Chords auftraten und Mitte der 60er Jahre entdeckt wurden. Bereits 1965 durften sie im Vorprogramm der Beatles auftreten. Ihr Hit Good Loving landete im Mai 1966 auf Platz 1 der kanadischen und Platz 2 der amerikanischen Hitparade sowie auf Platz 3 in New York und Chicago. Es geht einem fürchterlich schlecht, man geht zum Arzt und der sagt, alles was du brauchst ist eine gute Liebe. Zunächst aber The Mamas and the Papas, Monday.

The Young Rascals mit Good Loving. The Drogs wurden Anfang der 60er Jahre im Bezirk Hampshire in Südengland gegründet. Ihr Bandleader und Leadsinger war Rick Presley, der 1943 geboren wurde. Weitere Bandmitglieder waren Dave Wright, Chris Britton, Pete Staples, Ronnie Bond und Tony Murray. Zu Beginn hatten die Drogs einen eher harten Rockstil, sie nahmen aber auch zunehmend sanfte Songs auf. Ihr erster Durchbruch im Jahre 1966 war Wild Thing, ein Song, der im Mai 1966 erschien und sehr schnell die Hitparadenliste eroberte. Weitere bekannte Hits waren With a Girl Like You, I Can't Control Myself und Love Is All Around. Wild Thing erreichte im Mai 1966 Platz 2 der englischen Hitparade. Im Songtext geht es um die Verliebtheit und die Gefühle für einen Menschen, der vom Temperament eher spontan, heftig und intensiv ist. Danach Small Faces, eine englische Rock- und Rollband aus dem Osten Londons. Sie waren sehr stark von amerikanischem Rhythm and Blues beeinflusst. Sie wurden im Jahr 1965 von Steve Marriott, Ronnie Lane, Kenny Jones und Jimmy Winston gegründet. Sie gehörten ursprünglich der Mod-Subkultur an, die in den 50er Jahren für stilbewusste moderne Jazz-Fans stand, die sich in moderner italienischer Kleidung zeigten und auch als Arbeiter-Dandys beschrieben wurden. Sie hielten sich vornehmlich in Coffee-Bars im Gegensatz zu Pubs auf und werden auch als Vorläufer der Skinheads bezeichnet. Mitte der 60er Jahre wurde die Mod-Szene deutlich rückläufig und auch Bands wie The Who und The Small Faces rückten davon ab. The Small Faces konnten sehr schnell zahlreiche Hits in den englischen Top Ten landen. Der Song drückt die Verliebtheit in eine Frau aus und dass man endlich nach langen Irrwegen die richtige gefunden hat. Zunächst aber The Drogs, Wild Thing.

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Und nun der Pop-Nachrichtenticker. Die Welt ist Pop in den 60ern mit den Meldungen vom Mai 1966. 1. Mai. The Beatles, The Rolling Stones und The Who treten bei der Show der Wahlsieger der englischen Zeitschrift New Musical Express im Empire Pool in London auf. Das ist das letzte konventionelle Live-Konzert der Beatles in Großbritannien. Die Show wird für eine spätere Ausstrahlung aufgezeichnet, aber die Songs der Beatles und der Stones werden aufgrund von Konflikten mit der Gewerkschaft ausgelassen. 6. Mai. Die erste Ausgabe von Jukebox, der ersten jugoslawischen Rockzeitschrift und der ersten Rockzeitschrift in einem sozialistischen Land überhaupt, wird veröffentlicht. 7. Mai. The Mamas and the Papas landen mit ihrem Hit Monday Monday für mehrere Wochen auf Platz 1 der amerikanischen Hitparade. 7. Mai. The Rolling Stones veröffentlichten den Titel Paint It Black zuerst in den USA und dann am 13. Mai in Großbritannien. Dies ist die erste Nummer 1 Single in den USA und Großbritannien, der das indische Instrument der Sitar enthält, gespielt von Brian Jones. 8. Mai. Manfred Manns Hit Pretty Flamingo erreicht Platz 1 der englischen Hitparade.

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Und nun Euro-Hits. Hits der Zeit der 60er Jahre aus anderen europäischen Ländern, heute Norwegen und Schweden 1967. Zunächst die Hep Stars aus Schweden. Sie waren eine der erfolgreichsten Rock- und Popbands der 60er Jahre in Schweden. Ihr Repertoire war breit und reichte von Rockmusik über sanfteren Pop bis hin zu an schwedische Folkmusik angelehnte Titel, wo die Gruppe auch ihre früheren Wurzeln hatte. Die Hep Stars hatten in Schweden einen Beatles-ähnlichen Erfolg und konnten zum Beispiel 1965 gleich 3 Songs gleichzeitig auf den Top 10 in Schweden landen. Auch in den Niederlanden verbuchten sie große Erfolge in den Hitparaden. Einer ihrer Mitglieder, Benny Andersson, war später Mitglied der bekannten schwedischen Band ABBA. Ihr Hit Ein Natt Jag Tromde erreichte im März 1967 in Schweden Platz 1 und in Norwegen Platz 4 der dortigen Hitparade. Im Song geht es um einen Traum vom Frieden auf der Erde, vom friedlichen und freudvollen Zusammenleben der Menschen und um die Abkehr von jeglichem Krieg. Danach ihre Single Malaika. Sie erschien 1967 und erreichte im Mai des gleichen Jahres Platz 1 der schwedischen Hitparade. Der Song wurde in der afrikanischen Sprache Suaheli gesungen. Malaika heißt so viel wie Engel. In dem Titel geht es um Verliebtheitsgefühle und dass Liebe wichtiger ist als Vermögenswerte. Und schließlich noch It's Nice to be Back Again, ein Lied, das die Rückkehr in eine Stadt behandelt, mit der man sehr verbunden ist. Mit diesem Titel belegten die Hep Stars im Oktober 1967 Platz 1 der schwedischen Hitparade. Zunächst als Hep Stars Ein Natt Jag Tromde.

Herbststars mit It's Nice to Be Back Again. Strawberry Fields Forever war die A-Seite des Beatles-Titels Penny Lane und belegte im April 1967 Platz 1 der norwegischen Hitparade. Man träumt vor sich hin und geht durch Erdbeerfelder und ist ganz weg von der eigentlichen Realität. Danach The Letter von den Boxtops im November 1967 auf Platz 1 der norwegischen Hitparade. The Boxtops waren eine amerikanische Rockband, die 1963 in Memphis, Tennessee entstanden und sich zunächst The Devils nannten. Erst 1965 nahmen sie den Namen The Boxtops an. Ihr wohl bekanntester Hit The Letter erschien im Juli 1967 und erreichte in den USA und Kanada Platz 1, in Australien Platz 4, in England Platz 5 und in Deutschland Platz 11 der dortigen Hitparade und belegte Platz 1 der norwegischen Hitparade. Gib mir ein Flugticket, ein Schnellzug ist zu langsam. Meine Geliebte hat mir geschrieben, ich muss so schnell wie möglich hin, so der Songtext. Zunächst aber The Beatles, Strawberry Fields Forever.

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0: 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Und nun unsere Rubrik Evergreens. Melodien der damaligen Zeit, die damals die Melodien überhaupt waren, zeitlos wurden und heute noch bekannt sind und in unseren Ohren nachklingen. Heute Petula Clark und François Adie. Petula Clark wurde 1932 geboren und hatte bereits in den 50er Jahren eine starke Präsenz in Musik, Film und Fernsehen. 1957 siedelte sie nach Frankreich über. Sie veröffentlichte Hits in England und Frankreich, deren bekannteste Downtown und Don't You Sleep in the Subway waren. Petula Clark erreichte mit ihrem französischsprachigen Hit Jean Rio 1962 in Italien Platz 1, in Frankreich Platz 3 und in Deutschland Platz 6 der dortigen Hitparade. Jean Rio ist ein lyrisches Liebeslied, in dem es darum geht, zusammen durch die Unbegrenztheit und Weite der Welt zu gehen und die Sprache des Herzens zu erfahren. Und in This Is My Song besingt sie, wie viel Leichtigkeit, Helligkeit und Lächeln Liebe bringen kann und dass es ohne Liebe keinen Tag gibt. Der Song erschien 1967 und erreichte in England Platz 1 und in den USA Platz 3 der Hitparade. In Frankreich wurde er unter dem Titel C'est ma chanson veröffentlicht. Zunächst aber Petula Clark, Chariot.

Petula Clark mit C'est ma chanson. Nun zu François Hardy. Sie ist eine französische Schlagersängerin, Texterin, Komponistin und Filmschauspielerin, die im Januar 1944 in Paris geboren wurde. Bereits 1961 schloss sie einen Plattenvertrag ab und kurz nach ihrem Abitur im Jahre 1962 veröffentlichte sie ihren ersten Song Oh Oh Che. Sie verstand es, die Gefühle und Lebensfragen der Jugend und der Teenager anzusprechen und das verschaffte ihr auch in Deutschland große Popularität. Ihr Song Tous les garçons et les filles stand im Oktober 1962 auf Platz 1 der französischen Hitparade. Er behandelt die Gefühle eines einsamen Teenagers, der sieht, wie all seine Alterskameraden, Jungs und Mädchen Hand in Hand durch die Straßen sind, glücklich sind und der sich das auch für sich in der Zukunft erhofft. François Hardy, Tous les garçons et filles.

0: Was war Adi mit Tous les garçons, les filles? Zum Schluss noch ihr Lied Mon amour la rose, das von einer wunderbaren Rose, deren Aufblühen und Vergehen erzählt, die einem vermittelt, was Schönheit und Liebe ist.
1: Und das war Poptime 402 mit Late Night Pop, Sendeverantwortlichen am Mikrofon Reinhard Müller. Poptime 402 wieder am nächsten Dienstag um 23 Uhr. Und bis dahin verabschiede ich mich für heute und sage Tschüss.

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1: Heute geht es um das Campusradio CouchFM. Das ist ein Projekt in Zusammenarbeit der drei Berliner Hochschulen, der Humboldt-Universität, der Freien Universität und der Technischen Universität Berlin. Und ich möchte euch nun das Campusradio genauer vorstellen und habe hierzu Laura und Emily von CouchFM eingeladen. Herzlich willkommen.
2: Hi.
3: Hi.
1: Seit wann gibt es denn das Format Campusradio CouchFM?
2: Also 2011 kam die Idee auf. Und 2012 lief dann die erste Sendung schon. Also es ist jetzt schon ganz schön lange her.
1: Und ihr sendet ja jeden Tag und habt verschiedene Formate. Wie ist die Sendung denn aufgebaut?
2: Genau, also wir haben jeden Tag in der Woche ein unterschiedliches Format. Zweimal die Woche läuft unser Live-Magazin. Das heißt, da stehen wir live im Studio und reden über alles Mögliche. Und dann läuft auch Musik zwischendurch, wie man es aus dem Radio halt so kennt. Und montags ist bei uns immer Platz für eine Gästesendung. Mhm. Also da können zum Beispiel andere Unis ihre Projekte vorstellen, wenn sie selbst einen Podcast produzieren und so weiter. Dann haben wir am Mittwoch unsere Musiksendung, das Klangkompott. Das wird von der Musikredaktion gemacht und es kann auch alles Mögliche sein. Interviews, einfach eine Band vorstellen, ein Genre vorstellen, alles Mögliche. Genau, donnerstags läuft unser Gästezimmer. Das ist ein Interviewformat mit Personen zum Beispiel aus Politik oder der Kultur, Berliner Figuren, alles Mögliche. Ja, samstags ist bei uns Tanzstunde. Da können DJs aus Berlin ihre Sets spielen und sich so ein bisschen vorstellen. Und am Sonntag läuft unsere Wiedergabeliste mit den besten Songs aus der Woche.
1: Wie kommt ihr denn zu den Themen, die ihr in der Sendung besprecht?
3: Also ich finde, das ist auch mal ein sehr spannender Prozess, weil es einfach wirklich das ist, was die Couchies so im Alltag beschäftigt. Und das fand ich am Anfang auch so ganz ungewohnt, dass wirklich der Themenvorschlag einfach so reingeworfen werden kann. Und meistens wird er auch total cool aufgenommen und dann wird gebrainstormt, dann können andere relaten oder eben nicht. Und das ist immer ein total spannender Prozess. Also das meiste findet so in der Wortredaktion dann statt oder halt davor in den allgemeinen Sitzungen.
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1: Ich bin heute mit Bettina und Lida im Studio, die die Sendung Monday Movie Talk machen.
2: Hallo.
3: Hallo, Benni.
1: Die Schlagwörter zu eurer Sendung sind Aktuelles zum Film, Theater, Tanz und Literatur, grob zusammengefasst. Wie würdet ihr die Sendung in euren eigenen Worten beschreiben?
2: So ein anderes Schlagwort ist natürlich die Kritik zu Spielfilm und Dokumentation. Und wir bringen natürlich auch so ein paar O-Töne vom roten Teppich. Und wir haben ausgewählte Studiogäste. Wir besprechen eben aktuelle Theaterproduktionen und Tanzinszenierungen aus Berlin und Co. Das heißt, wir wandern auch mal in andere Städte und gucken, was in anderen Städten so los ist, dass man von Berlin aus dahin fahren kann. Aber primär sind wir queer-feministisch.
3: Absolut. In die linke Ecke. Immer klassenkritisch, nicht nur film- und theaterkritisch.
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0: Ich bin heute hier mit zwei Hosts von der ukrainischen Radiosendung Trambeats FM. Schön, dass ihr da seid.
1: Ja, danke. Danke für die Einladung.
2: Danke, thanks a lot.
0: Lass uns über den Namen sprechen, Trambeats FM. Was heißt es?
1: Es gibt ein traditionelles ukrainisches Instrument, Musikinstrument, in Gebirgen meistens. Es ist ein großes Rohr, das heißt Trambita.
2: Dieses Name Trambeats FM, das bedeutet Trambita wie Musikinstrument und auch Beat für Musik, Trambita mit Beat.
0: Was sind die Themen, mit denen ihr euch beschäftigt?
1: Alles, was für die Ukrainer in Deutschland interessant ist, ja, es ist die soziale Fragen, die Nachrichten, die Fragen der Kommunikation, die Fragen, die helfen auch die Gemeinde zusammen sammeln. 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
7: Hallo, hallo, hier ist eure Leo von Queens of Berlin. Mit der 9. Folge heute habe ich ein ganz besonderes Thema, das mir am Herzen liegt. Und zwar das Thema Gewalt an Frauen und die Bekämpfung von Gewalt an Frauen. Und ich habe eine Gästin eingeladen von dem Verein BIG. Sie ist heute bei mir und wir werden ein hoffentlich sehr intensives Gespräch führen. Ich heiße ganz herzlich willkommen Noor vom Verein BIG. Schön, hallo, dass du da bist.
8: Hallo, Leo. Hi.
7: Ja, wie du merkst, ich bin ein bisschen nervös. Das Thema macht mich insofern ein bisschen nervös, weil ich auch ein bisschen von meiner persönlichen Geschichte erzählen möchte. Aber nun

0: Genau, und wir machen ganz verschiedene Art von Arbeit. Also wir versuchen, häusliche Gewalt auf allen Ebenen zu bekämpfen. Das bedeutet, wir haben ein Team, das Beratungsarbeit macht, also Betroffene direkt unterstützt oder Angehörige von Betroffenen, die sich Sorgen machen. Wir haben aber auch ein Team, das ganz viel politische Arbeit leistet, das versucht, auf Gesetzgebung einzugehen, guckt, wo gibt es Lücken im Hilfesystem, die wir schließen müssen. Und wir haben ein Team, die machen Präventionsarbeit, also die arbeiten schon mit Grundschulkindern zusammen, um möglichst früh Gewalt entgegenzuwirken.
1: Ja, genau. Und da ist ja jetzt auch ganz aktuell ist das Gewalthilfegesetz verabschiedet worden. Und deswegen freue ich mich auch ganz besonders, heute mit dir darüber zu reden, weil das ja schon, auch wenn es nicht so ganz den Vorstellungen entspricht, die sich Frauen, vor allen Dingen die auch politisch aktiv sind in dem Bereich, gewünscht hätten. Aber es ist auf jeden Fall schon mal wieder so ein kleiner Meilenstein, oder?
0: Genau, es ist wichtig, dass es überhaupt durchgesetzt wurde. Es ist einiges rausgefallen, was in den ersten Entwürfen noch drin stand. Das betrifft vor allem Frauen, die mehrfach marginalisiert werden. Das heißt, die Arbeit ist noch nicht fertig, wir bleiben dran. Genau, aber es ist für die es zutrifft, wichtig, dass es das jetzt gibt. Und es sorgt dafür, dass das Thema im Bewusstsein bleibt. Und das ist für uns auch immer ganz wichtig, dass wir immer drüber reden und es nicht in Vergessenheit gerät.
1: Und wird es auch finanzielle Auswirkungen haben? Wird dieses Gesetz vielleicht auch ein bisschen mehr Geld locker machen für bestimmte Einrichtungen?
0: Genau. Es geht vor allem um Geld in dem Gesetz tatsächlich. Vielleicht dazu wichtig zu wissen ist, also ein Kernpunkt des Gesetzes ist, dass Frauen nicht mehr selbst für ihren Aufenthalt im Frauenhaus aufkommen müssen. Das war bisher in den Bundesländern unterschiedlich geregelt. In Berlin war das schon, ich weiß nicht, ob schon immer, aber schon sehr lange so, dass der Aufenthalt für die Frauen selbst kostenlos war, weil das Land Berlin das bezahlt hat. Und jetzt ist es so geregelt, dass alle Frauen in ganz Deutschland kostenlos im Frauenhaus sein können und das nicht auch noch selber zahlen müssen, dass sie Gewalt erlebt haben und davor fliehen müssen.
1: Als ich das gehört habe, dass das nicht der Fall ist, da war ich regelrecht geschockt, weil ich kann man gar nicht verstehen, warum Frauen dann auch noch bezahlen müssen.
0: Es macht einen total fassungslos. Man ist sowieso schon in so einer schwierigen Situation. Es ist so eine existenzielle Bedrohung. Ja. Und dann scheitert es daran, dass man das Geld nicht aufbringen kann. Genau, das ist kein Zustand. Deswegen ist es total wichtig, dass das jetzt geändert wird.
1: Ja, sehr gut. Schon mal einen Meilenstein geschafft. Dann würde ich gerne von dir wissen, wie hat sich BIG gegründet, beziehungsweise wie lange gibt es diesen Verein schon? Und was, du hast schon ein bisschen angerissen, was ihr anbietet. Vielleicht da noch mal ein bisschen tiefergehend auch auf das, was Frauen, die zu euch kommen, was sie dort erwarten können.
0: Genau, unseren Verein gibt es inzwischen seit über 30 Jahren. Wir haben gerade letzten Herbst Jubiläum gefeiert. Genau, und gegründet wurde unser Verein vor allem in dem Bereich, der jetzt politische Arbeit macht. Also man muss sich dafür vorstellen, die gesamte Antigewalt- und Frauenhausarbeit in Berlin ist aus der feministischen autonomen Frauen- und feministischen Szene entstanden. Genau, die ersten Frauenhäuser wurden von Frauen selbst gegründet, die in der Regel selbst auch Gewalt erlebt hatten und das alles selbst organisiert haben. BIG wurde dann mit der Idee gegründet, okay, aber das reicht ja nicht, wenn nur Feministinnen sich um Feministinnen kümmern, sondern um Gewalt gegen Frauen zu beenden, brauchen wir einen gesamtgesellschaftlichen Wandel. Und dafür müssen wir alle mitnehmen. Das heißt, die Idee von BIG war von Anfang an, wir arbeiten mit der Polizei zusammen, wir arbeiten mit der Justiz zusammen, wir nehmen Einfluss auf die Gesetzgebung, wir arbeiten mit den Vereinen zusammen, die Täterarbeit machen, wir denken Männer mit, genau, wir denken Kinder mit. Das war auch von Anfang an ein Thema, das immer wieder in Vergessenheit gerät sonst. Genau, das heißt, die Grundidee von BIG ist, wir setzen überall an, wo man Einfluss nehmen kann. Genau. Und dann ist daraus aus den ersten Jahren ganz schnell entstanden, es braucht einen zentralen Ort, wo Frauen, die Gewalt erfahren, ankommen können. Daraus ist die BIG Hotline entstanden. Also es ist kein Ort, an dem man physisch ankommt, sondern es ist ein Telefon, wo man rund um die Uhr anrufen kann. Genau, die gibt es immer noch.

0: noch, die betreiben wir rund um die Uhr. Genau, und da kann man erstmal anrufen, wenn man glaubt, dass man Gewalt erlebt. Man muss sich da noch nicht mal sicher sein, man kann sich aber natürlich sicher sein. Und dann bietet die Hotline zentral für Berlin einmal Beratung, man kann irgendwie gemeinsam die Situation durchsprechen, was ist da los. Ja, das ist wahrscheinlich tatsächlich Gewalt, das müssen wir ernst nehmen. Und es gibt bei der Hotline zentral für Berlin eine Vermittlung auf Frauenhausplätze. Also die Hotline hat zentral eine Übersicht darüber, wo gerade ein Platz frei ist und kann dann helfen, schnell einzufinden. Das Problem dabei ist, dass es in Berlin immer, also Berlin wie deutschlandweit, immer zu wenig Plätze gibt. Ja. Das heißt, oft gibt es einfach gar keinen freien Platz. Aber wenn es einen gibt, dann weiß die Hotline das.
1: Ach super.
0: Genau.
1: Wie viele MitarbeiterInnen habt ihr denn?
0: Wir sind ganz schön am Wachsen zurzeit. Ja, es ist in den letzten Monaten viel passiert. Wir sind jetzt bei 55 vielleicht.
1: Wow.
0: Genau.
1: Wow.
0: Wobei sehr viele, wir haben letztes Jahr eine eigene Schutzunterkunft, Schutzeinrichtung eröffnet, die sogenannte Big Clearing Stelle. Die funktioniert ein bisschen wie ein Frauenhaus, aber ein bisschen auch nicht. Also in einem Frauenhaus ist man in der Regel ein gutes halbes Jahr, oft sehr viel länger, angesichts des Berliner Wohnungsmarktes deutlich länger.
1: Okay.
0: Und die Clearingstelle ist darauf ausgerichtet, dass man da eigentlich nur 2 bis 4 Wochen ist. Und es ist quasi so eine erste Orientierung. Also es ist ein, die Situation, in der ich bin, die ist nicht in Ordnung, ich muss hier raus. Ich weiß aber noch gar nicht, ob das Frauenhaus für mich ein richtiger Ort ist. Vielleicht möchte ich auch anders weitermachen. Vielleicht gibt es auch Probleme, die ich im Frauenhaus gar nicht gut bearbeiten kann. Zum Beispiel, wenn eine Suchtproblematik im Vordergrund steht, dann würde eher in die Richtung vermittelt werden. Genau, also die Clearingstelle ist ein, man kann da akut hin, schnell hin und sich dann sortieren und dann weiter gucken. Und viele Frauen, die dort ankommen, werden dann an Frauenhäuser vermittelt, aber nicht alle. Genau.
1: Hört sich mega spannend an. Also ich habe da auch gleich ganz viele Fragen im Anschluss, auch aus meiner eigenen Perspektive heraus, aus meinen Erfahrungen heraus. Aber zunächst würde ich dich nochmal fragen, ihr habt, ich weiß nicht, ich glaube letztes Jahr angefangen, so eine große Kampagne zu betreiben mit Plakaten in Berlin. Magst du mir darüber erzählen? Weil das habe ich gesehen und fand es wahnsinnig gut.
0: Sehr gerne, die habe ich mir nämlich konzipiert.
1: Ja, Gratulation.
0: Genau.
1: Sie hat es also wirklich sehr, das ist sehr Augen, so ein Eye-Catcher, diese Plakate.
0: Ja.
1: Ja, sehr gut.
0: Danke für das Feedback, das freut mich immer zu hören. Genau, das war auch tatsächlich eine von den Ideen dahinter. Also die Kampagne heißt, wir sind für dich da. Der Grundgedanke der Kampagne ist, das Angebot der Hotline bekannter zu machen. Ne? Also auf allen Plakaten steht die Telefonnummer von der Hotline drauf. Oder der QR-Code, weil wir haben jetzt auch eine Chatberatung für alle, die nicht so gerne telefonieren. Genau, und der andere wichtigste Gedanke war, über Formen von Gewalt aufzuklären, die nicht so bekannt sind und sich nicht so offensichtlich anfühlen. Also die meisten Leute können natürlich einschätzen, dass wenn jemand sie schlägt, dass das Gewalt ist und eine Grenzüberschreitung. Aber die meiste Form von Gewalt, also besonders häusliche Gewalt, die beginnt nicht körperlich, sondern die beginnt mit psychischer Gewalt. Und das ist viel schwieriger zu erkennen als Gewalt und als Grenzüberschreitung. Und deswegen war die Idee hinter der Kampagne, mit so in ganz simplen Wörtern ganz konkrete Gewaltsituationen zu benennen. Also zum Beispiel, wenn dein Partner darauf Einfluss nehmen will, mit welchen Freunden du dich triffst und mit wem nicht. Oder wenn dein Partner immer wissen will, was du am Handy machst. Also all diese Formen von Kontrolle, die vor allem davon dazu dienen, dich von deinem sozialen Umfeld zu isolieren, die sind super schwer zu erkennen. Gerade weil viele davon auch so ein Stück weit romantisiert werden. Also so, wenn es ums Handy kontrollieren geht, dann wird das vielleicht als noch Eifersucht gewertet. Ja. Und Eifersucht ist irgendwie was, was wir als Gesellschaft romantisch finden. Dabei ist es ein Ausdruck oft von einem Besitzanspruch. Genau. Genau, das möchte die Kampagne, auf diese Form von Gewalt hinweisen, die nicht so leicht zu erkennen sind, in der Hoffnung, dass Leute das lesen und sich darin wiedererkennen. Genau. Und dann gibt es, also es gibt quasi zwei verschiedene Plakate mit diesen Gewaltsituationen. Und es gibt ein drittes Plakat, das Gründe auflistet, warum Frauen Gewalt aushalten.
1: Ja.
0: Genau. Auch in der Hoffnung einmal, dass Frauen sich darin wiederfinden und wir sozusagen sagen können, ja, wir wissen, es gibt richtig gute Gründe, das auszuhalten und wir kennen die alle. Mhm. Wir sind bereit, das mit dir durchzustehen und dich daraus, also nicht dich daraus zu holen, das musst du selber machen, aber dich dabei zu unterstützen, daraus zu kommen. Und auch für UnterstützerInnen so ein Verständnis zu schaffen. Mhm. Ne, ganz oft ist so eine Frage von, warum hat sie sich nicht einfach getrennt?
1: Ja, genau.
0: Weil es total schwer ist, sich zu trennen, weil es so viele Gründe gibt, das nicht zu tun. Mhm. Genau, und das Plakat listet so vor allem systemische Gründe auf. Also, ich finde keine neue Wohnung. Wo soll ich hin? Mhm. Gibt keine Frauenhausplätze, ist alles zu. Wohnungen gibt es nicht, sind nicht bezahlbar. Mhm. Ich habe kein eigenes Geld, ich bin vielleicht finanziell abhängig. Mhm. Wir haben gemeinsame Kinder. Ich will denen ja den Vater nicht wegnehmen.
1: Richtig.
0: Ne, es gibt so viele Gründe und so viele Überlegungen.
1: Ja.
0: Genau. Und auch auf die versuchen wir aufmerksam zu machen.
1: Ja, sehr, sehr, sehr wichtig. Da kann ich direkt einsteigen, auch mit meiner eigenen Geschichte. Ich habe Gewalt erfahren durch meinen ersten Partner und den Vater meiner Kinder. Da war ich Anfang 20, als ich nach Berlin kam. Und für mich gab es sehr viele Gründe, mich da eher in Schweigen zu hüllen, also nicht darüber zu reden. Und zwar war ich relativ schnell in den feministischen Antifa-Kreisen unterwegs. Damals gab es fast jedes Wochenende eine Demo. Es gab damals auch noch immer diesen berühmt-berüchtigten Frauenblock. Und ich war... ich habe mich für eine sehr emanzipierte und selbstbewusste junge Frau gehalten. Und wir sind auch gemeinsam auf Demos gegangen, wir sind gemeinsam zu Partys gegangen. Und als ich dann die Gewalt, die ich erlebt habe, die hat ja auch immer eine Vorstufe. Die fängt ja nicht gleich an mit Schlägen, sondern da passieren ja viele Sachen vorher. Und ich habe dann schon im Vorfeld gemerkt, dass er ein Suchtproblem hat, dass er ein cholerischer Mensch ist, dass er jähzornig ist. Über das alles habe ich nicht geredet. Und nach der ersten Gewalterfahrung kam dann auch etwas, was, glaube ich, viele, viele Frauen erleben. Er brachte mir einen großen Strauß rote Rosen. Er weinte, brach in Tränen aus, versprach, dass es nie wieder vorkommen wird. Und bei mir war die Scham so groß. Ich habe mich dafür geschämt, dass ausgerechnet ich als eine emanzipierte Aktivistin geschlagen werde, dass ich mich schlagen lasse. Die Scham war auf meiner Seite und ich habe es als einen Makel empfunden und mich nicht als stark genug empfunden. Und deswegen habe ich es meinen MitstreiterInnen nicht erzählt. Und auch, weil ich Angst hatte, sie könnten sich unsolidarisch mit mir verhalten und mich als klein und schwach abqualifizieren. Kennst du sowas auch? Mhm.
0: Ja. Was du beschreibst, sind ganz klassische Gedanken und Bilder. Mhm. Du bist damit nicht allein, es geht den allermeisten so. Ich habe Gender Studies studiert im Master, also ich habe auch Tag ein, Tag aus mit Feministinnen zu tun. Mhm. Und ich kenne viele Frauen in meinem Umfeld, die selbst Gewalt erlebt haben, die sehr lange gebraucht haben, um darüber zu reden, weil es so sehr gegen das Selbstbild geht. Mhm. Ne? Genau dieses, ich habe doch das Patriarchat durchschaut. Ich weiß doch, dass die mir eigentlich nichts anhaben sollten und trotzdem passiert es. Genau, also es ist so ein ganz großer Konflikt mit der Realität und wie möchte ich gerne sein.
1: Ja.
0: Jetzt habe ich den Faden verloren.
1: Ja, aber ich meine, ich glaube, das ist jetzt schon auch so sehr bildhaft gewesen. Mhm. Ne? Und natürlich gibt es auch Frauen, die eben auch aus nicht-feministischen Hintergründen kommen oder wie auch immer, dieses sich da drin so alleine fühlen.
0: Ja.
1: Und das als einen Makel für sich selbst zu erleben und auch diese Scham mit sich rumzutragen, Ich glaube, das geht wirklich sehr vielen Frauen so.
0: Ja, genau. Ich weiß wieder, worauf ich hinaus wollte. Nämlich zweierlei. Zum einen, dass tatsächlich vor allem erfolgreiche, vor allem selbstbewusste Frauen so ein bisschen überproportional häufiger Gewalt in ihrer Beziehung erleben. Ne, weil häusliche Gewalt hat immer was mit Macht und Kontrolle zu tun. Es geht immer darum, dass jemand Kontrolle über dich ausüben will. Und gerade bei erfolgreichen, gebildeten, emanzipierten Frauen, genau, ist dieser Anspruch, wird dir noch mehr rausgekitzelt. Mhm. Genau. Mhm. Und gleichzeitig ist das, also wir brauchen ja gar nicht über Gewalt zu sprechen, um zu sehen, wo quasi so ein feministischer Anspruch und die Realität ganz weit auseinandergehen. Zum Beispiel, wenn wir darüber reden, wie Heteropaare sich die Hausarbeit aufteilen.
1: Richtig.
0: Ne? Ja. Alle behaupten, sie machen das 50-50, das ist total fair, sie sind ein emanzipiertes Pärchen. Und bei den allermeisten sieht es zu Hause ganz anders aus.
1: Richtig.
0: Und niemand redet drüber, weil das allen unangenehm ist. Genau. Genau, und es braucht aber gar nicht den feministischen Anspruch, um diese Scham zu empfinden. Diese Scham, dass so in dem vertrautesten Ort, in deinem Zuhause, in deiner Partnerschaft, in engen sozialen Beziehungen, dass in dem allerengsten, privatesten Ort, dass da Gewalt passiert, das ist eine so tiefe Kränkung, da empfinden die allermeisten Scham.
1: Ja.
0: Ja.
1: Ja, und ich habe lange gebraucht, diese Scham zu überwinden. Also ich hatte eine chronische Erkrankung und natürlich ist auch diese Belastung zu Hause, diese Gewalt, die ich erlebt habe, hat sich natürlich auch physisch bei mir niedergeschlagen auf meine Gesundheit. Ich habe eine Schmerztherapie damals gemacht. Ich habe 4 Jahre lang Therapie gemacht, ohne über das Gewaltthema zu sprechen. So tief saß damals meine Scham. Und ein weiterer Grund, warum ich noch viele, viele Jahre das ausgehalten habe, war, dass ich nicht wusste, wie ich ihn loswerde. Ich wusste, er wird freiwillig nicht gehen. Ich wusste, er wird trotzdem versuchen, mich weiterhin zu terrorisieren. Ich habe mich dann 2004 tatsächlich mit Hilfe auch von FreundInnen, habe ich es wirklich endlich geschafft, mich zu trennen. Und habe leider recht behalten, er hat einen wahnsinnigen Terror angefangen, auch nochmal über mindestens 3 Jahre. Das ging dann eben in Richtung Stalking, bis ich für mich endlich realisiert habe, dass ich habe mich auch immer für eine starke Frau gehalten.
0: Ich glaube, das bist du auch.
1: Ja, ich hab immer gedacht, ja, ich kann das wegstecken. Und ich habe auch immer gedacht, ich kann meine Kinder gut beschützen. Und bis ich dann realisiert habe, nein, ich bin auch ein Fall, ich brauche Hilfe. Und ich bin dann zur Polizei gegangen und habe ihm anzeigen wollen wegen Stalking. Und die haben mir tatsächlich dann den Flyer von euch in die Hand gedrückt.
0: Ah, ja. Ja.
1: Ja, und ja. So habe ich den Weg zu euch gefunden und habe eine sehr exzellente, sehr gute Beratung bekommen, habe eine Anwältin an die Seite gestellt bekommen und habe es geschafft, den Vater meiner Kinder, der hat so eine Bannmeile auferlegt bekommen, er durfte sich nicht mehr mir nähern, keinen Kontakt aufnehmen und wir konnten das Umgangsrecht dann gut klären mit den Kindern. Aber es war ein weiter Weg und als ich dann bei euch war in der Beratungsstelle, sagte mir auch eine Mitarbeiterin, es wäre großartig, wenn du deine Geschichte aufschreibst für die anderen Frauen, dass einfach für mehr Sichtbarkeit gesorgt wird. Und ich war wirklich sehr fest davon überzeugt, dass ich das machen werde. Ich habe es nicht gemacht, weil immer noch zu tief diese Scham saß.
0: Ja.
1: Und ich habe auch noch lange, lange gebraucht, um mit weiteren FreundInnen darüber zu reden, auch in der Therapie darüber zu reden und vor allen Dingen auch mit meinen Kindern. Und das würde ich auch noch mal gerne so von dir wissen, wie geht das für Frauen weiter, wenn sie bei euch sind? Wie könnt ihr Frauen auch empowern, auch aus dieser Scham rauszukommen, aus diesem Minderwertigkeitsgefühl?
0: Ich glaube, ich möchte nochmal den Begriff des Psychoterrors aufgreifen, den du vorhin benutzt hast. Mhm. Ich habe da noch nie mit meinen Kolleginnen drüber gesprochen. Ich kann mir vorstellen, dass der umstritten ist, aber ich finde den total, also gut beschreibend, dieses, du kannst der Gewalt nicht entkommen. Ne? Sie ist in deinem engsten sozialen Raum, du kannst dich davor nicht verstecken. Und das ist, was Terror ist. Ne? Terror macht dir, egal wo du bist, immer und überall Angst.
1: Richtig.
0: Und deswegen ist es auch total normal, dieses Gefühl von, nee, ich möchte eigentlich stärker sein als das, aber ich kann es nicht. Mhm. Auch das ist total weit verbreitet. Mhm. Ich möchte nicht, dass mir das so nahe geht. Ich möchte, dass es mir egal ist. Mhm. Aber das ist es nicht, weil es ist Terror. Und diese Mechanismen und diese Taktiken, die sind so fies und so ausgeklügelt.
1: Ja.
0: Niemand steht da drüber.
1: Mhm.
0: Niemand.
1: Mhm.
0: Genau. Und wie geht es weiter, wenn man in die Beratungsstelle geschafft hat? Das ist super unterschiedlich und super individuell.
1: Mhm.
0: Für uns, also wir haben als Verein eine feministische Grundhaltung. Das bedeutet zum einen, wir sind ohne Wenn und Aber parteilich an der Seite der Betroffenen.
1: Mhm.
0: Also wir glauben ihr ohne Wenn und Aber und wir nehmen ohne Wenn und Aber für sie Partei ein, egal was der Täter sagt.
1: Mhm.
0: Und das heißt, wir machen nur das, was die Person selbst will. Also wir können Dinge vorschlagen, aber wir sagen nicht, das und das und das ist der richtige Weg, sondern wir sagen, das und das und das sind Möglichkeiten. Möchtest du davon eine ausprobieren oder sollen wir überlegen, ob wir noch eine andere Möglichkeit finden?
1: Mhm.
0: Genau. Das kann bedeuten, dass wir dich an einen Schutzplatz vermitteln. Ab dann wäre quasi unsere Beratungsarbeit vorbei und die Sozialarbeiterinnen im Schutzplatz würden übernehmen.
1: Mhm.
0: Das hat in der Regel ganz viel damit zu tun, erstmal eine neue Existenz aufzubauen.
1: Mhm.
0: Also ganz viele Frauen, die bei uns landen klingt so passiv, ganz viele Frauen, die zu uns kommen, waren vorher finanziell abhängig. Ist vielleicht der Aufenthaltsstatus abhängig vom Täter. Genau, das heißt, da sind ganz viele super existenzielle Fragen, die erstmal geklärt werden müssen. Kann man in Deutschland bleiben? Wo kommt das Geld her?
1: Mhm.
0: Genau, früher oder später brauchen wir eine neue Wohnung. All solche Fragen. Also es geht erstmal um die ganz harten Fakten schaffen.
1: Ja.
0: Sodass die Aufarbeitung des Ganzen, dafür ist erstmal gar keine Zeit und auch gar kein Kopf.
1: Mhm.
0: Ne, weil man muss erstmal die Existenz sichern. Genau, das wäre eine Möglichkeit.
1: Mhm.
0: Eine andere Möglichkeit ist, dass man sagt, nee, so ein Schutzplatz, ich glaube, das brauche ich nicht. Das hängt ja auch von der jeweiligen Gefährdungslage ab. Nicht alle Täter werden später zu Stalkern.
1: Mhm.
0: Manche hören tatsächlich auf. Das weiß man vorher nicht immer, aber man kann das so ein bisschen abschätzen. Genau, für manche reicht es, erstmal einen Beratungsprozess zu machen. Das könnten, also ne, dafür gibt es bei uns ein Beratungsteam, die würden einen begleiten. Die haben auch so ein Angebot, dass es eine mobile Begleitung gibt. Also man könnte sich an Orten, die sicher sind, verabreden. Also unsere Beraterinnen würden zum Spielplatz kommen oder in die Schule oder wo immer es für die Person, die Beratung braucht, gut ist. Genau, das wäre eine Möglichkeit. Oder es gibt in Berlin inzwischen 6 Fachberatungsstellen für häusliche Gewalt. Dann könnten wir auch dahin vermitteln, die dann so einen längeren Beratungsprozess mitmachen.
1: Mhm.
0: Genau, die machen ähnliche Beratungsarbeit wie wir. Genau, wir arbeiten eng mit denen zusammen, auch an der Hotline, gehen die manchmal ans Telefon.
1: Mhm.
0: Genau, also das ist das ganze Antigewaltsystem in Berlin ist sehr gut vernetzt.
1: Ja.
0: Man kennt sich.
1: Ja.
0: Genau.
1: Toll.
0: Und versucht auch, genau, die Klientinnen gegenseitig zu vermitteln. Ne? Also wenn ich in der Beratung eine Klientin habe und weiß, dass die einen Frauenhausplatz will, dann kann ich auch mal quasi auf kurzem Dienstweg in dem Frauenhaus anrufen, ob da demnächst was frei wird.
1: Oh, genau. Das hört sich sehr gut an, ja.
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1: Bei mir war es zum Beispiel auch ein sehr merkwürdiges Klischee, was ich so im Kopf hatte. Damals war für mich, dass Gewalt anfängt, wenn du wirklich grün und blau geschlagen bist. Und damals, ich hätte niemals gedacht, dass ich ein Fall fürs Frauenhaus bin. Das war in meinem Kopf etwas für Frauen, die wirklich, denen es sehr schlecht geht. Und wenn ich das so höre mit eurer Clearingstelle, dann glaube ich, das wäre damals für mich eine sehr, sehr gute Einrichtung gewesen. Ich war mit meinen Kindern eigentlich in einer stärkeren Position. Ich war Hauptmieterin in der Wohnung. Wir waren nicht verheiratet. Ich hatte eigentlich, finanziell war ich unabhängig. Da wäre es vielleicht wirklich in so einer Clearingstelle auch möglich gewesen zu gucken, so wie kann ich jetzt schauen, dass er da rausgeht aus der Wohnung und wie kann ich das auch mit anwaltlicher Hilfe schaffen. Ich glaube, das wäre für mich ganz gut gewesen. Der Schritt ins Frauenhaus war für mich ein riesen Step. Also der Gedanke allein, ja. Habe ich gedacht, nein, da gehöre ich nicht hin.
0: Ja. Ja, das ist eine große Hürde. Mhm. Genau, auch allein von so Dingen wie, man meldet sich dann da in der Regel. Das ist dann dein Wohnsitz für die nächsten Monate. Mhm. Na klar, das ist keine Kurzzeitlösung. Nichtsdestoweniger kommt es auch vor, dass Frauen nach 2 Wochen wieder ausziehen aus dem Frauenhaus, weil es für sie nicht das Richtige war. Genau, aber der Schritt, sich zu entscheiden, ja, ich brauche ein Frauenhaus, ich brauche dieses, da hängen ja auch eine Menge Sicherheitskonzepte mit drin und die Adressen sind anonym, das heißt, du kannst keine Freundinnen mehr einladen, du darfst niemandem sagen, wo genau du wohnst. Mhm. Man muss überlegen, ob die Kinder die Schule wechseln müssen, weil die alte Schule zu weit weg ist oder weil die alte Schule nicht mehr sicher ist, weil ja der Täter in der Regel weiß, wo die ist.
1: Genau.
0: Ja, da hängen eine ganze Menge Sachen dran.
1: Mhm. Ja. Und trotzdem ist es ja so, dass Frauenhäuser eben auch Frauen Schutz bieten, die nicht schwere Verletzungen, körperliche, physische mit sich tragen, sondern da kommen ja eben auch die anderen Formen von Gewalt mit rein, die sehr
0: unbedingt
1: starke Auswirkungen auf die Psyche, auf den Menschen haben.
0: Ne? Genau, nur weil die Gewalt nicht am Körper sichtbar ist, heißt es nicht, dass sie nicht total gravierend und ernstzunehmend ist. Und das Fiese daran ist, dass sich vor allem so psychische Gewalt ganz langsam immer so ein Stück weit eskalieren lässt. Mhm. Also es fängt ja auch nicht sofort mit Gaslighting an, sondern wahrscheinlich fängt es an mit einem abschätzigen Kommentar.
1: Richtig.
0: Den nimmt man erstmal nicht so ernst. Man denkt sich, das war jetzt nicht so nett. Aber man schüttet es so ein bisschen weg. Genau. Und dann kommt der zweite abschätzige Kommentar. Und dann kriegt man vielleicht für irgendwas die Schuld zugewiesen, woran man gar nicht so richtig schuld ist. Und so steigert sich das nach und nach.
1: Ja.
0: Genau. Und deswegen ist es auch so schwer, das zu erkennen. Weil es mit diesen vermeintlichen Kleinigkeiten anfängt.
1: Mhm. Ja. Da kann ich auch wieder aus meiner Geschichte erzählen, weil ich habe es dann, wie gesagt, geschafft, mich von dem Vater meiner Kinder zu trennen. Wir haben eigentlich dann ein ganz ruhiges Leben geführt. Ich habe das sofort meinen Kindern auch angemerkt, dass sie erleichtert waren, es kehrte Ruhe ein, obwohl eben der Vater der Kinder immer noch präsent war und dieses Stalking betrieben hat. Der hat die Kinder vor der Schule abgefangen und Dinge gemacht, die uns natürlich weiterhin gestresst haben.
0: Ja.
1: Und in dieser Phase habe ich dann meinen zweiten Partner kennengelernt und der hat sich erstmal sehr fürsorglich gezeigt. Und er hat mir geholfen, diese Schritte zu gehen, auch vors Gericht zu gehen. Er war für mich da, er war für die Kinder da. Und gleichzeitig fing genau das an, was du gerade geschildert hast. Es gab einfach Situationen, wo er mich als sehr schwach und sehr klein gesehen hat, wo er angefangen hat, mich zu bevormunden, wo er angefangen hat, mich unter Druck zu setzen, wo er auch abwertende Kommentare gemacht hat. Und das steigerte sich immer mehr. Ich habe dieses Verhalten einfach nicht als in dieser Qualität als so toxisch erkannt, weil es einfach viel weniger gewalttätig war als das in meiner ersten Beziehung. Und ich glaube, das passiert vielen Frauen, die Gewalt erlebt haben, passiert es, dass sie erneut Partner finden oder sich zuwenden an Partner, die ähnlich strukturiert sind.
0: Ich glaube, da stecken 2 Dinge drin. Zum einen Genau, was du gerade sagst, ne, die erste Beziehung, die war körperlich gewaltvoll. Das ist relativ offensichtlich. Mhm. Und wenn das quasi der Vergleich ist, ne, den man hat, von das war eine gewaltvolle Beziehung und der neue Partner ist vielleicht nicht immer nett zu mir, aber er schlägt mich nicht.
1: Genau.
0: Genau. Mhm. Ne, macht es natürlich erstmal, dass es weniger gravierend scheint. Genau, und die zweite Sache ist so ein Gewaltmuster führen sich irgendwie fort. Genau, das, was ich die ganze Zeit schon denke, ich würde voll gerne über deine Kinder reden irgendwann, genau, ja, weil die Kinder vergessen wir immer.
1: Ja.
0: Dabei wohnen, ich finde das so eine, so einen augenöffnenden Fakt, dass in den meisten Frauenhäusern mehr Kinder als Frauen wohnen. Mhm. Und Kinder sind immer mit betroffen von häuslicher Gewalt, selbst wenn sie selbst nicht geschlagen werden oder auch selbst nicht direkt psychische Gewalt erleben. Sie kriegen immer mit, dass zwischen den Eltern Gewalt herrscht. Auch wenn die meisten Eltern glauben, dass das nicht so ist, weil die Kinder waren ja im Nebenzimmer oder
1: richtig.
0: So.
1: Ja.
0: Genau, es gibt Studien, die sagen, 99% der Kinder haben mitbekommen, dass da Gewalt war. Genau. Und es gibt auch Studien, die zeigen, dass Kinder, deren Eltern Gewalt erlebt haben, selbst später in gewaltvollen Beziehungen landen, mit einer höheren Wahrscheinlichkeit. Mhm. Tatsächlich gibt es da so Geschlechtertendenzen. Also Mädchen tendieren eher dazu, selbst Gewalt in einer Beziehung zu leben als Erwachsene. Mhm. Und Jungs tendieren eher dazu, zum Täter werden als Erwachsene. Das nicht 100%, sondern das sind Tendenzen, aber es lässt sich beobachten. Weswegen es total wichtig ist, da früh dran zu arbeiten. Mhm. Also, ne, das, wenn man feststellt, eine Beziehung ist gewaltvoll, eben in der Trennung nicht nur zu gucken, wie baue ich meine Existenz neu auf, sondern auch zu gucken, okay, was brauchen die Kinder?
1: Ja.
0: Die brauchen in der Regel auch Betreuung und Aufarbeitung und eine Begleitung und Therapie und ganz viel Zeit für ganz viele Gefühle. Genau, weil sich das sonst im Erwachsenenalter oft wiederholt.
1: Ja.
0: Genau.
1: Ja, da habe ich auch noch eine sehr emotionale Situation erlebt oder etwas, was du vielleicht auch kennst von anderen Frauen. Und zwar war meine Tochter aufgrund der Trennung und aufgrund dieser ganzen Gewalt, die ja auch stattgefunden hat, war sie in der Schule sehr schlecht, also hatte sehr schlechte Noten bekommen, war eigentlich nicht mehr in der Lage, wirklich zu lernen. Das ist ja auch inzwischen in der Neurowissenschaft bewiesen, dass Kinder, die so eine Belastung erleben, dass die im Grunde genommen nicht lernfähig sind.
0: Ja.
1: Und sie bekam dann eine Lerntherapie. Und die Therapeutin, ihre Therapeutin hat gemeint, diese Lerntherapie kann nur gelingen, wenn die Eltern mit einbezogen werden und es soll Elterngespräche geben. Dann habe ich dieser Frau gesagt, ich werde mich mit dem Vater der Kinder niemals mehr in einen Raum setzen. Ich habe Gewalterfahrungen hinter mir und ich lehne das ab. Dann hat sie das in den, ans Sozialamt herangebracht. Es gab dann eine sogenannte Helferkonferenz, wozu ich eingeladen wurde. Und diese Frauen haben alle gesagt, wenn ich nicht bereit bin, mit dem Vater der Kinder in die Beratung zu kommen, dann müsse die Therapie gestrichen werden. Und meine Tochter könne keine Therapie mehr bekommen, dann würde die nicht finanziert werden. Und es war für mich, ich war geschockt. Ich war geschockt, dass ich so wenig Solidarität von den Frauen erfahren habe, dass ich so viel Druck bekommen hatte, auch von der Therapeutin. Und ich war kurz davor, wirklich meine Tochter da rauszunehmen aus der Therapie, weil ich da auch dann kaum noch ein Vertrauen hatte.
0: Das berichten heute noch richtig viele Frauen. Da geht es nicht immer um die Therapie des Kindes, sondern schon allein um das Sorgrecht.
1: Ja.
0: Genau, dass es manchmal so ganz absurde Situationen gibt. Es zum einen, dass, also dass quasi der Strafprozess so und der Sorgeprozess quasi gleichzeitig stattfinden, also parallel zueinander. Und in dem einen Gerichtsprozess wird entschieden, ja, das war Gewalt und der Täter darf sich der Frau nicht mehr nähern. Und parallel im anderen Familiengericht gesagt wird, nee, aber Kinder brauchen beide Elternteile und brauchen den Kontakt zum Vater. Da sind wir dran. Also wir bilden regelmäßig RichterInnen und auch Mitarbeiter im Jugendamt fort, dass das überhaupt nicht hilfreich ist. Also weder für die gewaltbetroffene Frau noch für die Kinder, weil die ja immer mitkriegen, dass da Gewalt geschehen ist, ausgeübt wurde. Genau. Und dass sich dieses Bild davon, dass Kinder beide Elternteile brauchen und dass man den Kindern den Vater nicht wegnehmen darf, dass sich das total hält. Das sitzt ganz tief in unserer gesellschaftlichen Vorstellung. Und es stimmt für solche Fälle einfach nicht. Das mag in quasi normalen Trennungsfällen mag das wahr sein, dass man versuchen sollte, zu beiden Eltern den Kontakt zu halten. Aber in einer Gewaltsituation ist das das Schlechteste, was man machen kann.
1: Richtig.
0: Genau. Ja. Sowohl für die Frau, die es gerade geschafft hat, sich daraus zu befreien, als auch für die Kinder, die ja eigentlich auch versuchen wollen, sich zu entspannen und dann aber ständig dieses total ambivalente Verhältnis zum Vater aufrechterhalten müssen. Ja, auch oft ausgenutzt werden und das mitkriegen. Also, dass der Vater dann versucht, über die Kinder Informationen über die Mutter rauszufinden oder die Mutter total schlecht redet. Die Kinder das irgendwie aushalten müssen. Genau, es ist eine total schwierige Situation für alle Beteiligten. Ja. Genau.
1: Ja, ich habe dann noch so eine Situation erlebt, als das war dann so 4 Jahre nach der Trennung, als es um das Umgangsrecht ging. Ich habe dann eben mit Hilfe einer Anwältin von euch das gerichtlich klären wollen. Und die Richterin war total väterfreundlich. Also auch die Anwältin war entsetzt, war nicht vorbereitet auf dieses Verfahren. Das Urteil war gespickt von die Mutter muss lernen. Ich wurde als die absolute Kontrollmutter dargestellt. Letztendlich hat es dazu geführt, dass es kleine Erfolge gab, aber letztendlich waren die Kinder dann teilweise doch wieder dem Vater ausgeliefert, würde ich mal sagen.
0: Ja.
1: Meine Tochter hat zwischendurch dann auch den Kontakt mal ganz abgebrochen zu ihrem Vater. Mein Sohn ist immer loyal geblieben, aber das ist ein lebenslanger Weg, würde ich sagen. Auch für meine Kinder.
0: Ja, das auszutarieren, ein Verhältnis zum eigenen Vater, der aber gewalttätig ist, das stelle ich mir so schwierig vor. Ja. Ich kann mir vorstellen, dass das ein lebenslanger Prozess ist.
1: Ja.
0: Ja. Genau, und ich dachte gerade, als du das beschrieben hast, es gibt da dann dieses schreckliche Wort der Bindungsintoleranz.
1: Oh.
0: Also genau, dass die Mutter nicht aushalten könne, dass die Kinder ein Verhältnis zum Vater hätten. Und da zeigen sich total so antifeministische Bilder von der hysterischen Frau, von der, das Englische, mir fällt immer das deutsche Wort nicht dafür ein, für so Nagging, also so die nervende, kontrollierende, kleinkarierte. All diese antifeministischen Bilder finden sich in dieser Urteilssprechung wieder.
1: Exakt.
0: Ja.
1: Ja. Ich musste gerade schwer atmen, als du das gesagt hast. Ja, genau.
0: Ja.
1: Genau so habe ich das auch empfunden. Ja. Und wie gesagt, dann mein nächster Partner, da war eben dann diese Fürsorge, er hat mir geholfen, da rauszukommen. Und letztendlich hat sich das dann aber auch so gesteigert, dass ich das Gefühl hatte, da ist so viel emotionale und psychische Gewalt und viel Streit. Und jedes Mal in einem Streit stand er aber vor mir und hat gesagt, ich weiß nicht, was du willst, ich schlage dich nicht und ich bleibe ruhig. Und ja.
0: Muss ich einmal kurz tief durchatmen. Ja.
1: Und das finde ich auch nochmal so ein typisches Beispiel von Männern, die auch dieses Selbstbild haben.
0: Ja. Ja, ich bin noch ein Guter. Und die dafür irgendwie Belohnung haben wollen.
1: Ja,
0: ja,
1: genau.
0: Und Anerkennung, dass sie nicht schlagen.
1: Tatsächlich habe ich mich erst vor einem Jahr von ihm getrennt. Also auch noch mal viel zu lange in dieser Beziehung, sag ich jetzt mal, ausgeharrt, verblieben.
0: Ja.
1: Und auch da noch immer noch diese Scham.
0: Ja.
1: Und immer noch diese Erkenntnis, ich dachte, ich bin eine starke Frau und muss erkennen, dass ich auch die zweite Beziehung war toxisch und hat mir nicht gut getan, hat meinen Kindern zum Teil nicht gut getan. Und da kommt natürlich dann auch ein wahnsinnig schlechtes Gewissen dazu.
0: Ja, das kann den ich Kindern vorstellen.
1: Gegenüber.
0: Ja.
1: Und das Einzige, warum ich das hier so relativ gut erzählen kann, ist die Tatsache, oder ich sag mal so, es gibt für mich so zwei Aspekte, die wahnsinnig wichtig sind. Das erste ist, dass ich das aus meinem persönlichen Privatempfinden heraushebe auf eine andere Ebene, auf eine Metaebene und das als ein politisches ja, eine politische Aktion empfindet es auch, damit an die Öffentlichkeit zu gehen und auch das sichtbar zu machen. Das ist die eine Seite. Und das andere ist, dass ich inzwischen gelernt habe, dass darüber reden wichtig ist. Mhm. Und auch mit meinen Kindern darüber zu reden, mit meinen Freundinnen darüber zu reden, ohne diese Scham.
0: Ja.
1: Sondern ganz offen zu sein und zu sagen, so habe ich es erlebt und ich bin froh, dass es vorbei ist.
0: Ich glaube, vielleicht ist das Ziel erstmal, muss es nicht sein, ohne die Scham drüber zu reden, sondern trotz der Scham drüber zu reden. Mhm. Weil die ist unangenehm, aber das überleben wir.
1: Ja.
0: Ja. Ja. Scham ist nur ein Gefühl, also ist nur ein Gefühl. Ist ein sehr starkes Gefühl, aber es tut uns nichts. Mhm. Wir können darüber reden, obwohl wir uns schämen.
1: Mhm.
0: Genau. Und du sagst immer, also es ist mir jetzt schon mehrfach aufgefallen, während wir uns unterhalten, du dachtest, du wärst eine starke Frau.
1: Mhm.
0: Ich glaube, das bist du.
1: Ja.
0: Da rauszukommen und sich die Hilfe zu holen, das braucht so viel Mut.
1: Mhm. Ja, das stimmt.
0: Ja,
1: ja das stimmt.
0: Das ist so stark. Und auch das so lange auszuhalten, das braucht ja auch Stärke.
1: Ja.
0: Ne, daran nicht zugrunde zu gehen, sondern heute vor mir zu stehen.
1: Ja.
0: So viel Stärke. Jetzt werde ich emotional. Wir dachten, du wirst emotional, aber jetzt werde ich emotional.
1: Ja.
0: Mach den Job noch nicht lang genug, bin noch nicht abgebrüht genug.
1: Nee, aber ja.
0: Und mir ist das total wichtig auch, kommen wir nochmal zu der Kampagne von vorhin zurück, ne, die ja wir bewusst in sehr bunten, sehr knalligen Farben gehalten haben, weil wir sagen, genau, Gewaltbetroffenheit ist nichts, wofür man sich schämen muss. Mhm. Eine in drei Frauen, jede dritte Frau erlebt es.
1: Ja.
0: Das heißt, du kennst mit Sicherheit mehrere Frauen,
1: richtig,
0: die entweder schon Gewalt erlebt haben,
1: ja,
0: oder in ihrem Leben noch Gewalt erleben werden.
1: Ja.
0: Das heißt, die Wahrscheinlichkeit, wenn du anfängst, drüber zu reden, ist total hoch, dass irgendjemand super erleichtert ist, dass endlich jemand den Anfang macht.
1: Richtig, richtig, ja.
0: Genau.
1: Das ist auch
0: oder,
1: so wichtig. Ja.
0: Oder daraus lernen kann, in zukünftigen Situationen, falls die Person irgendwann in einer Gewaltsituation landen sollte, zu merken, boah, Leo hat damals drüber geredet und das war so toll, ich sollte auch darüber reden. Genau, ich glaube, das ist super wichtig. Genau, und ja, ich sage würde, boah, sich da die Unterstützung zu suchen und diesem Monstrum ins Auge zu sehen von, ich muss mein Leben ganz schön umkrempeln, das ist so stark. Das ist so mutig.
1: Ja, danke, dass du mir das sagst, weil ich glaube, das ist auch etwas, was ich für mich nicht so in der Art wahrnehmen konnte. Aber jetzt merke ich das auch. Ich merke, dass ich diese Stärke hatte, da rauszukommen. Und langsam wird diese Scham, die geht nie weg. Dieses schlechte Gewissen gegenüber meinen Kindern wird nie vergehen. Aber ich bin so stolz. Ich bin so stolz auf mich, dass ich das geschafft habe. Und ich bin auch so stolz auf meine Kinder. Die sind wahnsinnig integer. Die sind wahnsinnig smart. Und wir können darüber reden, ohne dass sie mir Vorwürfe machen. Weil das ist, kommt ja auch noch erschwerend für viele Mütter dazu, dass Kinder lieben ihre Eltern und die lieben auch den gewalttätigen Vater.
0: Ja.
1: Und das wahrzunehmen als Mutter und dieses Gefühl zu haben, ich nehme ihnen den Vater,
0: ja,
1: das ist so hart und das tut so weh. Und ich erinnere mich noch an eine Situation von meiner Tochter. Das war kurz nach der Trennung und ich glaube, das werde ich nie vergessen. Sie hat wahnsinnig viel geweint und getobt. Sie hat wahnsinnig viele Anfälle bekommen. Und mir war immer wichtig, dass meine Kinder eine Sprache für ihre Gefühle haben. Ich muss dazu sagen, dass ich gelernte Erzieherin bin und 30 Jahre als Erzieherin gearbeitet habe. Und da gab es eine Situation, da weinte meine Tochter wieder sehr, sehr schlimm und hat dann zu mir gesagt, das, was der Papa gemacht hat, das sind kleine Wunden in meinem Herz, der kann ein Pflaster drüber gelegt werden. Aber das, was du machst, das zerbricht mir mein Herz. Da geht mein Herz kaputt.
0: Ja.
1: Und das von dem eigenen Kind zu hören.
0: Das ist hart zu hören.
1: Das ist hart zu hören.
0: Das ist richtig hart zu hören, ja.
1: Oder sie hat auch gesagt, mein Herz ist, als wenn ein schwerer, dicker Mantel drüber liegt. Sie war 9 Jahre alt. Und ich habe einfach nur zugehört. Ich habe mit ihr zusammen geweint. Ich habe versucht, sie zu trösten. Aber ich habe einfach gemerkt, wie dramatisch das für Kinder einfach ist, so eine Trennung. Ne?
0: Ja.
1: Und wie sehr sie darunter leiden. Und auch, wenn der Vater gewalttätig war. Ne?
0: Ja. Und das ist, glaube ich, ganz unterschiedlich. Mhm. Ne? Also es gibt Kinder, die ihren Vater total vermissen. Mhm. Und ich bin total beeindruckt davon, wie gut deine Tochter ihre Gefühle ausdrücken konnte. Und dachte, ja, unser Präventionsteam, die an Grundschulen gehen, das ist so die wichtigste Sache, die mit den Kindern üben. Wie rede ich über meine Gefühle und welche Gefühle gibt es und wie gehe ich mit denen um? Also total wichtig.
1: Ja.
0: Genau. Aber ja, es gibt Kinder, die ihren Vater total vermissen. Und es gibt Kinder, die sagen, warum hast du dich nicht früher getrennt?
1: Ja.
0: Endlich sind wir weg von dem. Genau, also das kann tatsächlich beides sein. Und es ist auch ganz häufig so die stärkste Antriebskraft für Mütter, sich tatsächlich zu trennen, wenn sie irgendwann feststellen, dass ihre Kinder drunter leiden.
1: Ja.
0: Also, dass sie ganz lange sagen, ich halte es schon irgendwie aus, es ist zwar Gewalt für mich, aber für meine Kinder ist es wichtig, dass sie ihren Vater haben. Und wenn sie dann merken, nee, meine Kinder leiden auch drunter, dass sie dann aktiv werden und es dann schaffen, da rauszukommen. Genau.
1: Ja. Und was mir auch immer wichtig war, also mein Sohn, der hat nicht darüber gesprochen, der ist in den Rückzug gegangen, was auch viele Kinder machen und was auch sehr schwer auszuhalten ist als Mutter. Und er war seinem Vater immer loyal. Und das finde ich ist auch eine wahnsinnig große Herausforderung als Mutter, dann den Vater gegenüber den Kindern nicht irgendwie schlecht zu machen oder also denen auch zuzutrauen, dass sie vielleicht eine eigene Beziehung zu ihrem Vater aufbauen können. Aber da hatte ich so viele Selbstzweifel, so viele Struggle. So oft habe ich gedacht, ich muss mehr machen oder ich, keine Ahnung. Also ich finde, das ist eben auch so ein Thema, mich begleitet das gefühlt mein Leben lang. Und merke jetzt so mit meiner, wie soll ich das sagen? Ich fühle mich einfach im Moment durch meine ganze Geschichte, die ich so in den letzten 2 Jahren erlebt habe, fühle ich mich noch mal mehr stärker. Und ich fange an zu begreifen, dass dieser Verarbeitungsprozess, dass der einfach über Jahre geht. Und dass es nicht mit der Trennung und mit diesem jetzt ist alles geregelt, damit aufhört, sondern das ist so ein wahnsinnig langer Prozess.
0: Ja, dann geht es erst richtig los.
1: Mhm.
0: Ja. Ja, und ich glaube, es ist in dem Moment für Kinder total schwer, diese Trennung zu verkraften und ihren Vater zu vermissen und einen Abschiedsschmerz zu spüren und zu verarbeiten. Und was du in dem Moment gemacht hast, ist ja aber, ihnen eine Situation zu bereiten, in der sie gewaltfrei aufwachsen können, idealerweise.
1: Mhm.
0: Und wie sie dann später die Beziehung zu ihrem Vater ausgestalten, genau, das ist ja ihre Entscheidung.
1: Mhm.
0: Aber diese Grundvoraussetzung zu schaffen, zu sagen, du hast ein gewaltfreies Elternhaus verdient, ich glaube, das ist die wichtigste Entscheidung, auch wenn sie schwer zu rechtfertigen ist vor so einer 9-Jährigen.
1: Ja.
0: Genau, und um noch ein bisschen Werbung für unsere Angebote zu machen.
1: Mhm.
0: Nee, aber tatsächlich haben wir, weil das so schwierig ist und weil es auch ganz häufig zu Konflikten zwischen Müttern und ihren Kindern führt, aus genau solchen Gründen, haben wir seit inzwischen 3 Jahren haben wir extra Angebote für Kinder, deren Mütter bei uns in Beratung sind.
1: Wunderbar.
0: Genau, also es gibt zum Beispiel eine Mädchengruppe für Mädchen von so 9 bis 12 Jahren, wo also die Voraussetzung dafür ist, dass die nicht mehr mit dem Vater zusammenleben. Mhm. Genau, wo Mädchen, die das Gleiche erlebt haben, zusammenkommen. Und es kann an sich ein total spielerischer Austausch sein. Also es ist jetzt nicht jedes Mal eine harte Therapiesitzung, aber da geht es darum, genau, so ein Selbstwertgefühl wieder aufzubauen, alle Gefühle rauszulassen, die einem so kommen, Freundschaften zu knüpfen mit Menschen, die was Ähnliches erlebt haben, weil natürlich ist es eine total prägsame Erfahrung in so einem jungen Kinderleben. Mhm. Genau, und gleichzeitig gibt es eine Beratung für Mütter und ihre Kinder gemeinsam, gerade in so Konfliktsituationen. Wie kann ich meinem Kind gut erklären, was passiert ist, ohne den Vater komplett schlecht zu reden? Und dann auch nochmal so Dinge wie, wie gehe ich mit dem Jugendamt um? Ne, weil es gibt immer noch total viele JugendamtmitarbeiterInnen, die davon ausgehen, dass Kinder mit ihrem Vater Kontakt haben müssen und die auch erwarten, dass man gemeinsam in einem Raum sitzt, obwohl es einen Gewaltschluss Beschluss gibt. Mhm. Genau. Mhm.
1: Ja, und wenn man sich dann jetzt nochmal Rückschau hält und sich die Zahlen anguckt und sich anguckt, wie viel Frauen Gewalt erleben, wie viel Kinder das erleben, dann weiß man eigentlich schon, dass es sehr vielen Menschen nicht geholfen werden kann, obwohl es so gute Angebote gibt. Ne?
0: Ja, aber nicht genügend. Also ne, ich würde es immer sagen, die Angebote, die wir haben, die sind gut, die sind gut durchdacht, die sind seit 30 Jahren erprobt mitunter. Und im Großen und Ganzen gibt es einfach nicht oder kriegen wir nicht genug Geld, um allen Leuten zu helfen, denen wir helfen sollten.
1: Ja.
0: Ja, weil daran immer gespart wird.
1: Ja, ja. Da würde ich vielleicht jetzt auch nochmal, also wir nähern uns langsam dem Ende, würde ich sagen. Ein bisschen Zeit haben wir noch. Also ich würde dich bitten, nochmal zu fragen, zu erzählen, was sind so für die Zukunft, was sind so eure Wünsche, Bedürfnisse, was, wofür setzt ihr euch noch ein, was sollte noch viel besser werden? Ja, Geld auf jeden Fall, Beratungsangebote, alles auf jeden Fall. Aber so jetzt persönlich auch oder jetzt für eure Beratungsstelle fürs BIC.
0: Genau, immer Geld, damit kann man immer helfen, aber ansonsten. Ich wünsche mir eine Gesellschaft, in der nicht nur Frauen sich für dieses Thema interessieren und in dem nicht nur Frauen sich verantwortlich fühlen, was zu machen, sondern die gesamte Gesellschaft.
1: Ja.
0: Das ist die Vision, mit der BIC vor 30 Jahren gegründet wurde und wir arbeiten da immer noch dran. Mhm. Also inzwischen haben wir einige Fachkräfte auf unserer Seite. Ne? Also es gibt immer mehr FamilienrichterInnen, die verstehen, dass bei Gewalt ein Umgang erstmal auszuschließen ist, idealerweise, genau. Und wir haben eine gute Kooperation mit der Polizei. Also in solchen Richtungen hat sich viel getan. Mhm. Und im Alltag und im persönlichen Miteinander, da fehlt es noch. Also ich würde mir wünschen, dass mehr Männer ihre Kumpels in die Schranken weisen, wenn sie mitkriegen, dass die sich gewaltvoll verhalten. Mhm. Ne? Also ich habe gar nicht so Lust auf so ein Rettertum.
1: Ja.
0: Ne? Also ich brauche keine Männer, die Frauen vor den anderen Männern beschützen. Mhm. Aber ich hätte gerne mehr Männer, die sagen, ey, das ist absolut inakzeptabel, wie du mit deiner Freundin umgehst. Genau, das ist zumindest was, wo ich mir für mindestens das kommende Jahr vorgenommen habe, daran zu arbeiten, wie man sowas anstoßen kann.
1: Mhm.
0: Genau, da mehr zu gucken. Genau, nicht nur, wie können wir Betroffenen helfen, sondern wie können wir Täter in die Verantwortung nehmen, nachhaltig. Mhm. Ne? Also wie, genau, einmal, wie kriegen wir andere Männer dazu, Täter in Verantwortung zu nehmen, aber auch, wie kriegen wir es hin, dass Täter ihr Verhalten nachhaltig ändern müssen, damit sie dann nicht in der nächsten Beziehung auch wieder weiterhin gewaltvoll sind, was ein sehr häufiges Muster ist.
1: Genau.
0: Ja.
1: Also für mich war auch nochmal so ein ganz toller Augenöffner, warum ich auch, glaube ich, das hat mich unheimlich empowert. Das ist ein Buch von einer Feministin von Emilia Roque, Das Ende der Ehe.
0: Ja.
1: Und sie beschreibt ihr ganz klar, wie die Familie halt als Konstrukt, als die Kleinfamilie, dass dort der Ort der meisten Gewalt ist.
0: Ja.
1: Und ich fände zum Beispiel auch wahnsinnig wichtig, also auch im Gespräch mit meinen Freundinnen und so, ich bestärke einfach Frauen da drin, den Mut zu haben, sich zu trennen. Weil dieses Trennen heißt auch immer, ich habe es nicht geschafft, mir ist es nicht gelungen, es ist ein Makel. Und das genau nicht so zu sehen, sondern zu sehen, wie empowernd es auch sein kann, sich zu trennen.
0: Ich stehe mich für mich ein, genau. Mhm. Ich erlange meine Selbstbestimmung wieder.
1: Richtig, ja.
0: Ich habe privat überlege ich gerade nochmal Fahrstunden zu nehmen, weil ich so ein bisschen Angst vorm Autofahren habe.
1: Mhm.
0: Und es gibt eine Fahrlehrerin, die sich darauf spezialisiert hat, Frauen nach ihrer Trennung Fahrstunden zu geben, weil die die letzten 20 Jahre in ihrer Ehe nie Auto gefahren sind.
1: Wirklich?
0: Und für die das so ein totaler Befreiungsmoment ist, diese Mobilität wieder zu erlangen. Ne? Also so das Leben ganz banal wieder selbst zu bestimmen und selbst zu entscheiden, wo möchte ich heute hinfahren.
1: Wow.
0: Und das finde ich total schön.
1: Ja,
0: ja,
1: Wahnsinn.
0: Das sind so total coole Beispiele dafür, was für ein Befreiungsschlag das sein kann.
1: Ja, Wahnsinn.
0: Ja.
1: Wunderbar. Das ist jetzt ein wirklich sehr schönes Beispiel nochmal zum Schluss. Das war ein wahnsinnig schönes, sehr intensives
2: Gespräch. 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
3: Herzlich willkommen bei den On-Air-Stories. In dieser On-Air-Story möchte ich euch die Sendung Oldie-Treff von Peter Ziermann vorstellen. Hallo Peter, schön, dass du da bist.
4: Ja, freut mich auch.
3: Was ist denn die Sendung Oldie-Treff genau? Also worum geht es?
4: Ja, ein bisschen Old-Fashioned Radio. Zum einen wird für ich ja seit 100 Jahren gefühlt durch, dass wir hier noch Plattenspieler im Studio haben, weil ich tatsächlich immer noch eigentlich 100% Vinyl spiele und mein Musikgeschmack, der liegt ja eigentlich eher bei internationalen Titeln, bei Beat und ja, vernünftigen Nummern der 60er, 70er Jahre. Aber ich spiele auch sehr viel deutsche Musik, bin nach wie vor jedes Wochenende auf dem Flohmarkt, sammle da irgendwelche Schallplatten ein. Und es gibt so einen Spruch, den ich auch seit Jahren mache. 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Wenn jemand von Heino die schwarze Barbara haben will, dann kriegt er die auch. Ja.

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1: Herzlich willkommen zu einer weiteren On-Air-Story. Ich bin heute mit Rolf Gensrich im Studio, der die Sendung OK Beat macht.
2: Hallo, freue mich, dass ich hier sein darf.
1: Wie würdest du ansonsten deine Sendung generell beschreiben?
2: Die Sendung lässt sich eigentlich schlecht beschreiben. Also es gibt mehrere Varianten. Ich versuche, Gäste mir heranzuholen aus allen möglichen Gegenden, so Sachen, die mir über den Weg laufen. Das kann also der Würstchenverkäufer sein bis hin zu irgendwelchen kleinen Aktionen, Grundeinkommen zum Beispiel oder kleine Parteien oder aber Musiker, die mir auf der Straße auffallen, denen ich dann mal meine Visitenkarte gebe und sage, kommt doch mal vorbei, meldet euch doch mal.
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